0: beginnt das Ganze mit einem großartigen Radio-Jingle. Viel Vergnügen jetzt mit Johnny Otis.
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5 Titel der Johnny Otis Show passten in die letzten 15 Minuten hier auf den Blue Highways. Wir hörten nach dem Radio Signature Tune seiner sozusagen Show-Ansage die Titel Midnight in the Barrel House, 1 o'clock Jump, 3 Girls Named Molly, Ma, He's Making Eyes at Me und Poison Ivy hier zum Schluss. Die starke weibliche Stimme gehört Mary Adams und die Begleitkombo, das waren die Three Tons of Joy, drei wahre Wonneproppen, die Mary Adams hier begleitet haben. Johnny Otis hatte häufig starke weibliche Stimmen in seiner Show, unter anderem viele Jahre Little Esther. Er hatte außerdem, wie wir ja vorhin schon gehört haben, Big Mama Thornton im Gepäck und hat sie produziert mit unter anderem ihrem Hit Hound Dog. Und auch starke Männer waren in seiner Combo vertreten. Der Jump Blues Sänger Wynonie Harris arbeitete eine Zeit mit Johnny Otis zusammen und Big Joe Turner natürlich war auch Teil der Johnny Otis Show. Ja, jetzt kommen wir noch einmal zum Titel Poison Ivy, diesmal in einer anderen Version Wilbert Harrison, den viele vielleicht über den Can't Heat Hit Let's Work Together kennen. Wilbert Harrison, der hat auch Poison Ivy aufgenommen und in einer, wie ich finde, ja, sehr schönen Variante.

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Ruth Brown war nicht nur die Partnerin des Drifters-Sängers Clyde McFetter, sondern auch Mutter des Soul-Sängers Ron McFetter. Aber eben auch für sich alleine eine großartige Stimme, eine großartige Performerin. Wir hörten den Titel Mama, he treats your daughter mean. Vielleicht ein bisschen an die Mary Adams vorhin angelehnt, die sich beschwert hat, dass er ihr schöne Augen macht. Mama, he's making eyes at me. Ja, dann haben sie sich zusammengetan, dann hat sie sich ihm ergeben und jetzt behandelt er sie wie Dreck. Das ist nicht in Ordnung. Und auch hier wird die Mutter wieder um Hilfe angerufen. Und jetzt geht's noch einmal mit Ruth Brown auf einer Sentimental Journey hier auf den Blue Highways mit starken Stimmen des Rhythm and Blues.

I've Got a Feeling, ein starker Titel von Big Maybell. Und jetzt kommt hier noch zum Abschluss der starken Frauenstimmen Sister Rosetta Tharp, Strange Things Happen Every Day. Und danach das großartige Ball and Chain.

Sister Rosetta Tharpe mit Strange Things Happening Every Day. Und danach jetzt hier noch einmal Big Mama Thornton, die wir ja vorhin schon mal gehört haben, mit ihrer Version, mit der Originalversion von Ball and Chain. Ein Titel, den Janis Joplin ja in den 60er Jahren sozusagen als Höhepunkt ihrer Konzerte drauf hatte und mit Big Brother eingespielt hat. Ja. Big Mama Thornton, eine der erklärten Vorbilder von Janis Joplin. So, und jetzt noch ein bisschen mehr Rhythm and Blues von diversen, ja, recht bekannten Leuten, die man möglicherweise aber mit anderen Titeln in Verbindung bringt. Zum Beispiel haben wir hier Chuck Berry vom Album New Jukebox Hits mit The Way It Was Before und danach mit dem Drifting Blues. Chuck Berry, mal ein bisschen, ja, Rhythm and Blues betont, anders als man ihn sonst als Rocker kennt.

Das Lied vom Hühnerstall, Chicken Shack, Amos Milburn, Jump Blues aus den 40er Jahren, damals ganz groß zur Zeit von Louis Jordan oder auch Wynonie Harris. Ja, und dann kommen wir doch noch zu so einem anderen Boogie-Woogie-Mann, der auch viel Freude uns schon gemacht hat, weil er vor allen Dingen lange, lange auf der Szene war, der schon in den 50er Jahren angefangen hat in New Orleans, dann als Preisboxer sich zwischendurch verdingte, dann jahrelang überhaupt nicht mehr auftrat, in der Versenkung verschwunden war und dann wie durch ein Wunder Anfang der 70er Jahre wieder auftauchte, als alter Mann, als alter Geschichtenerzähler aus den glorreichen alten Zeiten des Boogie Woogie, des Blues, des Rhythm and Blues. Champion Jack Dupree, ein großartiger, kauziger Geschichtenerzähler. Wer den mal live erlebt hat, im Alter dann, wenn er die Clubs unterhalten hat, dann da blieb kein Auge trocken. War wirklich ein großartiger Typ und hat die Welt mit seinem, ja, unterhaltsamen Pianospiel erfreut. Wir hören hier von ihm den Titel Shake Baby Shake und dann anschließend den Rum Cola Blues. The Champion.

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1: So, mit dem Rum and Cola Blues, da mache ich jetzt meinen Jukebox hier auch mal zu für heute. Das war die Blue Highways Blues and Rhythm Review mit Christoph Falkenstein am Mikrofon und viel altem Stoff. Und ich hoffe, es hat Sie unterhalten an einem sommerlichen Abend und ein bisschen, wie ich immer gerne sage, den Pudding zum Wackeln gebracht. Ja. Zum Abschluss jetzt der Vater von all dem, Louis Jordan, mit seinem großartigen Let the Good Times Roll. Und das wünsche ich Ihnen auch für die nächsten 14 Tage, bevor wir uns hier auf den Blue Highways wiederhören können. Lassen Sie die guten Zeiten rollen. Ihr Christoph Falkenstein.

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Herzlich willkommen zu Meyers Jukebox bei Radio RFM. Hallo zusammen, ich begrüße alle an den diversen Empfangsgeräten zu einer neuen Ausgabe von Meyers Jukebox. Ich habe nicht vor, jetzt sämtliche Sendungen im Alphabet nach zu titulieren, doch nach A und B soll heute C folgen und gegebenenfalls beim nächsten Mal auch noch D. Danach schauen wir mal. Bei C wird jetzt vermutlich meine Lieblingsband CCR erwartet, dieses aber nicht der Fall. Die heutige Sendung ist zweigeteilt. Ich möchte nicht jeden Interpreten auf eine 2-Stunden-Sendung ausdehnen, oft reicht auch die Hälfte. Heute haben wir also in der ersten Halbzeit Chris de Burgh und in der zweiten Halbzeit Chris Rea. Chris de Burgh ist ein irischer Sänger und Komponist, sein Geburtsjahr ist 1948. Zu seinen größten Erfolgen zählen die Lieder The Lady in Red, Don't Pay the Ferryman, Where Peaceful Waters Flow, Missing You oder High on Emotion. Sein Bekanntheitsgrad wuchs in Deutschland ganz enorm mit dem Erscheinen des Albums Best Moves im Jahr 1981. Es folgten mehrere Tourneen, beispielsweise im Vorprogramm von Supertramp im Sommer 1982, das durfte ich im Frankfurter Stadion selbst erleben. Bei der folgenden Songauswahl sind einige stimmungsvolle Live-Aufnahmen dabei. Wir hatten damals das Vergnügen, das Konzert in Kassel in der Eissporthalle sehen zu können. So, dann beginnen wir mit A Spaceman Came Traveling von 1975, The Traveler 1981 und I'm Not Scared Anymore 1988.

Ende 1982 folgte der erste musikalische Höhepunkt mit dem Album The Getaway und der Single Don't Pay the Ferryman. Das Lied erzählt von einer gefährlichen Reise und den Warnungen, die man auf dem Weg erhält. Der Protagonist steht vor einer riskanten Entscheidung auf seiner Reise. Es gibt wiederholte Warnungen, den Ferryman nicht zu bezahlen, bevor die Überfahrt abgeschlossen ist. Es geht um Leben, Tod und die Entscheidung, die man irgendwann treffen muss. Also jetzt von 1982 Don't Pay the Ferryman, danach The Revolution und Ship to Shore.

Zwei Jahre später erreichte Christa Burke mit der Single-Auskopplung High on Emotion vom Album Man on the Line in 10 europäischen Ländern die Spitze der Hitparade. Diesen Song haben wir jetzt. High on Emotion, dann Last Night und Say Goodbye to It All.

1986 folgte dann der Bildhit The Lady in Red vom Album Into the Light, der sie 8 Millionen Mal verkaufte. Es ist eine der wohl schönsten Popballaden aller Zeiten, Christa Bergs Lady in Red. Christa Berg stand mit diesem Song in 25 Ländern auf Platz 1. Um dieses Lied zu schreiben, hat er damals 5 Monate und 20 Minuten gebraucht. Die Geschichte, die in diesem Lied erzählt wird, hatte Christa Berg seinerzeit in 20 Minuten zu Papier gebracht. The Lady in Red handelt von einem Paar, das zu einer Party will. Die beiden sind spät dran, aber sie ist immer noch oben im Badezimmer und macht ihn ganz nervös. Sie streiten sich, aber auf der Fahrt zur Feier herrscht eine eisige Stimmung. Auf der Party gehen die beiden getrennte Wege. Nach einiger Zeit schaut er sich im Raum um und sieht seine Frau, die von unzähligen Verehrern umschwärmt wird. Da wird ihm auf einmal klar, seine Frau sieht umwerfend aus und er hat sie in letzter Zeit viel zu wenig beachtet. Eine Geschichte wie aus dem Leben gegriffen. Allerdings fehlte Christa Berg eine markante Titelzeile. Er überlegte und überlegte, aber ihm fiel einfach nichts ein. Der Text verschwand in der Schublade und lag dort fast ein halbes Jahr. Dann sah er eines Abends seine Frau Diane in einem atemberaubenden roten Kleid. Und er hatte die fehlende Zeile für den in der Schublade liegenden Text »Die Dame in Rot, The Lady in Red« fertig war ein Welthit. Dieser folgt jetzt. »The Lady in Red« von 1986, dann »Missing You«, Sailing Away und zum Abschluss Where Peaceful Waters Flow.

Chris Rea, kurz vor Weihnachten 2025 im Alter von 74 Jahren verstorben. Der britische Rock- und Blues-Sänger Rea war bekannt für seine heiser, rauhige Stimme und seine Bottleneck-Technik auf der Gitarre. Chris Rea gehörte seit über 40 Jahren zu den profiliertesten Rock- und Popmusikern. Seine entspannt klingenden Hits wie In Julia, On the Beach oder auch Driving Home for Christmas sind allesamt Klassiker geworden. Genauso wie sein erster Hit aus dem Jahr 1976, Fool, If You Think It's Over. Und diesen und danach im Anstoß I Can Hear Your Heartbeat aus dem Jahr 1983 hören wir jetzt.

Chris Rea war ein Spätzünder, erst mit 21 Jahren an der Gitarre zu spielen. Dann geht es aber verhältnismäßig flott. Nur 6 Jahre später hält er den ersten Plattenvertrag in den Händen. Und der Manager der Plattenfirma hat jede Menge Ideen. Unter anderem soll er seinen Namen ändern, um mehr aufzufallen. Das kann Chris aber noch abwenden. Die Plattenfirma versucht weiterhin, aus Chris Rea einen zweiten Elton John zu machen. Erst als er sich davon befreien und sein eigenes Ding machen kann, wird Chris Rea zum Superstar und es folgt jetzt Hit auf Hit. Wir hören aus 1986 On the Beach und aus 1987 Let's Dance und Loving You Again.

dem Song Josephine von Chris Rea wird eine tiefe, emotional aufgeladene Verbindung zwischen dem Sänger und einer Person namens Josephine dargestellt. Gemeint ist mit dieser Person seine gleichnamige Tochter. Rea benannte später noch einen Song nach seiner jüngsten Tochter Julia auf dem Album Espresso Logic im Jahr 1993. Somit hören wir jetzt Josephine, dann Julia und anschließend das Lied Candles.

Ganz egal zu welcher Jahreszeit, folgenden Song kann man eigentlich immer hören. In der Adventszeit geht es um die Vorfreude und Nostalgie beim Nachhausefahren zur Weihnachtszeit. Im krassen Gegensatz dazu, in dem anderen Lied, geht es um die Straße zur Hölle. Die werden wir jetzt hören. Einmal Driving Home for Christmas, The Road to Hell und zum Abschluss Looking for the Summer.

Das war mal wieder eine Folge aus der Reihe Meyers Jukebox. Ich hoffe, es hat euch gefallen und ihr seid beim nächsten Mal wieder dabei. Übrigens freue ich mich über Anregungen und oder Kritiken über die Homepage des Senders radio-rfm.de. Dort findet ihr immer wieder einen aktuellen Infobeitrag zu meiner Sendung und eine Kommentarfunktion. Die nächste Sendung in 2 Wochen folgt mit dem Motto, Achtung, aufgepasst, deutsche Schlagernostalgie der 50er Jahre. Ja, da sind wir mal gespannt. Bis dann. Tschüss, macht's gut.

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2: Hallo und herzlich willkommen zu Jazz Time von und mit Alexander Blume aus Eisenach auf Wartburgradio 96,5, im Radio RFM in Eschwege, im Radio Enno Nordhausen und im SRB in Saalfeld.

Nanu, könnte man jetzt sagen, ist das nicht im Märzen der Bauer eben gewesen? Eine wunderschöne Variation dieses Songs, dieses Volksliedes von der CD Dieter Ilk Trio Folk Songs. Und wir hören im zweiten Teil der Sendung noch mehr von diesen Folk Songs. Die meisten sind deutsche Folk Songs. Es sind 1, 2, die auch international sind, dabei. Jetzt gehen wir erstmal wieder Jahrzehnte zurück, fast ein ganzes Jahrhundert, in die Anfangszeiten des Jazz. Der Jazz ist ja entstanden, so erzählt man sich noch heute und so steht es in den Büchern, in New Orleans durch die Verschmelzung verschiedener musikalischer Einflüsse, zum Beispiel der europäischen Marschmusik, woraus sich ja auch ein wenig dieser Ragtime-Stil entwickelt hat, der afroamerikanischen Musik und der christlichen Lieder. Da gibt es jetzt so einen kleinen Querschnitt. Es geht los mit Scott Joplin am Piano. Das ist ganz gut zu erkennen. Die ODJB, die erste weiße Jazzband, die wohl ein bisschen verschrien war und auch heute noch nicht so ganz akzeptiert wird, weil sie halt das sehr kommerziell aufgezogen hat und von einem der ganz Großen der Anfangszeit des Jazz von King Oliver. Viel Spaß mit diesem kleinen traditionellen Jazzmix am Anfang und im zweiten Teil die Folksongs vom Dieter Ilk Trio.

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Ihr hört Jazz Time von und mit Alexander Blumer aus Eisenach auf Wartburg Radio 96,5, im Radio RFM in Eschwege, im Radio Enno Nordhausen und im SRB in Saalfeld. Heute im ersten Teil der Sendung mit Musik von Scott Joplin, der Original Dixieland Jazz Band, und ganz zum Schluss haben wir eben noch den Sugar Foot Stomp gehört, eine Komposition von King Oliver und Louis Armstrong, und das war die Band von King Oliver, eine Aufnahme aus dem Jahre 1926, aus dem März, also vor genau 100 Jahren aufgenommen. Jetzt gibt es Veranstaltungshinweise in eigener Sache. Am 7. August gebe ich ein Konzert im Eisenacher Ortsteil Neuenhof im Gemeindehaus Kielforstblick. Dort gibt es Jazz, Blues, Boogie Woogie und manch andere musikalische Klangfarbe. Wir haben eine Violinistin dabei, eine hervorragende Solistin und Orchestermusikerin, Sophia Heider aus Dresden. Sie spielt im Mittelsächsischen Sinfonieorchester, wenn sie sozusagen ihren eigentlichen Job macht. Wir, das sind Sinarin am Bass, Maximilian Blume, mein Sohn, an den Drums, er singt auch, und ich natürlich am Piano. Am 8. August, einen Tag später, sind wir praktisch in der gleichen Besetzung in Magdeburg im Moritzhof. Da sind dann auch noch die beiden Sängerinnen Pauline und Helena Albrecht dabei. Moritzhof beginnt 20 Uhr. Für beide Konzerte empfehle ich auf jeden Fall, die Tickets vorher zu buchen. Moritzhof ist das unser 24. Auftritt in Folge. Wir sind sozusagen die dienstälteste Band, und wie das so ist, diese Konzerte sind meistens auch gleich ausverkauft. Am 5. September bin ich mit meinen Sängerinnen und Sängern zu Gast beim Musik-Sommernachtsball der Musikschule Bad Salzung, und wir spielen dort zusammen mit der Big Band. Und dann gibt es auch noch den 18. September. Da bin ich mit Maximilian Sina, mit Sinas Mann Christian Rien an der Trompete und Robert Frenzel am Saxophon in Eschwege im alten E-Werk. 20 Uhr geht es los, und wir haben ein ganz spezielles Programm an diesem Tag aufgelegt. Tribute to Adderley heißt es. Wir erinnern an die Väter des Funk und Soul Jazz, sozusagen an die Hardbop-Musiker wie die Adderley Brothers oder Bobby Timms oder Art Blakey. Und auch unsere Eschweger Konzerte sind sehr, sehr gut besucht, also deshalb vielleicht auch dort Karten im Vorverkauf erwerben. 18.09. Eschweger Altes E-Werk, 20 Uhr. Jetzt geht es weiter mit den Folksongs. Dieter Ilk Trio, so heißt die CD. Und ich sag mal nicht die Folksongs an, viele sind sehr gut erkennbar. Bei manchen braucht man vielleicht etwas Fantasie. Und manche sind gar nicht so bekannt. Volksliedspezialisten werden das natürlich sofort erhören und erraten. Die anderen müssen dann halt mal googeln. Ich sag die CD nochmal an, Folksongs Dieter Ilk Trio. Und dann gibt es natürlich auch richtig gute Musiker, die dabei sind. Das Trio besteht aus Dieter Ilk Bass, Steve Argüllis spielt Drums und Benoit Del Becco ist am Piano zu hören. Der Gitarrist Wolfgang Mutspiel ist auch bei einigen Stücken dabei. Viel Spaß mit dem Dieter Ilk Trio.

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Das war Jazz Time von und mit Alexander Blume aus Eisenach auf Wartburg Radio 96,5, im Radio RFM in Eschwege, im Radio Enno Nordhausen und im SRB Saalfeld. Ich wünsche allen Hörerinnen und Hörern eine gute, swingend bluesige Zeit. Bis zum Wiederhören.

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1: Hallo, hier sind die FSSJler
2: Juliana,
3: Stella,
4: Emma,
5: Hanna,
6: Leila
1: und Lina. Und wir stellen euch das Freiwillige Soziale Schuljahr vor.

0: eigentlich ein FSSJ?
1: Ein FSSJ ist ein freiwilliges soziales Schuljahr. Dieses kann man in verschiedenen Vereinen, gemeinnützigen sozialen Einrichtungen im Werra-Meißner-Kreis machen. Zum Beispiel Jugendzentrum, Bücherei, Schule, SV, Tierheim, Feuerwehr und so weiter.
0: Wie lange geht so ein FSSJ?
2: Ein FSSJ geht von Oktober bis Juli, ungefähr ein Schuljahr.
0: Wie alt muss man eigentlich dafür sein?
3: Man muss 14 werden oder älter sein.
0: Was bringt so ein FSSJ?
4: Ein FSSJ bietet dir die Möglichkeit, eigene Verantwortung zu übernehmen, Möglichkeit zur Orientierung der Berufswahl, sie stärkt soziale und persönliche Kompetenzen. Zum Abschluss bekommt man ein qualifiziertes Zertifikat, welches dein Engagement und deine Kompetenzen über die Schule hinaus belegt.

0: erzählen euch Hannah und Leila etwas über deren FSSJ.
1: Ich mache aktuell ein FSSJ bei der SV, also bei der Schülervertretung in der Johannesbergschule Witzenhausen. Dort organisieren wir viele Sachen und vertreten die Meinungen, Wünsche und Anregungen der Schüler. Wir organisieren zum Beispiel jedes Jahr die Schülersprecherwahl und bei den Schüler- und Lehrerkonferenzen stellen wir unsere aktuellen Projekte vor.
2: Ich bin in der Schülerbetreuung bei der Karl-Heinz-Böhm-Grundschule in Waldkappel tätig. Hier helfe ich bei den Hausaufgaben und spiele zusammen mit den Kindern. Oft arbeiten wir auch zusammen an Projekten. Jeder Tag sieht immer etwas anders aus, was das ganze Erlebnis sehr vielfältig macht.

0: man irgendeine Stundenanzahl erreichen?
1: Ja, man muss im Schuljahr mindestens 80 Stunden erreichen.
2: Weitere Infos zur Anmeldung findet ihr auf unserer Webseite www.fsj-werra-meißner.de oder auf Insta unter fssjwmk.
0: Am Mikro waren
3: Juliana,
2: Stella,
4: Emma,
5: Hannah,
6: Leila
7: und Lina.

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1: Ja, Hallöchen und herzlich willkommen. Die große Hitzewelle ist vorbei, aber hier im Studio offenbar noch nicht. Es ist noch ganz schön warm hier drin bei Radio RFM beim EWAG in Eschwege. Und liebe Leute, es ist Ferienzeit und deswegen gibt es heute nur ein Rätsel, den Song der Woche und natürlich jede Menge Ferienmusik. Beginnen wir erst einmal mit Alice Cooper und Schools Out. Viel Spaß!

jetzt ist die Schule zu Ende und was machen wir? Wir fahren in Urlaub und zwar in die Karibik, denn da herrscht Bacardi-Feeling von Double Jam.

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Jetzt sind wir da unten in der Karibik und dann springen wir doch mal kurz rüber nach Jamaika, denn 10cc grüßen darüber mit dem Song Dreadlock Holiday.

Ja, so geht's in Jamaika zu. Und wie geht's in Wanfried zu? Ja, da wurde der Wannefreder jetzt in die Briefkästen verteilt von unseren super fleißigen Helfern, denn die haben sich in brütender Hitze auf den Weg gemacht und das gute Stück überall verteilt. Dafür möchte ich mal an der Stelle hier ein riesen, ganz, ganz großes Dankeschön sagen. Ohne euch hätten die Wannfrieder das nicht so bequem. Vielleicht müssen sie den Wannefreder dann irgendwo abholen oder so, aber so kriegt ihn jeder in seinen Briefkasten. Ja, und letzte Woche Freitag gab es das erste Treffen für den Die Eschweger, sowas wie den Wannefredder. Aufgrund der enormen Hitze kamen nur 3 Leute in die Traube, aber ich habe hier mitbekommen, dass es da fast 15 Leute gibt, die interessiert sind, da mitzumachen. Wenn ihr zuhört und wollt auch ein Mitmachen an sowas wie den Wannefredder, halt für Eschwege, Die Eschweger, so soll das Ding heißen, dann ruft doch einfach mal hier an und dann, wir haben so eine WhatsApp-Gruppe, das ist so der Anfang und wenn alles gut geht, haben wir September, Oktober eine Ausgabe draußen und dann jeden Monat. Gut, machen wir weiter mit unserem Urlaubs-Sommerprogramm und jetzt geht es ab nach Italien, nämlich mit dem Song Urlaub in Italien von Aerobik. Viel Spaß!

Eltern am Tischen im 8. und 14. Juli 1974. So ehrlich muss ich immerhin zu euch sein.

0: den Eltern 1986.
1: Wunderbar, Aerobic war 1986 in Italien in Urlaub und in den 50er Jahren, da fing das gerade so an mit Italien und das größte Vergnügen für Berliner Kinder und auch die ganzen anderen Kinder in Deutschland waren eigentlich die Freibäder und die Schwimmbäder und da gibt es einen richtigen Klassiker von Conny Fröbis, der heißt nämlich Pack die Badehose ein.

0: wunderschöner Song. So, das Weinefreder Radio ist, wisst ihr schon, ne, von Wanfrieder für Wanfrieder. Und uns interessiert natürlich, was ihr für Themenwünsche habt, was wir in unserer Radiosendung machen können. Wir müssen nicht nur Musik spielen, wir können auch Interviews machen oder irgendein Thema mal bearbeiten. Whatever. Und das betrifft natürlich auch die Zeitung in Wanfried und demnächst auch die in Eschwege. Wir spielen natürlich gerne eure Musik, drucken eure Leserbriefe ab und ihr könnt Grüße senden hier im Radio und auch Grüße in der Zeitung veröffentlichen. Ihr müsst nur den Mut dazu haben und einfach mal mitmachen. Und hier ist jetzt die Nummer der Wanfrieder Radio Schnuddelbox. Da könnte alles loswerden. Und zwar ist das Wanfried 05655 32 00099, Wanfrieder Vorwahl 32 00099. Die Nummer, die wiederholen wir auch nochmal am Ende der Sendung. Weiter geht's, wie ihr das gewohnt seid, mit dem Song der Woche. Der Song der Woche.
1: Der heutige Song der Woche hat einen ganz besonderen Anlass. Wir feiern den 100. Geburtstag einer Legende, einem der größten Entertainer und Musiker, die es je im deutschsprachigen Raum gab. Er hat in über 50 Komödien mitgewirkt, nahm 120 Platten auf, die immer erfolgreich waren, und hatte, und hier kommen drei dicke Ausrufezeichen, 40 eigene Fernsehsendungen. Sie dürfen raten, wenn Sie es nicht eh schon wissen. Hier ein paar Tipps. Geboren in Wien, dort 2011 verstorben. Sein eigentlicher Nachname war Neumeier. Sein großes Vorbild Frank Sinatra und seine erste Schallplatte hieß Das machen nur die Beine von Dolores und erschien 1951. Haben Sie eine Ahnung? Es geht natürlich um den großen Peter. Peter Alexander. Ihm zu Ehren müsste ich eigentlich 10 Songs der Woche machen, die man prall mit spannenden Geschichten und Informationen füllen könnte. Kaum jemand hat so viel erlebt und gemacht wie er. Aber ich würde vorschlagen, wir lassen ihn einfach selbst erzählen. Unser Song der Woche ist der Klassiker von Peter Alexander. Ein Lied, das wahrscheinlich alle kennen und lieben. Eine toll erzählte Geschichte über einen Ort, an dem verschiedenste Menschen zusammenkommen, wo Probleme gemacht und gelöst werden und man gerne mal bis in die Morgenstunden sitzen kann. Die kleine Kneipe. Peter Alexander zum 100. Geburtstag.

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ja, die kleine Kneipe, das ist Urlaub zu Hause. Und wenn ihr in Wanfried in der Kneipe zu Hause Urlaub machen wollt, dann geht doch mal zu Reggie, zum Theo und bestellt mal ein schönes leckeres Bier und einen schönen Gruß an Reggie. Jetzt sind wir also wieder in Deutschland. Da waren wir auch vorhin am Wannsee, als Conny Fröbis die Badehose eingepackt hat. Und davor waren wir auch mal ganz kurz in Italien. Und da geht es jetzt nämlich wieder hin, und zwar mit Adriano Celentano. Der feiert nämlich eine Party auf einer Wiese. Una festa sui prati.

Adriano Celentano, unglaublich dieser Typ. Macht super tolle Filme, kann super klasse singen. Ja, jetzt kommen wir zu unserer Rätselecke. Und zwar die Lösung des letzten Rätsels, ein spezielles Wanfrieder-Rätsel war das. Es geht um das 458. Schürzenfest. Gewonnen hat Kilian Färber aus Wanfried. Glückwunsch, Kilian. Du kannst dir deine coole Tasse in unserem Redaktionsladen in der Marktstraße 19 in Wanfried abholen. So, nach dem nächsten Song gibt's dann das neue Rätsel für diese Woche. Jetzt waren wir gerade in Italien und gibt's aber auch Leute, die machen gerne Städteurlaub. Und welche Stadt ist wirklich geeignet? Die Stadt der Liebe, Paris. Und Jean Dassin führt uns auf den Champs-Élysées.

Champs-Élysées. Wunderbar. Weiter geht's mit unserem Rätsel für diese Woche. Und ihr müsst natürlich diesmal wieder nur eine kleine Frage beantworten. Und wenn ihr richtig liegt und anruft und viel Glück habt, könnt ihr auch eine coole Wanne-Fredder-Tasse gewinnen. Also, los geht's. Jetzt kommt die Frage. Ich lese sie nur einmal vor. Ja, ich habe sie mir hier aufgeschrieben, damit ich mich nicht verdure. Wer war 1903 die erste Frau, die einen Nobelpreis erhielt? Und Einsendeschluss ist, jetzt habe ich hier das falsche Datum, nächste Woche Montag um 24 Uhr. Das müsste, sage ich gleich am Ende nochmal, nein, ich kann in meinen Kalender schauen, das ist der 6. Juli um 24 Uhr, dann ist Abgabeschluss. Und die Lösung könnt ihr bei uns vorbeibringen natürlich, aber auch auf die Wannefelder Radio Schnullbox sprechen. Manfred 05655 32 000 99 32 000 99. Was dabei sehr positiv und wichtig ist, dass ihr euren Namen nicht vergesst drauf zu schreiben, sonst weiß ich ja gar nicht, wer die Tasse bekommt. Hier ist das Wannefelder Radio bei Radio RFM. So, weiter geht's mit unserer Urlaubsreise. Wir waren gerade in Paris und kommen zurück und denken, Deutschland ist ja auch ganz schön, wir haben so wunderbare Inseln und da gibt es doch eine, da gibt es einen Ort, der heißt Westerland und da haben die Ärzte mal einen Song drüber gemacht.

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1: Ja, ich habe jetzt gerade vom guten Geist Mr. RFM Martin Müller eine coole Info bekommen, ein Fun Fact sozusagen, nämlich den Song, den wir vorhin gehört haben von Peter Alexander, Die kleine Kneipe, den hat Pierre Kartner geschrieben und die Älteren kennen den noch als Vater Abraham. Das ist der mit den Schlümpfen. Jawohl, der hat es gemacht. Danke für den Fun Fact, Martin. Weiter geht's mit unserer Feriengeschichte hier im Wannefreder Radio und wir hören mal, was Green Day zu dem Thema zu sagen hat. Holiday.

Meine Herren, ja, und ihr habt vielleicht auch gestern Fußball geguckt. Thema Sommer, Thema Märchen. Was soll ich sagen? Vielleicht wäre es ja besser gewesen, wenn der Kommentator das nicht ununterbrochen heraufgeschwört hat. Man weiß es ja nicht. So, wir gehen nach Spananien, oder ein spanischer Song kommt jetzt, und der heißt Vamos a la Playa, was so viel heißt wie jetzt gehen wir an den Strand, von Rigera. Das Interessante bei diesem Song ist, da geht es tatsächlich um einen Atomangriff, und in dem Lied heißt es dann, da sollen wir danach dann an den Strand gehen. Also dieser lustige, fröhliche Song hat durchaus einen ernsten Hintergrund. Viel Spaß damit!

Ja, vamos a la playa. So, und wenn man in den Urlaub will, dann kann man sich ja überlegen, ob der Urlaub beginnt, wenn man da ist, oder ob vielleicht schon die Reise dorthin ein Stück Urlaub ist. Und für viele ist das Fliegen schon der erste Schritt in die richtige Richtung. Und da gibt's diesen wunderbaren Song von Reinhard May, der Über den Wolken heißt. Und ich spiele dann direkt danach ein Lied. Und das Flugzeug, wo Reinhard May drüber singt, das landet nämlich in Frankreich. Und da passiert was ganz Entzückendes.

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Ja, das heißt, oh, Küsschen, Küsschen. Und es geht darum, dass man im August in Frankreich das ein oder andere Küsschen vielleicht bekommt. So, dann ist unsere kleine Ferienstunde zu Ende. Und hier ist nochmal, wie angesagt, die Nummer der Weinefreude Radio Schnuddelbox, Manfred 32 00 99. Ein großer Dank geht an Simon Schaaf für den Song der Woche. Und diese Sendung wird am Freitag um 16.05 Uhr wiederholt. Ist in der Audiothek von Radio RFM und auf der Homepage vom Weinefreude abrufbar. Und dann bis zum nächsten Dienstag um 18.05 Uhr. Ich bedanke mich fürs Zuhören und hoffe, wir hören uns wieder. Bleibt gesund und guckt, dass ihr genug trinkt und keinen Sonnenbrand bekommt. Bye, bye.

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4: Monsieur.
5: Monsieur, da sind wir wieder, mitten im Sommer.
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6: Weißt du eigentlich, wo sich all die Menschen treffen, die mit unserem aktuellen Bundeskanzler unzufrieden sind?
7: Nein.
6: In der Mehrzweckhalle.

0: die in den Niederlanden Urlaub gemacht haben, bringen traditionelle niederländische Holzschuhe mit.
1: Die heißen übrigens Klompen oder auch Klomp. Und mit denen haben wir jetzt etwas vor.
0: Wir kommen nun zu einer Weltsensation im deutschen Radio.
1: Desi, pass bitte auf hinter dir. Wir dürfen uns jetzt keinen Fehler erlauben.
0: Oh ja, gut, ich passe auf. Ach Manfred, was machst du denn hinter mir?
1: Und ich sag es noch. Nun ja, wir wollen jetzt mit niederländischen Holzschuhen Kontakt aufnehmen.
0: Wir begeben uns nun unter die Glocke des Schweigens.
1: Es ist ganz schön eng unter der Glocke. Was macht hier eigentlich das Schaf? Boah, der riecht wieder.
0: Ja, wirklich unangenehm, dem sein Mundgeruch.
1: Oh, Mann, ich geh mal ein Stück rüber.
0: Oh, nicht zu mir.
1: Wir wollen jetzt mit den Holzschuhen Kontakt aufnehmen. Hallo, Klompen. Oh, es klappt.
0: Oh ja, Klompen. Mögt ihr Fahrrad fahren?
1: Ja, mögt ihr auch tanzen?
0: Es gibt ja richtige Feste mit den Klompen. Da werden einige Tänze aufgeführt.
1: Hm. Klompen, mögt ihr auch Käsefüße?
0: Oh Gregor, jetzt hast du die Schuhe beleidigt.
1: Aber warum? Die Niederlande sind doch ein Käseland.
0: Oh, das ist ja gefährlich mit wild gewordenen Holzschuhen unter der Glocke. Abbruch!
1: Aua, jetzt haben die mich getreten. Abbruch!
0: Mensch, Gregor!
1: Ja! Oh,

0: kommen wir wieder zu meiner Lieblingskategorie.
1: Ja, du könntest dich auch mal für ein paar Dinge entschuldigen.
0: So, wofür denn?
1: Zum Beispiel, dass du die Klopapierrolle, die leere, nicht gewechselt hast.
0: Moment, ich wusste nicht, wie rum man die aufhängen muss.
1: Das sind dann die Ausreden.
0: Es gibt ja immer diese lange Diskussion.
1: Wir machen nachher einen Kurs.
0: Ja, was ist richtig und was ist falsch? Muss das Blatt zum Klo oder zur Wand zeigen?
1: Ja, was ist das denn sinnlos?
0: Ja, ich sag ja, das muss zum Klo. Du wolltest es neulich, dass ich es zur Wand
1: hänge. Bist du verrückt? So was würde ich nie wollen.
0: Siehst du? Wir sollten uns mal wieder versöhnen. Und da auch viele Hörerinnen und Hörer ähnliche Probleme in ihrer Beziehung haben, kriegen wir immer wieder Zuschriften von Leuten, die Dinge zueinander gesagt haben, die so eigentlich gar nicht gemeint waren, aber gleichzeitig mit der Bitte um Entschuldigung.
1: Psst. Boris aus Jena schreibt: Kira, entschuldige bitte, dass ich beim Umzug deiner Freundin beim Kistenbeschriften dachte, es wäre witzig, überall Dildo-Kiste drauf zu schreiben, damit keiner klaut. Es war lustig.
0: Ja.
1: Eine Minute lang.
0: Ich find's lustig.
1: Dann kam ihre Mutter rein, nahm eine Kiste hoch, las laut Dildo-Kiste, nickte ernst und sagte: Gut, dass ihr Ordnung haltet. Und weil ich Panik hatte, habe ich gesagt, das sind Werkzeuge. Seitdem bringt deine Freundin jedes Mal, wenn sie zu Besuch kommt, so Kleinkram wie Kabelbinder und Schrauben mit und sagt, für eure Werkzeuge. Gott, wie peinlich. Bitte verzeih mir, ich beschrifte nie wieder irgendwas bei deinen Freunden.
0: Also, ich find's lustig. Kann man nicht anders sagen.
2: Jen.
0: Nein, das ist gerade sehr unpassend, auch wenn es lustig war. Sven aus Pirna schreibt: Kathi, entschuldige, dass ich in der Apotheke, als die Frau vor uns ein Mittel gegen Blähungen verlangte, leise zu dir sagte, so wie ich nach dem Chili. Ich flüsterte nicht leise genug. Die Frau drehte sich um, musterte mich von oben bis unten und sagte, dann nehmen Sie besser gleich zwei. Die Apothekerin hörte das, lachte und seitdem begrüßt sie mich jedes Mal mit: Na, wieder Chili? Bitte verzeih mir. Ich glaube, ich kann diese Apotheke nie wieder betreten.

Marvin aus Regensburg schreibt: Franzi, es tut mir leid, dass ich beim Feuerwehrfest, als die Sirene getestet wurde, reflexartig sagte: Oh, das ist mein Magen nach Bohnen. Der Feuerwehrmann neben mir guckte mich an, als hätte ich seine Uniform beleidigt. Ich wollte retten und sagte: Ich meine, Respekt für eure Arbeit. Er: Danke. Dann ging die Sirene nochmal los und jemand rief: Alarm! Gas! Weil ich vorher Magen gesagt hatte. Plötzlich stand ich da, umringt von Männern mit Schläuchen, und einer fragte: Wo ist der Austritt? Ich zeigte in Panik auf mich. Wirklich. Bitte verzeih mir. Ich kann in dieser Stadt nie wieder normal atmen, ohne dass irgendwo ein Blaulicht angeht.

0: Manni legt die Flasche Wein wieder weg.
1: Mensch, dieses Schaf. Kevin aus Lippstadt schreibt: Es tut mir leid, dass ich auf dein "Ich hab nichts zum Anziehen" geantwortet habe. Stimmt, dein Schrank hat doch eher was von Museum als von Bedarf. Ich wollte lustig sein. Ja, und dann hast du die Schranktür aufgerissen und es kam mir original eine Lawine aus Blusen, Jeans und diesem einen Kleid entgegen, was du für irgendwann aufhebst. Ich stand da wie ein verschütteter Bergsteiger und hab aus der Textilwüste nur gesagt: Siehst du, Schatz, der Schrank ist voll. Bitte verzeih mir.
2: Wenn auch ihr einander verzeihen möchtet.
3: Nein. Nee, ich glaube nicht.
2: Ja, dann lasst es halt.
1: Nee. Aber wir können es nur anbieten hier.
2: Ich muss das nicht machen hier.
1: Ja, also, aber wenn ihr euch verzeihen möchtet.
3: Nee, ich glaube nicht.
1: Ja, dann lasst es halt bleiben.
3: Nee.
1: Aber wenn sonst, funkrund.de, könnt ihr uns einfach schreiben.
2: Ah.

0: immer haben wir auch heute wieder einige kuriose Nachrichten in der Sendung.
1: Eierdiebstahl im großen Stil ereignete sich in Vechta. Von Mitte 2022 bis Ende 2024 erbeutete ein 45-jähriger Mann aus Dinklake ca. 120.000 Eier. Mindestens einmal die Woche fuhr der Mann auf die Farm und erzählte den dort arbeitenden Personen und auch dem Produktionsleiter, dass er Eier abholen möchte. Bis zu 8 Pakete pro Besuch. Doch der Geschäftsführer hat nie so eine Absprache getroffen. Es dauerte eine Weile, bis der Schwindel aufgeflogen war. Wofür der 45-Jährige die Eier benötigt hat, ist nicht hundertprozentig sicher. Wahrscheinlich hat er die Eier in seinen Lebensmittelautomaten gelagert und weiterverkauft. Inzwischen ist der Mann auch verurteilt worden zu 2 Jahren Haft.
0: Ja, das ist ja dann wieder so eine Form von Dreistigkeit, die erstaunlich lange funktioniert hat. Ich gehe dahin, ja, ich will die Eier abholen. Das ist ja nur am Anfang irgendwie komisch. Irgendwann kennen sie dich, ja, der holt die Eier ab.
1: Ja, und ich finde es spannend, dass keiner mit dem Geschäftsführer mal gesprochen hat. Und mich würde ja mal interessieren, wann ist es dem denn aufgefallen? Mhm. Also ich meine, das ist ja ein Schaden von Minimum 22.000 Euro.
0: Ja, stell dir mal vor, irgendwie, du musst ja nur am Anfang mal die Leute überzeugen. Irgendwann kennen sie dich, kriegst immer Eier. Und dann ist einmal beim Abholen der Geschäftsführer vielleicht mal da und guckt mal selber nach dem Rechten. Und dann, Moment mal, wer ist das eigentlich? Ja, der holt doch jeden Tag die Eier.
1: Ja, das ist
0: ja, jetzt
1: an Dreistigkeit nicht zu überbieten.
0: Jetzt ist ja nicht so ganz geklärt, was er mit den ganzen Eiern gemacht hat. Also möglicherweise hat er sie weiterverkauft.
1: Also das ist sehr wahrscheinlich, weil die Haftsprache würde schon darauf hindeuten, dass es nicht der Privatgebrauch war.
0: Na, vielleicht hat er ja auch Eierlikör gemacht.
1: Dann hätte er das mit Sicherheit auch weiterverkauft.
0: Eierpfannkuchen, Waffeln. Vielleicht backt er auch Kuchen ohne
1: Ende. Also der Mann hat auf jeden Fall auch ein Kleingewerbe. Also
0: ja.
1: Der Eierautomat ist nicht so ganz so weit hergeholt.
0: Ja, vielleicht war es wieder mal das unspektakulärste, der Eierautomat.
1: Ja.
0: Ja. Heute haben wir sehr kulinarische Nachrichten. Nachher geht es noch um

0: Bevor wir in die Hafenkneipe nach Friedrichsburg umschalten, kommen wir zu Synonymen fürs Trinken.
1: Wir sollten uns feierlich dement scheppern.
0: Oder den Hopfenhut aufsetzen.
1: Sich kaiserlich das Großhirn veröden.
0: Den Absturz kalibrieren.
1: Sich das Stirnband von innen besticken.
0: Oder sich ordentlich die Grenze verzollen.
1: Die Muttersprache abgewöhnen.
0: Sich oral verkloppen.
1: Ein paar Braunglasraketen zünden.
0: Oder einfach in die Hafenkneipe nach Friedrichskoog umschalten.
2: Wenn an der Nordsee abends die Bürgersteige hochgeklappt werden, treffen sich die Dorfbewohner in der Hafenkneipe. Hier ist der Deichwärter von Friedrichskoog.
3: Moin.
1: Moin.
0: Moin, ihr beiden.
1: Zwei Bier bitte.
3: Jo, für mich auch bitte.
0: Gerne. Sagt mal, mich besucht nächste Woche meine Nichte und sie ist mal eine Woche zu Besuch.
1: Wird die dann direkt an der Theke angelernt?
0: Nein. Bist du verrückt? Kinder gehören nicht an die Theke.
3: Och, sag das nicht, du. Der alte Besitzer der Hafenkneipe hatte oft seinen Sohn an der Theke stehen.
1: Jo, genau. Auf dem Dorf ist sowas ja normal, ne?
0: Nein, nein. Meine Nichte kommt zu Besuch. Die soll hier nicht arbeiten. Die soll einfach mal eine Woche Urlaub machen.
3: Ach so.
0: Also ihr kennt euch ja bestimmt aus. Ich möchte mit der Kleinen mal in den Zoo. Aber Hamburg ist mir einfach zu weit weg.
3: Ja, in Friedrichskoog gibt's ja auch so eine Seehundstation, so eine Auffangstation.
0: Ja, das weiß ich. Da war ich ja auch mal mit ihr. Aber gibt's hier noch irgendwas anderes?
1: Ja, der Friedrichskooger Deichzoo.
0: Bitte was?
3: Rolf?
1: Ja, kennt ihr den noch gar nicht?
0: Willst du mich verarschen?
3: Rolf! Moni hat uns doch eine ganz normale Frage gestellt.
1: Doch, doch, der ist oben auf dem Deich.
0: Aha. Und was haben die so für Tiere?
1: Schafe.
3: Och, Rolf, du bist echt so ein Dirksbaddel.
0: Hier, hör mal. Ein Zoo zeichnet sich aber dadurch aus, dass er mehrere Gehege hat.
1: Naja, mein Zoo, der hat ja auch mehrere Gehege. Eins für die weißen Schafe, eins für die schwarzen Schafe, eins für die Gefleckten. Naja, und noch eins für die Kinder von den Touristen.
3: Rolf, du kannst doch nicht die Kiddings einsperren.
1: Nee?
3: Nee.
0: Ja, und außerdem ist das kein Zoo.
1: Nee?
0: Nee.
1: Ihr seid aber wieder gemein zu mir. Moni, du hättest ja auch mit mir kooperieren können und dein Bier im Zoo verkaufen, ne?
0: Ja, ja, weil im Zoo ja so viel Bier verkauft wird.
3: Du, Moni, was machst du eigentlich mit der Kneipe, wenn deine Nichte zu Besuch ist? Du machst doch abends schon auf, oder?
0: Also ich dachte eigentlich, ich mache hier mal so eine Woche zu.
1: Ach, Moni, das kannst du doch nicht machen.
3: Ja, denk doch mal an uns.
0: Ich glaube, ihr beide müsst dann mal eine Woche mit Flaschenbier klarkommen.
1: Nee!
3: Oha, oha, das klingt nicht gut.
0: Dann lernt ihr auch mal kennen, dass Bier Geld kostet. Ich glaube nicht, dass euch der Supermarkt das Flaschenbier schenkt.
1: Ach, du meine Güte, das sind richtige Weltuntergangsszenarien.
2: Das war der Deichwärter von Friedrichskoog.

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3: 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Ich muss noch mal auf unseren Bundesfritze eingehen.
4: Jetzt darf auch mal Rambo Zambo im Rathaus.
3: Ja, genau der. Als nämlich die Polizei bei einer Demonstration gegen die Wehrpflicht ein Plakat beschlagnahmte mit der Aufschrift "März leck Eier" und anschließend Ermittlungen gegen den Demonstrant eingeleitet wurden, hat Fritze im Internet einen heftigen Shitstorm abbekommen.
2: Genau diese Reaktion machte den Spruch erst richtig bekannt. Wenn man versucht, etwas zu unterdrücken, wird es erst richtig populär.
3: Ja, und jetzt werden Vorschläge für das Jugendwort 2026 gesammelt und da ist tatsächlich Folgendes dabei. Mehrzweckeier.
2: Also Mehrzweckeier.
3: Also ich find's gut.
2: Ja, ich auch.
3: Was die Jury dazu sagt, wissen wir dann am 28. Juli.
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2: Damit man im Stau nicht so verkrampft.
3: Kommen wir nun zu unserer Staugymnastik. Ja. Wir wippen nun mit unserem Oberkörper vor und zurück.
2: Gregor, du machst das
3: vor
2: toll.
3: Vor und zurück.
2: Sogar der Manni.
3: Wow. Ja.
2: Wow.
3: Vor und zurück. Vor und zurück. Sehr gut. Viel mehr passiert aber auch heute nicht. Die Staugymnastik muss heute leider ausfallen.
2: Warum das denn?
3: Weil wir keinen Stau haben.
2: Das ist ja mal was Neues.
3: Wir wippen weiter mit unserem Oberkörper. Vor und zurück. Jetzt nehmen Sie doch bitte Vernunft an.
2: Ja, wie soll man denn auch ohne Stau Staugymnastik machen? Das ist ja wie Erdbeertorte ohne Erdbeeren.
3: Ja, wir können da auch nichts für. Dann fahren Sie in Kreisverkehr und halten mal an. Aber viel mehr passiert da heute leider nicht.
2: Das

0: weitere kuriose Nachrichten folgen.
1: Ja, heute wird es wieder mal sehr kurios, kulinarisch. Eigentlich ist es gar nicht mal so die komische Meldung. Naja, ich erzähle mal. Wir schauen nach Konstanz. Und zwar an die Hochschule für Technik, Wirtschaft und Gestaltung in Konstanz. Und dort haben Maschinenbaustudenten eine Maschine entwickelt. Der Name ist LKW-Maschine. Es kommen Fleischkäsebrötchen raus. LKW ist wohl so eine schwäbische Sprachvariante dafür. Leberkäsweckle heißt es da auch. Fleischkäsebrötchen. Ich glaube, da gibt es noch ganz viele andere Namen für. Aber sie heißt LKW-Maschine. Die funktioniert so, das Brötchen wird aufgeschnitten, dann wird die Dicke der Fleischkäsescheibe eingestellt, abgeschnitten, die Scheibe fällt auf die untere Brötchenhälfte, dann sind dort zwei Schläuche, aus einem kommt Senf und aus dem anderen kommt Ketchup, die tröpfeln dann so langsam auf die Fleischkässcheibe und dann wird die obere Brötchenhälfte draufgelegt, das Brötchen fährt über ein Förderband raus und man kann herzhaft reinbeißen. Ja, das Ganze haben sie gefilmt, ein Video dieses Prototyps ins Internet gestellt. Der hatte dann prompt 9 Millionen Aufrufe. Sie betonen noch, dass dort kein Essen im Müll gelandet ist. Die Freunde von den Maschinenbaustudenten, die wurden wohl regelmäßig zum Fleischkäsebrötchen eingeladen und durften sich da voll futtern. Privatpersonen und Unternehmen hatten Interesse an der Maschine, das haben die Studenten aber abgelegt. Sie nutzen diesen Hype für einen Einstieg ins Berufsleben.
0: Ja.
1: Willst du jetzt noch den größten Kritikpunkt hören?
0: Ja.
2: Ja, die meisten Kommentare waren, dass in dem Video, in dem 10-Sekunden-Video, die Scheibe zu dünn ist und dass da Ketchup drauf ist. Wir haben natürlich viele, viele Durchlaufe gemacht. Bei der Präsentation waren es über 50 Wecken. Dass man da gerade den Wecken nimmt mit so einer dünnen Scheibe und mit Ketchup, ja, ist ein bisschen schwierig.
1: So, jetzt mal Handzeichen. Wer mag lieber Ketchup?
0: Ich.
1: Ich? 246. So, jetzt mal Handzeichen. Wer lieber mit Senf? 128. Gut, in Baden-Württemberg hat man da wohl andere Vorstellungen. In Hessen ist es eindeutig, wir mögen es gerne mit Ketchup.
0: Ja, aber dünne Scheiben gibt es ja hier im Studio auch eine Person, also, die keine dünne Scheiben möchte.
1: Dünne Scheiben, nee, also ich denke mir immer so, gerade da, die darf gern mal ein bisschen dicker sein, auch gerne das Randstück, aber dann auf jeden Fall mit Ketchup.
0: Du wärst bei den Jungs nicht glücklich geworden, ich sehe schon.
1: Aber man kann es ja einstellen. Ich stelle für bei mir auf dick und auf Ketchup, krieg mein gutes Brötchen und wenn die es lieber dünn und mit Senf, ja, kann man ja machen. Also wir melden an dieser Stelle auch Interesse an der Maschine. Soweit die Nachrichten.

0: So, Desi, du bist ja jetzt draußen.
1: Ich bin draußen.
0: Ja, man hört's. Desi ist vor der Studiotür. Wollen wir sie reinlassen?
2: Ja.
0: Also gut. So, Desi, bist du da?
1: Ja, bin ich.
0: Was hast du uns denn da mitgebracht?
1: Ein Fax.
0: Oh, von wem ist es denn?
1: Von der männerfeindlichen Frauengruppe Marburg.
0: Hier steht im Manuskript ganz überrascht tun. So, und was schreiben die so?
1: Du hast mich jetzt ganz rausgebracht, dass wir ein Manuskript haben. Warum hast du eins und ich nicht?
0: Ja, du hast ja einen Fax.
1: Stimmt. Warum sind Männer wie Hunde?
0: Weil wir mit dem Schwänzchen... Nee, das sage ich jetzt nicht.
1: Pass auf. A. Ja? Beide haben eine unbegründete Angst vor dem Staubsauger. Mhm. B. Beide sind übermäßig fasziniert vom Schoß einer Frau. C. Beide misstrauen dem Briefträger.
0: Also gleich drei Antworten.
1: Ach, immer eine ist immer richtig, Gregor.
0: Und keine war lustig.
1: Wohl. Wie viele Männer braucht man, um eine leere Klopapierrolle auszutauschen?
0: Ja, natürlich nur einen.
1: Das weiß niemand. Es ist ja noch nie vorgekommen.
0: Also, ich glaube ja eher, die meisten Männer fragen sich, wie rum ist die neue Rolle eigentlich richtig herum?
1: Tja, das ist eine, ne?
0: Man will ja auch nichts falsch machen.
1: Nee, Mann will sowieso nichts falsch machen. Pass auf, was ist der Beweis dafür, dass Märchen dann doch frei erfunden sind?
0: Bist du dir sicher, dass der Witz in der richtigen Kategorie platziert ist?
1: Ja, weil der Prinz immer ein intelligenter, gut aussehender Single ist.
0: Also wirklich, raus! Hast du irgendwann auch mal lustige Witze?

0: Wenn man Kinder hat, merkt man, dass man alt wird.
1: Ja, das stimmt, das ist wirklich so. Zack, können sie laufen, dann gehen sie auf einmal in die Schule, dann sind sie in der Pubertät und selbst merkt man gar nicht, wie schnell man gealtert ist.
0: Aber Kinder haben ist ja auch wirklich schön. Man hat so unglaublich viel zu erzählen.
1: Ja, hier hören auch wirklich viele Eltern zu. Und da haben wir mal rumgefragt und mal drum gebeten, uns mal ein paar lustige Kindergeschichten zu erzählen.
2: Wir sind Dauercamper und bei den Nachbarn gab es heute Morgen etwas Stress. Der Mann rief zu seiner Frau sinngemäß, nimm deine Tabletten, das hält ja kein Mensch mehr mit dir aus. Mein 8-Jähriger hat das lautstark imitiert.
1: Ja. Ups. Ja, Kinder sind gut im Nachäffen. Nächster.
3: Mein Sohn hat einen Ersatzautoschlüssel in den Toaster gesteckt. Naja, haben wir natürlich nicht gesehen. Wir gucken ja auch nicht ständig in den Toaster rein. Ne? Jetzt wollten wir toasten, fliegt uns ständig die FI-Sicherung raus. Ich denke, hör mal, was ist das denn, ne? Naja, haben wir dann den Toaster bei Otto reklamiert, ne? Da kriegen wir doch tatsächlich 4 Wochen später einen Brief von denen. Hör mal, wir glauben, sie vermissen was. Hör mal, kannst ja einem 2-Jährigen auch keine Ansage machen, ne?
0: Nee, kann man nicht wirklich.
1: Nee, kann man nicht.
4: Schon über 30 Jahre her, aber meine Schnecke hat Briefträger gespielt und hat alle meine ganzen Rechnungen und den Schriftverkehr in der ganzen Straße zugestellt.
0: Ja, dann kann ja auch der Nachbar mal die Rechnung zahlen.
1: Ja, gut, der Berufswunsch ist schon da. Nächster.
5: Ich hatte für etwa 2 Monate einen Igel unter meinem Bett. Den habe ich mit Obst gefüttert von meinem Schulfrühstück. Nach etwa 2 Monaten hat ihn leider meine Mama entdeckt und da musste ich ihn wieder freilassen.
1: Sag mal, hat sich da gerade jemand selbst angezeigt?
6: Unser Sohn war so 4 Jahre alt und er sollte Mittagsschlaf machen. Und dabei bin ich dann halt leider auch mit eingeschlafen auf dem Sofa. Und der hat sich dann in der Zwischenzeit den Adventskranz geschnappt und hat ihn mit ins Bett genommen. Und hat ihn da in sämtliche Einzelteile zerlegt. Das ganze Bett war voller Fichtennadeln.
0: Ach, der schöne Adventskranz. Das macht doch so eine Arbeit, den selbst zu basteln.
1: Ja, da piekst dann halt nachts ein bisschen. Ne? Ob man alle wieder rauskriegt aus dem Bett, steht auf einem anderen Blatt.
0: Ja.
1: Eine haben wir noch.
7: Ich habe eine schöne Geschichte von meinem damals 3-jährigen Sohn. Und zwar ist es so, mein Vater, der hat einen Schrebergarten und hat uns da öfter mal mit allerlei Gemüse und Salat und solchen Sachen versorgt und auch Beeren. Also das, was man halt in so einem Garten anbaut. Und da haben wir einen Salatkopf mitgenommen unter anderem und ich wasche den zu Hause und ist voller Läuse. Wasche den nochmal, immer noch voller Läuse. Und habe ich gedacht, okay. Das war irgendwie so viel, man hat es nicht rausbekommen. Das war einfach nicht mehr schön. Und dann habe ich das Ding genommen und habe es einfach das ganze Zeug rausgefischt, aus der Spüle weggeschmissen. Mein Sohn steht da neben mir, guckt mich mit großen Augen an und sagt, Papa, warum schmeißt du das denn weg? Und dann sage ich, naja, der Salatkopf, der war relativ verlaust, der ist ungenießbar, den kriegt man nicht sauber. Ja, okay. Naja, nicht so schlimm. Mein Sohn, der mochte eh keinen Salat, wie das halt so ist mit kleinen Kindern oft. Aber am darauffolgenden Samstag kam mein Vater dann zu Besuch zu uns und mein Sohn sagte dann zu ihm, weil er wieder einen Salatkopf in der Hand hatte, der Opa, Opa, deinen verlausten Salat kannst du wieder mitnehmen, der ist ungenießbar. Und ich habe mir nur gedacht, oh, ich will im Erdboden versinken.
0: Ich glaube, in dem Moment wäre ich auch im Erdboden versunken.
1: Ja, wenn ihr auch so lustige Kindergeschichten habt.
8: Da kann ich nicht drüber lachen.
1: Ja, dann könnt ihr uns die auch gerne schicken.
8: Nee. Das jetzt nicht auch noch. 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

0: Der große Wallaschek tritt in die Mitte. Mensch, was unser Zauberer doch für einen Applaus immer bekommt.
1: Ja, unverständlich.
0: Gregory, was haben Sie heute vor? Okay, er möchte etwas mit Kirschen machen.
1: Ja, so eine Schwarzwälder Kirschtorte, das ist jetzt echt eine Maßnahme.
0: Ja, fände ich auch. Aber allerdings fände ich jetzt eine Torte bei unserem Zauberer so ein bisschen problematisch.
1: Gregor, so viel Kirschwasser ist doch gar nicht in der Torte.
0: Ja, mir geht's jetzt eher um was anderes, weil unser Zauberer, der lässt auch gerne mal Sachen schweben. Mit Schwung.
1: In unser Gesicht.
0: Ja, so mit Flatsch und so. Aber pst, nicht so laut.
1: Nee. Wir bringen ihn mal nicht auf Ideen.
0: Nee. Besser wäre das.
1: Herr Wallaschek! Was haben Sie denn heute mit den Kirschen vor?
0: Okay, er möchte die Kirschen verschwinden lassen.
1: Oha. Gregor, dürfen Schafe eigentlich Kirschen essen?
0: Nein, auf gar keinen Fall, die rülpsen davon.
1: Manni, geh weg von den Kirschen!
0: Der große Wallaschek nimmt jetzt die erste Kirsche und jetzt?
1: Der isst die einfach auf.

0: ekelhaft!
1: Wo findet man heute noch gute Zauberer?
0: Ja, nicht bei uns. Ach, Gregory!
2: Jetzt hören Sie doch auf damit!
0: Das ist doch Beth!
2: Nehmen Sie doch mal Vernunft an!
0: Au, das war mein Kopf!
1: Ja! Und Manni, geh weg von den Kirschen!

0: Was steht im Wald, hat ein Geweih und macht Mu?
1: Vielleicht ein Jäger beim Versuch, irgendwas anzulocken?
0: Ein Hirsch, der Fremdsprachen lernt.
1: Gut, das hätte man wissen können, ja.
0: Was ist grün, hat gute Laune und hüpft umher?
1: Eine Politesse?
0: Nee, die sind doch nicht mehr grün. Eine Freuschrecke.
1: Ja, gut, gut. Sind nicht mehr grün, ja. Ja.
0: Wie nennt man ein Cowboy ohne Pferd?
1: Boy?
0: Sattelschlepper.
1: Völlig richtig.

0: Dies war eine Sendung von
1: Desiree und Gregor Börner.
0: Die Musik im Podcast war von Kevin MacLeod.
1: Als Stationssprecher Jürgen Kolb.
0: Und die Grundidee der Sendung war von Jörg Bombach.
1: Tschüss.
0: Tschüss.
2: Tschüsschen.
1: Ach, guck mal, die sind froh, dass wir aufhören. Tschüsschen. Die stoßen schon an.
0: Das ist ja wohl Tschüsschen. Eine Frechheit. Eine bodenlose.
2: Tschüsschen.
0: Also.
2: Prost. Tschüsschen.
1: Ich will auch.
0: Finden Sie das gut?
3: Tschüsschen. Nee.
0: Also,
3: nee.
0: Ich weiß ja nicht. Tschüss.
1: Tschüss.
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Hallo, ihr nice People. Ihr hört der FM. Mein Name ist Jan-Philipp Simmi und ich begrüße das alles sehr, was hier passiert. Lasst eure ganze Seltsamkeit raus, lebt euch aus, seid ihr selbst und habt vor allem viel, viel Spaß.

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1: Ja, hallo liebe Hörerinnen und Hörer, hier wieder am Mikrofon im Rundfunk Meißner, diesmal wieder außen unterwegs. Es gibt Nebengeräusche. Ich sitze hier am Hospitalbrunnen. Ich weiß nicht, ob das jemandem was sagt. Es ist in Eschwege und es ist eine Kneippanlage. Und Sie haben sicher schon mal was von Kneipp gehört. Wenn nicht, ist das auch gar nicht schlimm, weil Sie werden jetzt viel über Kneipp erfahren. Und weil wir an der Wassertretstelle sitzen, frage ich doch gleich meine Fachfrau links neben mir vom Kneippverein, die Verena. Verena, du gehst ja regelmäßig zu den Wassertretstellen. Hast du eine, wo du immer zu finden bist? Und wann?
2: Ja, ich bin eine alte Wassertreterin, mache das schon seit vielen, vielen Jahren, gehe regelmäßig vom 1. Mai bis zum 1. September. Ich gehe in Niederdünsebach, das ist mein Wohnort und das ist eine wunderschöne Anlage. Und ich gehe morgens, weil mir das morgens am besten gefällt. Da ist noch schöne Ruhe und so weiter. Und da mache ich meine Runden, 5 bis 6 Runden, gehe wieder raus, streiche meine Beine ab und es tut mir gut. Ich habe schon seit vielen, vielen Jahren keine Erkältung mehr gehabt und ich kann nur sagen, es lohnt sich. Man muss vielleicht einmal den Schweinehund überwinden und dann kann es losgehen. Und mein Motto ist, es ist gesund, es tut gut, es kostet kein Geld und tut nicht weh. Es kann jeder, der will, kann also Wasser treten gehen. Mhm. Ja, das ist jetzt so meine Geschichte.
1: Jawohl. Also das fand ich ja, Verena ist überhaupt der Stein des Anstoßes, weswegen ich jetzt hier mit den Kneippfrauen an diesem wunderschönen idyllischen Ort sitze. Gegenüber waren 3 junge Männer gerade im Wasser und haben da ihre Runden gedreht. Man hört vielleicht das Plätschern noch. Also es ist ein heißer Tag. Es ist jetzt die Woche, wo es 37 Grad werden sollen. Und ich kann nur sagen, es ist hier wunderschön mit viel Grün. Und man sitzt auch hier bei leichtem Wind. Und was du sagst, Verena, du bist ja auch Fußfachfrau, kann man mal sagen, ne?
2: Ja.
1: Im Schuhbereich tätig und hast vielleicht eine besondere Affinität auch zu deinen Füßen und weißt, was denen gut tut, weil gerade im Sommer, meine Erfahrung, ne, man schwitzt viel und viele haben jetzt auch gerade Turnschuhe an, ist ein wunderschönes Gefühl dann die Füße. Und es gibt ja eine bestimmte Art, wie man auch durch das Wasser läuft, glaube ich.
2: Im Storchenschritt.
1: Hat das einen Grund, warum das so ist?
2: Ja, das kann ich jetzt auch nicht sagen, aber das ist, man soll rein und dann wieder raus. Und ja, eben wie der Storch läuft, das ist aber schon seit eh und je so.
1: Mhm.
2: Ja, und so mache ich das.
1: Okay, um da noch mehr drüber zu erfahren, danke erstmal, Verena. Ich komme vielleicht zwischendurch nochmal auf dich zu. Geht es natürlich darum, wer war überhaupt Kneipp und wieso gibt es diese wie ist Kneipp auf Wasser gekommen? Also bevor wir uns ein bisschen mehr anhören, was ist ein Kneippverein, vielleicht erstmal zu Sebastian Kneipp, so hieß er ja. Ich glaube, es war kein Mainstream-Mann, also er hatte bestimmte Vorstellungen und ich glaube schon, dass damals in der Zeit vielleicht manche auch gedacht haben, der spinnt oder so. Könnte ich mir vorstellen, weil alles, was erstmal ungewöhnlich ist, was eigentlich hätte normal sein können, war vielleicht gar nicht so gewöhnlich. Kannst du uns ein bisschen was über Kneipp erzählen? Rechts neben mir sitzt nämlich die
3: Regina.
1: Mhm, auch vom Kneippverein. Also liebe Regina, wer war Sebastian Kneipp?
3: Ja, weil wer war Sebastian Kneipp? Es war ein Visionär. Mhm. Schon sehr früh hat er erkannt, was wichtig ist im Leben. Und er war ein Menschenfreund.
1: Mhm.
3: Und wenn man sich sein Leben überlegt, er war ein ganz besonderer Mensch mit einer ganz starken Zielrichtung. Also er ist ein Mensch gewesen, der in einer kleinen Leinweberfamilie aufgewachsen ist Und heute hört man so oft von Resilienz und wie können Kinder Resilienz erwerben, woran liegt das? Und wenn man sich das Leben von Sebastian Kneipp anschaut, dann braucht man da gar nicht mehr nachzufragen. Mhm. Sein Leben ist eigentlich ein Leben voller Entbehrungen auch am Anfang.
1: Ah, okay.
3: Mit 11 Jahren hat er schon am Webstuhl sitzen müssen. Mhm. Und vorher musste er die wenigen Kühe und die wenigen Tiere, die sie auf dem Bauernhof hatten, hüten. Und er wollte immer Pfarrer werden. Das war sein Lebensziel. Und er durfte aber nicht, weil er der einzige Sohn war zwischen Schwestern. Sollte er das zu Hause übernehmen und sollte zu Hause bleiben. Und sein Ziel war es aber, ich werde Pfarrer, mhm. Priester und werde das erreichen. Und so hat er dann auch nebenbei gearbeitet, hat nichts ausgegeben von seinem bisschen Geld, was er verdient hat, hat das gespart unter seinem Bett und er hat sich einen Koffer zugelegt, wo er schon alles Anziehsachen, alles, was er für das Studium in der Fremde brauchte.
1: Das heißt, er hatte eine ganz große Motivation, seinen Zielen zu folgen.
3: Ganz also. Genau. Mhm. Also er war ein unwahrscheinlich starkes Kind auch. Mhm. Und als er alles zusammen hatte, er wurde 20 und da wollte er in die Fremde. Er hatte keinen Förderer bis dahin. Sein Wunsch wurde immer abgelehnt, zur Schule zu gehen. Mhm. Und dann hat er aber endlich den Weg gefunden durch den Pfarrer Merkel. Mhm. Der hat ihn gefördert. Aber dann passierte wieder etwas Schlimmes in seinem Leben, nämlich Mutter gestorben und das Haus ist abgebrannt. Und mit dem Hausabbrand war auch das ganze Geld weg. Oh, was er retten konnte, war ein Hemd und eine Trillichhose noch zusätzlich. Das war alles, was ihm blieb. Und der Pfarrer Merkel hat ihn dann so ein bisschen unter die Arme gegriffen, hat ihn bei Menschen untergebracht, die Geld hatten, wo er dann wohnen konnte, wo er dann die Schule besuchen konnte. Und mit 20 war er so weit, dass er das Gymnasium besuchen konnte. Mhm. Und hat dann sein Abitur gemacht. Und man muss sich vorstellen, das ist jetzt 205 Jahre her, wo er geboren wurde. Mhm. Und er ging dann in dieses Gymnasium, machte den Abschluss und wollte dann zum Studieren. Und der Pfarrer Merkel hat ihn immer begleitet.
1: Also es war sozusagen sein Mentor.
3: Sein Mentor, genau. Das war alles wunderbar. Und dann hat er das Gymnasium bestanden, sein Abitur, und dann passierte ihm noch mal etwas im Leben. Und zwar hat er eine Tuberkulose bekommen. Oh, er wurde sehr krank.
1: Damals, ja.
3: Also die Menschen waren ja nicht so gut ernährt. Mhm. Es war die Umweltluft war nicht so gut. Also es waren schlechte Umweltbedingungen. Mhm. Und ja, das war natürlich ein Problem. Trotzdem, viele, viele Arztstunden haben ihm nicht helfen können. Und trotzdem hatte er den Willen, und ich werde Priester. Und da konnte er nur hin, wenn er gesund ist. Und dann hat er selbst durch Zufall in der Bibliothek, wo er studiert hat, an der Uni, da hat er zufällig ein Buch entdeckt von einem Arzt, der hieß, also war Dr. Hahn. Und der hat über die Heilkraft des Wassers geschrieben.
1: Interessant. Also er sollte dahin kommen.
3: Ganz genau. Also es ist ihm auf seinem Weg begegnet und er hat mit diesem Büchlein gearbeitet. Er konnte ja niemanden fragen. Ja. Keiner konnte ihm helfen, weil das war eine Entdeckung von ihm in dieser Bibliothek, wo es von 1730
1: Wahnsinn.
3: Lag.
1: Ja.
3: Und er hat dann tatsächlich das hinbekommen in seiner Kammer. Dann hat er irgendwann, merkt er, es wird nicht so gut, wie er es gerne hätte. Und dann ist er eine Viertelstunde zur Donau. Das war den Ort weiß ich nicht mehr genau. Er ist jedenfalls in die Donau gesprungen.
1: In die Donau?
3: Ja, Wahnsinn. In seinem Hemd, hat aber kein Handtuch, ist raus aus der Donau, also einen kurzen Reiz. Und das ist ja immer noch das Markenzeichen von diesen Kneipen, der kurze Reiz. Mhm. Und dann ist er nach Hause gerannt, ins Bett, mit dem nassen Hemd, hat geschwitzt. Und das hat er am Tag 3-mal gemacht.
1: Wow.
3: Und das hat ihm tatsächlich geholfen und er ist dadurch genesen. Mhm. Er ist ganz völlig gesund geworden und konnte Priester werden.
1: Also es hat ja auch was, es hat was von tiefem Glauben. Also zum einen hat er an sich selbst geglaubt,
3: ja.
1: Also und dann auch ein bisschen Fügung, also oder Führung, hat was sehr Spirituelles, dass ihm dieses Büchlein in die Hand gefallen ist. Und vor allen Dingen, dass er das auch ernst genommen hat für sich. Also, ja. Dass er gesagt hat, es kann mir niemand helfen, ich muss mir selbst helfen.
3: Genau.
1: Und hat sich dadurch inspirieren lassen. Das ist ja das, was Verena gesagt hat, dieser Reiz, der Kältereiz, was du jetzt beschreibst. Da ist vielleicht auch dieses im Storchenschritt, ne? Also immer Kälte zurück, Kälte zurück. Und verrückt, hat ihn geheilt. Und dann hat das was mit ihm gemacht.
3: Ja, und er hat das auch alles ganz akribisch notiert, hat das aufgeschrieben, wie das bei ihm gewirkt hat, hat da wirklich noch Studien getrieben. Und dann war noch was ganz Verrücktes, das fand ich auch ganz interessant, als er dann in diesem Priesterseminar war. Da war nichts, wo er raus konnte. Also die durften nicht so einfach mal gehen und in der Donau oder in der Isar oder irgendwo ins Wasser springen. Da hat er dann aus der Bücherei, hat er das Fenster geöffnet, ist raus mit seinem Studienkollegen, den er ins Vertrauen gezogen hat. Und dann haben sie bei dem Gärtnerbrunnen, haben sie dann die Gießkanne, die immer am gleichen Ort stand, genommen. Und dann hat er gegenseitig, haben sie sich abgegossen.
1: Ah,
3: und so ist eigentlich die Güsse sind dadurch entstanden. Und diese Güsse sind ja so, dass sie im Grunde genommen nicht nur an der Stelle wirken, sondern auch auf die inneren Organe.
1: Aber das muss man, den Zusammenhang muss man noch ein bisschen herstellen. Das kann, also ich kann es schon ein bisschen nachvollziehen, weil ich mich mit alternativen Heilweisen auch beschäftige. Was mir sofort einfällt, ist ja auch verrückt, der Mensch besteht ja fast nur aus Wasser. Also wenn sie uns das Wasser entziehen, sind wir weg, sind wir Trockenobst. Also hat er ja quasi Wasser mit Wasser bearbeitet. Oder wenn wir nicht genug trinken, dann wird es ja dramatisch. Das weiß man ja bei alten Menschen, dass die im Sommer immer den Anreiz bekommen müssen, manchmal von außen, dass sie auch wirklich trinken. Und er hat erkannt, dass sozusagen Wasser mit Wasser einen guten Effekt hat.
3: Ja, es ist dieses Wasser ist für ihn auch die stärkste Heilkraft. Also dieses Wasser, was eben diesen Reiz setzt und Kältereiz. Aber man müsste jetzt noch dazu sagen, damit das nicht verwechselt wird, man darf in das Wassertretbecken oder die Güsse, sollte man nur mit warmen Füßen machen.
1: Ah, okay, siehst du?
3: Ne? Also, und dann auch dafür sorgen, dass die Füße anschließend wieder warm werden. Man sollte sie abstreifen, wie Verena da schon richtig gesagt hat. Und dann am liebsten, wenn man eine Wiese dabei hat, barfuß laufen. Weil barfuß laufen ist Kneipps größter, zweiter, also noch der weitere Punkt, den in seinem Heilverfahren kommt. Wir haben zu enge Schuhe an heute.
1: Genau.
3: Und wir laufen nicht mehr barfuß.
1: Deswegen haben vielleicht jetzt auch die Barfußschuhe so einen Hype, dass die Leute immer alle Barfußschuhe wollen. Ich habe da mal gefragt, ich hatte ein Problem an meinen Füßen und dann habe ich gesagt, ja Mann, wie ist denn das? Sind Barfußschuhe eigentlich gut? Und dann hat mir der Orthopädie-Geschäft, der hat gesagt, ja total, weil wenn man barfuß läuft, werden alle Muskeln im Körper beansprucht und damit auch alle Organe letztendlich, weil auch da Muskelmasse ist im Herzen und so weiter und so fort. Und logisch, also sehr einleuchtend, würde ich sagen. Also, aber das mit den warmen Füßen wusste ich nicht. Also, dass das so wichtig ist. Ja?
3: Ich meine, wo wir jetzt dabei diesen Warnungen sind, müsste ich gleich noch dazu sagen, dass man auch immer eine Pause von 1,5 Stunden lässt, bevor man dann ins Armbad geht.
1: Ah, okay.
3: Immer erstmal nur eins.
1: Ah, da müssen wir jetzt gleich nochmal, also das sind ja jetzt zwei Sachen. Einmal sozusagen, ich sehe das ja hier, auch das Tretbecken. Und dann sehe ich da noch so einen Boden.
3: Genau.
1: Ich weiß das noch, weil wir hatten mal damals, als ich noch Gleichstellungsbeauftragte war, hatten wir so einen Tag, so einen Gesundheitstag. Und da kann ich mich dran erinnern, die Margit Lach, die ist nämlich auch hier, der ehemaligen Vorsitzenden, wurde dann eine schwere Wanne hochgetragen in die Aula der Volkshochschule. Und die wurde mit kaltem Wasser bestückt. Und dann durfte ich den Armguss, man sagte die Tasse Kaffee des Kneipianers durfte ich testen. Und noch heute, gestern, als es so heiß war, ist mir das nicht eingefallen. Ich ärgere mich jetzt richtig, weil das hätte ich nämlich machen können mit allen. Okay, alles klar. Also, barfuß Kältereize, immer darauf achten, warme Füße.
3: Genau.
1: Und nicht alles auf einmal, sondern... So, sag noch mal, also bevor wir gleich mal den ersten Titel spielen, den ihr euch gewünscht habt. Armguss, sag noch mal. Aber also ich
3: ja, der Armguss, magst du erzählen, Margit?
0: Armguss oder Armbart auch, ja. Ne? Armbart ist ja auch gut für die Durchblutung, das Immunsystem stärken, gut bei Bluthochdruck, ja, Durchblutungsstörungen. Tasse Kaffee des Kneipianers, haben wir schon gesagt. Man taucht den linken Arm in das Wasser ein.
1: Zuerst den linken?
0: Den linken.
1: Und die Herzseite, also ruhig die Herzseite zuerst. Die linken.
0: Die linke, ja, doch.
1: Erst die linke.
0: Und dann die rechte.
1: Und dann die rechte.
0: Und dann bleibt man in dem Armbadebecken mit beiden Armen, bleibt man drin im Wasser, bis der Kältereiz... Ja, richtig wirkt und es unangenehm wird, kribbeln. Mhm. Und dann nimmt man die Arme raus, streift sie ab, wie beim Wassertreten auch. Mhm. Arme abstreifen und
1: in der Luft trocknen lassen.
0: In der Luft trocknen, Arm kreisen, bis die Arme trocken sind.
1: Ah, okay.
0: Und dann ist es erfrischend und entspannend.
1: Ich kann mich daran erinnern, es war richtig prickelig.
0: Ja.
1: Also ich kann mich daran erinnern, es war prickelig und es hat sich... wirklich erfrischend angefühlt,
0: ja.
1: Muss ich echt sagen. Ist mir in Erinnerung geblieben.
0: Und wer kein Armbadebecken jetzt gerade in der Nachbarschaft hat, der kann das auch gut zu Hause machen, indem er Wasser in das Waschbecken einfüllt. Und ja, da das Armbad macht mit dem kalten Wasser, das kann man genauso gut zu Hause machen.
1: Habe ich übrigens danach immer mal am Arbeitsplatz gemacht.
0: Ganz genau.
1: Um einen kühlen Kopf zu bewahren.
0: Ja, und bei dieser Hitze jetzt, hier 37 Grad, ist das wirklich erfrischend.
1: Ja, toll. Also, ich würde sagen, Margit, ich glaube, du hast ja auch den ersten Titel gewünscht, ne? Kann das sein?
0: Ja.
1: Ja, dann spielen wir jetzt mal den ersten Titel. Hören wir jetzt mal. Und zwar ist das Pack die Badehose ein von Conny Fröbus. Ja. Stimmt's? Also, lassen Sie sich inspirieren. Badehose ist dann die Steigerung. Noch sind wir bei den Füßen und an den Armen. Aber wie gesagt, pack die Badehose ein. Bis gleich.

0: hallo liebe Hörer und Hörer, immer noch auf Sendung am Hospitalbrunnen, wunderschön gelegen in Eschwege, Birkengrund zwischen Beuneburger Straße und Birkengrund gelegen. Eine Wassertretstelle des Kneipvereins. Wirklich, wirklich idyllisch. Und ich sitze hier zusammen mit der Regina, mit der Margit und mit der Verena. Und Verena hat uns von ihren Erfahrungen im Wassertreten schon berichtet. Und wie gut das auf sie wirkt morgens, wie erfrischend, immer mit warmen Füßen, nochmal Ausrufungszeichen. Und die Margit hat vom Armguss erzählt und die Regina hat uns ein bisschen vom Leben von Kneipp erzählt. Und jetzt tauch mal weiter ein, weil es gibt ja einiges noch zu berichten und das wird Regina jetzt weitermachen.
1: Ja, ich würde gerne noch etwas zu Kneipp selbst erzählen, weil Kneipp ist ja eigentlich nicht so bekannt, wenn ich dann sage, ich bin im Kneippverein und wir machen eine Kneipp-Wassertour, dann heißt es, ah, in die Kneipen. Sag ich, nein, nicht in die Kneipen, sondern Kneipp war Sebastian Kneipp und das war ein Priester und hatte den Ruf als Wasserdoktor. Und was ich vorhin schon erzählt habe, er hatte wirklich eine anstrengende Kindheit und Jugend und als er dann fertiger Priester war, hat er zum Beispiel diese Wassererkenntnisse, die er so mitgenommen hat aus seiner Krankheitsgeschichte, die wollte er gerne weitergeben und hat das dann auch eingesetzt bei Menschen, die krank waren. Und da hatte er auch schnell einen sehr großen Zulauf. Das hat aber natürlich einigen höheren Kirchenbeamten nicht so gut gefallen. Also er hat da ein bisschen, er ist dann als Kurpfuscher bezeichnet worden und das Heilen war nicht ihm zugegeben, sondern den Ärzten.
0: Das ist ja, Entschuldigung, dass ich da mal zwischengehe, das ist ja heute auch noch so, dass da gegen die alternativen Heilweisen oft gewettert wird. Und ich habe mal einen Spruch gehört, was heilt, ist in Ordnung, ist richtig. Also wenn mich was heilt und wenn es Wasser ist, dann ist das richtig für mich. Also das ist eine andere Betrachtungsweise als dieses paternalistische. Schulmedizin steht über alles. Manchmal ist es ein freundliches Lächeln am Morgen, was mein Herz erwärmen kann oder eben ein Morgenkuss für die Arme. Und das finde ich ist verrückt, dass immer wieder Menschen, die andere Wege gehen, erstmal wie Quacksalber betrachtet werden. Und das stimmt alles nicht.
1: Ja, und dann gab es eine Cholera. Und dann hat er diese Cholera wirklich gut bearbeiten können mit Essigwickeln und Waschungen. Mhm. Und Kampfer war, glaube ich, noch dabei. Also er war ja auch ein Kräuterdoktor, war ja auch im Grunde. Okay. Also zu den fünf Säulen komme ich dann aber nochmal.
0: Kampfer kann ich nur bestätigen, habe ich mal, Hildegard von Bingen hat ja auch Kampfer favorisiert. Und ich hatte echt mal eine Magenblockade und habe so von Hildegard von Bingen Kampfertropfen genommen. Ey, Wahnsinn. Ey, das hatte, also wusch war das Ding wieder, mein Bauch wieder leicht und die Säfte flossen. Kampfer kann ich wirklich nur empfehlen.
1: Ja, ich finde diese alternativen Heilmethoden, finde ich, ist wunderbar und gut, dass wir den Kneipp hier haben.
0: Ja, genau. Gut, dass wir ihn hatten.
1: Und es ist einfach so, dass er ja dann eben, das war erwünscht, das war gut, dass er das gemacht hat. Er hat 40 Leuten das Leben gerettet damit. Und dann ist er aber trotzdem irgendwann, weil er ja weitergearbeitet hat in dem Sinne und auch gerade Leute, die kein Geld hatten, zum Arzt zu gehen, behandelt hat, dann ist er aber zur Strafe nach Bad Wörishofen geschickt worden, versetzt worden.
0: Als Pfarrer,
1: als Priester und zwar in ein Nonnenkloster.
0: Nein.
1: Als Seelsorger. Mhm. Genau. Und dort hat er dann...
0: Degradiert.
1: Genau.
0: Bei Frauen würde ich sagen, gleich ist dann eine Degradierung. Ja.
1: Aber er hatte da bei den Nonnen nämlich ganz, ganz wunderbare Lehrlinge. Die haben mitgemacht und er hat da nämlich sein Programm des Wasserheilens und Ernährung und was noch dann alles dazu kommt, hat er völlig gut da wirklich praktizieren können.
0: Da sind wieder Frauen, ne? Die sind offen für alternative Heilweisen, die sind neugierig ne? Und die lassen sich erstmal drauf ein und sagen, okay, gucken wir mal, was passiert.
1: Also da hat er ja wirklich dann aus seinem Ruf alle Ehre gemacht. Er ist Wasserdoktor geworden und dass die Erkenntnisse, die er damals alle notiert hat und aufgeschrieben hat und akribisch beobachtet hat, das ist ja heute die Hydrotherapie. Und das ist belegt und es ist einfach auch medizinisch wirklich fundiert.
0: Wahnsinn. Und das sind diese Pioniere, die erstmal belächelt werden und wo gesagt wird, das ist alles Quatsch.
1: Genau.
0: Okay. Und dann hast du gerade von Säulen gesprochen. Mhm. Also ist Wasser nur eine Säule? Oder?
1: Wasser ist eine Säule. Also das ist, und das hat mich an dem Kneipp-Konzept unheimlich fasziniert. Mhm. Dieses ganzheitliche Denken, mhm, dieses ganzheitliche Arbeiten rund um den ganzen Körper. Mhm. Also der Mensch ist ein ganzheitliches Wesen. Und das wird ja heute in der Medizin oft vergessen.
0: Allemal.
1: Und bei Kneipp ist es so, er hat die eine Säule ist das Wasser, eine Säule ist die Ernährung, eine ausgewogene, gute Ernährung. Mhm. Die dritte Säule sind, oder eine der drei, der fünf Säulen ist dann, sind die Heilkräuter und Gartenkräuter. Mhm. Und die andere Säule ist die Bewegung. Mhm. Und was eigentlich so für mich, obwohl es ist eine selbstständige Säule, aber für mich ist es eigentlich, alles findet sich da wieder von diesen fünf Säulen, das ist die Lebensordnung.
0: Ah, die Lebensordnung? Was verstehe ich unter Lebensordnung?
1: Unter Lebensordnung versteht man oder verstehen wir eigentlich die Balance im Leben, mhm, eine gute Struktur. Mhm. Und wenn die, und er hat einen Spruch, vergesst mir die Seele nicht.
0: Ah, das ist so jetzt zum Beispiel ICE-Zeitalter, höher, schneller, weiter, widerspricht schon meiner Seele, weil es gibt ja diese Geschichte, ich kriege sie nicht mehr ganz zusammen, wo Träger irgendwie am Himalaya irgendwann eine Pause machen und die, also die Menschen, die die da führen, sagen, warum machen die schon wieder eine Pause? Und dann sagt irgendjemand, ja, die warten, bis ihre Seelen nachgekommen sind. Also das ist so, dieses Schnelle raubt uns sozusagen unsere Seelen, weil die bleiben da irgendwie auf der Strecke, so verstehe ich das. Es ist alles viel zu schnell.
1: Ja. Das erinnert mich auch an Goethe, der gesagt hat, die Kutsche, wenn er mit der Kutsche verreist, das geht ihm viel zu schnell, die, ja, Seele muss erst nachkommen.
0: Ja, ja, genau. Also wir vergessen unsere Seele, und Kneipp war ja Seelsorger, der hatte die Seele im Blick.
1: Genau.
0: Und Struktur natürlich auch, weil Pfarrer haben ja, also das sind ja Strukturen im Alltag, das Beten, die Messe am Morgen oder die Andacht am Morgen, die Messe am Abend, der hat sozusagen zu Hause die Struktur gehabt. Die hatten ihre Arbeitsstruktur, war eine arme Familie. Und er hat das als Theologe gelebt, Struktur. Und er wusste, wie wichtig das ist. Und da ist für mich auch klar, dass so viele Menschen krank werden, weil heute alles so chaotisch ist. Alles so durcheinander, so grenzüberschreitend. Die Seelen kommen nicht mit. Es ist alles völlig, wird immer wieder umgekippt, die Strukturen, die Nacht wird zum Tag gemacht und so weiter und so fort, kann nicht gesund sein.
1: Ja, und Verena hat das ja auch schon zelebriert, ne? Verena, wenn du jeden Morgen zum Wasser treten gehst, das ist ja ein Ritual, ja, und für dich?
2: Das ist in mir drin. Mhm. Das brauche ich, das mache ich. Mhm. Ich werde manchmal auch belächelt.
0: Das glaube ich dir. Also es ist bei mir auch so, ich bin auch, also ich sage immer, Struktur ist wichtig. Was du dann innerhalb der Struktur, ich habe jetzt mit Martin Müller in meiner letzten Sendung beziehungsweise haben wir uns auch über Verwaltung unterhalten und haben gesagt, ja, die Hierarchie der Verwaltung ist oft kontra, aber die Struktur innerhalb der Verwaltung, es hat alles seine Ordnung, gibt den Menschen auch Sicherheit. Mhm. Also gibt den Rahmen vor, und so ist das im Leben, denke ich auch. Ich merke das immer, wenn ich dann in ein anderes Land komme oder so, wo alles anders ist, dann kommt mein ganzes Energiesystem erstmal durcheinander. Früher hatte ich dann Verstopfung zum Beispiel, weil das Essen war auf einmal anders. Ich konnte nicht schlafen. Ich bin nicht in Schlaf gekommen. Das versteht er unter dieser Lebensordnung, ne?
1: Genau, nicht nur das, sondern auch wirklich, was du eben schon gesagt hattest, dass unser Leben so schnelllebig geworden ist. Oder auch früher gab es viele Krankheiten durch einen schlechten Lebenswandel. Mhm. Also ein Zitat. Also er war kein Verächter von wirklich guten Dingen. Mhm. Das muss man auch mal sagen. Also er hat gesagt, alles in Maßen ist gesund.
0: Ah, okay.
1: Nur das, was zu viel ist, mhm, oder zu wenig, das ist dem Körper und der Gesundheit des Körpers nicht zuträglich.
0: Mhm. Hat er erkannt.
1: Ja.
0: Und wir erkennen das dann durch Gallenprobleme oder Bandscheibe, Burnout. Wenn wir zu viel Alkohol getrunken haben, haben wir einen schweren Kopf am nächsten Morgen. Das heißt, der Körper zeigt uns, du hast eine Struktur nicht eingehalten.
1: Ja, ich finde es schön, dass die Kneipanlage hier ist und uns jetzt auch ständig irgendwelche Leute hier besuchen und die Kneipanlage nutzen. Das ist für uns auch schön zu sehen, dass es gut ist.
0: Das heißt, es ist gut, dass wir uns hier getroffen haben.
1: Ja, genau.
0: Ja, also Ernährung interessiert mich nochmal, weil habe ich auch in der letzten Sendung mit Martin drüber gesprochen, der Fleischkonsum. War er gegen Fleisch oder sagt er auch da, also alles in Maßen?
1: Er war nicht gegen Fleisch, auch in Maßen. Und er sagte, man sollte schon mehr die pflanzliche Kost bevorzugen. Mhm. Aber er hat nicht grundsätzlich gesagt, kein Fleisch, weil es gab ja damals keine Eisentabletten oder irgendetwelche Zusätze, die der Mensch nehmen konnte. Und das Eisen oder auch bestimmte Vitamine kamen ja auch aus dem Fleisch.
0: Mhm. Das heißt also, Mangelernährung wäre ja auch jetzt schon wieder was, wo er sagt, das wäre jetzt so wenig. Also muss man das Maß. Und die Heilkräuter, hat er da besonders auf die Heilkräuter in der Nähe, also in dem heimische Kräuter, kann man da, wisst ihr das? Also ob er da eher in die Richtung geguckt hat?
1: Genau, er hat schon, also gerade diese Gartenkräuter und auch der Fenchel, ob das Ringelblume. Ich kann jetzt nur mal so vielleicht ein paar nennen. Äußerlich als Aufguss bei schlecht heilenden und eitrigen Wunden oder als Tee gegen hohen Blutfettspiegel, krampfstillend und schweißtreibend, entzündungshemmend ist die Ringelblume.
0: Toll.
1: Das und die heißt, wächst so wild im Garten.
0: Muss man sich, mir hat meine Heilpraktikerin gesagt, da hatte ich viel Warzen. Da hat sie gesagt, geh doch mal raus und guck, ob vor der Haustür Schöllkraut wächst.
1: Genau.
0: In der Regel wächst das, was du brauchst, direkt vor deiner Haustür. Ja, hast du noch ein Beispiel, Verena?
2: Nee, dazu wollte ich jetzt eigentlich nichts mehr sagen.
0: Such dir mal was aus.
2: Moment, was haben wir denn noch?
0: Holunder.
2: Ja. Holunder ist schweißtreibend als Tee gegen Grippe, Gicht und Rheuma, lindert Husten und Schnupfen.
0: Habe ich übrigens meiner Nachbarin empfohlen. Ich habe gesagt, der Holunder blüht dieses Jahr wie verrückt.
2: Ja.
0: Das ist vielleicht schon ein kleiner Wink auf den Winter. Vielleicht brauchen wir einfach was für gegen Husten und Erkältung. Aber was wolltest du
2: ich
0: uns
2: Ich wollte können? Eigentlich noch mal was zum Wassertreten sagen. Ja. Und zwar sage ich, ich gehe bei jedem Wetter. Mhm. Egal, ob es regnet oder schlechtes Wetter, gibt es ja eigentlich nicht. Ich gehe trotzdem zum Wassertreten. Dann ziehe ich mir eine Jacke an, mache eine Kapuze drüber. Ich bin auch schon mit Regenschirm gegangen. Mhm. Und wenn ich aus dem Wasser komme, habe ich alles warm, da ist, und das will ich damit noch mal sagen, Wassertreten ist einfach toll und ja, sehr gesund.
0: Du hast mich überzeugt. Also wenn meine Blasenentzündung, die ich gerade habe, weg ist, dann stürze ich mich in die Fluten. Mhm. Und zwar im Storchschnitt.
2: Ja.
0: Und danach
2: Erwärmen. Man kann ja erstmal mit einer Runde, zwei Runden anfangen. Wenn ich anfange am 1. Mai, mache ich auch nicht meine 5 Runden. Mhm. Da mache ich 2 Runden. Dann merke ich, die Beine, es fängt so ein bisschen an zu krampfen. Mhm. Dann gehe ich raus. Mhm. Nächsten Tag kann ich schon eine Runde weiter. Mhm. Und dann, aber ich mache 5 Runden und da mache ich keine 4 und keine 6. Ich mache 5 Runden.
0: Toll.
2: Für
0: ist
2: mich.
0: Ja. Ist schon wieder ein Ritual, also ist schon eine Struktur. Ja, du wolltest noch was sagen?
1: Das ist auch wichtig, noch mal genau zu sagen. Sobald dieser Kältereiz nämlich zu stark wird und man merkt, dass es brennt oder es ist einem unangenehm, muss man rausgehen. Das ist ganz wichtig. Und nicht, da ist nicht ganz viel, sondern eher weniger. Also wenn man sich daran gewöhnt hat, wie Verena das kann, ist das was anderes. Aber wer frisch anfängt, sollte das wirklich ganz in Maßen tun.
0: Und das ist schon wieder eine wichtige Botschaft, weil das entspricht ja wieder Kneipp. Der sagt nicht zu viel, nicht zu wenig. Und was mich fasziniert dabei ist, hör auf deinen eigenen Körper. Also, ne, oder wie meine Heilpraktikerin gesagt hat, du findest es vor der Haustür. Also öffne deine Augen. Und meistens, oder wie ihm das ja passiert ist, mit dem Buch, mit dem Büchlein über Wasser, manchmal ist die Lösung in der Nähe. Ich kann sie nur nicht sehen, weil meine Augen blind sind dafür. Und wie viel Wassertretstellen, das wird uns ja gleich die Margit noch sagen, wo wir die hier überall finden, wie viel wir überhaupt haben. Also Ernährung, Und Bewegung, kann man da noch was zu sagen?
1: Also Bewegung auf jeden Fall. Das kann man laufen, walken, Radfahren, einfach vielleicht auch zur Gymnastik gehen. Aber Yoga, es ist, da können wir nachher, wird die Margit auch noch was zu sagen, weil der Kneippverein hier in Eschwege hat ja das alles auch im Angebot und bietet das auch zu guten Preisen an oder sogar, ja, manche Dinge kosten auch gar nichts.
0: Naja, also jetzt passt wunderbar, weil wir es gerade angeschnitten haben, hör immer auf dich selbst. Dein Wunschtitel, den du dir gewünscht hast, nämlich My Way von Frank Sinatra. Also das heißt, liebe Hörerinnen und Hörer, Sie müssen Ihren Weg finden, was Ihnen gut tut. Also wir haben die 5 Säulen. Also überprüfen Sie jetzt schon mal, während Sie My Way hören. Was gibt es in der Nähe? Was tut mir gut? Was ist mit Struktur, mit einer Lebensordnung? Was ich esse, wie ich mich bewege, wie oft ich mich bewege. Gibt es Heilkräuter in der Nähe? Ja, also genau. Und welche Beziehung habe ich zum Wasser? Okay, My Way, Frank Sinatra.

0: liebe Hörerinnen und Hörer, jetzt sitze ich immer noch wunderschön hier unter, ich weiß gar nicht, was ist das hier, welcher Baum?
1: Esche.
0: Logisch, wir sind in Eschwege, also sind es Eschen. Ist übrigens Johannes Montag, nehme ich die Sendung auf. Also Margit rückt jetzt an meine Seite. Danke erstmal Regina, du wirst dich bestimmt nochmal einbringen. Der Kneipverein Eschwege. Ich bin ja auch Mitglied. Also ich lausche ja neugierig zu. Ich habe ja jetzt, bin Rentnerin, ich habe Zeit. Ich habe eine neue Struktur gefunden. Also Lebensordnung stimmt. Jetzt animier mich mal. Also seit wann gibt es überhaupt den Kneipverein? Also was ist der Kneipverein hier in Eschwege? Wie sieht das aus? Wie sieht die Ordnung aus?
2: Ja, also der Kneipverein Eschwege ist ursprünglich in 1951 gegründet worden.
0: Wow, schon so früh.
2: Das war damals die Frau Dietrich vom Reformhaus. Danach hat er etwas geruht, der Kneipverein, und ist in 1983 wieder neu gegründet worden. Das waren drei Herren, der Herr Zahn und noch zwei Nachbarn. Unter anderem war mein Mann mit dabei. Die haben also im Garten gestanden und haben das beratschlagt, wir könnten den Kneipverein neu beleben.
0: Toll.
2: Und das haben sie auch gemacht, war eine Menge Arbeit, um zu sehen jetzt, wer ist noch Mitglied, wer ist nicht Mitglied. Das war alles so ein bisschen ins Stocken geraten. Ja, und so ist er in 1983 dann neu gegründet worden. Vor 4 Jahren haben wir dann das 70-jährige Jubiläum feiern können. Mhm. Das heißt, wir wollten feiern, aber da kam Corona dazwischen. Mhm. Also haben wir das 2 Jahre später gefeiert, 200 Jahre Sebastian Kneip und 72 Jahre Kneipverein Eschwege.
0: Mhm. Und habt ihr regen Zulauf?
2: Ja, wir haben auch da an der Wassertretanlage in Niederdünsebach haben wir schön gefeiert mit netten Gästen, tollem Sonnenschein. Der Kneipverein hat inzwischen 180 Mitglieder.
0: Wahnsinn.
2: Und ja, in ganz Deutschland gibt es um die circa 660 Vereine mit 160.000 Mitgliedern.
0: Wahnsinn, ja.
2: Ja.
0: Also wenn das Sebastian Kneip wüsste, der würde sich ja echt freuen wahrscheinlich.
2: Das denke ich schon. Die größte unabhängige Gesundheitsorganisation von Deutschland.
0: Seid ihr dann sicher auch, mischt ihr mit in, da oben irgendwie? Also in der Gesundheitspolitik? Also
2: das da weniger. Wir haben also engen Kontakt auch mit Bad Wörishofen. Das ist ja der Stammsitz von dem Kneipbund Bad Wörishofen. Da gibt es auch dieses Kneiphotel in Bad Wörishofen. Es gibt auch noch das Hotel Heikenberg Bad Lauterberg im Harz.
0: Im Harz, genau.
2: Genau. Da kann man also an Kuraufenthalten teilnehmen. Fortbildungen kann man auch machen. Das bietet also der Kneipbund in Wörishofen an.
0: Das heißt, wenn man tiefer in Kneip einsteigen will, wenn man mehr erfahren will über Kneip und das auch mal in der Anwendung so richtig intensiv erleben will, dann ist man in Bad Wörishofen richtig oder in Bad Lauterberg.
2: Ganz genau. Fastenleiterin oder Gesundheitspädagogin, Kneipmentor, Mentorin. Das hat ja auch Regina Günteroth gemacht.
0: Also die Fortbildung.
2: Ja, die Fortbildung, genau.
0: Aber ich kann auch als Normalsterbliche eine Woche Urlaub machen.
2: Auf jeden Fall, ganz genau, ja.
0: Und habe natürlich Vergünstigung, wenn ich Mitglied im Kneipverein bin.
2: So ist es richtig, ja.
0: So ist es ja auch richtig.
2: Wir machen inzwischen schon Kneipp-Schnupperkur seit 25 Jahren. Wir schnuppern also immer noch.
0: Und ist immer man lernt nie aus, ja.
2: Ja.
0: Es ist übrigens schon wieder eine Frau gekommen, die ihre Füße gleich mit Storchenschritt durch das Wassertretbecken marschieren wird.
2: Ja, Kneipverein. Unser Ziel ist gesunde Menschen. Und nochmal auf die
0: Ich kann nur bestätigen, dass alle drei, die hier sitzen, wirklich gesund aussehen.
1: Wir bemühen uns.
0: Eifer euch nach.
2: Nochmal auf die Wassertretanlagen hier im Werra-Meißner-Kreis.
0: Ja, das sag mal genau, wie viel gibt es denn?
2: Also hier ist 21
0: Wahnsinn.
2: Im ganzen Werra-Meißner-Kreis. Ja, wir sind hier am Hospitalbrunnen.
0: Das heißt nochmal zurück, also das ist auch wirklich, das sind Kinder vom Kneipverein, diese Wassertretstellen. Das heißt, ihr habt die mit auf den Weg gebracht?
2: Ja, in die Wege geleitet, aber dann nicht nur finanziert, sondern in Zusammenarbeit mit der Stadt Eschwege. Ja, die haben den auch gebaut.
0: Sieht auch
2: hier
0: wirklich,
2: die Anlage wird auch sehr schön gepflegt von dem Bauhof, von dem Baubetriebshof. Ja, die säubern jede Woche und schneiden die Hecke hier. Es wird also wunderbar gepflegt.
0: Und das heißt, die Gemeinden achten so ein bisschen darauf. Ist ja nicht nur in Eschwege, ne? Genau. Niederdünzebach haben wir ja gerade schon gehört.
2: Gibt es den Heimatverein?
0: Ist ehrenamtlich?
2: Ehrenamtlich, ja.
0: Und wo gibt's, gib mir noch mal ein paar Geheimtipps.
2: Ja,
0: also,
2: dann
0: wo
2: gibt's,
0: wo sind dann schöne?
2: In Eltmannshausen gibt es einen.
0: Da gibt es ja auch einen Schwan,
2: am Kirchenteich.
0: Ne?
2: Ja. Ja, der ist sehr kalt.
0: Der ist sehr kalt, das
2: der
0: kann ich nur
2: immer
0: bestätigen.
2: Winter wie Sommer, 8 Grad. Ja. Also wenn man da durchläuft, das prickelt schon ordentlich
0: an den
2: Beinen.
0: Hätte ich das mal gewusst mit den warmen Füßen.
2: Dann gibt es in Bad Soden-Allendorf noch.
0: Das ist ja genau da in
2: Balzerborn.
0: Wenn man darüber fährt, Balzerborn-Klinik, linke Hand.
2: In Hitzelrode gibt es eine, die haben wir vor ein paar Jahren auch neu eröffnet.
0: Aha.
2: In Hitzelrode, in Abderode,
0: ja,
2: am Rehberg.
0: Ganz bei mir um die Ecke,
2: ganz
0: Rehberg.
2: Genau.
0: Das ist auch ein Kinderspielplatz, glaube ich.
2: Wunderbar, da gehen also viele Familien gerne hin.
0: Ja.
2: Auch durch den Kinderspielplatz.
3: Das würde wahrscheinlich dem Heimatverein sehr, sehr entgegenkommen. Manchmal werden Hunde drinne gebadet.
0: Oh nein.
3: Oder die sind sehr pfleglich und die machen alles toll dort. Aber dann, die Kinder haben eine Sandecke dort mit Wasserpumpe.
0: Mhm.
3: Statt an der Wasserpumpe, dass die Eltern sagen, hier kannst du dich säubern, da gehen die dann als Badestelle in die Wassertretstelle. Mhm. Und das ist natürlich für, es ist versandet, es ist nicht schön. Und der Heimatverein muss jeden Tag dann gucken, dass das auch wieder sauber ist.
0: Das heißt, es ist eigentlich sehr wichtig zu wissen, also sie wissen eigentlich nicht, also sage ich jetzt mal die Grundlage dessen, also was ist das überhaupt und wie muss ich damit umgehen, damit der nach mir kommt, ne?
3: Ja,
0: nicht auf Sand.
3: Der sollte genauso das wieder vorfinden, wie es eigentlich sauber, ordentlich ist. Es gehört nichts da rein, kein Schmutz, man sollte auch sich vorher die Füße ein bisschen sauber putzen, nicht, dass man dann mit Matsch oder mit Grasbüscheln reingeht, sondern man sollte wirklich gucken, dass man das auch so wieder, wie man es vorgefunden hat, wieder verlässt. Und ich denke, das ist auch was in Kneipp-Sinne ist, nämlich Achtsamkeit mit sich selbst, mit der Umwelt, mit dem anderen Menschen.
0: Mhm.
3: Also achtsam sein und nicht nur denken, aha, ich bin jetzt hier, geh da mal rein, nach mir die Sintflut. Also das ist nicht eigentlich im Sinne... Auch nicht für die, es ist nicht wertschätzend den ehrenamtlich arbeitenden Menschen gegenüber.
0: Da hast du recht. Aber wir hören noch mal weiter, Wassertretstellen.
2: Ja, es gibt dann noch in Wanfried an der Schlagt, gibt es auch noch eine schöne Wassertretanlage in Witzenhausen. Heute steht gerade in der Zeitung, in Waldkappel ist eine neue Tretanlage eröffnet worden. Die war also auch geschlossen, jetzt wieder nutzbar.
0: Aber das, da kümmert ihr euch jetzt nicht drum,
2: Nein.
0: Das sind wirklich die Heimatvereine oder die Städte und Gemeinden.
2: Genau, die Gemeinden kümmern sich dann darum, ja. Wir sind also nur hier für Eschwege zuständig und in Niederdünsebach eben der Heimatverein, ne, der kümmert sich darum.
0: Wie kriege ich das denn raus? Also wenn ich jetzt, sagen wir mal, in Waldkappel wohne, wie kriege ich raus, wo die nächste Wassertretstelle ist?
3: Zum Beispiel in Waldkappel. Stand heute Morgen in der Werra Rundschau.
0: Aber wenn ich jetzt zugezogen bin und mich noch nicht so gut auskenne, gibt es eine Homepage?
2: Genau, es gibt, der Kneipp-Verein hat eine Homepage und da sind auch die Wassertretanlagen alle drin aufgeführt. Ja, da sind auch unsere Angebote drin, unser Programm, kann man nachlesen, was wir so anbieten.
0: Also manchmal ist Internet ja gut, ne? Also nicht immer, wenn man da immer dranhängt. Liebe Hörerinnen und Hörer, ist gar nicht gut, dann lieber Wassertreten gehen. Aber ich habe heute Morgen den Hospitalbrunnen hier, die Wassertretstelle, gegoogelt und bin sofort, habe ich den Plan gekriegt, wo die ist. Ja, also das heißt, es ist auch wirklich gut zu finden, wenn man sucht.
2: Birkengrund, Beuneburger Straße ist hier in Eschwege zum Beispiel.
0: Mhm.
2: Ja, ist gut zu finden.
0: Alles gut zu finden. Und meine Erfahrung ist ja immer, was gut gepflegt ist, wird dann auch gut erhalten.
2: Angenommen.
0: Ja? Aber jetzt, du hast ja noch, also du hast gesagt, ihr macht noch andere Angebote beim Kneippverein Eschwege. Sag doch mal ein paar. Also
2: ja,
0: was?
2: Wir bieten also Gesundheitsvorträge an. Wir machen Wanderungen.
0: Hast du ein Beispiel? Was habt ihr denn jetzt angeboten?
2: Ja, also wir hatten schon zwei. Einmal über die Feldenkreismethode im April. Oder im Februar hatten wir Ayurveda für jeden Tag.
0: Das heißt, ihr geht auch fremd? Ja. Guck doch mal Ayurveda an und nicht nur die Kräuter vor der eigenen Haustür.
2: Ja, gut, also das sind wir auch offen für. Aha,
0: alles, was gesund
2: ganz erhält. Genau. Ja. Wir haben jetzt gerade vorige Woche haben wir die Mondblütenwanderung gemacht und zwar für Frühaufsteherinnen.
0: Sehr früh.
2: Morgens um 4 Uhr. Es war wunderbar. Wir haben also die Sonne aufgehen sehen, morgens um 4:30.
0: Wie schön.
2: Das war wirklich sehenswert und Erlebnis war es.
0: Und ihr macht auch regelmäßige Angebote, Feldenkreis, glaube ich.
2: Feldenkreis,
0: ne?
2: Genau. Feldenkreis.
0: Yoga auch, ne?
2: Zweimal Yogakurse, einmal montags in Eltmannshausen im Dorfgemeinschaftshaus oder mittwochs im Waldorf Kindergarten am Bahnhof bieten wir Yogakurse an. Feldenkreis bieten wir auch im Waldorf Kindergarten an.
0: Sag mal, du bist doch so ein Urgestein, ne?
2: Ich bin Urgestein.
0: Du bist zuständig für die Bücher, oder?
2: Für das Geld, ja, genau. Das mache ich inzwischen 33 Jahre.
0: Wahnsinn.
2: Ja. Und ja, mache ich immer noch gerne. Und,
0: Da kommt dein Mann auf die Idee, mal wieder so einen Verein mit auf den Weg zu bringen, 83, und seitdem führst du die Bücher.
2: Ja, am Anfang er. Und er hatte dann wenig Zeit dafür und hat gesagt, das könntest du doch mal machen.
0: Siehste? So, warum so in die Ferne
2: schweifen?
0: Dazu. So ist
2: genau.
0: Es. Und jetzt bist du es immer noch. Ja, genau. Toll. Also, das heißt, also du hast ja noch einen Hinweis auch. Du hast mir was gesagt von so einem Buch.
3: Ja.
0: Regina, ich schwenke mal wieder nach rechts.
3: Und zwar, das hilft mir ganz viel im Alltag. Also ich wollte noch mal drauf zurückkommen, dass ja Kneipen zu Hause im Alltag am besten wirkt. Wenn man das regelmäßig macht und nicht
0: wie
3: als
0: Verena.
3: Highlight. Wie Verena, jeden Morgen zur Wassertretstelle. Ritual. Wer zu Hause keine Wassertretstelle hat zum Beispiel, der kann sich einfach ein Speisfass im Baumarkt kaufen, füllt es mit Wasser. Oder wenn nicht so viel Wasser oder Platz da ist, einfach ein Eimer, ein größerer. Mhm. Und dann macht man sich da frisches Wasser rein und macht das Wassertreten dort. Mhm. Eine Gießkanne, ich mache ganz oft Güsse morgens.
0: Sag mal, wofür sind die Güsse gut?
3: Die Güsse sind fürs Immunsystem. Also das stärkt einfach das Immunsystem, was Verena sagte, was auch das Wassertreten macht, einfach erkältungsmäßig. Wenn man das ganze Jahr über macht, mehrmals in der Woche, ich mache es fast jeden Morgen, dann ist man eigentlich abgehärtet auch gegen diese Grippe.
0: Und Guss heißt von unten nach oben?
3: Das kann ich gerade erklären. Man fängt am einen Schenkelguss, dann macht man nur die Beine. Man fängt am kleinen Zeh an, geht nach oben, trägt aber nicht jetzt die Brause, sondern man dreht die Brause ab. Man muss sich nicht unbedingt jetzt einen Adapter kaufen für das Gießrohr. Und dann geht man an dem Bein ganz langsam nach oben. Der Strahl geht so etwas an die Hälfte des Oberschenkels, geht über das Knie, geht da viermal hin und her und geht dann hin und her und geht dann langsam, sodass dass das Wasser das Bein ummantelt. Nach unten.

0: über das Knie. Man fängt wirklich erstmal mit dem Knieguss an und geht dann innen nach unten zweimal. Ja, okay. Und wenn man dann erstmal nur den Knieguss gemacht hat, dann macht man zum Schluss die Fußsohle. Dann geht man noch mal so ein bisschen über die Fußsohle, streift die mit kaltem Wasser ab.
1: Ah, toll.
0: Hat man kalte Füße oder will man erstmal sich eingewöhnen, ist es gut, wenn man Wechselguss macht. Aha. Einmal warm, mit warm anfangen, kalt, warm und mit kalt immer aufhören.
1: Ah, okay. Also das ist so wie mit unter der Dusche. Kalt, warm, kalt, warm. Also
0: es gibt ja noch mehr. Ne? Es gibt ja den
1: Wir müssen noch mal eine machen und das Ganze vertiefen, weil, ob du es glaubst oder nicht, unsere Sendezeit geht bald zu Ende. Deswegen, was jetzt noch unbedingt gesagt werden muss, sollte jetzt gesagt werden.
2: Genau. Also ich wollte noch mal bekannt geben, unser nächster Gesundheitsvortrag ist am 23. Oktober. Thema Bewegung ist die beste Medizin mit Jakob Parisius, einem Physiotherapeut aus Witzenhausen. Mhm. Und am 5. November über Muskelkater.
1: Oh, das kennen wir, das kennen viele.
2: Dr. Carsten Schröder, ehemaliger Chefarzt der Neurologie der Klinik Hoher Meißner. Aha,
1: und schon kommt wieder ein neues Pärchen, die ich auch noch kenne und die gleich ihre Füße im Storchengang versenken.
2: Und wir wollen auch im November eine Woche im Hotel Heigenberg wieder verbringen. Eine Wohlfühlwoche, kann jeder teilnehmen, wer möchte. Wer da Interesse dran hat, kann sich melden bei uns. Kneipfein.
1: Und wie finde ich dich denn? Also im Netz?
2: Steht auch auf der Website drauf, auf der Homepage.
1: Und da finde ich auch das Programm.
2: Da ist auch das Programm abgebildet.
1: Und liegen eure Flyer oder eure Hefte
2: die
1: auch aus?
2: Die liegen in Apotheken aus, im Touristinfo. Da kann man das alles nachlesen.
1: Wunderbar. Jetzt willst du noch unbedingt was?
0: Ich würde gerne das Buch einfach noch mal vorstellen.
1: Ja, das will ich auch wissen.
0: Natürlich gesund mit Kneipp. Und da ist alles drin über Wickel, Oberkörperwaschung, über die ganzen Kneipp-Anwendungen.
1: Und wirklich schön aufgebaut.
0: Lichtbad, Sonnenbad.
1: Und wo kriege ich das? Im Buchhandel?
0: Ich habe es im Buchhandel bestellt.
1: Also, liebe Hörerinnen und Hörer, ich sage es jetzt nochmal, den Titel Natürlich gesund mit Kneipp. Ich bestelle es mir natürlich von Bachmann und Schleinkoffer von Trias Verlag. Also, fit und schön, über 60 Wasseranwendungen für zu Hause. Ihr Lieben, die Sendung geht zu Ende und sie geht mit Plätschern zu Ende. Da ist nämlich jetzt die Regina für verantwortlich wieder. Sie hat uns eine CD übergeben, die wird jetzt gleich ein Lied rausgespielt oder einen Abschnitt rausgespielt, weil Achtsamkeit gehört dazu, Entspannung gehört dazu, das hat sie mir im Vorgespräch gesagt. Und jetzt lehnen Sie sich mal mit dem Plätschern, was man hier im Hintergrund noch hört. Stellen Sie sich vor, es ist ein heißer Tag, wir sitzen unter den Eschen. Gerade schreitet eine Frau im Storchengang durch und planscht durch das Becken. Das können Sie auch zu Hause oder an den Wassertretstellen, die wir gerade eben genannt haben. Jetzt lehnen Sie sich schön zurück und hören Sie das Plätschern, fühlen Sie sich animiert, nehmen Sie Kontakt auf zum Kneippverein und am besten werden Sie gleich Mitglied. Okay, vielen herzlichen Dank an Regina, an Verena und an Margit. Wir hören uns wieder im August. Dann gehe ich zu den Sinnesgängen nach Kaufung und tauche mit meinen Sinnen ab, mit dem Christoph Jöckel. Das schon mal als Ankündigung. Ich wünsche Ihnen noch einen schönen heißen Sommer mit viel Wasser. Auf Wiederhören.

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2: Liebe Zuhörerinnen und Zuhörer, mein Name ist Jakob Meyer und wir sind hier bei Rundfunk Meißner. Und wie Sie es vielleicht an dem leichten Wind, die leichte Brise im Hintergrund mitbekommen, sind wir nicht im Studio. Vielleicht zwitschert zwischenzeitlich mal ein Vögelchen oder es knirscht ein bisschen Schotter. Wir sind auf Reisen und zwar vor Ort im Sophiengarten. Den werden die meisten Eschwegerinnen und Eschweger vermutlich kennen. Im Herzen der Altstadt auf dem Schulberg hat man eine schöne grüne Oase und ich bin hier etwas zappelig, hippelig und gestresst reingekommen und habe zwei Menschen hier getroffen, die einen sehr entspannten Eindruck auf mich gemacht haben. Und das war natürlich nicht zufällig, das ist verabredet. Ich bin hier mit Erik Reinhardt und Tanja Lückert, die ein Projekt hier im Werra-Meißner-Kreis machen. Und darum soll es in dieser Sendung gehen. Schön, dass ihr da seid.
3: Hallo, schön.
4: Hallöchen. Jakob.
2: Und vielleicht könnt ihr erstmal ganz kurz sagen, was ihr macht und dann vielleicht auch nochmal, wer ihr seid. Aber wir fangen erstmal an, worum es geht.
3: Ladies first.
4: Genau. Also mein Name ist Tanja Lückert, ich bin Entspannungspädagogin. Ich gebe Kurse für Entspannung und Stressbewältigung und freue mich erstmal, dass wir uns heute hier sehen und dass wir uns gemeinsam entspannen dürfen.
5: Ja, hallo, ich bin der Erik Reinhardt und ich bin Psychologe, habe auch Kommunikationswissenschaften studiert und ja, das Projekt Ressourcenwanderung ist so ein Herzensprojekt von mir. Ich bin so froh, dass ich die Tanja gefunden habe, die das Baby auch mit mir so ein bisschen betreut. Und ja, wir sind begeisterte Seelenmenschen, die gerne sozusagen Entspannung und persönliche Weiterentwicklung leben. Und ja, das steckt alles drin in dem Projekt.
2: Ja, du hast es eben gerade schon angesprochen, Erik, Ressourcenwanderung. Das ist jetzt erstmal ein sperriger Begriff, aber was ist denn das eigentlich? Vielleicht stell dir das mal ganz kurz vor.
5: Ja, also Ressourcenwanderung geschrieben ist sehr lang, aber ausgesprochen recht zügig. Das kommt so aus einem vielleicht therapeutischen Ansatz, so der ressourcenorientierten Arbeit. Das ist so ein neuer Ansatz im Bereich der Psychotherapie. So, da ist da Milton Erickson oder die systemische Therapie kennt vielleicht der eine oder andere. Und die Idee ist tatsächlich, die Ressourcen, die ein Mensch hat, zu nutzen für Themen, die vielleicht ein bisschen unterbesetzt sind, wo noch, sagen wir mal, Entwicklungspotenzial besteht. Und ja, daher der Name Ressourcenwanderung. Und ja, die Ressourcen versuchen wir hier sozusagen in unserem Projekt zu nutzen auf einer Wanderung mit uns und um da dann quasi neue Entwicklungspotenziale bei dem, der mitmacht, aufzudecken.
4: Es ist immer die Frage, wie kann ich meine eigenen Ressourcen entdecken? Und das geht meistens nicht unter Stress und unter Druck, sondern in Ruhe und Entspannung. Und in Kombination mit Ruhe und Entspannung bin ich in der Lage, meine eigenen Ressourcen wieder zu entdecken und auf das Positive zu lenken und kritische Situationen besser zu meistern.
2: Geht es dann auch ein Stück darum, vielleicht verlorene Ressourcen wiederherzustellen oder wie kann man sich das vorstellen?
4: Genau. Ich bin ja nicht nur Entspannungspädagogin, sondern ich bin auch Anleiterin in Brain Gym, das heißt Gehirngymnastik. Dabei geht es nicht um Sudoku, sondern es geht tatsächlich um Bewegung des Körpers und dadurch ist es eine Art, wie man auch verdeckte Ressourcen wieder hervorrufen kann.
5: Genau. Und sag mal ganz konkret auf solchen Wanderungen, wir haben immer so bestimmte Stationen eingebaut, Übungen, ja, die einerseits entspannen, aktivieren, kreatives Potenzial wecken. Wir haben mobile Leinwände, wo man dann mitten in der Stadt einfach mal so sich fühlen kann wie ein Künstler in Paris und mal Dinge, die entweder in einem stecken, mal auf Leinwand bringt oder mal etwas abzeichnet und so, kann jemand, der vielleicht da ein Potenzial nicht so ganz noch nicht gepflegt hat im künstlerischen Bereich, das mal wieder für sich entdecken und vielleicht dann weitergehen. Ja.
2: Ja, Tanja, du hast eben auch schon angesprochen, was du noch alles bist. Wie kamt ihr denn eigentlich auf diese Idee? Wo kommt ihr eigentlich her? Was macht ihr beruflich? Macht ihr das hauptberuflich jetzt schon, die Ressourcenwanderung? Oder was ist so eigentlich euer Background?
5: Also aktuell machen wir das nebenberuflich und es ist eher so ein Herzensprojekt mit, sagen wir mal, ja, der Idee, dass das Leute erreicht und mehr Interesse weckt und dann wird die Zukunft zeigen, was dann sich daraus entwickelt. Aber aktuell sind wir beide beruflich angestellt, ich als Psychologe und die Tanja als
4: was? Ich bin Fachwirtin im Gesundheit und Sozialwesen.
5: Genau.
4: Und eigentlich komme ich aus der Unfallchirurgie und da gibt es natürlich sehr viele Patienten, die ganz aufgeregt in die Praxis kommen. Und eigentlich ist da meine Liebe zur Entspannung entstanden, denn genau das muss man ausstrahlen.
5: Ja, und wir arbeiten beide auf der Geriatrie, heißt so, wir arbeiten halt mit Senioren, sagen wir mal 70 plus. Also da ist man, wenn man mit 90 auf die Station kommt, mitnichten der Älteste. Und ich meine, ja, ich bin da jetzt seit 5 Jahren beschäftigt, die Tanja auch schon.
4: Seit ungefähr 15 Jahren.
5: 15 Jahren. Und das ist ja spannend, die Geschichten, die mitbringt, diese Lebenserfahrung, die einen natürlich so auch mal mitgeben. Das ist natürlich auch ein Schatz, der sich dann wahrscheinlich auch in der Ressourcenwanderung und in unserem Umgang mit unseren Teilnehmern einfach dann auch wieder niederschlägt. Ne? Also ja, also wir arbeiten beide auf einer Station mit den Senioren und daher hat sich das so bei uns gematcht, ja.
2: Ja, nun habe ich das eben eingangs schon angesprochen. Ihr wart ja schon ein paar Minuten vor mir da. Also ich bin jetzt tatsächlich so ein bisschen von einem Termin zum anderen gehetzt. Ihr habt ja auch einen sehr stressigen Beruf, glaube ich. Also im Krankenhaus, da ist viel Zeitdruck und auch viel Arbeitsdruck und immer neue Patienten. Für die ist das natürlich dann eine besondere Situation. Eine Verletzung hat man nicht jeden Tag. Ihr habt damit jeden Tag zu tun. Also meine private Frage, habt ihr das gemerkt, dass ich direkt gestresst ankam?
4: Ehrlich gesagt, es liegt ja auf der Hand, dass du etwas gestresst angekommen bist, weil ich kenne dich natürlich auch so ein bisschen privat und weiß, dass du von einem Termin zum anderen auch vielleicht mal gehen darfst. Und deswegen habe ich mir was überlegt für dich, Jakob. Und machen wir mal eine kleine Übung, dass wir einfach so zusammen auch mal ankommen und zusammen die erste Station matchen können.
2: Das ist, glaube ich, ein super Stichwort. Aber vielleicht können wir ganz vorne nochmal sagen, Erik, du hast das so ein bisschen schon angedeutet. Wie läuft denn so eine Ressourcenwanderung vielleicht im Groben und Ganzen ab?
5: Okay, ja, also es gibt ja auf alle Fälle ein Ziel, wo man sich erstmal trifft. Ne? Also es gibt einen Start, wo man sich trifft. Und in der Regel geht sozusagen die Bewegung oder die Wanderung direkt los, um sozusagen erstmal sich so auf den Rhythmus einzustimmen, ne? des Laufens. Das ist immer sehr gut so, um Dinge erstmal auf sich zukommen zu lassen, sich zu öffnen. Und dann starten wir meistens mit einem Ankommensritual, ne? Und dann gibt es so einen kleinen Überblick, was so auf der Wanderung auf die Teilnehmer zukommt. Und dann ist das sehr individuell. Also wir schauen schon so ein bisschen auch mit dem Blick der Therapeuten oder der Pädagogen, dass wir die Klienten denen das anbieten, auch was so gerade zu denen passt. Es gibt so feste Stationen, häufig ein Qigong oder ein Ritual des Abschieds oder eine kleine Psychoedukation, heißt also psychologisches Wissen to go, einfach und humorvoll verpackt. Aber ansonsten ist auch viel Überraschendes dabei. Also ja.
2: Wie ist das? Du meintest jetzt eben auch individuell. Also haben die Leute, die zu euch kommen, fragt ihr die auch vorher nach bestimmten Präferenzen oder bestimmten Bedarfen ab? Oder habt ihr auch spezielle Angebote oder macht ihr das eher so ein bisschen allgemein und guckt, was dann gerade die Leute wollen, die hinkommen?
4: Also wir haben Gruppen, die sind geschlossen. Also es gibt auch Gruppen, die ein Thema gerade haben oder sie kommen mit einem konkreten Wunsch zu uns. Also das ist möglich und da überlegen wir uns natürlich auch etwas. Manchmal ist es eine Überraschung für die Gruppe.
2: Was wären das so für Anfragen, die an euch ankommen?
4: Ja, zum Beispiel ist das eine geschlossene Gruppe, ein Team von der Arbeit, ja, die sich vielleicht neu formiert haben. Es sind ein paar Jüngere mit dabei, ein paar Ältere mit dabei, Anfänger oder
5: Vereinsanfragen,
4: ja, genau.
5: Gruppen aus Vereinen, wo sich irgendwie ein bisschen die Zusammenarbeit noch mal ein bisschen flüssiger gestalten könnte. Ne? Da können wir sozusagen zum einen auf das Team einwirken, dass es so ein besseres Miteinander gibt und da die Potenziale quasi auch aufdecken und auf den Weg bringen. Aber für den Einzelnen eben auch. Ne? Also es gibt auch Einzelanfragen bei uns. Genau, da kann man auch individuell einen Termin ausmachen. Aber auch in der Gruppe der Einzelne wird sozusagen auch Potenziale für sich sozusagen da erkennen und die hoffentlich dann auch nutzen.
4: Ja. Manchmal ist es auch so, wenn wir mit einer geschlossenen Gruppe gehen und das Ganze auf das Positive lenken möchten, entstehen dadurch ganz tolle und spirituelle Dinge. Und bei den Teilnehmern werden Dinge entdeckt, die sie vorher gar nicht kannten. Das ist schön zu sehen und das lassen wir dann einfach auch mal laufen.
2: Also ihr habt geschlossene Gruppen, das sind dann Gruppen, die anfragen bei euch, für die ihr dann eine Ressourcenwanderung anbietet, und ihr habt auch offene Termine.
4: Mhm. Genau.
2: Steht dann vorher schon so ein bisschen fest, was gemacht wird, dass sich die Leute da spezifisch drauf anmelden, oder wie kann ich mir das vorstellen?
4: Also wir haben vorher, geben wir den Termin bekannt, und das ist meistens so eine Tour, eine kleine Tour von 2,5 bis 3 Stunden. Es ist keine Wanderung, wie viele denken, also Wanderschuhe müssen nicht mitgebracht werden. Und wir überlegen uns vorher schon so ein paar Stationen. Was sich daraus entwickelt manchmal, ist individuell. Es kommt immer drauf an, wie die Gruppe sich zusammensetzt, aber wir haben schon so einen groben Rahmen, haben wir schon ein Ziel für die Gruppe, ja. Und meist oftmals auch entwickelt sich daraus dann ein Thema.
2: Und anmelden kann man sich bei euch wo?
5: Ja, also der Kontakt ist info@green-butterfly.de. Das ist so mein kleines Unternehmen, und genau. Oder über eine Telefonnummer. Man erreicht uns über Instagram, Social Media, Facebook ganz gut. Und es kommt, der wirklich Anfragen hat, der kriegt auch eine Antwort und kriegt dann auch einen passenden Termin. Ja.
2: Ja. Gut, Tanja, du hattest eben schon eine Übung für mich angesprochen. Jetzt vielleicht nochmal, Radio ist natürlich, man hört es, aber man sieht es vielleicht nicht. Wir haben ganz am Anfang schon gesagt, dass wir hier im Sophiengarten sind. Der Vorschlag, der kam auch von euch. Wieso haben wir uns hier getroffen?
4: Also erstmal ist der Sophiengarten, das ist ja sowieso meine Liebe ganz, ist voller Blumen und Insekten und Pflanzen und voller Farbe, gerade jetzt im Frühling. Und ich finde das ein ganz toller Ausgangspunkt und so ein tolles Aufatmen aus dem Alltag für die Teilnehmer. Und das ist unser Start.
2: Ja, vielleicht kann man das auch ganz kurz für die Hörerinnen und Hörer beschreiben. Also wir sind jetzt Anfang, Mitte April hier im Sophiengarten. Leichter Wind, aber sehr schöner Sonnenschein. Und was würde ich sagen, 15 Grad vielleicht so. Ne? Also ihr sitzt ohne Jacke, ich sitze mit Jacke. Das Temperaturempfinden ist dann doch unterschiedlich. Genau. Ja,
5: spannend ist natürlich dann auch mit der Tanja. In der Zusammenarbeit hat sich so eine neue Version auch der Ressourcenwanderung entwickelt, und zwar also die Ressourcenwanderung als eine andere Art der Stadtführung. Ja, und das hat so tatsächlich seine Geburtsstunde auch hier in Eschwege. Wir waren aber auch schon in Witzenhausen oder Bad Liebenstein oder Bad Salzungen. Und da geht es mal darum, nochmal eine Stadt anders zu entdecken, halt mit der Idee, wirklich auch Dinge zu nutzen, die einem begegnen. Ja, so viel erstmal dazu, später vielleicht mehr. Ja.
2: Ja. Klingt sehr spannend. Wir werden auch nochmal einen Ortswechsel vornehmen hier in Eschwege. Gut, dann schauen wir jetzt, wie wir das machen. Ich würde sagen, Du sagst mir, was ich tun soll. Ich behalte das erstmal in der Hand. Wenn ich es nicht mehr in der Hand behalten kann, dann muss es entweder Erik nehmen oder wir stellen es irgendwo hin.
4: Genau, ich würde einfach mal sagen, Erik nimmt das Mikro mal in die Hand.
5: Mhm.
4: Und wir suchen uns den sonnigsten Platz hier in dem Garten aus. Und wir gehen einfach mal dorthin.
2: Mit oder ohne Jack?
4: Das kannst du machen, wie du möchtest, wie du dich wohlfühlst. Und was mir sofort auffällt, ist dieser wunderschöne Zwischenraum hier unten. Das Gras ist schon so schön gewachsen, hier sind schon so rote Blüten und ich sehe schon ganz viel Bienchen rumherschwirren. Und da gehen wir jetzt einfach mal hin und machen unsere erste Übung. Es kann immer mal sein, wir sehen Eschwege, wir sehen bekannte Gesichter. Das ist überhaupt nicht schlimm. Meistens laden wir die Teilnehmer ein, mitzumachen. Das ist überhaupt gar kein Problem. In der Regel machen sie auch mit. Und wir machen jetzt auf jeden Fall mal eine Übung und die kommt aus der Kinesiologie. Und das ist eine Übung einfach dafür, dass das Gehirn beide Gehirnhälften einschaltet und du dich entspannen darfst und hier an dem Ort bist, wo wir sind.
2: Okay.
4: Okay, gut.
2: Denk an meine Schulter.
4: So schlimm wird es überhaupt nicht werden. Wir nehmen eine Hand auf den Bauchnabel. Wir nehmen den Zeige- und Mittelfinger zusammen. Wir spreizen den Daumen. Genau. Und jetzt gehen wir mit Daumen und Zeigefinger hier unterhalb des Schlüsselbeins. Da gibt es so Kuhlchen. Da, noch genau. Tiefer. Noch? Ja, genau.
2: Super. Muss ich über den Pullover machen.
4: Genau. Und die führen wir jetzt zusammen. Und wenn wir das tun, werden wir eine wohlige Wärme spüren. Sag mir Bescheid, Jakob, wenn es nicht so ist.
2: Also ich führe die Hände jetzt
4: zusammen, oder? Genau, okay. Genau. Sehr gut. Und während wir das machen, dürfen wir mit dem Blick mal über die Wiese schweifen.
2: Also intuitiv würde ich jetzt eher die Augen zumachen.
4: Ja, dann machst du das. Wir dürfen auch den Vögeln lauschen. Und dann öffnen, lösen wir wieder und nehmen beide Hände zum Bauchnabel übereinander und atmen mal tief in den Bauch hinein. Wir können die Schultern fallen lassen und lassen die Arme fallen. Okay. Herzlich willkommen zu unserer Ressourcenwanderung, Station Nummer 1. Und wenn du magst, machen wir noch eine Übung, andernfalls gehen wir einfach weiter.
2: Klar, gerne.
4: Gut.
2: Deswegen sind wir hier.
4: Okay. Wir nehmen die nächste Übung. Wir nehmen die Arme mal nach oben, genau. Und wir nehmen den rechten Arm nach hinten, den linken Arm nach vorne. Du schaust über den linken Arm nach vorn und gehst mit deinem Gewicht nach vorn. Das ist die Fechterübung.
2: Ja.
4: Ja? Gibt es eine Situation heute, wo du sagst, ach, das hat mir aber nicht so gut gefallen?
2: Noch nicht, aber das könnte noch kommen.
4: Das könnte noch kommen. Heute war es sehr gut.
2: Ich habe gut geschlafen, ich bin relativ gut aufgestanden, der Bus kam 2 Minuten zu spät, ich kam 1 Minute zu spät, das hat alles gut geklappt. Ja.
4: Gibt es etwas am heutigen Tag, was dir besonders gut gefallen hat?
2: Die Sonne ist schön.
4: Die Sonne ist schön,
2: ja.
4: Okay. Wir gehen mal nach vorne, mit dem Gewicht nach vorne und freuen uns, dass die Sonne heute schön ist. Schenken ihr ein Lächeln und gehen wieder zurück. So hast du immer die Möglichkeit, selber in die Situation hineinzugehen, auch wenn sie mal unangenehm sein sollte. Und wenn du wieder zurückgehst, kannst du sie von außen betrachten. Und wieder lösen. Super.
2: Ja, also ja. Ich meine, ich schwimme jetzt regelmäßig, aber es zieht auch ein bisschen den Namen, wenn man es so eine Weile macht. Das ist aber auch gar nicht so schlecht. Also das bewegt auch so ein bisschen was.
4: Genau.
2: Schön.
4: Gut.
5: Genau, und wie man sieht, also die Anforderungen, also auf sportliche Fitness oder Mobilität sind relativ gering. Und so soll es auch sein. So die Schwelle da zu starten ist sozusagen sehr niedrig. Man braucht keine Vorerfahrung, Kletterscheine oder irgendwelche Lizenzen, sondern man bringt sich mit. Und das reicht.
2: Ja, aber mein erster Eindruck, den ich jetzt hätte, ist, aber es löst auch so ein paar eingerostete Schrauben vielleicht. Also das wäre so ein Weg, der das aufmachen könnte. Ne? Mhm. Heißt jetzt nicht, dass man es nicht braucht, aber es heißt nicht, dass man es nicht irgendwie ins Brauchen bringen kann, ins Tun bringen kann vielleicht.
5: Genau. Also natürlich, ne, die Bewegung haben natürlich Traditionen, ne, die kommen aus häufig aus langen erprobten Methoden, ne, teilweise aus alten China kommen die Übungen, die wir hier anwenden. Und also wenn die sich so lange überdauert haben bis hierher, irgendwie scheint die dann dem einen oder anderen doch geholfen zu haben, ne, bis ins 2026.
4: Die Übungen, die wir eben gerade gemacht haben, kommen eigentlich aus der Grundschule. Es soll eigentlich Lernblockaden lösen bei Kindern, aber wir lernen unser Leben lang und warum soll es nicht auch für die Erwachsenen gut sein?
2: Ja, was sind die Reaktionen, die ihr dann meistens bekommt, wenn ihr so die ersten Übungen mit den Leuten macht?
4: Es ist ganz unterschiedlich. Also wir können eine Fragerunde machen nach den Übungen, wir können es aber auch offen lassen, meist entwickelt sich daraus ein Gespräch und jeder gibt die Reaktion seines Körpers oder aus seinem Geist oder Seele nochmal preis. Muss man nicht. Wir können einfach auch ganz still zur nächsten Station gehen.
2: Gut, dann gehen wir vielleicht erstmal weiter zu unserem Sitzplatz.
5: Gerne, wunderbar, so machen wir das.
2: Dass ihr das jetzt auch quasi macht, auch wenn da Leute sind.
5: Ja.
2: Ich meine, das ist, glaube ich, für die Teilnehmer, ich bin da jetzt schambefreit, aber das ist vielleicht für den ein oder anderen Teilnehmer sicherlich auch mal so ein bisschen eine Hürde, das dann, wenn das quasi in so dem Raum ist, dann auch vor Leuten zu machen. Die
5: und eins ist ja klar, nichts muss, alles kann. Ne? Also wenn jemand natürlich da das Gefühl hat, okay, das ist jetzt ein bisschen too much, sich so in der Öffentlichkeit zu geben, dann ist das auch okay. Ne? Und wenn er dann einfach sich an den Rand begibt und weiter beobachtet, völlig okay. Wir wollen niemanden in die Überforderung bringen und auch dabei zu bleiben und dann bei der nächsten Station vielleicht etwas zu entdecken, was zu einem besser passt, ist völlig okay.
2: Wie viele Leute habt ihr meistens so dabei? Was sind so die Teilnehmerzahlen? Große Gruppen, kleine Gruppen?
4: Also
2: ihr macht die auch zu zweit?
4: Ja, das machen wir auch. Es ist überhaupt gar kein Problem. Aber meist so zwischen 5 und 10 Personen. Wenn wir eine geschlossene Gruppe haben, die sich gut kennen, kann man auch 15 oder 20 Personen sein. Das ist überhaupt gar kein Problem.
5: Genau. Und weil das Spannende ist natürlich immer auch die Dynamik, die in der Gruppe entsteht. Ne? Wenn wir hatten ein Team aus einem Verwaltungsbüro, da ist dann der Chef mit dabei, die Verwaltungskraft und wie dann sozusagen auch die aufeinander agieren und reagieren und so ein bisschen Hemmungen gelöst werden und dann ist so eine Zahl von zwischen 8 und 15 eigentlich dann eine schöne Sache, wo dann auch Effekte passieren. Ne? Wenn es zu groß wird, klar, dann könnte man auch mal so als Einstieg, mal als Vorstellung die Ressourcenwanderung zeigen, aber um dann wirklich Effekte dann auch langfristig zu haben, dann ist so zwischen 8 und 7 oder bis 15 so eine ganz gute Gruppe.
2: Also mein Eindruck, den ich jetzt von den ersten zwei Übungen gekriegt habe, es ist für verschiedene Geschmäcker, würde ich jetzt mal sagen, was dabei. Also man hat den Bewegungsaspekt, man hat sicherlich auch so ein bisschen eine mentale Entspannung und man hat, also wenn man selbst mit den beiden, wenn man jetzt eine faule Sofakartoffel ist, die auch keinen wirklichen geistigen Zugang zu sowas hat, also selbst dann, dadurch, dass man halt in der Natur ist und sich auf solche ganz grundsätzlichen Sachen einlassen kann, ist das, glaube ich, auch immer noch ein Aspekt, den man kriegen könnte. Und ich bin ja eine leicht faule Sofakartoffel, aber damit habt ihr mich jetzt tatsächlich auch gekriegt.
4: Unser Motto ist, mit wenig viel zu erreichen. Und hier im Sophiengarten ist eine visuelle Entspannung schon mal sicher. Wir können uns herrlich in diesen Nischen auch einfach mal hinsetzen. Wir können mal ein bisschen tagträumen. Auch das ist wichtig. Und wir leiten an, solche kleine Übungen im Alltag einzubauen. Und das inspiriert sicherlich auch viele Teilnehmer.
5: Ja, und klar ist ja so, wir wollen nicht sozusagen auch mit erhobenem Zeigefinger jemanden da mit seinen vermeintlichen Schwächen konfrontieren. Das ist überhaupt nicht unser Ziel, sondern eigentlich ist die Idee eher, der Teilnehmer entdeckt seine Stärken bei uns, ne? Und mit dem Gefühl dann aus dieser Wanderung herauszugehen. Also uns ist es wichtig, dass jemand aus der Ressourcenwanderung rausgeht und erkennt, okay, wow, das kann ich und das kann ich noch oder das kann ich wieder und da kann ich das wieder vielleicht weiter ausbauen, als mit dem Gefühl zu gehen, okay, ich habe irgendwie an der einen oder anderen Stelle irgendwie was verpasst oder habe da in der Vergangenheit irgendwie das nicht richtig gemacht, das ist so, wäre zu sagen. Das wäre nicht so toll, wenn das passieren würde und das passiert auch in der Regel bei uns nicht.
2: Hattet ihr schon mal tatsächlich jemanden in einer der Gruppen dabei, wo ihr selber ein bisschen überfragt wart? Also der sich da irgendwie auch vielleicht ein bisschen blockiert hat? Das liegt ja dann ja nicht unbedingt an euch, aber...
4: Ja, es gibt schon Situationen, wo vielleicht die Teilnehmer denken, das gefällt mir jetzt eigentlich gar nicht, aber was wir gehen unterstützend mit den Teilnehmern den Weg und wenn es jetzt ein Problem geben sollte, wir sind natürlich auch so empathisch und merken das auch oftmals und sind dann an der Seite und gehen da gemeinsam durch, das geht.
5: Und das ist halt auch das Tolle, wir arbeiten zu zweit, ja, und das ist auch eigentlich eine Besonderheit unserer Arbeit, ja, dann ist immer die Möglichkeit, wenn da jemand so ein bisschen sich überfordert fühlt oder nicht so wohl, ne, man, klar, stößt man auch manchmal so ein bisschen an Punkte, die vielleicht wehtun, ne, und da ist immer dann jemand zur Stelle, der das auffangen kann und der andere kann sozusagen weiter mit der Gruppe arbeiten, aber es ist wirklich die Schwelle so niedrig und ein leichtes Miteinander, also große Krisen gab es tatsächlich jetzt bei uns noch nicht.
4: Ja, das stimmt wirklich.
2: Das hätte ich jetzt auch so wahrgenommen. Ja. Ich ging da jetzt mit dem Gedanken ran, ja, vielleicht denkt sich auch der eine Hörer, die andere Hörerin, das ist jetzt nichts für mich oder so. Oder ich bin nicht so der Typ für so Entspannungstechniken. Das wirkt eher so, das Angebot ist ja so vielfältig, dass man das, glaube ich, auch so ein bisschen aufbrechen kann.
4: Mhm. Gut. Also wir haben noch keine Gruppe erlebt, die so unmotiviert und so gestresst aus unserer Wanderung rausgegangen ist. Also unser Ziel ist es immer, einen harmonischen Abschluss zu bekommen und das Feedback spricht ja für sich und die Teilnehmer geben uns auch immer Feedback. Das möchten wir auch und das ist ja auch wichtig. Und
5: Ja, und inhaltlich, ne, aus psychologischer Sicht, ist es schon, sagen wir mal, auf eine ganz leichte Art und Weise so mal mit seinem Selbst zu arbeiten oder die Gruppe mit sich selbst, ja. Und das hat schon aufgrund der Leichtigkeit, die wir natürlich versuchen auch zu leben, trotzdem Effekte, die tief gehen können und langfristig sind. Und deswegen, also ich denke schon, mit unserem Know-how langjährig sind wir tätig in dem Bereich, ist das schon ganz gut, Dinge im Blick zu haben, die Gruppe im Vorfeld schon mal so ein bisschen zu sondieren. Und dann kann man, glaube ich, unserer Expertise auch ein bisschen vertrauen, dass das sozusagen so angeleitet wird, dass es wirklich am Ende eine schöne Sache ist, die belebend ist und auch einen Unterhaltungsfaktor hat. Ne? Also wenn am Ende am Montag nach so einer Teamwanderung das Thema sozusagen im Büro ist, ja, Mensch, was haben wir da Verrücktes gemacht im Sophiengarten oder diese Übung, die war echt crazy, dann haben wir schon so viel erreicht, dass es eben nicht um Deadlines, Performance oder Arbeitsdruck geht. Also es hat so, die Effekte soll es auch haben und auch ein Unterhaltungsfaktor, Unterhaltungsmoment soll es auf alle Fälle haben. Ja.
4: Ja. Wir haben in den Wanderungen meist etwas Entspanntes natürlich, etwas Ruhiges, was Spirituelles. Oftmals so ein kleines Thema, eine Psychologie to go und oft als auch mal was Lustiges. Und diese Mischung macht es eigentlich. Und das, wenn man uns kennt, weiß man, dass wir auch alles mitmachen. Und meist die Teilnehmer auch.
2: Wir haben jetzt ungefähr die Hälfte unserer Sendung durch, so Pi mal Daumen. Wir sind hier bei RFM. Gerade sind wir noch im Sophiengarten. Mein Name ist Jakob Mayer und ich bin hier mit Tanja Lückert und Erik Reinhardt von dem Team Ressourcenwanderung.
5: Genau, ja, perfekt.
2: Und aus Eschwege und Umgebung. Und ich würde sagen, wir machen jetzt mal einen kurzen Cut und vielleicht einen Ortswechsel und dann hören wir uns gleich wieder.
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1: So, wir sind zurück bei RFM. Hier, mein Name ist Jakob Meyer und ich bin heute mit Tanja Lückert und Erik Reinhardt in Eschweg unterwegs. Wir haben uns gerade aus dem Sophiengarten herausbewegt. Jetzt auf den Schulberg gehen wir oben drauf. Und ich würde sagen, wir gehen einfach mal so ein bisschen in die Richtung. Du hast nämlich eben schon angefangen zu erzählen, was besonders in Eschwege ist an der Stelle.
2: Ja, und also das Besondere vor allem an der Ressourcenwanderung, also besondere Stadtführung. Hier in Eschwege ist es so, dass wir sozusagen viele Punkte in engstem Raum haben. Also keiner muss die Befürchtung haben, irgendwie kilometerweit zu laufen, sondern es ist wahrscheinlich gesamtkilometertechnisch kommt man nicht mal auf einen Kilometer. Die Wanderung findet ja quasi eher so mental statt. Und da haben wir zum Beispiel jetzt hier, nachdem wir den Sophiengarten verlassen haben, haben wir so eine Station, den Kerker der Hexe. Ich weiß gar nicht, wie die heißt. Kann man vielleicht nochmal nachrecherchieren. Aber es ist so ein, glaube ich, bekannter Ort auch hier in Eschwege, wo damals eine Hexe sozusagen natürlich von der Gemeinschaft hier in Eschwege so ein bisschen angeprangert wurde und eingekerkert wurde. Und da bietet sich zum Beispiel an, eine Gesprächsgruppe zu dem Thema, ja, innere Gefängnisse. Diese Hexe hatte jetzt keine Wahl, da irgendwie herauszukommen, aber wie viele kommen zu uns und sind in Gefängnissen, wo sie auch nicht rauskommen, obwohl sie grundsätzlich die Möglichkeit hätten. Ja, und dann bieten sich solche Runden Inspiration auch von anderen Gruppenteilnehmern an, die Erfahrung gemacht haben damit, da mal auszubrechen, oder wir geben Impulse, da mal rauszukommen aus seinen Gefängnismustern, guten Entwicklungen oder Lösungsansätzen. Ja, also genau.
1: Gut, dann gehen wir ein Stück weiter.
2: Und dann geht es als nächstes auf dem Schulberg. Da kann vielleicht die Tanja mal uns die Geschichte erzählen, die bei unserer Ressourcenwanderung oder bei der Recherche zur Ressourcenwanderung in Eschwege uns dann sozusagen passiert ist.
3: Genau. Wir waren eigentlich hier oben auf dem Schulberg und hatten eine Übung auf der Wiese gemacht, ein Ankommensritual, und haben den Blick so ein bisschen schweifen lassen. Und auf dem Rückweg sind wir ja eigentlich drüber gelaufen, ne? Aber was wir da entdeckt haben, ist ganz, ganz interessant gewesen. Und dann ist das jetzt ein fester Bestandteil unserer Eschwiger Runde.
1: Ich nehme an, ihr führt mich jetzt hin?
3: Genau. Wir führen dich direkt hin, genau. Wir peilen erstmal das Mäuerchen an. Du kennst sicherlich den schönen Blick über Eschwege, den man von da aus nehmen kann.
1: Ich habe hier auch schon diverse Fotos für jedwede Broschüren gemacht.
3: Oh.
1: Also hier oben ist eine tolle Atmosphäre. Man kann in den Bildern ganz viel einfangen und das kann man dann natürlich mit dem Auge auch, ne? Oder vielleicht mit der Seele auch.
3: Zu jedem, ne? Johannesfest, zu jedem Open Flair wird sich hier oben eingefunden. Und was wir hier entdeckt haben, man kann es erstmal gar nicht sehen. Vielleicht kannst du es schon entdecken, Jakob. Mhm. Mhm. Ist ein Labyrinth im Rasen. Und zwar gehen wir einfach mal das Labyrinth entlang und spüren mal, was es mit uns macht.
1: Hier ist auch so ein Informationsschild gewesen, da stand ja auch was tatsächlich dazu.
2: Genau, also dabei handelt es sich bei dem Labyrinth um ein ganz besonderes Labyrinth, das sogenannte Sophienlabyrinth. Das Spannende an diesem Labyrinth ist, dass man sozusagen das Ziel von Anfang an sieht, wo man hin will, nämlich in die Mitte, und sich quasi begeben in das Labyrinth, man sich immer wieder auch mal ein Stück weit entfernt, was natürlich so Emotionen auslöst. Ne? Ärgert man sich darüber? Hat man das Gefühl von Ungeduld in sich, ne, wenn sowas passiert? Ja, also eigentlich ist sozusagen dieses Labyrinth so ein bisschen eine Parabel an das Leben an sich. Ja? Wie geht man damit um, ein Ziel zu haben? Kann man sich darauf fokussieren, den Weg zu gehen, das als gut und wertvoll zu beachten. Und ja, so ist das Labyrinth schon ein, ja, hier einfach entdeckt und für uns eine ganz tolle Möglichkeit, schon mal mit einer Gruppe, die bei uns teilnimmt, schon mal loszulegen. Ja.
1: Also ihr habt das auch durch Zufall entdeckt, so wie ich das eben verstanden habe.
3: Ja. Genau. Also. Die Botschaft dabei ist ja auch, Vertrauen in sich selber zu haben und Vertrauen zu haben, auch wenn du mal vom Weg abkommst, und das Ziel trotzdem vor Augen zu haben. Und das lässt sich in diesem Labyrinth ganz gut spüren.
1: Gut, dann
3: gehen wir mal los. Man denkt ja immer, man läuft in die falsche Richtung, aber das kann ja eigentlich gar nicht sein. Und jetzt merken wir schon, dass wir uns von dem Ziel entfernen. Und auch innerhalb der Gruppe ist es ganz unterschiedlich. Die einen laufen schnell, die anderen laufen langsam. Und meistens laufen die, die zu schnell durch das Labyrinth laufen, noch ein zweites Mal durch und dann langsam.
1: Also ich hätte jetzt intuitiv tatsächlich eigentlich erstmal meine Jacke und meine Tasche an die Seite gelegt. Aber das ist doof mit dem Mikrofon. Aber das wäre jetzt, also würde ich jetzt bei euch mitmachen?
3: Ja,
1: quasi
3: alles.
1: Quasi hätte ich tatsächlich meine Jacke einfach erstmal da über den...
3: Es ist erstaunlich, was man eigentlich intuitiv dann doch macht, um sich wohler zu fühlen.
1: Ja, also das hätte dann irgendwie sowas gehabt von so ein bisschen Ballast mal ablegen.
2: Die Frage ist ja jetzt so, Jakob, Mensch, was macht das jetzt so mit dir, das Gefühl zu haben, okay, ich habe irgendwie den Start, das ging ein bisschen zügig, jetzt bist du mittendrin. Welche Gefühle kommen so in dir auf? Hast du, ja, sag mal, was so in dir vorgeht.
1: Meine Intuition ist, wie gesagt, also ich hätte das am liebsten am Anfang erstmal weggelegt. Mhm. Ich habe aber irgendwie so einen gewissen äußeren Zwang empfunden, es erstmal mitzunehmen. Mhm. Aber jetzt möchte ich es auch gerne bis zum Ziel mitnehmen. Ja. Und würde ich es auch wieder, also ich will es da auch nicht liegen lassen, ich will es auch wieder mit rausnehmen. Ja. Okay. Also ich habe dann irgendwie so das Gefühl, es gibt vielleicht äußere Begleitumstände, die manche Wege ein bisschen schwieriger machen, aber das heißt nicht, dass man die Wege nicht gehen kann. Ne? Und es ist ja jetzt auch trotz der Tasche nicht unangenehm, durch den Kreis zu gehen. Und man wird, denke ich, trotzdem ankommen.
2: Und genau, also das sind solche Dinge, die natürlich dann auch mal so im Gespräch dann aufkommen, in eigene Reflexion zu kommen, Mensch, was ist los mit mir im Moment, ja, und ja, du hast Entscheidungen jetzt für dich getroffen, ne? Also im Bruchteil weniger Minuten, Sekunden sozusagen passiert innerlich recht viel, und das ist für uns natürlich, für unsere Wanderung immer ganz wichtig, ne? Dass man das auch nochmal vielleicht aufgreift und nochmal anspricht, und genau, du bist mittendrin. Ne?
1: Ja, das ist sowas. Ich würde auch sagen, das ist tatsächlich auch nachhaltig, weil ich meine, also das ist jetzt auch genau dieses Schemata ist durchaus auch ein Prozess, den ich schon mal irgendwann so geführt habe. Ne? Also ich finde dann tatsächlich eher spannend, dass das jetzt in dieser Situation wiederkommt, dass ich das auf diese Systemebene tatsächlich wieder zurücklegen kann. Ja, das finde ich ganz spannend.
2: Ja, jetzt stehen wir hier am äußersten Rand.
3: Jetzt gehen wir mal weiter.
2: Ob wir irgendwie weiterkommen.
1: Wobei das natürlich auch sehr spannend ist, dass dieses Gespräch jetzt am äußersten Rand stattgefunden hat. Ne? Das könnte man sicherlich auch, ne? Es ist vielleicht die halbe Strecke. Genau. Wäre es kurz vorm Ende des Ziels gewesen, wäre das vielleicht gar nicht so vorgekommen.
3: Und dabei entwickelt sich so eine Eigendynamik von jedem. Es soll sich niemand genötigt fühlen, im Entenmarsch hier durchzugehen. Und das kommt aber mit der Zeit, und deswegen braucht es auch eine gewisse Zeit an Wanderung, bis sich das so einstellt, dass jeder sein eigenes Tempo findet. In der Mitte befindet sich auch ein Baum. Ich musste ihn immer noch mal anfassen.
1: Jetzt waren wir schon sehr nah an der Mitte.
3: Man hätte denken können, wir sind schon da.
1: Ja.
3: So, jetzt sind wir, glaube ich, gleich in der Mitte. Oder doch nicht? Doch?
1: Doch, ist die Mitte.
3: Jetzt sind wir da. Ja.
2: Genau.
3: Hier in der Mitte geben wir nochmal Gelegenheit, einfach mal innezugehen, was denn unser Ziel ist. Hast du ein Ziel? Hast du ein kleines Ziel, ein großes Ziel, kannst du für dich selber noch mal entscheiden. Und dann gehen wir auch schon wieder zurück.
1: Also ich finde auch vom Zielpunkt hier ist viel, viel angenehmer, natürlich auch mal den Blick schweifen zu lassen, als das jetzt während des Weges gewesen ist. Ne?
2: Mhm. Ja, also es ist natürlich so ein kleiner Erfolg. Ne? Also das ist halt das Spannende. Ne? Also viele Menschen, denen fehlen so Erfolgserlebnisse, wenn die so ein bisschen in der Melancholie stecken und so ein bisschen in so einem leichten Grau. Ne? Hier sieht man so, wie einfach es ist, mal sich so ein kleines Erfolgserlebnis zu schaffen. Ne? Also wir sind jetzt quasi keine 3 Minuten hier gegangen und doch macht das was mit einem. Und hier anzukommen und vielleicht auch wieder nachher zurück den Weg zu machen, löst schon doch auch solche Erfolgserlebnisse aus, wenn man sie dann sozusagen wertschätzt.
1: Wenn man sie zulässt, würde ich fast sogar sagen.
2: Wenn man sie zulässt. Ne? Und das ist wirklich auch Thema bei Schlafschwierigkeiten, Dopamin. Man braucht ein gewisses Dopamin, um Schlaf zu induzieren. Also das eigentlich der Neurotransmitter, der so für Freude und Agilität zuständig ist, den brauchen wir natürlich auch, also interessanterweise auch für den Schlaf. Ne? Und das ist so vielleicht auch einmal ein Blick so in Richtung, ja, was sozusagen die Ressourcenwanderung auch so im Blick auf Schlafschwierigkeiten, Melancholien oder so auch helfen, wo helfen könnte. Ne? Genau.
3: Und schon sind wir mitten im Thema und mitten in der Stadt eigentlich. Und hier ist es so schön ruhig und wir haben trotzdem die Möglichkeit gefunden, mal den Blick schweifen zu lassen. Einfach mal den Blick schweifen lassen und mal schauen, wo unsere Augen haften bleiben. Warum bleiben die dort stehen? Mir gefallen immer die Bäume ziemlich gut.
2: Ja, also das ist sozusagen auch spannend, ja. Also wenn man solche offenen Fragen stellt, ne, wo bleibt mein Blick haften bei so einer Vielfalt an Angebot, an Infrastruktur, Häusern, Autos, Bäumen, Berge, Natur? Was sagt das auch der Blick, wo der haftet, was sagt er über einen selber auch aus? Ne? Also ist man gerade so ein bisschen naturbedürftig, ist man bedürftig nach Menschen, ne? Also Sozialkontakt vielleicht auch. Ne? Und da mal schauen, ja, eigentlich gibt einem sozusagen dann so ein bisschen da, wo man auch dran hängen bleibt, also die Intuition, die eigene Intuition, eigentlich die richtigen Hinweise. Und wir fördern halt so tatsächlich auf die eigene Intuition wieder besser zu vertrauen,
1: die
2: zu hören. Intuition, also sozusagen den eigenen Experten bringt man mit. Ne? Also, und wenn man den so mit dem vertraut, so der eigenen Intuition wieder lernt, also da treffen sich schon gute Entscheidungen. Ne? Also wenn wir uns mal die Evolution des Menschen anschauen, wie unsere Vorfahren, ohne jetzt das Psychowissen, pädagogische Wissen von heute, haben die ja wunderbar sozusagen aus der Intuition gute Entscheidungen getroffen, ne? Dass sozusagen unsere auch Spezies so gut, sagen wir mal, floriert hat. Und genau, so dieses Urwissen, diese Urintention, der zu vertrauen, dem eigenen Experten, also mehr zu vertrauen.
1: Dann mehr ein Selbstbewusstsein, aber nicht im Sinne jetzt des Egos, sondern eher im Sinne des Bewusstseins über selbst.
2: Genau, also vor allem ein Vertrauen auf sich selbst, ne? Auf intuitive Entscheidungen. Ja, also vielleicht so ist schon unsere Gesellschaft ein bisschen sehr von Experten von außen geprägt, heißt, also man kann keine Social Media aufmachen, ohne dass einem Experte irgendein etwas erklärt, wie man isst, wie man richtig schläft, wie man richtig läuft, wie man richtig sein Leben gestaltet in den spezifischsten Bereichen. Unsere Intention ist eigentlich so, auf den eigenen Experten auch wieder mehr zu vertrauen, zu wissen, okay, auf was ich sozusagen Appetit habe und sozusagen ohne Stress, ja, dass das mir schon ganz gut tut und auch nicht das Gefühl zu haben, ich mache etwas falsch, ich mache das nicht richtig, eher so das Gefühl, na, ich habe ein Gefühl dafür, was schon mir gut tut und was richtig ist, ne? Und das fördern wir hier mit den Übungen, die wir hier machen. Ne?
1: Ja. Dann würde ich sagen, treten wir den Rückweg aus dem Labyrinth einmal an, haben vielleicht noch ein, zwei Sachen auf dem Weg raus. Also ihr habt ja jetzt eben gefragt, wo der Blick hinschweifen würde. Also worauf würdest du dich von hier oben fokussieren, Erik?
2: Also ja, das ist für mich ist jetzt sozusagen erstmal auf das, was du so mir sagst, so, da liegt groß jetzt mein Bewusstsein. Und spannend ist ja immer so, man lässt natürlich auch Fragen offen. Ne? Was hat das für eine Bedeutung? Am Ende kann das sein, dass du für dich in 2 Wochen weißt, warum du das dir angeschaut hast, weil du weißt mit Abstand, in welcher Lebensmoment, in welcher Phase du dich befunden hast. Und dann kommen Antworten sozusagen vielleicht auch erst später nach der Ressourcenmahnung. Ja, für mich ist sozusagen, ja, auch immer je nach Stimmungslage, brauche ich ein bisschen mehr Natur, brauche ich ein bisschen mehr auch Urbanik. Ne? Also dieses nur Natur und nur raus ist jetzt auch nicht immer jedermanns Bedürfnis. Ne? Manche haben wirklich auch mal Bedürfnis nach Technik, nach Mitmenschen und nach urbanem Leben. Und dann hat das genauso seinen Platz bei uns. Ja.
1: Du hast gesagt, Tanja, du hast eher so Naturorientierungspunkte, wenn du von hier umguckst.
3: Also ich schaue mir immer gerne die Bäume an. Und das ist eigentlich immer so der Blick, wenn irgendein Baum steht, dann bleibe ich da haften. Aber das liegt vielleicht auch daran, dass ich jeden Baum als Kraft und Stärke ganz besonders betrachte mit seinen Armen. Und ich finde, das erinnert mich immer an eine Übung, stehen wie ein Baum. Ja, und auch dazu stehen, was man fühlt. Und das darf man auch äußern. Ganz wertfrei. Das wünsche ich mir für dich, für Erik, für die ganzen Teilnehmer.
1: Wenn wir jetzt hier so übers Werratal gucken, vielleicht auf dem weiteren Weg aus dem Labyrinth nach draußen, vielleicht könnt ihr noch mal so sagen, wo ihr schon überall gewesen seid.
3: Wir waren hier in Eschwege schon an vielen Stationen, Schäferhalle zum Beispiel. Schäferhalle, Erik, das war unsere erste Ressourcenwanderung. Kannst du dich erinnern?
2: Genau.
3: Am Werratalsee. Dann waren wir in Witzenhausen schon gewesen, wir waren in Bischhausen gewesen, haben da schon Ressourcenwanderungen gemacht. Witzenhausen hatten wir schon mehrere gemacht, ganz besonders in der Kirschblüte, fand ich total schön. Hatte nochmal ein ganz besonderes Ambiente. In Bad Diebenstein waren wir schon gewesen, also wir haben schon viele, viele Orte im Werra-Meißner-Kreis besucht.
2: Und also so tatsächlich hat sich so unser Einzugsgebiet so rund um die Werra so ein bisschen erstreckt. Also ich bin heimisch tatsächlich auch im Werratal. Also das ist aber ein Stück weit flussaufwärts bei Bad Salzungen. Und so ein bisschen fühlen wir uns auch sehr heimatverbunden und schätzen natürlich unsere Gegend hier, der Wartburgkreis, der Werra-Meißner-Kreis und das Umland so. Und vielleicht kann man den einen oder anderen auch einladen, der jetzt hier nicht aus der Region ist, vielleicht mal diese besondere und für uns natürlich tolle Region mal zu entdecken. Ansonsten auch die hier heimisch sind. Man entdeckt immer wieder Neues und kann vielleicht auch erkennen, wie schön unser Zuhause hier entlang der Werra ist.
1: Wir hatten uns eben auf dem Weg aus dem Sophiengarten auch so ein bisschen drüber unterhalten, auf das Zusammenspiel zwischen Bewegung und mentaler Fitness. Nun sind wir hier diesen Weg gegangen. Da war jetzt der Bewegungsteil mit drin, um drin so eine gewisse Selbstreflexion, Selbstintuition zu machen. Ihr kommt aus dem medizinischen Bereich, ihr kommt aus dem pädagogischen Bereich, ihr kommt auch aus dem psychologischen Bereich. Mhm. Vielleicht könnt ihr noch mal so 2, 3 Sätze zu dem Zusammenspiel von den Sachen sagen.
3: Das lässt sich in 2 bis 3 Sätzen leider nicht zusammenfassen. Ich versuche es aber trotzdem. Welcher Mensch braucht keine Entspannung und Ruhe? Also ich kenne eigentlich keinen Menschen. Und gerade in ganz besonderen, stressigen Situationen wie einem Krankenhausbesuch oder bei einem Unfall ist es ganz besonders wichtig, jemanden an seiner Seite zu haben, der ja die Ruhe bewahrt, vielleicht ein nettes Wort sagt, auch den Weg mit dem Patienten oder Patientin geht. Und da ich beruflich auch nicht nur entspannen kann, sondern auch mit ätherischen Ölen arbeiten darf, gelingt mir das beruflich schon mal ganz gut. Und darüber hinaus kann ich als Entspannungspädagogin den Patienten dann begleiten und beruhigen.
2: Ich meine, das Lustige ist natürlich, du hast uns jetzt eine kleine Aufgabe gestellt, die uns natürlich auch erstmal so ein bisschen herausfordert. Und genau das Gleiche machen wir mit unseren Teilnehmern teilweise. Und klar, wir bringen die ein bisschen in Situationen, die sozusagen vielleicht sogar keine Lösung haben. Ne? Und wir legen es darauf an, dass es gar nicht lösbar ist. Und ja, deswegen, das Witzige ist einfach auch, was entsteht in der Wanderung, auch Gegenfragen können wir manchmal nicht beantworten. Wir sind eben nicht vollkommen, aber wir können wunderbar über unsere Unvollkommenheit auch lachen. Ne? Und auch wenn das jemand mitnimmt, so haben wir schon richtig viel geschafft. Ne? Und,
1: ja. Ja, ihr habt ja auch gesagt, dass ihr zusammenarbeitet. Wie ist denn, ist diese Idee bei der Arbeit eigentlich entstanden?
2: Und vielleicht ja. Zu der Idee. Ja. Also die ist eigentlich schon entstanden, so hat in meinem ersten Studium sozusagen begonnen. Also die Grundidee war so, ich war selber in so einem kleinen Blues, vielleicht auch mit Heimweh verbunden. Ich war relativ weit weg von zu Hause in einer Großstadt, wo ich keinen kannte. Und da ist tatsächlich für mich eine Lösung entstanden, wie ich das schaffe. Und zwar, indem ich rausgehe und ganz bewusst das annehme, was mir da angeboten wird. Das Gespräch mit dem Obsthändler, die Wiese, auf die ich mich legen kann, oder die Treppenstufen, von denen ich runterhüpfen kann, oder der Brunnen, in die ich mein Wasser, in meine Hände halten kann und das Wasser. Und daraus hat sich dann nach und nach weiter so diese Grundidee weiterentwickelt. 2011 wurde dann die erste Ressourcenwanderung in meiner Heimat hat stattgefunden. Und dann ging die Reise weiter und dann mit meinem Umzug hier nach Eschwege, mit dem Treffen mit der Tanja, hat das richtig Fahrt aufgenommen, nochmal, hat sich nochmal verbessert, nochmal mehr, sag mal, Angebot für unsere Teilnehmer entwickelt. Und ja, jetzt mit der

0: wahnsinnig viele Wanderwege. Also neulich war ich auf einem Premium-Wanderweg und habe mit einer Truppe nur ein, zwei kleine Übungen gemacht. Und das war so wertvoll für die, zusätzlich zu der Wanderung. Das hat der Gruppe sehr gut getan und auch sehr gut gefallen. Und ich könnte mir vorstellen, dass wir außerhalb von Eschwege noch ganz viele Wanderungen machen können. Und ganz besonders, aber da sind Erik und ich uns noch nicht so ganz d'accord.
1: Nein.
0: Ich würde es gerne im Winter anbieten wollen.
2: Genau. Und dir ist es im Winter zu kalt?
1: Ja, ich bin so ein klassischer, ich habe ja auch in Österreich studiert, also der Österreicher, der geht ja auch nur bei schönem Wetter sozusagen Skifahren. Ich mache nur gerne bei schönem Wetter die Ressortwanderung, aber bin da auch ganz offen. Also ich habe die Tanja da animiert und inspiriert, da auch mal eine Winteredition draus zu entwickeln und bin der Erste, der dann daran auf alle Fälle auch teilnimmt. Ne? Und,
0: ja. Du musst, Erik. Also es bleibt ja nichts anderes übrig.
1: Aber also genau, da sieht man mal auch, ich habe da noch so kleine Blockaden und wir in unserer Zusammenarbeit haben auch gegenseitig uns schon so viel inspiriert und gegenseitig uns was geholfen, da auch über bestimmte Grenzen hinwegzukommen, dass es einfach nur toll ist. Ne? Und vielleicht auch nochmal zu der Einzigartigkeit der Ressortwanderung. Tatsächlich ist das dieses Konzept, haben wir entwickelt, das gibt es nirgendwo anders. Und Ressortwanderung ist sozusagen hier quasi, hat im Werra-Meißner-Wartburg-Kreis so seine Ursprünge. Und wir würden uns natürlich vielleicht auch freuen, wenn der eine oder andere da vielleicht das auch erkennt, dass das sozusagen ein Baby sozusagen der Region ist und vielleicht da uns auch unterstützt in unserer Arbeit.
2: Dann sind wir jetzt, glaube ich, auch ganz gut zeitlich hingekommen. Wir sind hier bei RFM. Mein Name ist Jakob Meyer und ich war heute unterwegs mit Erik Reinhardt und Tanja Lückert vom Team Ressortwanderung. Zum allerletzten Abschluss, wo können denn die Zuhörerinnen und Zuhörer sich über eure nächsten Termine und eure nächsten Wanderungen informieren?
1: Genau, wir haben so beide unsere Marke entwickelt, die Tanja und ich. Meine ist das ist Green Butterfly, lässt sich auf Facebook, Social Media, Instagram erkennen, aber auf www.green-butterfly.com. Auf meiner Webseite stehen immer aktuelle Themen und aber auch die Kontaktdaten. Also wer uns erreichen will, der kriegt das hin.
0: Oder mich kann man auch erreichen unter Insta Lavendelfeder. Und da sind die Termine immer preisgegeben und dann kann man sich erkundigen und auch über Erik, über die E-Mail-Adresse ist das möglich.
1: Und wir wollen auch animieren, wer auch da Interesse hat, ne, und noch jetzt nicht keinen passenden Termin für sich gefunden hat, schreibt uns gerne an. Wir machen einen Pool auf und wenn sich dann genug angemeldet haben, wir ab 8 Personen starten wir so eine Ressortwanderung und dann machen wir einen Termin aus. Also es lohnt sich immer, sich bei uns zu melden. Und was auch cool ist, ist natürlich für uns, wenn sich Teams bei uns melden, aus den Betrieben, aus den Firmen, weil da kann man dann natürlich dann nochmal für das Team einen individuellen Termin ausmachen, wo das dann für alle passt und schon geht die Reise los und die Ressortwanderung bleibt auf alle Fälle irgendwie bei den Leuten und bringt auch ein Team richtig gut weiter. Ja.
2: Dann wünsche ich euch, dass ihr im kommenden Jahr und in den kommenden Jahren viele erfolgreiche und erkenntnisreiche Wege hinter euch bringen könnt und auch viele Leute mitnehmen könnt. Und dann bedanke ich mich recht herzlich, dass ihr heute fürs Interview zur Verfügung stand und bedanke mich auch bei den Hörerinnen und Hörern fürs Zuhören.
0: Ja, wir bedanken uns auch und vielen Dank, lieber Jakob, dass du so gut mitgemacht hast.
1: Und ja, Radio FFM, wir freuen uns auch, dass ihr so ein Interesse an uns gefunden habt und bestätigt uns in unserer Arbeit. Und Jakob, sich auch darauf einzulassen, hat immer ein bisschen was auch mit Mut zu tun, über den eigenen Schatten springen. Und deswegen animieren wir vielleicht jetzt auf diesem Wege auch mal den einen oder anderen, da über den kleinen Schatten zu springen, einfach mal mitmachen. Und es wird sich auf alle Fälle lohnen. Es gibt keine Nebenwirkungen.
2: Ja, ich gehe positiv aus dem heutigen Tag und wünsche allen Hörerinnen und Hörern noch einen schönen Tag. Bis dahin. Tschüss.
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2: Ja, hallo liebe Hörerinnen und Hörer, wieder auf Sendung, diesmal direkt im Studio, Thekla Rotermund-Schappa mit ihrer Sendung Alles Ansichtssache. Und ich habe mir zwei weibliche Gäste ins Studio eingeladen. Sie stellen sich gleich vor. Und der Grund, dass die beiden Frauen jetzt hier mit mir sitzen, in Eschwege, im Radio RFM, sind die Wahlergebnisse der letzten Wahl. Da ist ja eine Partei sprunghaft sozusagen gewachsen im Werra-Meißner-Kreis, und zwar so, dass sie ihre liebe Mühe haben, die Plätze auch im Kreistag zu besetzen. Und diese Partei, und das war, wie gesagt, ist der Impuls gewesen, hatte damals, als ich noch Gleichstellungsbeauftragte des Werra-Meißner-Kreises war und zum Schluss einen Aktionsplan gegen Gewalt an Frauen und Kinder auf der Grundlage der Istanbul-Konvention formuliert habe, war es die Partei, die dagegen gestimmt hat, also gegen diesen Aktionsplan. Ansonsten ist er einstimmig angenommen worden, und ich bin rausgegangen und wusste gar nicht, was ich davon halten soll, dass es Menschen gibt, die sozusagen im Grunde für Gewalt gegen Frauen und Kinder sind. Und als das jetzt mit den Wahlergebnissen so, wie gesagt, sprunghaft gestiegen ist, habe ich gedacht, jetzt muss ich mal auf Sendung gehen zu dem Thema Rechtsruck in unserer Gesellschaft, und habe mir zwei Frauen eingeladen von Omas gegen Rechts. Und die stellen sich jetzt mal vor und erzählen mir, was sind überhaupt die Omas gegen Rechts? Erstmal herzlich willkommen im Studio, und ich gebe den Ball an die Erste ab.
3: Dankeschön, Thekla. Zum Ersten freuen wir uns, dass wir heute hier sein dürfen. Ich, weil ich gerade anfange zu sprechen, und Dagmar, die zweite Sprecherin in diesem Fall für die Omas gegen Rechts, Werra Meißner, ist. Ja, wir freuen uns nicht nur hier zu sein, wir wollen natürlich auch eine ganze Menge loswerden, was die Initiative Omas gegen Rechts bedeutet. Und ich betone gleich, wir sind kein Verein. Die Omas gegen Rechts gibt es in der ganzen Bundesrepublik. Sie kommen ursprünglich, also die Idee, aus Österreich. Und Omas wachsen überall im Moment. Sie schießen aus dem Boden. Und wir wollten als Werra-Meißner-Kreis nicht hinten anstehen. So, es gibt uns seit dem 24. November 24. Und so richtig gegründet haben wir uns im Mai 25. Ja, bis heute kommen wir monatlich einmal zusammen in der Medienwerkstatt in Eschwege. Auch wurde ein Stammtisch eingerichtet, der jeden ersten Montag im Monat stattfindet in Eschwege. Uns alle eint: Faschismus ist keine Meinung, Faschismus ist ein Verbrechen. Und unter dieser Devise kommen so ungefähr jeden Monat oder bei jedem Treffen 20 bis 30 Frauen zusammen. Im Alter von circa 50 bis 80, schätze mal. Wir kennen unsere Altersangaben nicht so. Aber wir haben auch zwei Opas dabei, die zwar Opas sind, aber man würde sie nicht als solche erkennen. So, wir haben ein Büro. Es befindet sich auch in Eschwege, und ja, da wird alles gemanagt. Aber jede und jeder kann dazu beitragen, dass Mitteilungen an alle Omas und Opas geht. Und unsere Themen suchen wir uns bei jedem Treffen zusammen aus. Momentan sind das, ist das Oberthema Rekrutierung von jungen Frauen für die AfD. Denn die besteht ja überwiegend aus Männern.
2: kann ich mal dazwischen gehen und sagen, fragen die Dagmar, die hier rechts neben mir sitzt. Dagmar, wir vertiefen das gleich ja noch, nur mal um deine Stimme zu hören. Dagmar, wie bist du denn auf die Idee gekommen, zu dem Treffen Omas gegen rechts zu gehen? Wie hat dich das erreicht? Also was war dein Impuls?
4: Mein Impuls war immer schon da und ich habe auch im Freundeskreis, in der Familie und so weiter viele, viele Diskussionen geführt. Und eines Tages im letzten Winter erzählte mir eine Freundin, ja, in Eschwege gibt es die Omas gegen rechts. Und dann habe ich irgendwie herausgefunden, wann und wo, und dann bin ich hingegangen. Und ich muss sagen, ich habe es bis jetzt nicht bereut. Ich genieße diesen regelmäßigen Austausch, auch wenn wir manchmal nicht unbedingt einer Meinung sind, so diskutieren wir doch die Themen und machen die Sache für uns klar.
2: Genau, also das heißt also, ist sozusagen für dich ein Auffangbecken. Also du hast schon immer in deinem Familien- und Freundeskreis eine klare Haltung gezeigt. Wenn es nicht rechts, also jetzt in dem Fall, nicht gut zugegangen ist. Also wenn du das Gefühl hattest, hier passiert Ausgrenzung, hier ist Ungerechtigkeit, hier ist eine politische Haltung, die ich für gefährlich halte? Also ist das so die Richtung?
4: Ich habe es persönlich erlebt mit Anfeindungen oder so, wenn ich es gewagt habe, zum Beispiel bei einer öffentlichen Sitzung oder im Wahlkampf, meine Meinung zu äußern oder vielleicht auch unbequeme Fragen zu stellen. Dann wurde gedisst und gemobbt von einer bestimmten Richtung, meistens dann von rechts, ja. Ich wurde also beschimpft, links, grün, versifft, typisch und so weiter, ne? Und Frauen haben hier nichts zu sagen. So, und in diesem Umfeld habe ich einfach Unterstützung gesucht und ich habe die Omas gefunden, was sich als gut bewiesen hat.
2: Ich möchte einfach nochmal so verstehen und auch bei dir, Waltraud, du hast ja auch deine Geschichte. Also du bist ja mal parteipolitisch sehr aktiv gewesen und du hast ja auch deine Erfahrungen gemacht, wie das ist, erstmal als Frau in einem Bereich, wo wirklich vorrangig die Männer das Zepter zumindest glauben, in der Hand zu haben. Manchmal ist es ja tatsächlich so und dann sieht man, was für ein Mist dabei rauskommt, sage ich jetzt mal so, sehen wir jetzt ja gerade mit Amerika, America First, was das betrifft. Also wie waren deine Erfahrungen, also was hat dich sozusagen, was ist dieser Motor, der dich da hingebracht hat, was war das, also ich will es einfach verstehen.
3: Meinst du den Motor, der mich zu den Omas gebracht hat?
2: Genau, der dich zu den Omas gebracht hat.
3: Ja, also parteipolitisch war ich aktiv, sehr lange, und zwar genau bis 2013. Ich habe das zwar nicht aufgegeben, aber ich habe eine Umgebung gesucht, die erstens von Frauen dominiert ist, denn in dieser Richtung habe ich sehr wenig Unterstützung erfahren, und zweitens, die neu ist. Und da bin ich auf die Omas gekommen. Aber auch nur, indem ich im Internet gestöbert habe. Ja, und dann dachte ich, irgendwann brauchen wir ja auch. Und ich bin Gründungsmitglied dieser Omas gegen rechts im Werra-Meißner-Kreis. Und das ist durch einen Besuch gekommen von zwei Omas aus Kassel auf Einladung der Landfrauen Wiehretal im Gemeindezentrum Langenhain. Am Ende der gut besuchten Veranstaltung wurde eine Liste ausgelegt, wer Interesse hat an einer Gründung im Werra-Meißner-Kreis. Ja, die Liste war voll und im Mai 2025 hat die ehemalige Gleichstellungsbeauftragte Claudia Muth die Interessentin zur Gründung eingeladen. Die ersten drei Sitzungen hat sie geleitet und dann hat sie das alles ins Plenum übergeben und hat gesagt, so, macht was draus. Mhm. Und das war gut so. Mhm, genau. Das war gut so. Es hat sich jede angesprochen gefühlt und damit auch Verantwortung übernommen.
2: Ja, sind wir beim wichtigen Thema in dem Zusammenhang. Ne, haben wir gerade im Vorgespräch schon mal angeschnitten. Also, und du hast es ja jetzt auch quasi gesagt, mit anderen Worten, also wenn ich sozusagen ein Gerechtigkeitsempfinden habe oder wenn ich sozial eingestellt bin, wenn ich das Gefühl habe, hier geht was sozusagen auf Kosten von anderen, geschieht etwas auf Kosten von anderen, dann weiß ich oft nicht wohin. Also ich bin, du hattest auch vom Mobbing gesprochen, ich habe ja ähnliche Erfahrungen gemacht als Gleichstellungsbeauftragte. Ich musste mich ja für eine Zielgruppe einsetzen, für die Zielgruppe der Frauen. Ich war vorher mal Jugendbildungsreferentin bei der Gewerkschaft und da war das so, da gehörten Frauen und Jugend zu den Randgruppen der Gewerkschaft. Und das fand ich schon reichlich schräg, Senioren auch. Also das hat sich mittlerweile sehr stark verändert, weil sie halt eine große Gruppe darstellt. Aber ist ja schon überhaupt schräg, dass es Gleichstellungsbeauftragte, weil du gerade sagtest, die Gleichstellungsbeauftragte geben muss, um darauf hinzuweisen, dass es zwei Geschlechter gibt in unserer Gesellschaft und dass die tunlichst gleichgestellt sein sollten, müssten, sollen, zumal sie ja 50% der Bevölkerung ausmachen. Und aber wer setzt sich für sie ein? Und ich finde es gut, dass sich so eine Gruppe gründet, weil ich musste das ja dann alleine, also ich stand dann immer allein auf weiter Flur, habe mich spezialisiert auf das Thema Rechte von Frauen und habe ähnliche Erfahrungen gemacht wie du. Das heißt, wenn man die Stimme erhebt als Einzelne, auch wenn man qua Amt das tun muss, soll, dass man dann belächelt wird oder dass die Augen nach oben gedreht werden, dass man mit, ich weiß, dann wird getuschelt im Hintergrund oder es wurden blöde Bemerkungen gemacht, auch die wieder. Und das muss ja ausgehalten werden. Und ich finde, es ist eine sehr schlaue Initiative aus Österreich, dass da gesagt wird, oh, wir machen das nicht einzeln, sondern wir bilden eine Seilschaft. So wie früher die Frauenbewegung in Gang gekommen ist in Italien mit den Frauencafés, ist jetzt also eine neue Bewegung in Gang gekommen. Aber lass uns nochmal überhaupt zu den Ursprüngen. Also wenn die Omas gegen rechts aus Österreich kommen und Österreich hat ja große Erfahrungen sammeln können mit rechten Parteien, gibt es da, also gegen Faschismus, ist das das oberste Ziel sozusagen, dass die Frauen gesagt haben, wir, die Omas gegen rechts, wollen gegen Faschismus uns positionieren? Oder gab es auch noch andere Ziele?
3: Naja, gegen Faschismus steht über allem.
2: Steht über allem?
3: Ja, das würde ich mal sagen. Ich zitiere ganz kurz mal hier aus einem kleinen Statement, Zettel. Mhm. Also, Omas gegen rechts stehen ein für eine demokratische, rechtsstaatlich organisierte, freie Gesellschaft. Mhm. Omas gegen rechts stehen ein für den Respekt und die Achtung gegenüber anderen Mitbürgerinnen und Mitbürgern, unabhängig von Religion und Herkunft. Mhm. Omas gegen rechts stehen ein für die Rechte der vor Krieg und Not geflüchteten Menschen. Omas gegen rechts stehen ein für soziale Standards, die bereits von Eltern und Großeltern erkämpft worden wurden. Und da sind wir bei den vielen Facetten, die die Omas gegen rechts vertreten. Und meine Intention war zuallererst, das Miteinander, die Integration von unseren Neubürgern, Mitbürgerinnen und Mitbürgern, die geflüchtet sind.
2: Lass uns da gleich mal sozusagen den Faden aufnehmen und vorab den ersten Titel spielen, den ihr euch ausgesucht habt, um sozusagen das Thema noch ein bisschen zu vertiefen mit männlichen Stimmen. Also wir sind jetzt drei Frauen, da dürfen jetzt auch mal drei Männer singen oder noch ein paar mehr. Du hast dir den Titel ausgesucht, den ersten Titel, sagst du ihn mal?
3: Mein erster Wunschtitel heißt Sage Nein von Konstantin Becker.
2: Na wunderbar. Also sagt Nein. Wir hören jetzt Konstantin Becker.
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0: liebe Hörerinnen und Hörer, immer noch auf Sendung im Rundfunk Meißner, gemeinsam mit Waltraud und Dagmar von den Omas gegen Rechts im Werra-Meißner-Kreis, Tegla-Rothermund-Schapper mit ihrer Sendung Alles Ansichtssache. Wir haben gerade so einen Einblick in die Ziele der Omas gegen Rechts, in die Gründungszeit, wann ihr euch gegründet habt, woher die Omas gegen Rechts kommen, aus Österreich. Du hast ein bisschen zitiert, gerade eben nochmal, für was stehen die Omas gegen Rechts, und hast abgeschlossen, indem du gesagt hast, also vor allen Dingen geht es dir um das Thema Geflüchtete, wie die sozusagen ausgegrenzt und wie mit ihnen umgegangen wird, sage ich jetzt mal. Lass uns da mal einsteigen. Also wann hat sozusagen eurer Meinung nach so der Rechtsruck in der Gesellschaft, das war ja wirklich so ein sehr sprunghaft, ist das passiert, und auch sehr viele Menschen, die sich mittlerweile auch öffentlich positionieren, was ja am Anfang nicht so war in den ersten Jahren, und da hieß es ja auch immer noch, ja, also dieses rechte Gedankengut kommt so ein bisschen aus dem Osten, das ist die ehemalige DDR, das sind Bereiche, sind Länder, wo eine starke Benachteiligung ist, wo viele Männer leben und viele Frauen abgewandert sind in den Westen, um hier zu studieren oder eine Ausbildung zu machen, zu arbeiten. Das sind ja sozusagen die Wurzeln. Also da hat es angefangen, sage ich jetzt mal. Aber das ist ja jetzt schon lange nicht mehr so. Es ist ja nach in den Westen geschwappt. Und lasst uns mal gucken, war die Ursache 2015? Seht ihr da die Ursache? Also mit der Flüchtlingswelle?
1: Ja, ich sehe diese Ursache ganz klar. Aha. Im Ende 2015. Und das, was bis dato für mich eine Selbstverständlichkeit war, unsere freiheitlich-demokratische Grundordnung, das fing dann an zu wackeln. Es wurde einfach in Frage gestellt, gibt es ein Recht auf Asyl? Haben diese Menschen überhaupt ein Recht, hier zu sein? Mhm. Und das wurde im großen Maße diskutiert. Und es wurde auch von einer Partei oder einer Richtung annektiert, dieses Thema, mhm. und wurde für uns aufbereitet, mhm. in Form von Hetze und ja, Auflösung von Asylrecht, Auflösung von unseren Werten, von den Menschenrechten und so weiter. Mhm. Ich mache das ganz klar fest in dieser Zeit, vor ja. über 10 Jahren.
0: Mhm. Oft ist ja so eine Ursache, also ich, wenn ich jetzt mal zurückgucke in die Generation meiner Großeltern, die kann man ja jetzt mal ein bisschen mit einschließen, wie waren die Entwicklung damals mit der Arbeitslosigkeit und so weiter. Also ich finde so eine Grundemotion, die ein roter Teppich ist für eine Stigmatisierung, einen Umgang mit Menschen, ist ja immer für mich Angst. Ne? Also ich kriege Angst, dass da irgendjemand mir was wegnimmt. Also es wird mit Angst gespielt sozusagen. Es wird Angst verbreitet. Die nehmen mir die Zahnarztplätze weg. Also es sind ja ganz komische Begründungen zum Teil. Also die leben auf meine Kosten, und da schließt man eben aus, dass die gar nicht arbeiten dürfen, weil sie eben immer Asylrecht sind und sie dürfen nicht zur Arbeit drangezogen werden. Und also es gibt so, wie soll ich sagen, Vorurteile, die sind Sätze, es sind ja, also diese Partei bedient sich ja auch der sozialen Medien extrem, TikTok und so weiter. Und da müssen wir gleich nochmal den Bogen zu den jungen Menschen schlagen. Also ich finde, es ist immer Angst. Angst, die den Boden bereitet, und dann wird Aggression geschürt. Also geht es um Neid und Missgunst, und dann werden sozusagen, es wird sehr emotional agiert. Das wird ja auch emotional aufgetreten. Wenn wir uns jetzt mal den Bundestag angucken, ich weiß nicht, wie das jetzt im Kreistag ist, ich war lange nicht da. Also es ist so eine Emotionalisierung auch. Es wird unter der Gürtellinie agiert. Und es wird immer so, im Untergrund ist sowas wie, uns wird was weggenommen. Und das Schlimme ist, finde ich, dass da andere Parteien auch draufgesprungen sind auf diese Kutsche. Ja?
1: Also. Ich denke, es hat damals nicht ausgereicht, dass Frau Merkel sagt, wir schaffen das, sondern es fehlte einfach klipp und klar eine Erläuterung dazu, ein Faktencheck. Mhm. Wie sieht die Rechtslage in unserem Land aus? Was muss sein, was darf sein, was kann sein? Ja. Und da haben wir uns in irgendeiner Form falsch verhalten, dass wir da nicht drauf gepocht haben und nicht überall und allen Menschen erklärt haben, warum das so ist. Und dann haben wir uns von rechts überholen lassen und haben diese Themen, ja, beschlagnahmen lassen von dieser Seite und sind auf diese üblen Verleumdungen und Hetzen reingefallen.
0: Mhm. Genau, und das ist ja gefährlich. Also womit ich als Gleichstellungsbeauftragte immer zu tun hatte, war ja auch so, also das eine ist das Thema Angst und das andere ist, ich bin Opfer von. Also ich werde zum Opfer gemacht. Ja. Die anderen bekommen mehr, die kriegen mehr Aufmerksamkeit, also die nehmen mir was weg und ich werde zum Opfer gemacht. Also ein Opfer sind ja, wie soll ich sagen, leichte Beute. Also ich weiß das aus dem Bereich häusliche Gewalt. Sobald sich eine Frau zum Opfer machen lässt, es ist sehr gefährlich, wird sie ihrer Selbstsicherheit beraubt, also verliert sie ihre Selbstsicherheit. Es wird ja, geht ja nicht nur um physische Attacken, sondern es geht ja auch um soziale Gewalt oder emotionale Gewalt, physische Gewalt, ökonomische Gewalt. Es gibt ja verschiedene Gewaltformen. Und aber alle haben das Ziel sozusagen, dass einer sich über den anderen stellt. Und dass sozusagen, wenn ich diese Opferrolle annehme, wenn ich mich in die Opferrolle reinbegebe, ich immer sowas brauche wie so ein Retter. Also der mich rettet aus dieser Situation.
1: Wobei ich habe Schwierigkeiten mit dieser Opferrolle, weil niemand ist ein Opfer. Niemand hat irgendwo weniger bekommen als einer, der zugereist ist. Mhm. Und deshalb kann ich dieses Opfer nicht verstehen. Es ist einfach nur der blanke Neid.
0: Das ist vielleicht so eine Grundhaltung. Also, weißt du, ich habe mich auch lange gefragt, Dagmar, warum nehmen Frauen das so an? Also ich meine, das wirst du auch erlebt haben, Waltraud, parteipolitisch und so weiter. Also Solidarität, so wie ihr es jetzt gerade lebt in den Omas gegen Rechts, schützt uns ja vor diesem Absturz in sowas, in Ängste und Opfersein, sage ich jetzt mal. Also das ist das, was die Frauen, was eigentlich eine Essenz der Frauenbewegung ist, also eine Erfahrungsessenz, also nicht Brötchen und Quark, Solidarität macht stark. Also das war ja so Sprüche in den 68er. Und das war ja auch tatsächlich so, es war eine absolut starke Bewegung, ja. Und da gehe ich jetzt mal wieder in den Osten, also den Ursprung dieses Rechtsrucks, ja. Irgendwie haben sich die Menschen im Osten als Opfer gefühlt, als ihnen wurde Wohlstand versprochen und innerhalb kürzester Zeit eben auch das, was die im Westen schon immer hatten, großes Auto und ein Haus und viele Reisen, und es hat halt nicht überall funktioniert und es wird sozusagen weg. Also es wird ignoriert, dass die Aufbauzeit nach dem Krieg im Westen auch nicht ohne war, dass es lange gedauert hat, bis sich das sozusagen so entwickelt hat. Und heute wollen ja, ich meine, wenn man jetzt die jungen Leute anguckt, wir kommen gleich nochmal drauf im dritten Teil, die wollen ja alle reich sein, die wollen ja alle Influencer sein und die wollen viel Geld haben, ja. Und das ist sozusagen noch der Nährboden für solches Gedankengut. Ja.
1: Ich möchte noch was zu diesem Narrativ sagen, dass im Osten die Menschen weniger haben als die Menschen im Westen.
0: Na, ich glaub,
1: das ist so eigentlich nicht richtig, denn ich weiß, ich bin Gewerkschafter und ich weiß, dass die Tarife angeglichen sind, dass ein Arbeiter im Osten das Gleiche verdient wie ein Arbeiter im Westen. Ja, also ich kann das so nicht stehen lassen, ja.
0: Ja,
1: vielleicht war es damals in den 90er Jahren noch so, wie du gesagt hast, dass sich das nicht schnell genug entwickelt hat für manche ungeduldigen Menschen. Aber mittlerweile oder vor 10 Jahren war es so, dass es gleich war.
0: Aber wie gesagt, es ist ja nichts, was tatsächlich, wie du sagst, also realistisch war es nicht. Es ist so ein Grundgefühl. Also
1: ein Gefühl.
0: Es ist ein Grundgefühl. Und nochmal, ich habe das Gefühl, also für mich fühlt sich das so an, als würde eben mit Gefühlen gespielt oder was inszeniert. Ja, also ich lese gerade ein Buch von Daniel Speck, das heißt Piccolino Sicilia. Und da geht es um die Kriegszeit, spielt hervorragend in Tunesien. Ich wusste es gar nicht, was da so abgegangen ist im Krieg, die Judenverfolgung eben in Nordafrika. Also da ist nochmal ganz klar, also wird deutlich, mit wie viel Emotionen da gespielt worden ist, also wie ausgespielt worden ist und dass das alles auf so einer emotionalen Basis passiert ist. Das hat überhaupt nichts mit Fakten zu tun. Also was du gerade beschreibst, na, du hast ja gesagt, 2015 hätte man ganz anders rausgehen müssen mit Faktenchecks. Man hätte darstellen müssen, dass das alles seine Ordnung hat und dass alles rechtens läuft und bla bla bla. Und auch jetzt könnte man, oder auch im Osten könnte man sagen, stimmt nicht, ist eine Vorstellung, ist ganz anders. Also die kriegen genauso Gehalt wie, hohes Gehalt wie im Westen. Man könnte es sagen, aber was macht man? Man nimmt eben diese Bälle auf, diese emotionalen Bälle von einer Partei, die ein ganz klares Ziel verfolgt und spielt die auch in den etablierten Parteien und man steht daneben und guckt zu, wie die Werte, also die sozusagen die SPD dümpelt ja ab ins Unscheinbare, wie die sich das wegnehmen lassen und das verstehe ich nicht. Also erstmal nur so auf der Ebene, bevor wir überhaupt zu den Menschen kommen, die ja auch eine Antwort haben müssen, eine Selbstverantwortung.
1: Warum? Ja, diese Menschen werden mittlerweile, oder einige Menschen sind so Spielball ihrer Gefühle und das wird massiv ausgenutzt von der AfD, nennen wir sie. Und das basiert nur auf Gefühl. Mehr ist es nicht, weil wenn man die Fakten betrachtet, bleibt nichts übrig.
0: Und es ist trotzdem so, weißt du, es kommt auch noch Macht ins Spiel. Ne? Wenn ich mir jetzt angucke, wie die CDU draufgesprungen ist, ne? Die hätten sich auf ihre Wirtschaftsthemen konzentrieren sollen, also in der Wahl ihre Kompetenzen. Oder wenn ich mir jetzt Kubicki angucke, diesen alten Chauvinisten, keine Ahnung, da fällt mir überhaupt nichts mehr ein. Also wie die diese Zimmermann da, also wie die die Contenance gehalten hat, Hut ab, Hut ab, ich kann nur sagen Hut ab. Also es ist ja so, dass die anderen auch mit drauf springen. Und das ist, glaube ich, da sitze ich manchmal vor dem Fernseher und denke, das kann doch nicht wahr sein. Was passiert denn da jetzt? Sie wurden vor sich hergetrieben, sie werden vor sich hergetrieben. Also es geht ja nicht nur in der Partei, die ganz klar sich rechts positioniert, sondern auch in den Parteien in der Mitte geht ein Rechtsruck vonstatten. Und das macht mir, ja, was soll ich sagen, Angst. Also mir macht's, letztendlich macht mir das fast mehr Angst, als wie sich Menschen vor den Karren spannen lassen, also Politiker, eigentlich gut hochgebildete, hoffe ich, Menschen. Das macht mich fassungslos. Aber lasst uns jetzt passenderweise vielleicht den Übergangstitel zu unserer dritten Gesprächsrunde, hoffentlich dann mit Blick mal auf die Jugend, Ansagen. Willst du es nochmal machen, Waltraud? Der zweite Titel ist?
2: Den hat Dagmar ausgesucht.
1: Ah ja, okay. Also, der zweite Titel, den wir jetzt hören möchten, der ist Bodo Wartke, Nicht in meinem Namen.
0: Das passt nämlich jetzt wunderbar.
1: Und das passt wunderbar für alle, die sich auch christlich nennen.
0: Genau, alles klar. Dann hören wir mal zu, was der Bodo Wartke uns mit seinem Titel sagen will.
2: Wenn ich ein Gott wäre, von irgendeiner traditionsreichen, populären Weltreligion, von welcher Religion, ist aber völlig egal, dann hätte ich was zu sagen, das geht euch alle an, denn ihr habt da etwas Wesentliches missverstanden und das bereits zum wiederholten Mal. All der Hass und all das Leid, für das ihr weltweit verantwortlich seid, Flucht und Vertreibung und all die menschlichen Dramen, Unterdrückung, Krieg, Völkermord, wovon ihr behauptet, es wäre Gottes Wort, all das geschieht nicht in meinem Namen. Wenn ihr Land besiedelt, das euch nicht gehört, die Bevölkerung vertreibt in ihre Dörfer, zerstört mit einer Unerbittlichkeit, die jeglichen Rahmen sprengt und ihr den anderen das Recht auf Leben absprecht und behauptet, das war euer gottgegebenes Recht, dann handelt ihr damit nicht in meinem Namen. Wenn ihr tausend Jahre alte Kulturen vernichtet und auf den Trümmern eure

0: Gott rigid uns Welten drückt, eure Frauen verachtet und unterdrückt aufgrund eurer Werte, eurer ach so Tugendsamen, nach denen man als Frau nicht widersprechen darf, sondern eingesperrt wird und versklavt, dann handelt ihr damit nicht in meinem Namen. Wenn eure Tochter zum Beispiel das dann nicht mehr still ertragen, sondern selbstbestimmt leben will, statt die mütterliche Knechtschaft nachzuahmen, und sie von euch dann erniedrigt, geschlagen, entführt, verstoßen oder sogar ermordet wird, dann handelt ihr damit nicht in meinem Namen. Wenn ihr Homosexuelle zusammenschlagt, sie beschimpft und durch die Straßen jagt, weil sie wagten, einander öffentlich zu umarmen. Wenn ihr Frauen wie Freiwild behandelt, dass man nach Belieben begrapschen und vergewaltigen kann, dann handelt ihr damit nicht in meinem Namen. Wenn ihr Andersgläubige massakriert und Regimekritiker exekutiert, ohne jegliches Mitleid und ohne Erbarmen. Wenn ihr euch daran ergötzt und weidet, wie ihr öffentlich Menschen die Köpfe abschneidet, handelt ihr damit nicht in meinem Namen. Und wenn ihr wieder mal hemmungslos Blut vergießt, indem ihr wahllos unschuldige Menschen erschießt, die vor euch nicht rechtzeitig entkamen. Wenn ihr euch mit Sprengstoff behängt, inmitten einer Menschenmenge in die Luft sprengt, handelt ihr damit nicht in meinem Namen. Ihr seid weder Märtyrer, noch ehrbare Rächer, ihr seid einfach nur ordinäre Schwerverbrecher. Und glaubt mir, ihr gehört zu den ganz Infamen. Wenn ihr zerstört, was ich erschuf, dann will ich nicht, dass ihr euch auf mich beruft. Denn ihr handelt nicht in meinem Namen. Im Gegenteil, ihr verwandelt diesen Planeten in einen finsteren, unduldsamen und verschandelt das Ansehen all derer, die in Frieden kamen. Es wird Zeit, dass euch einer standhält, eurem Wahn, diesem Grausamen. Denn ihr handelt nicht in meinem Namen. Denn ihr handelt nicht in meinem Namen. Shalom, Inshallah, Amen.
1: Okay, da sind wir wieder, liebe Hörerinnen und Hörer. Im Radio RFM sitze ich hier mit Dagmar und Waltraud von den Omas gegen Rechts im Studio. Thekla Rotermund-Schapper am Mikrofon. Und wir sprechen über den Rechtsruck in unserer Gesellschaft. Im Übrigen erinnere ich mich gerade daran, in meiner Jugendzeit, ich war Anfang 20, ich bin in Hanmünd zur Schule gegangen. Und da war das Grotefend-Gymnasium in Verruf geraten, rechts rum zum Abitur. Da waren auch viele LehrerInnen und Lehrer aus einer anderen Zeit. Und da war viel rechtes Gedankengut in dem Unterricht sozusagen mit übermittelt worden, im Geschichtsunterricht und so weiter und so fort. Und da ist eine Bewegung entstanden in Hanmünd und es ist ein Buch daraus entstanden. Und da warte ich drauf, dass die Jugend reagiert. Du hattest ja einleitend, Waltraud, mal was gesagt zu den, wo ihr euch gerade mit beschäftigt. Kannst du es nochmal?
2: Gerne. Also, wir Omas gegen Rechts, Pfarrer Meißner, wir beschäftigen uns mit einem Thema, das wir auch am Infostand in Eschwege demnächst visualisieren wollen. Und das sieht so aus. Junge Frauen in der AfD. Ja, und dann kommen wir auf diese sogenannten Influencerinnen zu sprechen, die etwas ganz anderes darstellen, als sie selbst vertreten. Aber nur vertreten nach außen. Sie selbst sind aufgebrezelt mit viel Farbe, aufreizend gekleidet. Das alles darf eine junge Frau nicht in der AfD sein. Also, diese Merkmale, die ich gerade genannt habe. Das ist sehr interessant, denn die AfD hat in ihrem Programm, dass junge Frauen vor allen Dingen dahingehend erzogen werden sollen, dass sie dem Mann dient, indem sie eine gute Hausfrau darstellt, mindestens 3 deutsche Kinder in die Welt setzt und züchtig gekleidet ist. Mhm. Das darf man nicht übersehen. Ich dachte immer, ja, das hätten wir hinter uns. Ich kenne das aus meiner Jugend noch. Mhm. So bin ich erzogen worden auf dem Dorf. Mhm. Und ja, und was sind die Themen der Influencerinnen? Die sehr, sehr viel Geld damit verdienen. Das darf man nicht vergessen. Die AfD möchte gern, dass diese Frauen keinen Beruf mehr ausüben.
1: Mhm. Kennen wir ja irgendwo her, ne?
2: Ja.
1: Wo jetzt? Afghanistan oder wo?
2: Ja, ja. Da ist überhaupt nichts mehr möglich mit Bildung.
1: Je, kommt der Schleier womöglich für uns auch noch? Weiß man ja nicht.
2: Klar, dagegen wehre ich mich, solange ich lebe. Ich verspreche es.
1: Naja, ich sag nur mal, also was du gerade beschreibst, ist ja, ja, also als Gleichstellungsbeauftragte habe ich ja zu spüren bekommen, dass das ja nie weg ist. Also das war ja nie wirklich weg.
2: Das stimmt.
1: Also das ist ja wie mit dem, so eine Rechte, also so, also wie soll ich sagen, solange wir in einem patriarchalen System, liebe Hörer und Hörer, tut mir leid, ich muss es schon wieder sagen, leben, wo es eine Hierarchie gibt, eine Hackordnung, wo einer über dem anderen steht oder meint, über ihm stehen zu müssen, sollen, wie auch immer. Und in dieser Hierarchie-Pyramide steht dann unten, stehen dann, weiß ich, die Kinder und die Frauen und die Hunde und keine Ahnung, da drüber steht. Also es gibt so eine Hierarchie und so wird sich eben auch verhalten. Und ich habe das zu spüren bekommen in der Gleichstellungsarbeit, die war nie weg. Also das Gedankengut, das war immer da. Also dass sich das männliche Geschlecht über dem weiblichen erhoben hat. Aber nicht nur, sage ich jetzt, zwischen Männern und Frauen, sondern ich habe das selbst ja, ich hatte das Ringen mit mir selbst. Wenn man in einem Patriarchat aufwächst und erzogen wird, dann entwickelt man auch patriarchale Züge, also auch als Frau. Also du hast unbewusst, sprichst du die Sprache der Männer, sage ich jetzt mal, weil es gibt ja Untersuchungen aus den auch 60er, 70er Jahre zu weiblicher Sprache, männlicher Sprache und Frauen wird ja immer gesagt, nun sei doch nicht so polemisch und so emotional. Wir erleben ja gerade, wie Emotionalität sozusagen als Waffe eingesetzt wird gegen. Also das Gefährliche finde ich, also für Frauen und generell, also eben für diese jungen Frauen, wie sie missbrauchen, ist ja auch Missbrauch, ne? Also müssen wir jetzt mal sagen, das ist Missbrauch. Also wenn ich da sozusagen, Frau Weidel wird ja auch von Karren gespannt als Frau, ja, als lesbische Frau, also vor den Karren. Wer dann, also ich denke, in den hinteren Reihen wollen ganz andere dann den Zepter übernehmen. Aber es ist jetzt eine reine Projektion. Also ich weiß, ich will mich da nicht, ne? Aber das Einzige, was ich eben wahrnehme, ist, dass diese Bewegung, diese rechte Bewegung, parteipolitisch oder wie auch immer, es gibt auch andere rechte Bewegungen, dass es immer nicht gut für Frauen ist. Also und dass Frauen sich davor so einen Karren spannen lassen, wie du sagst, die Zeiten haben wir doch hinter uns, dafür sind wir doch eingetreten, weißt du, wenn ich mir heute meine Nichte angucke, welche Werte die auf einmal, also am liebsten zu Hause bleiben, Kinder kriegen und Essen kochen und bla bla bla, dann denke ich immer, das kann doch nicht wahr sein, also willst du mich ja, jetzt
3: doch,
1: hier...
3: Also wir haben uns bei der letzten Sitzung damit beschäftigt und wir haben festgestellt, dass bei den jungen Leuten zwischen 14 und 18 20% ihre Sympathie mit diesem Ideal, mit diesem Rollenbild der Frau äußerten, ja. Und diese Vorbilder, diese Influencer werden akzeptiert. Und wir haben überlegt, was ist der Grund dafür? Warum sind die jungen Menschen, 14 bis 18, so greifbar für diese Sympathie? Mhm. Was finden die da toll? Und wir haben herausgefunden, dass unsere Welt im Moment ziemlich chaotisch ist.
1: Mhm,
3: das
1: stimmt.
3: Dass die jungen Leute nicht so viel verstehen, ja, durch Internet und Handy und Medien ist ein unheimlich großes Angebot da und das muss bewältigt werden.
1: Ja.
3: Und dann kommt dann dieser Eskapismus, ja, kein Stress bitte. Und alles soll schön easy sein. Ja, genau. Und genau das wird von diesen Influencern, nicht nur von den weiblichen, es gibt auch für Männer Influencer, die ein Männerbild vorgaukeln, was es ja so nicht gibt. Ja, das wird, dieser Eskapismus wird von den Influencern bedient. Und das wird gleichzeitig genauso bedient von unserer AfD. Und die Nachteile von diesem Leben, das sehen die jungen Menschen nicht. Ja? Also sie sagen, ich will keinen Stress, ich soll alles schön easy sein. Und sie sehen aber nicht, dass sie dadurch ihre Freiheit verlieren und dass sie dadurch die Unabhängigkeit verlieren.
1: Das ist die Folgen, können sie nicht abschätzen. Ja. Und das ist ja das, was wir noch können. Also ich sage mal, meine Generation, ich bin jetzt 67, weiß nicht, wie alt ihr seid. Also ich kann sozusagen, ich habe das noch erlebt, ich bin damals in der Schule für Gerechtigkeit, ich war Klassensprecherin, ich war Schulsprecherin, ich habe immer die Stimme erhoben und ich war beim Mädchengymnasium und die Lehrer waren absolut zum Teil chauvinistisch, also haben sich über uns erhoben und das hat mir immer widerstrebt, ja, weil ich habe einen extremen Gerechtigkeitssinn. Aber was ich auch habe und was ich jetzt auch vermisse bei vielen jungen Leuten, ist dieses Verantwortungsbewusstsein. Du sagst es, die gebratenen Tauben fliegen den Menschen nicht in den Mund, sondern wir müssen schon manchmal die Popobacken zusammenkneifen. Es ist nicht immer so, so leicht, sehe ich auch bei meinen Neffen und bei meiner Nichte am Arbeitsplatz. Wir müssen unsere Auseinandersetzungen führen, müssen mal Nein sagen, müssen mal laut werden. Ich war selbst, lange habe ich in der Gewerkschaft gearbeitet, also habe versucht, junge Leute also zu motivieren, sich zu erheben und auch ihre Rechte einzufordern. Das heißt also, wenn ich meine Freiheit behalten will, wenn ich bestimmen will, wie ich lebe, dann muss ich das selbstverantwortlich in die Hand nehmen. Und ich habe das Gefühl, in dieser chaotischen Zeit, die du gerade eben beschrieben hast, wünschen sich die Menschen so etwas ganz Klares, Strukturiertes, ein Führer, eine Führerin, Entschuldigung, sagt man ja auch manchmal, die Merkel konnte das irgendwie ganz gut. Also die sozusagen die Menschen aus der Krise führen. Herr Doktor, machen Sie mich gesund? So nach dem Motto, also sie gehen zum Arzt und sagen, bitte machen Sie mich gesund. Oder sagen, gucken zum Chef und sagen, bitte geben Sie mir, was weiß ich. Anstatt selbst aufzustehen und das durchzuargumentieren und für sich selbst einzustehen und zu sagen, ich bin so und ich hätte das gern so und ich will das so und dafür will ich auch was tun. Dafür will ich auch die Verantwortung übernehmen. Und ich habe so ein bisschen Angst, dass die Antworten, also dass wir verlernen, sozusagen selbstverantwortlich zu handeln. Also meine Nichte heiratet jetzt bald, ist 23, ich habe mit 32 geheiratet und ich denke, oh Backe, als ich 23 war, oh nein, ja. Und ich sie gefragt habe, welchen Namen wirst du denn tragen? Da fängt schon an, also ich nehme den Namen des Ehemannes, okay. Ja, und hast du das dann auch mal überlegt und durchdacht? Und das stellt niemand diese Fragen. Also sie werden nicht damit konfrontiert. Als ich geheiratet habe mit 32, ich habe Gütertrennung, war ganz klar. Also ich mache Gütertrennung. Also ich will für meinen Bereich so. Und dann weiß ich, was da mal kommt. Beim Scheidungsanwalt gelernt, ich wusste, wie es ausgehen kann. Ja, muss, nicht muss, aber kann. Und dazu muss ich, wie du schon gesagt hast, Fakten. Also ich muss sozusagen, um eine Antwort für mich zu entwickeln, eine Antwort für mich zu finden, muss ich Fakten sammeln. Das
3: genau,
1: heißt,
3: und da sind wir beim Thema Bildung.
1: Genau, Bildung.
3: Und dann denke ich mir, welche Rollenvorbilder kennen vor allen Dingen die jungen Leute? Ja, müssen sie denn die Influencer nehmen? Ich meine, es gibt doch genug echte Menschen, die ihr Leben leben. Das sind doch auch Rollenvorbilder. Und ja, die muss man finden. Und die kann man eventuell finden über Bildung, über Schule, über Freizeit und Kindergarten. Ne?
1: Also ich fand zum Beispiel jetzt die Initiative in der Anne-Frank-Schule, diese Ausstellung zu machen über Anne Frank, eine absolut super Initiative. Steht und fällt auch immer mit dem Engagement der Lehrer und mit den Impulsen, die da reingegeben werden. Also Bildung war für Frauen, ne? Also Frauenbewegung. Wir hatten keinen Zugang Ende des 19. Jahrhunderts zu Gymnasien. Wir durften auf die Oberschule gehen und Klavier spielen lernen. Und es war ein Ziel der ersten Frauenbewegung, sozusagen Abitur machen zu können, wählen zu dürfen, und zu wollen. Das heißt, Bildung war das A und O der Befreiung in allen Ländern. Und wir sehen es gerade in Afghanistan. Ich habe mir eine Sendung angeguckt, dass die Frauen sich praktisch selbst unterrichten gegenseitig, weil sie Angst haben, also sie verblöden, weil sie an den Schulen nicht zugelassen sind. Und ich finde, das ist so das Nächste, ich weiß nicht, da wollte ich euch auch zum Abschluss jetzt nochmal fragen, weil unsere Sendung geht leider jetzt schon zu Ende. Wir sollten auf jeden Fall nochmal zusammenkommen und das diskutieren. Man kommt ja erst rein, wenn man eine Weile gesprochen hat. Also diese zunehmende Unfreiheit, also das ist ja jetzt nicht nur diese Partei, über die wir jetzt gesprochen haben, sondern es sind ja auch die anderen Parteien, es sind die Randnotizen, die ich so lese in der Zeitung, wo ich denke, oh, jetzt nehmen sie uns schon wieder was weg und sie nehmen uns schon wieder was weg. Und es ist entweder, weil die Mittel nicht mehr da sind oder weil, keine Ahnung, der Mainstream anders ist. Es ist so ein schleichender Prozess der Beschneidung unserer Freiheitsrechte als Frauen oder wie auch immer. Mhm. Es geht nur über Bildung.
3: Es geht nur über Bildung. Und wenn ich jetzt parallel dazu diese neuesten Zahlen der Schulabgänger ohne Schulabschluss anschaue, dann müssen wir gar nicht nach Afghanistan oder irgendwo hinschauen. Wir haben hier die Möglichkeiten, es zu machen, und die jungen Menschen nutzen diese Möglichkeiten nicht. Und das macht mich unsäglich traurig.
2: Und da appelliere ich an die Eltern und das Umfeld der Menschen, die Einfluss auf junge Leute haben. Sie sind verantwortlich für die Bildung ihrer Kinder. Und ich sehe die Tendenz, die schon lange besteht. Das soll der Kindergarten machen, das soll die Schule machen, ohne Begründung. Es ist in der Verantwortung der Eltern. Und an die appelliere ich jetzt hier auch.
1: Ja klar, aber wie gesagt, ich sage es jetzt nochmal, es gibt auch eine Partei in der Mitte, die eben möchte, dass alle Vollzeit arbeiten. Und da sehe ich das mit der Vereinbarkeit von Familie und Beruf dann nicht mehr. Obwohl es zunehmend Männer gibt, die lieber Teilzeit arbeiten möchten, um sich mehr in der Familie einzubringen. Also es ist der Mensch, also der Bürger, die Bürgerin, ob Mann oder Frau, ist sehr stark gefordert, wirklich, also sich gut zu informieren, sich gut auszubilden, fortzubilden, also eine sozusagen in dieser Welt, das, was sie erhoffen von politischen Kräften, der Mitte, rechts, wie auch immer, da soll es einer für mich machen, müssen sie sozusagen für sich annehmen, es selbst zu machen. Ja. Also manche Entwicklungen laufen einfach in die Richtung. Also wenn im medizinischen Bereich immer mehr an Leistungen gestrichen wird, muss ich selbst mir die kaufen. Ja, also ich muss eigenverantwortlich mir Zusatzleistungen, IGEL-Leistungen, wie auch immer, erkaufen. Nur als ein Beispiel, oder wenn die Betreuung der Kinder nicht so ist, wie ich mir das vorstelle, dann muss ich selbst gucken. So wurden damals Elterninitiativen in der Studentenzeit bei mir. Es wurden Elterninitiativen gegründet, die dann eben Kitas aufgemacht haben, um die Kinder zu betreuen.
2: Kinderläden.
1: Genau, Kinderläden nannte man sie. Genau. Also wir gehen raus im Fazit. Ich fasse mal zusammen. Also es geht darum, sozusagen immer darauf zu achten, dass ich eine gute Informationsquelle habe, nicht KI oder sonst was, sondern dass ich versuche, an gute Informationsquellen zu kommen.
3: Ich empfehle Omas gegen Rechts. Wir sind immer an jedem zweiten Samstag in Eschwege in der Fußgängerzone zwischen den zwei Cafés. Am zweiten Samstag im Monat sind wir von 11 bis 13 Uhr dort.
1: Na, dann ist doch das der Faden, der aufgenommen werden kann. Und der gilt auch für junge Frauen, besonders für junge Frauen, die sich informieren wollen. Vielleicht gibt es ja dann auch mal junge Frauen gegen rechts oder was weiß ich. Eine regressive Entwicklung, die wir nicht mehr wollen. Wir wollen die nicht mehr. Und wie gesagt, liebe Hörer und Hörer, hier geht es um etwas, was sich überholt hat eigentlich und was jetzt wieder auf uns zukommt und auf uns niederprasselt, was wir nicht mehr wollen, weil wir unsere Eltern und Großeltern echt übelste Erfahrungen damit gemacht haben. Die müssen wir nicht wiederholen. In diesem Sinne, gehen Sie zum Stand der Omas gegen rechts. Wir kommen auf jeden Fall nochmal zusammen. Und du darfst, liebe Waltraud, den letzten Titel ansagen von ja, Mai, Wader und Wecker.
2: Den letzten Titel habe ich gewählt. Es ist an der Zeit. Gesungen von Reinhard May, dem Herrn Wader und dem Herrn Wecker nochmal.
1: Wunderbar, es ist an der Zeit, zu den Omas gegen rechts zu gehen. In diesem Sinne, liebe Hörerinnen und Hörer, ich wünsche Ihnen noch einen schönen Tag, einen schönen Abend, wann immer Sie uns hören. Bleiben Sie mir treu, auch die nächste Sendung wird sicherlich wieder spannend und wir kommen nochmal zusammen. Auf Wiederhören.
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3: Hallo, wir sind wieder da, die FD Radio Crew der Werraland Lebenswelten und des Familiendienstes in Eschwege. Ich heiße Lena. Mit mir im Studio sind Gerd, Lena, Torben, Nanette und Josephine. Und an der Technik sitzt wie immer Torben. Wir waren mal wieder unterwegs. Dieses Mal bei der Bienenprise auf den Hessenring Eschwege. Was man da machen kann und für wen das geeignet ist, das erfahren Sie in unserer Radiosendung. Schön, dass Sie dabei sind.

0: Liebe Hörer, seid ihr vielleicht schon mal in einer Salzgrotte gewesen oder an der Saline im Bad Soden-Allendorf? Dort kann man gute Salzluft einatmen. Die Bienenprise ist so etwas Ähnliches, nur dass man dort die Luft aus echten Bienenstöcken atmet. Die Bienen wohnen in einem bunt bemalten Bauwagen. Innen drin kann man die Luft einatmen. Wie das funktioniert, erklärt uns jetzt Katja und Sven Ratgeber.
1: Wie seid ihr auf die Idee gekommen, mit Bienen was zu machen?
2: Ja, wir sind schon seit einiger Zeit Imker und haben ganz normal geimkert, Honig hergestellt und uns um die Bienen gekümmert. Und dann kam vor 2 Jahren die Idee, die Stockluft auszuprobieren. Einfach aus familiären Gründen habe ich mich damit beschäftigt und habe dann in den Nachbarländern viel darüber gelesen, habe auch ein Seminar darüber besucht und so sind wir dann entsprechend heute so weit, dass wir die Stockluft hier anbieten können in Eschwege.
0: Seit wann gibt es das?
2: Die Stockluft ist in anderen Ländern, also Slowenien, Österreich und auch Saudi-Arabien, tatsächlich schon seit längerem bekannt. Auch in der früheren UdSSR wurde es tatsächlich schon eingesetzt. Hier in Deutschland noch relativ unbekannt. Aber nichtsdestotrotz zeigen die Anwendungsbereiche aus den anderen Ländern tatsächlich so schöne Ergebnisse, dass wir halt gesagt haben, wir müssen das unbedingt nach Deutschland bringen.
3: Macht ihr das hauptberuflich?
4: Nein, hauptberuflich geben wir beide anderen Beschäftigungsverhältnissen nach. Wir machen die Geschichte mit der Bienenbrise, also die Stockluftatmung und all das, was wir mit Imkerei anbieten, rein im Nebenerwerb.
3: Müsst ihr eine Ausbildung dafür machen, war meine Frage.
2: Ja, eine klassische Ausbildung im Bereich der Stockluftatmung gibt es jetzt momentan nicht. Als Imker haben wir uns natürlich erstmal fortgebildet und ausgebildet, damit wir überhaupt erstmal wissen, wie funktioniert das alles mit den Bienen, was muss ich als Imker machen, um die Bienen auch wesensgerecht eben zu halten. Und im Bereich der Stockluftatmung habe ich dann beim Österreichischen Imkerbund ein Seminar besucht und habe da dann entsprechend noch meine Kompetenzen in der Richtung ausgebaut, um dort dann entsprechend bestmöglich im Sinne der Bienen und des Menschen dann eben auch das Wellnessangebot hier in Eschwege anbieten zu können.
0: Was ist ein Bienenstock?
5: Das ist das Zuhause der Bienen.
2: Genau, das ist das Zuhause der Bienen, die leben da, die ziehen ihre Larven groß, die essen da, die tragen den Honig ein.
1: Was bedeutet das? Was atmet man dann ein?
2: Ja, in der Stockluft gibt es ganz, ganz viele verschiedene Komponenten. Also ätherische Öle sind im Bienenstock vorhanden, verschiedene Dämpfe, auch der Schweiß der Biene tatsächlich, den man dann einatmet, aber der natürlich ganz viele wertvolle Inhaltsstoffe enthält und beruhigend, ausgleichend und auch ein bisschen gesundheitsfördernd auf den Menschen halt wirken kann. Und das rundet das Wellnessangebot ab.
3: Wieso ist das Wellness?
4: Ja, viele Menschen empfinden das als beruhigend und sehr entspannend. Und die Kombination aus Duft, Wärme und Naturgeräuschen sowie bewusster Ruhe sorgt für eine schöne kleine Auszeit vom Alltag. Wer möchte, kann hier mal die Nase dran halten und tatsächlich mal riechen, wie das riecht.
6: Oh, schön.
7: Ich auch mal.
6: Ja, komm's.
3: Man hört das Summen.
4: Das Summen hört man auch, genau. Mhm. Also wenn man hier drin sitzt, die Tür zu ist und das Fenster zu ist, kann man auch gleich mal machen. Dann, wenn wir da ganz still sind, hören wir dieses Summen und das überträgt sich sogar so ein bisschen auf den Magen. Ja, wenn man dann hier drin sitzt, dann kann man wirklich diese Schwingungen so ein bisschen auch mitspüren. Das funktioniert ganz gut.
3: Oh.
7: Oh ja, toll. Ja. Mhm. Kommt auch eine Wärme raus.
8: Ja, tatsächlich ist es in so einem Bienenstock so, ja, rund 35 Grad. Das brauchen die Bienen auch zum Dasein. Dafür brauchen die halt viel Energie. Und die heizen sich quasi ihr Zuhause immer schön selber ein. Deswegen muss man bei dieser Stockluftatmung auch immer so ein bisschen auf die Wetterlage achten. Wenn es draußen zu kalt ist, dann können wir halt auch diese Stockluftatmung nicht machen, weil wir dann den Bienen zu viel von der Temperatur rausziehen. Und die zu viel Kraft im Prinzip brauchen, um die Wärme wieder aufzubauen.
7: Die sitzen in einem Haus, in einem Block?
2: Na, jetzt so im Sommer sind das so zwischen 30.000 und 50.000 in einem Bienenstock, ja. Im Winter sind es weniger, es sind so die Winterbienen, ne, die halt das Volk so am Leben halten, da sind es deutlich weniger. Aber so im Sommer, wenn es dann wirklich so darum geht, Pollen, Nektar und sowas ranzuschaffen für den Honig, dann vermehren die sich so doll, dass wir dann da wirklich beachtliche Zahlen haben.
8: In der Wand sind Schlitze drin und wie so ein Schacht, also wie so ein Radioschacht im Prinzip reingesteckt, dass die Bienen nicht in dieser Zwischenwand hoch und runter können. Und die kommen durch den Schacht dann direkt in die Holzkiste, können also, wenn sie raus wollen, nur durch diesen Schacht raus an die frische Luft entsprechend. So, dass es nahezu ausgeschlossen ist, dass hier eben Bienen drin sind. Natürlich, ja, ne, es ist mal ein Fenster offen und da krabbelt tatsächlich eine, beziehungsweise fliegt eine ganz hinten auf dem Stock.
7: Ja, ich hab schon gesehen.
8: Aber die sind relativ entspannt.
7: Ja.
8: Solange wir denen nichts tun, tun die uns auch nichts.
7: Ja,
8: ganz genau.
7: Genau,
8: ich habe hier so eine Maske, ich mache sie jetzt nicht auf, sonst können wir sie nicht mehr verwenden. Und hier sind so Luftschlitze im Prinzip drin. Ne? Man atmet hier durch ein, da ist der Schlauch drauf und hier durch die Schlitze geht entsprechend dann die Atemluft wieder raus. Da kommt hier unten nichts mehr an. Ich kann euch mal so ein Teil von unten zeigen. Hier sitzt im Prinzip so ein Lüfterrad drin über dem Gitter. Ich weiß nicht, ob man das gut sehen kann. Und dieses Lüfterrad steuere ich im Prinzip mit dem Gerät. Kann die Geschwindigkeit einstellen und dadurch die Intensität, wie viel Luft oder wie schnell die Luft im Prinzip von unten nach oben durchkommt. Man kann sich das nicht vorstellen wie so ein Beatmungsgerät. Ne? Wenn man eine Sauerstoffflasche hat oder so, da ist halt richtig Druck drauf. Und hier, das ist komplett drucklos, da merkt man so ein leichtes Lüftchen, was einem halt entgegenströmt. Genau, so eine kleine Brise quasi. Man sieht es ja ganz schön, wenn man jetzt hier rauskommt, so vereinzelt ein paar Bienchen umherschwören. Wenn das Wetter wärmer ist und die Sonne hier drüben auf der Wand draufsteht, wo die Fluglöcher sind, dann ist hier tatsächlich noch wesentlich mehr los. Dann kann man richtig schön sehen, wie die Bienchen hier draußen rumschwärmen in großen Zahlen. Das sieht immer ganz, ganz cool aus und wirkt auch wieder entspannend. Wenn man kann sich das so ein bisschen vorstellen wie zu Hause vorm Aquarium vielleicht. Ne? Wenn man da eine Weile sitzt und da reinguckt, entspannt man sich auch so ein bisschen. Und hier ist es im Prinzip dann diese Kombi aus, ich atme die Bienenstockluft, ich höre das Summen und ich sehe die Bienen halt draußen auch mal herflattern.

0: Wie lange gibt es schon das Bienenhotel schon?
1: Kann ich machen. Du meinst den Bienenwagen hier?
0: Genau, ja.
1: Der Bienenwagen steht hier oben am Hessenring jetzt seit März. Wir haben Anfang April die Eröffnung gefeiert, weil es dann auch so langsam temperaturtechnisch eben erst möglich war, hier oben irgendwie was zu machen. Die Bienen, wie gesagt, sind seit März hier oben und werden mit Sicherheit auch über Winter entsprechend hier oben bleiben. Da ist dann keine Beatmung in der Zeit. Die kann ich dann aufgrund der Wetterlage einfach nicht durchführen. Aber die Bienen haben im Prinzip hier oben jetzt ihr Zuhause gefunden und werden erstmal an dem Standort noch eine ganze Weile bleiben.
0: Welche Bienenarten gibt es in den Bienenhotel Stork?
2: Wir haben hier in unserem Bienenwagen die Honigbienen. Es gibt noch ganz, ganz viele Wildbienen hier in Deutschland, aber wir nutzen die Honigbienen. Da gibt es verschiedene Rassen. Davon haben wir auch unterschiedliche, aber die sind alle ganz lieb.
1: Der Honig wird halt weiterhin, so wie wir das früher auch gemacht haben, können wir weiterhin noch den Honig gewinnen. Der ein oder andere hat sich gefragt, ja, funktioniert denn das? Weil ich atme ja quasi hier durch. Ist denn das noch in Ordnung? Ist das hygienisch? Ist überhaupt gar kein Problem, weil wir ziehen im Prinzip ja nur die Luft aus dem Stock raus und atmen durch die Ventile an der Maske entsprechend die Luft wieder in die Umgebungsluft, aber nicht zurück in die Box. Von daher ist das gar kein Problem.
3: Wann ist der beste Zeitraum zu inhalieren?
2: Ja, der beste Zeitraum ist tatsächlich von April bis September, wobei wir da immer so ein bisschen auf die Wetterlage achten müssen. Wenn es zu kalt ist, dann müssen wir gegebenenfalls auch mal Termine verschieben, weil hier wirklich dann das Tierwohl im Vordergrund steht und wir den Bienenstock auch nicht zu doll auskühlen wollen.
3: Muss man da was ausfüllen?
2: Ja, wir haben so einen Nutzungsvertrag, den wir halt mit unseren Kunden ausfüllen, wo wir einfach nochmal beschreiben, was ist das Ganze, welche Risiken gibt es vielleicht auch, ne, im Hinblick auf Allergien. Und das gehen wir vorher dann mit unseren Kunden durch und füllen das vor der ersten Behandlung aus, haben noch so einen kleinen Kennenlernbogen dabei, um so ein bisschen was über die Motivation des jeweiligen auch zu erfahren.
3: Atmet ihr selbst eure Luft immer?
1: Ja, tatsächlich atmen wir regelmäßig Bienenluft. Vor allem natürlich bei der Durchsicht unserer Bienenvölker und immer dann, wenn wir irgendwie im Bienenwagen arbeiten oder eben Zeit verbringen. Zwar ohne Maske in dem Fall, aber trotzdem sehr intensiv. Für uns gehört dieses besondere, entspannende Klima inzwischen ganz selbstverständlich dazu.
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0: Bienen sind mega wichtig für uns alle. Sie sorgen dafür, dass unsere Wiesen so schön blühen, dass wir Obst und Honig haben. Und wer hat nicht schon mal im Winter eine Bienenwachskerze angezündet? Wir müssen unsere Honigbienen und Wildbienen schützen. Doch wie geht es ihnen eigentlich, wenn wir ihre Luft atmen? Und wie wichtig ist der Tierschutz dabei? Auch das haben wir die Betreiber der Bienenbrise in Eschwege gefragt.
1: Wie geht es dabei den Bienen, wenn sie ihre Luft arbeiten?
2: Den Bienen geht es dabei gut. Sie sind in ihrem ganz normalen Umfeld und werden nahezu kaum gestört. Um die Völker zusätzlich zu schonen, wechseln wir während der Inhalation auch entsprechend das Bienenvolk, sodass wir nicht dauerhaft durch ein Volk entsprechend einatmen. Wir minimieren dadurch die Belastung und das Zeitfenster der Wirkung auf die Bienen.
3: Genau. Und eine halbe Stunde ungefähr, dann ist das sozusagen, dann hat man denen das genommen und dann muss man die erstmal wieder zur Ruhe kommen lassen, um dass die ihr Milieu dann wieder aufbauen.
4: Genau, also wir bieten es momentan halt zweimal am Tag an, einmal vormittags, einmal nachmittags. Es ginge auch noch öfter, aber wir haben jetzt gesagt, okay, für den Anfang, ne, weil der Bedarf einfach auch noch nicht da ist, ne, dass wir es öfter anbieten wollen oder müssen. Haben wir halt gesagt, okay, wir machen morgens und abends, das ist dann total entspannt für die Bienen, das haben die relativ schnell wieder aufgebaut.
5: Das heißt aber, zum Schutz der Bienen kann auch mal sein, ich sage den Termin ab, weil aber es ist zu kalt, dann
2: genau.
5: Macht man einen neuen Termin.
2: Genau.
5: Zum Schutz, ne? Weil wir wollen sie ja nicht, dass sie leiden, sozusagen.
4: Also wir haben das auch so, wenn jetzt jemand eine halbe Stunde diese Beatmung machen möchte, dann wechseln wir nach einer Viertelstunde auch einmal den Bienenstock, ne, damit wir die nicht ganz so doll strapazieren, ne, und man selber einfach wieder so den vollen Gehalt halt der Luft auch hat. Genau.
5: Und das habt ihr selber gebaut oder gibt es das
2: so? Nee, das sind tatsächlich fertige Bauteile, die man so kriegen kann.
4: Ja, die gibt es halt im Imkereifachhandel. Genau, und da haben wir dann halt die Module für die Inhalation noch draufgesetzt. Ansonsten ist das genauso, wie wir die letzten 5 Jahre halt unsere Imkerei schon betrieben haben, mit genau den gleichen Systemen. Ja.
3: Wie lange lebt ein Stock?
4: Also eigentlich unendlich, ne? Also der Stock, also das Volk selber, so eine Königin, lebt so 3 bis 4 Jahre, wenn sie ganz gut ist, vielleicht auch mal 5 Jahre. Aber wenn man die Bienen ziehen sich im Zweifelsfall auch eine neue Königin. Also wenn die Königin jetzt sterben würde, würden die sich eine neue Königin ziehen und könnten weiterleben. Und dann gibt es da drin noch die Arbeiterbienen, die leben deutlich kürzer. Ne? Da ist die Lebensdauer bei rund 28 Tagen. Und dann, gut, die müssen natürlich auch sehr, sehr viel leisten. Ne? Also so eine Biene schafft in ihrem Leben so ungefähr 3 Teelöffel Honig. Mehr schaffen die tatsächlich nicht, ne? Weil die haben ja wirklich nur so ganz kleine Pollentaschen an ihren Beinchen. Und genau. Für uns ist halt wirklich immer wichtig, dass wir halt auch den Blick auf die Tiere haben, dass wir sagen, okay, wir wollen sie nicht überstrapazieren. Sie bieten uns die Möglichkeit, aber wollen sie halt auch nicht ausbeuten.
6: Was passiert mit den Bienen außerhalb der Saison?
2: Außerhalb der Saison bereiten sich die Bienen im Prinzip auf den Winter vor. Das heißt, sie bleiben natürlich auch durch uns weiterhin ordentlich versorgt und werden gepflegt, damit sie gesund durch den Winter kommen.
6: Wie finden Hornissen raus, wo so ein Bienenstock ist? Wie finden die das?
4: Ja, das ist tatsächlich eine gute Frage. Also Hornissen sind halt nicht wie Bienen, die einfach nur Pollen und Nektar sammeln, sondern die brauchen halt auch Fleisch und da bedienen sie sich teilweise tatsächlich auch den Honigbienen, sodass die im Landeanflug auch immer mal von so einer Hornisse abgegriffen werden. Und die Hornissen sind ja hier auch in der ganzen Region verbreitet, ne? Und die suchen sich natürlich dann auch so ihre Nahrungsquellen. Und wenn die dann halt leider einmal so einen Bienenstock gefunden haben, dann wissen die auch, wo es ihr Futter gibt und kommen halt immer wieder. Ne?

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1: Wir stellen euch heute die Bienenprise in Eschwege vor. Dort kann man Bienenstockluft atmen. Warum sollte man das machen? Es ist keine medizinische Behandlung. Es ist eher eine Auszeit. Man kann atmen und die Bienen hinter den Bauwagen beobachten. Aber was bringt es uns? Das haben wir Jürgen Alsdorf gefragt. Er betreibt das Bienenstockluftatmen schon seit längerem.
0: Wie läuft das ab?
2: Ja, wie läuft das ab? Man setzt sich also vor diese Bienenbeute, vor das Bienenvolk. Oben auf dem Beutenkasten ist ein kleiner Ventilator, der die Luft in einen Schlauch saugt. Ähnlich, ja, eigentlich so ein Beatmungsschlauch, wie man den aus dem Krankenhaus kennt. Auf dem Schlauch ist dann eine Maske. Und die Maske, das ist so eine ganz normale Silikonbeatmungsmaske, die setzt man dann aufs Gesicht, auf den Mund, auf die Nase und atmet dann ganz normal, wie man so auch atmen würde, atmet dann ganz entspannt die Stockluft ein. Und das macht man so eine Sitzung, so circa 30 Minuten. Der Bienenstock wird dann zwischendurch nach 15 Minuten nochmal gewechselt, damit sich die Bienen wieder regenerieren können. Und ja, man hat dann so, also ich persönlich habe die Erfahrung gemacht, so nach ungefähr 4 bis 5 oder 6 Sitzungen hatte ich schon gemerkt, dass es mir besser geht. Ich muss noch dazu sagen, bei mir wurde vor 6 Jahren COPD diagnostiziert. Und die Begleiterscheinung von COPD ist ja immer Husten und Verschleimung. Und diese Begleiterscheinungen, die sind bei mir wesentlich besser geworden. Und ich mache das immer so 2-mal die Woche. Und das so von April bis Anfang September.
3: Muss man sich vorbereiten?
2: Nein, man braucht sich da nicht vorbereiten. Man geht da ganz einfach hin, setzt sich auf den Stuhl, setzt die Maske auf und atmet ganz normal, wie man sonst auch atmet, atmet man weiter und kann dann bei hier ein Buch lesen oder auf dem Handy spielen oder was auch immer. Braucht man aber jetzt keine explizite Vorbereitung für irgendwas.
3: Ist man alleine im Bauwagen?
2: Ihr habt ja gesehen, als wir in dem Wagen waren, da sind ja 4 Beatmungsplätze. Maximal könnte es sein, dass dann vielleicht noch 3 zusätzlich oder dass man zu viert dann da drin sitzt. Aber man stört sich ja gegenseitig nicht. Es ist da keiner wahrscheinlich dabei, der dann während der Beatmungssitzung da vielleicht Lieder singt oder rumpfeift oder sonstige Sachen macht. Die Leute, die Anwendung machen, die genießen das. Und die sind dann in der Regel auch ruhig und wie gesagt, sie lesen vielleicht was oder was auch immer.
4: Den beiden ist auch immer jemand da.
2: Ja.
0: Bekommt man da auch Unterstützung?
2: Ja, von den Betreibern des Bienenwagens, also von der Katja und vom Sven. Einer von den beiden ist dann auch immer da, wenn hier beatmet wird. Und die müssen ja das Ganze auch beobachten, müssen auch auf die Uhr gucken, wann die Bienenvölker gewechselt werden müssen und so weiter. Und die betreuen das Ganze auch.
0: Wie gehen Sie nach so einer Anwendung raus?
2: Gut, nach der Anwendung ist man eigentlich ziemlich entspannt, weil in dem Wagen ist Herr Struhe, man hört die Bienen ein bisschen summen in der Beute und man kann dann während der 30 Minuten, wo man dann atmet, kann man schön relaxen, kann runterfahren und ja, nach der Beatmung ja, ist man eigentlich sehr entspannt. Die Wirkung der Beatmung, das ist mehr eine Langzeitwirkung. Also man merkt das jetzt nicht, wenn man jetzt Asthma hat, nimmt ein Spray und dann geht es gleich besser. Hier bei der Stocklufttherapie, das ist doch eher eine Langzeitgeschichte. Ich hatte vorhin schon gesagt, also so nach 5, 6 Anwendungen merkt man dann wirklich eine Besserung. Und eine Besserung in der Form, dass man gerade, wenn man morgens aufsteht, nicht mehr so viel husten muss, wie das vielleicht vorher der Fall war. Ne? Das ist meine Erfahrung, die ich gemacht habe. Jeder Mensch oder jeder, der die Anwendung macht, wird vielleicht auch ein bisschen andere Erfahrungen haben.

0: Vielleicht habt ihr auch Lust bekommen, das Bienenatmen ausprobieren.
1: Als nächstes klären wir mit Katja und Sven, für wen es geeignet ist und für wen nicht und was es sonst noch so alles rund um die Honigbienen gibt. Was ist, wenn Angst der Bienen hat?
2: Ja, die Frage hören wir tatsächlich öfter. Was ist, wenn jemand Angst vor Bienen hat? Also viele sind überrascht, wie ruhig und sicher die Atmosphäre ist, weil die Bienen eigentlich nicht frei herumfliegen. Und selbst wenn irgendwo eine Biene auftaucht, ihr habt das eben selber so ein bisschen mitverfolgen können, die Bienen sind total entspannt, wenn wir entspannt sind. Oft ist es tatsächlich so, dass aus der Unsicherheit, aus der anfänglichen Unsicherheit sogar am Ende eine echte Begeisterung wird. Wenn ich die Bienen hier in dem Wagen durchgucke, dann sitzen natürlich ganz viele Bienen hier drin. Und man kriegt sie nie alle hundertprozentig raus. Es kann sein, dass irgendwo in den Schlitzen mal 1, 2, 3 Bienen noch sitzen und dann kommen die natürlich irgendwann mal ans Tageslicht. Ist aber grundsätzlich, wie ihr merkt, überhaupt gar kein Problem. Die Bienchen sind entspannt. Wenn wir es auch sind, sind die es halt auch. Das überträgt sich, wenn der Mensch panisch wird, dann werden die Bienen auch ein bisschen panisch. Von daher immer entspannt bleiben und dann funktioniert das schon.
1: Gibt es auch Risiken oder wer soll nicht kommen?
2: Also Personen, bei denen natürlich eine Bienen- oder eine Pollenallergie entsprechend bekannt ist, denen raten wir immer dazu, vorher einfach mal mit ihrem Arzt zu sprechen. Generell kann man nahezu jeden daran lassen, Bienenstockluft zu inhalieren. Wie gesagt, wenn natürlich jemand weiß, er hat unter Umständen Probleme mit gewissen Pollen, wo wir ja auch nicht immer wissen können, welche Pollen hat denn das Tierchen jetzt heute gerade eingetragen oder nicht, der sollte natürlich vorher entsprechend nochmal Rücksprache mit seinem Arzt halten.
1: Auch Kinder?
2: Ja, bei uns besteht auch die Möglichkeit, dass Kinder entsprechend die Wellness-Anwendung genießen können. Auch dafür haben wir entsprechende Kindermasken, dass die Maske dann nachher im Gesicht auch nahezu passt. Also bei Kindern ist es allerdings dann so, dass wir natürlich möchten, dass eine erziehungsberechtigte Person entsprechend dabei ist.
3: Was kostet das Ganze?
2: Das kommt tatsächlich ein kleines bisschen drauf an. Und zwar bieten wir verschiedene Arten oder verschiedene Dauern der Anwendungen an. Wir empfehlen den Menschen immer, bevor man hier sich 30 Minuten an den Bienenstock setzt, die Schnupper-Wellness-Auszeit zu buchen. Das sind im Prinzip 10 Minuten, wo man erstmal für sich feststellen kann, passt das für mich? Ist das okay mit so einer Maske im Gesicht, mit dem Atmen oder mit dem Einatmen entsprechend durch einen Schlauch? Diese Schnupper-Wellness-Auszeit dauert 10 Minuten und kostet 10 Euro. Die Anwendung für 30 Minuten, wenn man sie nicht in einem größeren Paket bucht, kostet 35 Euro und die entsprechenden Pakete, die wir noch anbieten, sind dann 6x30 oder 12x30, wobei die 6x30 195 Euro kosten und die 12x30 360 Euro, was entsprechend noch erforderlich ist, das sage ich immer dazu, damit es auch selbstverständlich ist, man braucht für sich persönlich einmal Maske und Schlauch, das kostet einmalig 10 Euro. Das kann jederzeit wieder verwendet werden, genau, deswegen einmalig, klar, wenn die Maske defekt ist, kann man dann auch sagen, ich kaufe mir halt eine Maske einzeln, die kostet dann 5,50 Euro im Paket mit dem Schlauch, der Schlauch würde separat auch 5,50 kosten, aber im Paket ist es dann entsprechend so, dass es 10 Euro kostet.
1: Wie kann man die Termine vereinbaren, wer den Bienen Beatmung Luft bekommen kann?
2: Relativ einfach über unser Terminbuchungstool auf unserer Webseite. Idealerweise bucht man allerdings vorher über den Shop den jeweiligen Buchungstakt, den man haben möchte. Ich hatte es vorhin gesagt, die 10 oder die 30 Minuten oder ein entsprechendes Paket. Durch die Buchung im Webshop bekommt man einen Buchungscode, eine kleine Kombination aus Zahlen und Buchstaben, damit wir wissen, dass das entsprechend auch gebucht wurde. Wenn man diesen Code hat, kann man ganz einfach auf die Website gehen und dort seine Termine buchen. Wir bieten aktuell zu den Zeiten Montag, Dienstag, Donnerstag, Freitag, Samstag von 9 bis 9:30 Uhr eine Anwendung an und dann an denselben Tagen nochmal von 17:30 Uhr bis 18 Uhr. Alternativ dazu kann man natürlich auch telefonisch mit uns in Kontakt treten und die Termine so buchen.
3: Ist der Stockatmen hier barrierefrei?
4: Ja, eine Barrierefreiheit hapert es tatsächlich bei uns ein bisschen. Also wir haben ja einen Bauwagen umgebaut. Dadurch, dass der höher liegt, mussten wir halt ein paar Stufen davor anbringen, sodass man hier 5 Stufen bis zum Bauwagen eben hochkommen muss. Ja, von daher sind wir leider nicht komplett barrierefrei.
3: Was bietet ihr sonst noch an?
2: Außer unserer Stockluftatmung bieten wir noch zahlreiche Imkereiprodukte an. Natürlich den obligatorischen Honig, den jeder Imker irgendwo anzubieten hat. Zusätzlich zu den normalen Sorten bzw. reinen Honigen wie Frühjahrshonig oder Sommerhonig, Waldhonig, Edelkastanienhonig bieten wir aber noch verschiedene Honigkreationen an. Das heißt, das ist im Prinzip ein Honig mit einem Zusatz, als Beispiel zum Beispiel Frühjahrshonig mit Hanf oder Honig mit Zimt. Solche Sorten sind bei uns zu finden. Insgesamt haben wir da 12 verschiedene Kreationen, die man bei uns findet. Zudem natürlich, hatte ich gerade schon gesagt, weitere Imkereiprodukte, Kosmetika, entsprechende Salben zur Hautpflege. Wir haben Seifen im Angebot. Und was tatsächlich auch sehr gerne angenommen wird bei uns im Shop, sind die Spirituosen. Whisky mit Honig, Rum mit Honig oder ein schöner Honig-Magenbitter.
4: Aus dem Propolis kann man ja auch Propolis-Tinkturen eben herstellen, die man halt für verschiedene Sachen anwenden kann. Also wir Imker, wir nutzen da noch viel, viel mehr, auch so gerade für den Eigenbedarf, was der Bienenstock so hergibt.
5: Wo kann man das kaufen?
2: Wir haben einige Verkaufsstellen in der Region. Zusätzlich zu unseren Verkaufsstellen, die da zum Beispiel sind, bei uns in der Dünsebacher Straße 35, bei Kassel Fleischtechnik auf dem Hessenring, bei Feusners Erdbeerhof in Wanfried, beim Stefan Habbel in der Neustadt und Schäfers Fisch in Altenboschla kann man natürlich auch in unserem Online-Shop entsprechend die Artikel bestellen unter www.bienen-prise.com.
5: Was wünscht ihr euch für die Zukunft?
2: Wir wünschen uns, dass noch mehr Menschen einen Zugang zur Natur und zu den Bienen finden und verstehen, wie wichtig sie eigentlich alle für uns sind. Und natürlich möchten wir weiterhin vielen Menschen eine besondere kleine Auszeit ermöglichen.

0: Der Bauwagen der Bienenpriese steht in Eschwege am Hessenring 39. Es ist übrigens ein ehemaliger Wertungswagen aus dem Pferdesport. Und die bunte Bemalung stammt von Tobias Werner. Weitere Infos findet ihr im Internet auf www.bienenpriese.com. Es war wieder schön für euch, hinter die Kulissen schauen zu dürfen. Und es ist wirklich auch entspannend, wenn man Angst vor Bienen hat. Aber denkt dran, die Bienenstockluft heilt keine Krankheiten. Aber dadurch, dass ihr euch beim Atmen entspannt, entspannen sich vielleicht auch eure Symptome.
1: Und zum Schluss haben wir noch ein paar Tipps für euch, was ihr tun könnt, damit es unseren Honigbienen bei uns gut geht. Schneidet und mäht in euren Gärten nicht alles radikal zurück. Pflanzt bienenfreundliche Pflanzen, zum Beispiel Lavendel, Kornblumen, Sonnenhut oder Weißdorn und weiter. Und vor allem kein Gift im Garten einsetzen und man kann die Bienen auch Wasserstellen bereitstellen.
2: Und ihr könnt beim Einkaufen darauf achten, dass ihr Honig von Imkern aus dem Lehrermeisterkreis kauft.
3: Und nicht vergessen, wenn ihr ruhig bleibt, bleiben die Bienen auch ruhig.
4: Das war unser Beitrag zur Bienenprise in Eschwege. Eine Sendung FD Radio Gut der Vereland Lebenswelten des Familiendienstes. Mein Name ist Lena und mit mir im Studio waren Gerd, Torben, Lena, Nanette, Josie und ich. Für die Technik war Torben verantwortlich.
3: Liebe Grüße an Katja und an Sven.
0: Wir wünschen euch viel Spaß beim Ausprobieren. Viel Spaß und bis zum nächsten Mal.

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0: Hallo ihr Lieben, ich bin's, Marietta Haltmeier-Stückrath vom Seelenhausverein in Eschwege. Ihr kennt mich ja schon. Ich habe euch mal wieder einen super Veranstaltungstipp mitgebracht. Das Kinderfest von Verrakano in Eschwege. Und vor mir sitzt der
1: Peter Jus.
0: Hallo lieber Peter, was ist denn das für eine Veranstaltung? Wann findet die denn so statt?
1: Also das Kinderfest ist am 5. Juli und beginnt um 11 Uhr bis 17 Uhr, vielleicht auch ein bisschen Verlängerung bis 18 Uhr.
0: Und wo soll das stattfinden?
1: Das ist an der Torwiese 4 auf der Höhe vom Pump Track.
0: Also bei euch auf dem Gelände von Verrakano in Eschwege. Und wer kann da hinkommen?
1: Von klein bis ganz groß sind alle herzlich eingeladen.
0: Super. Und wie kamt ihr dazu, dass ihr sowas überhaupt macht?
1: Ja, da war vor 4 Jahren immer ein Kindergarten vorbeigelaufen. Unser Tor stand offen und die kleinen Kinder haben immer auf die Kanus geguckt und hatten so freudige blickende Augen. Und dann kam mir nachts der Gedanke, die sollen auch mal Spaß mit solchen Kanus haben oder Schlauchboot. Und haben gesagt, wir machen einfach ein Kinderfest.
0: Cool. Und wer macht da mit?
1: Es macht mit der Angelsportverein, der Verein Seelenhaus, Verein für Kunst und Kultur. Die DRG macht mit, der Kanu-Club macht mit, damit die sich mal vorstellen, was auch Kinder im Vereine so tätig werden können. Und für die musikalische Unterhaltung bei Kaffee und Kuchen und auch die Musikschule aus Eschwege, die Steel Drummers.
0: Und können die Kinder auch Kanu fahren?
1: Die kleinen Kinder, die dürfen auf Schlauchboot, da besteht keine Kentergefahr. Die fahren dann hoch bis zum Felsenkeller und wieder zurück. Die größeren Kinder, wer mag, darf sogar Stand-Up-Paddling machen.
0: Wow, das klingt ja nach einem tollen Programm. Und du hast gesagt, die DLRG ist auch dabei. Gibt es da auch eine Aktion?
1: Die DLRG macht ca. 14 Uhr eine Boots- und Personenbergung. Wir lassen einen Kanu kentern, damit die Kinder mal sehen, wie der Ablauf dann ist, um diese Person zu retten.
0: Das klingt super. Sehr spannend. Also um 14 Uhr geht es dann richtig zur Sache mit Sicherheit und allem, was dazugehört. Aber sicherlich gibt es bei euch noch viel Spannendes zu entdecken. Was habt ihr denn noch so zu bieten?
1: Wir haben viele Spiele, 2 Hüpfburgen, eine große Hüpfburg, eine kleine Hüpfburg für die ganz kleinen Kinder, Seifenblasen, Kinderschminken und Actionpainting.
0: Wow, das verspricht ja sehr bunt und fröhlich zu werden. Kostet das denn Eintritt?
1: Nein, das ist für alle. Der Eintritt ist frei. Es gibt keinen Eintritt. Aus dem Erlös von Waffeln, Bratwürstchen, Kaffee und Getränken, das wird gesammelt und der Erlös wird dann am Nikolaustag jedes Mal ein Kindergarten gespendet.
0: Wer ist dann die Glücksfee?
1: Die Glücksfee ist unser Bürgermeister. Er darf dann das Ehrenamt übernehmen, das loszuziehen.
0: Wow, das wird ja dann nochmal ein tolles Nikolausgeschenk sein für den Kindergarten, der dann rausgezogen wird.
1: Wir haben schon 3 Kindergärten gehabt, die das losbekommen haben. Also die Freude war sehr groß, ja.
0: Das glaube ich wohl. Super, danke lieber Peter. Also, das Kinderfest bei
1: Verrakano
0: in Eschwege am
1: 5. Juli
0: von 11 bis 17 Uhr. Wo?
1: Bei Verrakano auf dem Gelände auf der Höhe vom Pump Track.
0: Super, ich freue mich drauf und wir sind sehr gerne dabei vom Seelenhaus und ich danke dir, dass du hergekommen bist und deine tolle Veranstaltung vorgestellt hast.

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1: Mein Name ist Jakob Meyer und wir sind hier bei Rundfunk Meißner. Und wie Sie es vielleicht an dem leichten Wind, die leichte Brise im Hintergrund mitbekommen, sind wir nicht im Studio. Vielleicht zwitschert zwischenzeitlich mal ein Vögelchen oder es knirscht ein bisschen Schotter. Wir sind auf Reisen und zwar vor Ort im Sophiengarten. Den werden die meisten Eschwegerinnen und Eschweger vermutlich kennen. Im Herzen der Altstadt auf dem Schulberg hat man eine schöne grüne Oase und ich bin hier etwas zappelig, hippelig und gestresst reingekommen und habe zwei Menschen hier getroffen, die einen sehr entspannten Eindruck auf mich gemacht haben. Und das war natürlich nicht zufällig, das ist verabredet. Ich bin hier mit Erik Reinhardt und Tanja Lückert, die ein Projekt hier im Werra-Meißner Kreis machen. Und darum soll es in dieser Sendung gehen. Schön, dass ihr da seid.
2: Hallo, schön.
3: Jakob.
1: Und vielleicht könnt ihr erstmal ganz kurz sagen, was ihr macht und dann vielleicht auch nochmal, wer ihr seid. Aber wir fangen erstmal an, worum es geht.
2: Ladies first.
3: Genau. Also mein Name ist Tanja Lückert, ich bin Entspannungspädagogin. Ich gebe Kurse für Entspannung und Stressbewältigung und freue mich erstmal, dass wir uns heute hier sehen und dass wir uns gemeinsam entspannen dürfen.
4: Ja, hallo, ich bin der Erik Reinhardt und ich bin Psychologe, habe auch Kommunikationswissenschaften studiert und ja, das Projekt Ressourcenwanderung ist so ein Herzensprojekt von mir. Ich bin so froh, dass ich die Tanja gefunden habe, die das Baby auch mit mir so ein bisschen betreut. Und ja, wir sind begeisterte Seelenmenschen, die gerne sozusagen Entspannung und persönliche Weiterentwicklung leben. Und ja, das steckt alles drin in dem Projekt.
1: Ja, du hast es eben gerade schon angesprochen, Erik, Ressourcenwanderung. Das ist jetzt erstmal ein sperriger Begriff, aber was ist denn das eigentlich? Vielleicht stell dir das mal ganz kurz vor.
4: Ja, also Ressourcenwanderung geschrieben ist sehr lang, aber ausgesprochen recht zügig. Das kommt so aus einem vielleicht therapeutischen Ansatz, so der ressourcenorientierten Arbeit. Das ist so ein neuer Ansatz im Bereich der Psychotherapie. So, da ist da Milton Erickson oder die systemische Therapie kennt vielleicht der eine oder andere. Und die Idee ist tatsächlich, die Ressourcen, die ein Mensch hat, zu nutzen für Themen, die vielleicht ein bisschen unterbesetzt sind, wo noch, sagen wir mal, Entwicklungspotenzial besteht. Und ja, daher der Name Ressourcenwanderung. Und ja, die Ressourcen versuchen wir hier sozusagen in unserem Projekt zu nutzen auf einer Wanderung mit uns und um da dann quasi neue Entwicklungspotenziale bei dem, der mitmacht, aufzudecken.
3: Es ist immer die Frage, wie kann ich meine eigenen Ressourcen entdecken? Und das geht meistens nicht unter Stress und unter Druck, sondern in Ruhe und Entspannung. Und in Kombination mit Ruhe und Entspannung bin ich in der Lage, meine eigenen Ressourcen wieder zu entdecken und auf das Positive zu lenken und kritische Situationen besser zu meistern.
1: Geht es dann auch ein Stück darum, vielleicht verlorene Ressourcen wiederherzustellen oder wie kann man sich das vorstellen?
3: Genau. Ich bin ja nicht nur Entspannungspädagogin, sondern ich bin auch Anleiterin in Brain Gym, das heißt Gehirngymnastik. Dabei geht es nicht um Sudoku, sondern es geht tatsächlich um Bewegung des Körpers. Und dadurch ist es eine Art, wie man auch verdeckte Ressourcen wieder hervorrufen kann.
4: Genau. Und sag mal ganz konkret auf solchen Wanderungen, wir haben immer so bestimmte Stationen eingebaut, Übungen, die einerseits entspannen, aktivieren, kreatives Potenzial wecken. Wir haben mobile Leinwände, wo man dann mitten in der Stadt einfach mal so sich fühlen kann wie ein Künstler in Paris und mal Dinge, die entweder in einem stecken, mal auf Leinwand bringt oder mal etwas abzeichnet und so, kann jemand, der vielleicht da ein Potenzial noch nicht gepflegt hat im künstlerischen Bereich, das mal wieder für sich entdecken und vielleicht dann weitergehen. Ja,
1: Tanja, du hast eben auch schon angesprochen, was du noch alles bist. Wie kamt ihr denn eigentlich auf diese Idee? Wo kommt ihr eigentlich her? Was macht ihr beruflich? Macht ihr das hauptberuflich jetzt schon, die Ressourcenwanderung? Oder was ist so eigentlich euer Background?
4: Also aktuell machen wir das nebenberuflich und es ist eher so ein Herzensprojekt mit, sagen wir mal, ja, der Idee, dass das Leute erreicht und mehr Interesse weckt und dann wird die Zukunft zeigen, was dann sich daraus entwickelt. Aber aktuell sind wir beide beruflich angestellt, ich als Psychologe und die Tanja als
3: was? Ich bin Fachwirtin im Gesundheit und Sozialwesen.
4: Genau.
3: Und eigentlich komme ich aus der Unfallchirurgie und da gibt es natürlich sehr viele Patienten, die ganz aufgeregt in die Praxis kommen. Und eigentlich ist da meine Liebe zur Entspannung entstanden, denn genau das muss man ausstrahlen.
4: Ja, und wir arbeiten beide auf der Geriatrie, heißt so, wir arbeiten halt mit Senioren, sagen wir mal 70 plus. Also da ist man, wenn man mit 90 auf die Station kommt, mitnichten der Älteste. Und ich meine, ja, ich bin da jetzt seit 5 Jahren beschäftigt, die Tanja auch schon.
3: Seit ungefähr 15 Jahren.
4: 15 Jahren. Und das ist ja spannend, die Geschichten, die die mitbringt, diese Lebenserfahrung, die die einen natürlich so auch mal mitgeben. Das ist natürlich auch ein Schatz, der sich dann wahrscheinlich auch in der Ressourcenwanderung und in unserem Umgang mit unseren Teilnehmern einfach dann auch wieder niederschlägt. Ne? Also ja, also wir arbeiten beide auf einer Station mit den Senioren und daher hat sich das so bei uns gematcht, ja.
1: Ja, nun habe ich das eben eingangs schon angesprochen. Ihr wart ja schon ein paar Minuten vor mir da. Also ich bin jetzt tatsächlich so ein bisschen von einem Termin zum anderen gehetzt. Ihr habt ja auch einen sehr stressigen Beruf, glaube ich. Also im Krankenhaus, da ist viel Zeitdruck und auch viel Arbeitsdruck und immer neue Patienten. Für die ist das natürlich dann eine besondere Situation. Eine Verletzung hat man nicht jeden Tag. Ihr habt damit jeden Tag zu tun. Also meine private Frage, habt ihr das gemerkt, dass ich direkt gestresst ankam?
3: Ehrlich gesagt, es liegt ja auf der Hand, dass du etwas gestresst angekommen bist, weil ich kenne dich natürlich auch so ein bisschen privat und weiß, dass du von einem Termin zum anderen auch vielleicht mal gehen darfst. Und deswegen habe ich mir was überlegt für dich, Jakob. Und machen wir mal eine kleine Übung, dass wir einfach so zusammen auch mal ankommen und zusammen die erste Station matchen können.
1: Das ist, glaube ich, ein super Stichwort. Aber vielleicht können wir ganz vorne nochmal sagen, Erik, du hast das so ein bisschen schon angedeutet, wie läuft denn so eine Ressourcenwanderung vielleicht im Groben und Ganzen ab?
4: Okay, ja, also es gibt ja auf alle Fälle ein Ziel, wo man sich erstmal trifft. Ne? Also es gibt einen Start, wo man sich trifft. Und in der Regel geht sozusagen die Bewegung oder die Wanderung direkt los, um sozusagen erstmal sich so auf den Rhythmus einzustimmen, ne? des Laufens. Das ist immer sehr gut so, um Dinge erstmal auf sich zukommen zu lassen, sich zu öffnen. Und dann starten wir meistens mit einem Ankommensritual, ne? Und dann gibt es so einen kleinen Überblick, was so auf der Wanderung auf die Teilnehmer zukommt. Und dann ist das sehr individuell. Also wir schauen schon so ein bisschen auch mit dem Blick der Therapeuten oder der Pädagogen, dass wir die Klienten denen das anbieten, auch was so gerade zu denen passt. Es gibt so feste Stationen, häufig ein Qigong oder ein Ritual des Abschieds oder eine kleine Psychoedukation, heißt also psychologisches Wissen to go, einfach und humorvoll verpackt. Aber ansonsten ist auch viel Überraschendes dabei. Also ja.
1: Wie ist das? Du meintest jetzt eben auch individuell. Also haben die Leute, die zu euch kommen, fragt ihr die auch vorher nach bestimmten Präferenzen oder bestimmten Bedarfen ab? Oder habt ihr auch spezielle Angebote oder macht ihr das eher so ein bisschen allgemein und guckt, was dann gerade die Leute wollen, die hinkommen?
3: Also wir haben Gruppen, die sind geschlossen. Also es gibt auch Gruppen, die ein Thema gerade haben oder sie kommen mit einem konkreten Wunsch zu uns. Also das ist möglich und da überlegen wir uns natürlich auch etwas. Manchmal ist es eine Überraschung für die Gruppe.
1: Was wären das so für Anfragen, die an euch ankommen?
3: Ja, zum Beispiel ist das eine geschlossene Gruppe, ein Team von der Arbeit, ja, die sich vielleicht neu formiert haben. Es sind ein paar Jüngere mit dabei, ein paar Ältere mit dabei, Anfänger oder
4: Vereinsanfragen,
3: ja, genau.
4: Gruppen aus Vereinen, wo sich irgendwie ein bisschen die Zusammenarbeit noch mal ein bisschen flüssiger gestalten könnte. Ne? Da können wir sozusagen zum einen da auf das Team einwirken, dass es so ein besseres Miteinander gibt und da die Potenziale quasi auch aufdecken und auf den Weg bringen. Aber für den Einzelnen eben auch. Ne? Also es gibt auch Einzelanfragen bei uns. Genau, da kann man auch individuell einen Termin ausmachen. Aber auch in der Gruppe der Einzelne wird sozusagen auch Potenziale für sich sozusagen da erkennen und die hoffentlich dann auch nutzen.
3: Ja. Manchmal ist es auch so, wenn wir mit einer geschlossenen Gruppe gehen und das Ganze auf das Positive lenken möchten, entstehen dadurch ganz tolle und spirituelle Dinge. Und bei den Teilnehmern werden Dinge entdeckt, die sie vorher gar nicht kannten. Das ist schön zu sehen und das lassen wir dann einfach auch mal laufen.
1: Also ihr habt geschlossene Gruppen, das sind dann Gruppen, die anfragen bei euch, für die ihr dann eine Ressourcenwanderung anbietet, und ihr habt auch offene Termine.
3: Mhm. Genau.
1: Steht dann vorher schon so ein bisschen fest, was gemacht wird, dass sich die Leute da spezifisch drauf anmelden, oder wie kann ich mir das vorstellen?
3: Also wir haben vorher, geben wir den Termin bekannt, und das ist meistens so eine Tour, eine kleine Tour von 2,5 bis 3 Stunden. Es ist keine Wanderung, wie viele denken, also Wanderschuhe müssen nicht mitgebracht werden, und wir überlegen uns vorher schon so ein paar Stationen. Was sich daraus entwickelt manchmal, ist individuell, es kommt immer drauf an, wie die Gruppe sich zusammensetzt, aber wir haben schon so einen groben Rahmen, haben wir schon ein Ziel für die Gruppe, ja. Und meist oftmals auch entwickelt sich daraus dann ein Thema.
1: Und anmelden kann man sich bei euch wo?
4: Ja, also der Kontakt ist info@green-butterfly.de. Das ist so mein kleines Unternehmen, und genau. Oder über eine Telefonnummer. Man erreicht uns über Instagram, Social Media, Facebook ganz gut. Und es kommt, der wirklich Anfragen hat, der kriegt auch eine Antwort und kriegt dann auch einen passenden Termin. Ja.
1: Gut, Tanja, du hattest eben schon eine Übung für mich angesprochen. Jetzt vielleicht nochmal, Radio ist natürlich, man hört es, aber man sieht es vielleicht nicht. Wir haben ganz am Anfang schon gesagt, dass wir hier im Sophiengarten sind. Der Vorschlag, der kam auch von euch. Wieso haben wir uns hier getroffen?
3: Also erstmal ist der Sophiengarten, das ist ja sowieso meine Liebe, ganz, ist voller Blumen und Insekten und Pflanzen und voller Farbe, gerade jetzt im Frühling. Und ich finde das ein ganz toller Ausgangspunkt und so ein tolles Aufatmen aus dem Alltag für die Teilnehmer. Und das ist unser Start.
1: Vielleicht kann man das auch ganz kurz für die Hörerinnen und Hörer beschreiben. Also wir sind jetzt Anfang, Mitte April hier im Sophiengarten. Leichter Wind, aber sehr schöner Sonnenschein. Und was würde ich sagen, 15 Grad vielleicht so. Ne? Also ihr sitzt ohne Jacke, ich sitze mit Jacke. Das Temperaturempfinden ist dann doch unterschiedlich. Genau. Ja,
4: Spannend ist natürlich dann auch mit der Tanja. In der Zusammenarbeit hat sich so eine neue Version auch der Ressourcenwanderung entwickelt, und zwar also die Ressourcenwanderung als eine andere Art der Stadtführung. Ja, und das hat so tatsächlich seine Geburtsstunde auch hier in Eschwege. Wir waren aber auch schon in Witzenhausen oder Bad Liebenstein oder Bad Salzungen. Und da geht es mal darum, nochmal eine Stadt anders zu entdecken, halt mit der Idee, wirklich auch Dinge zu nutzen, die einem begegnen. Ja, so viel erstmal dazu, später vielleicht mehr. Ja.
1: Ja. Klingt sehr spannend. Wir werden auch nochmal einen Ortswechsel vornehmen hier in Eschwege. Gut, dann schauen wir jetzt, wie wir das machen. Ich würde sagen, du sagst mir, was ich tun soll. Ich behalte das erstmal in der Hand. Wenn ich es nicht mehr in der Hand behalten kann, dann muss es entweder Erik nehmen oder wir stellen es irgendwo hin.
3: Genau, ich würde einfach mal sagen, Erik nimmt das Mikro mal in die Hand. Und wir suchen uns den sonnigsten Platz hier in dem Garten aus. Und wir gehen einfach mal dorthin.
1: Mit oder ohne Jacke?
3: Das kannst du machen, wie du möchtest, wie du dich wohlfühlst. Und was mir sofort sofort auffällt, ist dieser wunderschöne Zwischenraum hier unten. Das Gras ist schon so schön gewachsen, hier sind schon so rote Blüten und ich sehe schon ganz viel Bienchen rumherschwirren. Und da gehen wir jetzt einfach mal hin und machen unsere erste Übung. Es kann immer mal sein, wir sehen Eschwege, wir sehen bekannte Gesichter. Das ist überhaupt nicht schlimm. Meistens laden wir die Teilnehmer ein, mitzumachen. Das ist überhaupt gar kein Problem. In der Regel machen sie auch mit. Und wir machen jetzt auf jeden Fall mal eine Übung und die kommt aus der Kinesiologie. Und das ist eine Übung einfach dafür, dass das Gehirn beide Gehirnhälften einschaltet und du dich entspannen darfst und hier an dem Ort bist, wo wir sind.
1: Okay.
3: Okay, gut.
1: Denk an meine Schulter.
3: So schlimm wird es überhaupt nicht werden. Wir nehmen eine Hand auf den Bauchnabel. Wir nehmen den Zeige- und Mittelfinger zusammen. Wir spreizen den Daumen. Genau. Und jetzt gehen wir mit Daumen und Zeigefinger hier unterhalb des Schlüsselbeins. Da gibt es so Kuhlchen. Da, noch genau. Tiefer. Noch? Ja, genau.
1: Super. Muss ich über den Pullover machen.
3: Genau. Und die führen wir jetzt zusammen. Und wenn wir das tun, werden wir eine wohlige Wärme spüren. Sag mir Bescheid, Jakob, wenn es nicht so ist.
1: Also ich führe die Hände jetzt?
3: Genau, okay. Genau. Sehr gut. Und während wir das machen, dürfen wir mit dem Blick mal über die Wiese schweifen.
1: Also intuitiv würde ich jetzt eher die Augen zumachen.
3: Ja, dann machst du das. Wir dürfen auch den Vögeln lauschen. Und dann öffnen, lösen wir wieder und nehmen beide Hände zum Bauchnabel übereinander und atmen mal tief in den Bauch hinein. Können die Schultern fallen lassen und lassen die Arme fallen. Okay. Herzlich willkommen zu unserer Ressourcenwanderung, Station Nummer 1. Und wenn du magst, machen wir noch eine Übung, andernfalls gehen wir einfach weiter.
1: Klar, gerne.
3: Gut.
1: Deswegen sind wir hier.
3: Okay. Wir nehmen die nächste Übung. Wir nehmen die Arme mal nach oben, genau. Und wir nehmen den rechten Arm nach hinten, den linken Arm nach vorne. Du schaust über den linken Arm nach vorn und gehst mit deinem Gewicht nach vorn. Das ist die Fechterübung.
1: Ja.
3: Ja? Gibt es eine Situation heute, wo du sagst, ach, das hat mir aber nicht so gut gefallen?
1: Noch nicht, aber das könnte noch kommen.
3: Das könnte noch kommen. Heute war es sehr gut.
1: Ich habe gut geschlafen, ich bin relativ gut aufgestanden, der Bus kam 2 Minuten zu spät, ich kam 1 Minute zu spät, das hat alles gut geklappt. Ja.
3: Gibt es etwas am heutigen Tag, was dir besonders gut gefallen hat?
1: Die Sonne ist schön.
3: Die Sonne ist schön?
1: Ja.
3: Okay. Wir gehen mal nach vorne, mit dem Gewicht nach vorne und freuen uns, dass die Sonne heute schön ist. Schenken ihr ein Lächeln und gehen wieder zurück. So hast du immer die Möglichkeit, selber in die Situation hineinzugehen, auch wenn sie mal unangenehm sein sollte. Und wenn du wieder zurückgehst, kannst du sie von außen betrachten. Und wieder lösen. Super.
1: Mhm. Ja, also
3: ja.
1: Ich meine, ich schwimme jetzt regelmäßig, aber es zieht auch ein bisschen den Arm, wenn man es so eine Weile macht. Das ist aber auch gar nicht so schlecht. Also das bewegt auch so ein bisschen was.
3: Genau.
1: Schön.
3: Gut.
5: Genau, und wie man sieht, also die Anforderungen, also auf sportliche Fitness oder Mobilität sind relativ gering und so soll es auch sein, so die Schwelle da zu starten ist sozusagen sehr niedrig, man braucht keine Vorerfahrung, Kletterscheine oder irgendwelche Lizenzen, sondern man bringt sich mit und das reicht.
1: Ja, aber mein erster Eindruck, den ich jetzt hätte, ist, aber es löst auch so ein paar eingerostete Schrauben vielleicht. Also das wäre so ein Weg, der das aufmachen könnte. Ne? Mhm. Heißt jetzt nicht, dass man es nicht braucht, aber es heißt nicht, dass man es nicht braucht, heißt nicht, dass man es nicht irgendwie ins Brauchen bringen kann, ins Tun bringen kann vielleicht.
5: Genau, also natürlich, ne, die Bewegung, sie haben natürlich Traditionen, ne, die kommen aus häufig aus langen erprobten Methoden, ne, teilweise aus alten China kommen die Übungen, die wir hier anwenden. Und also wenn die sich so lange überdauert haben bis hierher, irgendwie scheint die dann dem einen oder anderen doch geholfen zu haben, ne, bis ins 2026.
3: Die Übungen, die wir eben gerade gemacht haben, kommen eigentlich aus der Grundschule. Es soll eigentlich Lernblockaden lösen bei Kindern, aber wir lernen unser Leben lang und warum soll es nicht auch für die Erwachsenen gut sein?
1: Ja, was sind die Reaktionen, die ihr dann meistens bekommt, wenn ihr so die ersten Übungen mit den Leuten macht?
3: Es ist ganz unterschiedlich. Also wir können eine Fragerunde machen nach den Übungen, wir können es aber auch offen lassen, meist entwickelt sich daraus ein Gespräch und jeder gibt die Reaktion seines Körpers oder aus seinem Geist oder Seele nochmal preis. Muss man nicht. Wir können einfach auch ganz still zur nächsten Station gehen.
1: Gut, dann gehen wir vielleicht erstmal weiter zu unserem Sitzplatz.
5: Gerne, jetzt. Ja, genau. Wunderbar, so machen wir das.
1: Dass ihr das jetzt auch quasi macht, auch wenn da Leute sind.
5: Ja.
1: Ich meine, das ist, glaube ich, für die Teilnehmer, ich bin da jetzt schambefreit, aber das ist vielleicht für den einen oder anderen Teilnehmer sicherlich auch mal so ein bisschen eine Hürde, das dann, wenn das quasi in so dem Raum ist, dann auch vor Leuten zu machen. Die
5: und eins ist ja klar, nichts muss, alles kann. Ne? Also wenn jemand natürlich da das Gefühl hat, okay, das ist jetzt ein bisschen zu too much, sich so in der Öffentlichkeit zu geben, dann ist das auch okay. Ne? Und wenn er dann einfach sich an den Rand begibt und weiter beobachtet, ja, völlig okay. Wir wollen niemanden in die Überforderung bringen und auch dabei zu bleiben und dann bei der nächsten Station vielleicht etwas zu entdecken, was zu einem besser passt, ist völlig okay.
1: Wie viele Leute habt ihr meistens so dabei? Was sind so die Teilnehmerzahlen? Große Gruppen, kleine Gruppen?
3: Also
1: ihr macht die auch so zu zweit?
3: Ja, das machen wir auch. Es ist überhaupt gar kein Problem. Aber meist so zwischen 5 und 10 Personen. Wenn wir eine geschlossene Gruppe haben, die sich gut kennen, kann man auch 15 oder 20 Personen sein. Das ist überhaupt gar kein Problem.
5: Genau. Und weil das Spannende ist natürlich immer auch die Dynamik, die in der Gruppe entsteht. Ne? Wenn wir hatten ein Team aus einem Verwaltungsbüro, da ist dann der Chef mit dabei, die Verwaltungskraft und wie dann sozusagen auch die aufeinander agieren und reagieren und so ein bisschen Hemmungen gelöst werden und dann ist so eine Zahl von zwischen 8 und 15 eigentlich dann eine schöne Sache, wo dann auch Effekte passieren. Ne? Wenn es zu groß wird, klar, dann könnte man auch mal so als Einstieg, mal als Vorstellung die Ressourcenwanderung zeigen, aber um dann wirklich Effekte dann auch langfristig zu haben, dann ist so zwischen 8 und 7 oder bis 15 so eine ganz gute Gruppe.
1: Also mein Eindruck, den ich jetzt von den ersten zwei Übungen gekriegt habe, es ist für verschiedene Geschmäcker, würde ich jetzt mal sagen, was dabei. Also es ist, man hat den Bewegungsaspekt, man hat sicherlich auch so ein bisschen eine mentale Entspannung und man hat, also wenn man selbst mit den beiden, wenn man jetzt eine faule Sofakartoffel ist, die auch keinen wirklichen geistigen Zugang zu sowas hat, also selbst dann, dadurch, dass man halt in der Natur ist und sich auf solche ganz grundsätzlichen Sachen einlassen kann, ist das, glaube ich, auch immer noch ein Aspekt, den man kriegen könnte. Und ich bin ja eine leicht faule Sofakartoffel, aber damit habt ihr mich jetzt tatsächlich auch gekriegt. Ja.
3: Unser Motto ist, mit wenig viel zu erreichen. Und hier im Sophiengarten ist eine visuelle Entspannung schon mal sicher. Wir können uns herrlich in diesen Nischen auch einfach mal hinsetzen. Wir können mal ein bisschen tagträumen. Auch das ist wichtig. Und wir leiten an, solche kleine Übungen im Alltag einzubauen. Und das inspiriert sicherlich auch viele Teilnehmer.
5: Ja, und klar ist ja so, wir wollen nicht sozusagen auch mit erhobenem Zeigefinger jemanden da mit seinen vermeintlichen Schwächen konfrontieren. Das ist überhaupt nicht unser Ziel, sondern eigentlich ist die Idee eher, der Teilnehmer entdeckt seine Stärken bei uns, ne? Und mit dem Gefühl dann aus dieser Wanderung herauszugehen. Also uns ist es wichtig, dass jemand aus der Ressourcenwanderung rausgeht und erkennt, okay, wow, das kann ich und das kann ich noch oder das kann ich wieder und da kann ich das wieder vielleicht weiter ausbauen, als mit dem Gefühl zu gehen, okay, ich habe irgendwie an der einen oder anderen Stelle irgendwie was verpasst oder habe da in der Vergangenheit irgendwie das nicht richtig gemacht. Das ist so, wäre zu sagen, das wäre nicht so toll, wenn das passieren würde. Und das passiert auch in der Regel bei uns nicht.
1: Hattet ihr schon mal tatsächlich jemanden in einer der Gruppen dabei, wo ihr selber ein bisschen überfragt wart? Also der sich da irgendwie auch vielleicht ein bisschen blockiert hat? Das liegt ja dann ja nicht unbedingt an euch, aber...
3: Ja, es gibt schon Situationen, wo vielleicht die Teilnehmer denken, das gefällt mir jetzt eigentlich gar nicht. Aber was wir... wir gehen unterstützend mit den Teilnehmern den Weg und wenn es jetzt ein Problem geben sollte, wir sind natürlich auch so empathisch und merken das auch oftmals und sind dann an der Seite und gehen da gemeinsam durch, das geht.
5: Und das ist halt auch das Tolle, wir arbeiten zu zweit, ja, und das ist auch eigentlich eine Besonderheit unserer Arbeit, ja, dann ist immer die Möglichkeit, wenn da jemand so ein bisschen sich überfordert fühlt oder nicht so wohl, ne, man, klar, stößt man auch manchmal so ein bisschen an Punkte, die vielleicht wehtun, ne, und da ist immer dann jemand zur Stelle, der das auffangen kann und der andere kann sozusagen weiter mit der Gruppe arbeiten, aber es ist wirklich die Schwelle so niedrig und ein leichtes Miteinander, also große Krisen gab es tatsächlich jetzt bei uns noch nicht.
3: Ja, das stimmt wirklich.
1: Das hätte ich jetzt auch so wahrgenommen. Ja. Ich ging da jetzt mit dem Gedanken ran, ja, vielleicht denkt sich auch der eine Hörer, die andere Hörerin, das ist jetzt nichts für mich oder so, oder ich bin nicht so der Typ für so Entspannungstechniken. Das wirkt eher so, das Angebot ist ja so vielfältig, dass man das, glaube ich, auch so ein bisschen aufbrechen kann.
3: Mhm. Gut. Also wir haben noch keine Gruppe erlebt, die so unmotiviert und so gestresst aus unserer Wanderung rausgegangen ist. Also unser Ziel ist es immer, einen harmonischen Abschluss zu bekommen und das Feedback spricht ja für sich und die Teilnehmer geben uns auch immer Feedback. Das möchten wir auch und das ist ja auch wichtig und Ja,
5: und inhaltlich, ne, aus psychologischer Sicht, ist es schon, sagen wir mal, auf eine ganz leichte Art und Weise so mal mit seinem Selbst zu arbeiten oder die Gruppe mit sich selbst, ja. Und das hat schon aufgrund der Leichtigkeit, die wir natürlich versuchen auch zu leben, trotzdem Effekte, die tief gehen können und langfristig sind. Und deswegen, also ich denke schon, mit unserem Know-how langjährig sind wir tätig in dem Bereich, ist das schon ganz gut, Dinge im Blick zu haben, die Gruppe im Vorfeld schon mal so ein bisschen zu sondieren. Und dann kann man, glaube ich, unserer Expertise auch ein bisschen vertrauen, dass das sozusagen so angeleitet wird, dass es wirklich am Ende eine schöne Sache ist, die belebend ist und auch einen Unterhaltungsfaktor hat. Ne? Also wenn am Ende am Montag nach so einer Teamwanderung das Thema sozusagen im Büro ist, ja, Mensch, was haben wir da Verrücktes gemacht im Sophiengarten oder diese Übung, die war echt crazy, dann haben wir schon so viel erreicht, dass es eben nicht um Deadlines, Performance oder Arbeitsdruck geht. Also es hat so, die Effekte soll es auch haben und auch ein Unterhaltungsfaktor, Unterhaltungsmoment soll es auf alle Fälle haben. Ja.
3: Ja. Wir haben in den Wanderungen meist etwas Entspanntes natürlich, etwas Ruhiges, was Spirituelles. Oftmals so ein kleines Thema, eine Psychologie to go und oft als auch mal was Lustiges. Und diese Mischung macht es eigentlich. Und das, wenn man uns kennt, weiß, weiß man, dass wir auch alles mitmachen und ja, meist die Teilnehmer auch.
1: Wir haben jetzt ungefähr die Hälfte unserer Sendung durch, so Pi mal Daumen. Wir sind hier bei RFM. Gerade sind wir noch im Sophiengarten. Mein Name ist Jakob Mayer und ich bin hier mit Tanja Lückert und Erik Reinhardt von dem Team Ressourcenwanderung.
4: Genau, ja, perfekt.
1: Und ja, aus Eschwege und Umgebung. Und ich würde sagen, wir machen jetzt mal einen kurzen Cut und vielleicht einen Ortswechsel und dann hören wir uns gleich wieder.
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1: So, wir sind zurück bei RFM. Hier, mein Name ist Jakob Meyer und ich bin heute mit Tanja Lückert und Erik Reinhardt in Eschwege unterwegs. Wir haben uns gerade aus dem Sophiengarten herausbewegt. Jetzt auf den Schulberg gehen wir oben drauf. Und ich würde sagen, wir gehen einfach mal so ein bisschen in die Richtung. Du hast nämlich eben schon angefangen zu erzählen, was besonders in Eschwege ist an der Stelle.
2: Ja, und also das Besondere vor allem an der Ressourcenwanderung, also besondere Stadtführung. Hier in Eschwege ist es so, dass wir sozusagen viele Punkte in engstem Raum haben. Also keiner muss die Befürchtung haben, irgendwie kilometerweit zu laufen, sondern es ist wahrscheinlich gesamtkilometertechnisch kommt man nicht mal auf einen Kilometer. Die Wanderung findet ja quasi eher so mental statt. Und da haben wir zum Beispiel jetzt hier, nachdem wir den Sophiengarten verlassen haben, haben wir so eine Station, den Kerker der Hexe. Ich weiß gar nicht, wie die heißt. Kann man vielleicht nochmal nachrecherchieren. Aber es ist so ein, glaube ich, bekannter Ort auch hier in Eschwege, wo damals eine Hexe sozusagen natürlich von der Gemeinschaft hier in Eschwege so ein bisschen angeprangert wurde und eingekerkert wurde. Und da bietet sich zum Beispiel an eine Gesprächsgruppe zu dem Thema, ja, innere Gefängnisse. Diese Hexe hatte jetzt keine Wahl, da irgendwie herauszukommen, aber wie viele kommen zu uns und sind in Gefängnissen, wo sie auch nicht rauskommen, obwohl sie grundsätzlich die Möglichkeit hätten. Ja, und dann bieten sich solche Runden Inspiration auch von anderen Gruppenteilnehmern an, die Erfahrung gemacht haben damit, da mal auszubrechen, oder wir geben Impulse, da mal rauszukommen aus seinen Gefängnismustern, guten Entwicklungen oder Lösungsansätzen. Ja, also genau.
1: Gut, dann gehen wir ein Stück weiter.
2: Und dann geht es als nächstes auf dem Schulberg. Da kann vielleicht die Tanja mal uns die Geschichte erzählen, die bei unserer Ressourcenwanderung oder bei der Recherche zur Ressourcenwanderung in Eschwege uns dann sozusagen passiert ist.
3: Genau. Wir waren eigentlich hier oben auf dem Schulberg und hatten eine Übung auf der Wiese gemacht, ein Ankommensritual, und haben den Blick so ein bisschen schweifen lassen. Und auf dem Rückweg sind wir ja eigentlich drüber gelaufen, ne? Aber was wir da entdeckt haben, ist ganz, ganz interessant gewesen. Und dann ist das jetzt ein fester Bestandteil unserer Eschwege Runde.
1: Ich nehme an, ihr führt mich jetzt hin?
3: Genau. Wir führen dich direkt hin, genau. Wir peilen erstmal das Mäuerchen an. Du kennst sicherlich den schönen Blick über Eschwege, den man von da aus nehmen kann.
1: Ich habe hier auch schon diverse Fotos für jedwede Broschüren gemacht.
3: Oh.
1: Also hier oben ist eine tolle Atmosphäre. Man kann in den Bildern ganz viel einfangen und das kann man dann natürlich mit dem Auge auch, ne? Oder vielleicht mit der Seele auch.
3: Zu jedem, ne? Johannesfest, zu jedem Open Flair wird sich hier oben eingefunden. Und was wir hier entdeckt haben, man kann es erstmal gar nicht sehen. Vielleicht kannst du es schon entdecken, Jakob. Mhm. Mhm. Ist ein Labyrinth im Rasen. Und zwar gehen wir einfach mal das Labyrinth entlang und spüren mal, was es mit uns macht.
1: Hier ist auch so ein Informationsschild gewesen, was, also da stand ja auch was tatsächlich dazu.
2: Genau, also das dabei handelt es sich bei dem Labyrinth um ein ganz besonderes Labyrinth, das sogenannte Sophienlabyrinth. Das Spannende an diesem Labyrinth ist, dass man sozusagen das Ziel von Anfang an sieht, wo man hin will, nämlich in die Mitte, und sich quasi im begeben in das Labyrinth, man sich immer wieder auch mal ein Stück weit entfernt, was natürlich so Emotionen auslöst. Ne? Ärgert man sich darüber? Hat man das Gefühl von Ungeduld in sich, ne, wenn sowas passiert? Ja, also eigentlich ist sozusagen dieses Labyrinth so ein bisschen eine Parabel an das Leben an sich. Ja? Wie geht man damit um, ein Ziel zu haben? Kann man sich darauf fokussieren, den Weg zu gehen, das als schon als gut und wertvoll zu beachten. Und ja, so ist das Labyrinth schon ein, ja, hier einfach entdeckt und für uns eine ganz tolle Möglichkeit, schon mal mit einer Gruppe, die bei uns teilnimmt, schon mal loszulegen. Ja.
1: Also ihr habt das auch durch Zufall entdeckt, so wie ich das eben verstanden habe.
3: Ja. Genau. Also. Die Botschaft dabei ist ja auch, Vertrauen in sich selber zu haben und Vertrauen zu haben, auch wenn du mal vom Weg abkommst, und das Ziel trotzdem vor Augen zu haben. Und das lässt sich in diesem Labyrinth ganz gut spüren.
1: Gut, dann
3: gehen wir mal los. Man denkt ja immer, man läuft in die falsche Richtung, aber das kann ja eigentlich gar nicht sein. Und jetzt merken wir schon, dass wir uns von dem Ziel entfernen. Und auch innerhalb der Gruppe ist es ganz unterschiedlich. Die einen laufen schnell, die anderen laufen langsam. Und meistens laufen die, die zu schnell durch das Labyrinth laufen, noch ein zweites Mal durch und dann langsam.
1: Also ich hätte jetzt intuitiv tatsächlich eigentlich erstmal meine Jacke und meine Tasche an die Seite gelegt. Aber das ist doof mit dem Mikrofon. Aber das wäre jetzt, also würde ich jetzt bei euch mitmachen?
3: Ja,
1: quasi alles. Quasi hätte ich tatsächlich meine Jacke einfach erstmal da über den...
3: Es ist erstaunlich, was man eigentlich intuitiv dann doch macht, um sich wohler zu fühlen.
1: Ja, also das hätte dann irgendwie sowas gehabt von so ein bisschen Ballast mal ablegen.
2: Mhm. Die Frage ist ja jetzt so, Jakob, Mensch, was macht das jetzt so mit dir, das Gefühl zu haben, okay, ich habe irgendwie den Start, das ging ein bisschen zügig, jetzt bist du mittendrin. Welche Gefühle kommen so in dir auf? Hast du, ja, sag mal, was
1: also
2: so in dir vorgeht.
1: Meine Intuition ist, wie gesagt, also ich hätte das am liebsten am Anfang erstmal weggelegt. Mhm. Ich habe aber irgendwie so einen gewissen äußeren Zwang empfunden, es erstmal mitzunehmen. Mhm. Aber jetzt möchte ich es auch gerne bis zum Ziel mitnehmen. Ja. Und würde ich es auch wieder, also ich will es da auch nicht liegen lassen, ich will es auch wieder mit rausnehmen.
2: Ja. Okay.
1: Also ich habe dann irgendwie so das Gefühl, es gibt vielleicht äußere Begleitumstände, die manche Wege ein bisschen schwieriger machen, aber das heißt nicht, dass man die Wege nicht gehen kann. Ne? Und es ist ja jetzt auch trotz der Tasche nicht unangenehm, durch den Kreis zu gehen. Ja. Und man wird, denke ich, trotzdem ankommen.
2: Und genau, also das sind solche Dinge, die natürlich dann auch mal so im Gespräch dann aufkommen, in eine eigene Reflexion mal zu, in eigene Reflexion zu kommen, Mensch, was ist los mit mir im Moment, ja, und ja, du hast Entscheidungen jetzt für dich getroffen, ne? Also im Bruchteil weniger Minuten, Sekunden sozusagen passiert innerlich recht viel, und das ist für uns natürlich, für unsere Wanderung immer ganz wichtig, ne? Dass man das auch nochmal vielleicht aufgreift und nochmal anspricht, und genau, du bist mittendrin. Ne?
1: Ja, das ist sowas. Ich würde auch sagen, das ist tatsächlich auch nachhaltig, weil ich meine, also das ist jetzt auch genau dieses Schemata ist durchaus auch ein Prozess, den ich schon mal irgendwann so geführt habe. Ne? Also ich finde dann tatsächlich eher spannend, dass das jetzt in dieser Situation wiederkommt, dass ich das auf diese Systemebene tatsächlich wieder zurücklegen kann. Ja, das finde ich ganz spannend.
2: Ja, jetzt stehen wir hier am äußersten Rand.
3: Jetzt gehen wir mal weiter.
2: Ob wir irgendwie weiterkommen.
1: Wobei das natürlich auch sehr spannend ist, dass dieses Gespräch jetzt am äußersten Rand stattgefunden hat. Ne? Das könnte man sicherlich auch, ne? Es ist vielleicht die halbe Strecke. Genau. Wäre es kurz vorm Ende des Ziels gewesen, wäre das vielleicht gar nicht so vorgekommen.
3: Und dabei entwickelt sich so eine Eigendynamik von jedem. Es soll sich niemand genötigt fühlen, im Entenmarsch hier durchzugehen. Und das kommt aber mit der Zeit, und deswegen braucht es auch eine gewisse Zeit an Wanderung, bis sich das so einstellt, dass jeder sein eigenes Tempo findet. In der Mitte befindet sich auch ein Baum. Ich musste ihn immer noch mal anfassen.
1: Jetzt waren wir schon sehr nah an der Mitte.
3: Man hätte denken können, wir sind schon da.
1: Ja.
3: So, jetzt sind wir, glaube ich, gleich in der Mitte. Oder doch nicht? Doch?
1: Doch, ist die Mitte.
3: Jetzt sind wir da. Ja.
2: Genau.
3: Hier in der Mitte geben wir noch mal Gelegenheit, einfach mal innezugehen, was denn unser Ziel ist. Hast du ein Ziel? Hast du ein kleines Ziel, ein großes Ziel, kannst du für dich selber noch mal entscheiden. Und dann gehen wir ja auch schon wieder zurück.
1: Also ich finde auch vom Zielpunkt hier, es ist viel, viel angenehmer, natürlich auch mal den Blick schweifen zu lassen, als das jetzt während des Weges gewesen ist. Ne?
2: Ja, also es ist natürlich so ein kleiner Erfolg. Ne? Also das ist halt das Spannende. Ne? Also viele Menschen, denen fehlen so Erfolgserlebnisse, wenn die so ein bisschen in der Melancholie stecken und so ein bisschen in so einem leichten Grau. Ne? Und hier sieht man so, wie einfach es ist, mal sich so ein kleines Erfolgserlebnis zu schaffen. Ne? Also wir sind jetzt quasi keine 3 Minuten hier gegangen und doch macht das was mit einem. Und hier anzukommen und vielleicht auch wieder nachher zurück den Weg zu machen, löst schon doch auch solche Erfolgserlebnisse aus, wenn man sie dann sozusagen wertschätzt.
1: Wenn man sie zulässt, würde ich fast sogar sagen.
2: Wenn man sie zulässt. Ne? Und das ist wirklich auch Thema bei Schlafschwierigkeiten, Dopamin. Man braucht ein gewisses Dopamin, um Schlaf zu induzieren. Also das eigentlich der Neurotransmitter, der so für Freude und Agilität zuständig ist, den brauchen wir natürlich auch, also interessanterweise auch für den Schlaf. Ne? Und das ist so vielleicht auch einmal ein Blick so in Richtung, ja, was sozusagen die Ressourcenwanderung auch so im Blick auf Schlafschwierigkeiten, Melancholien oder so auch helfen könnte. Ne? Genau.
3: Und schon sind wir mitten im Thema und mitten in der Stadt eigentlich. Und hier ist es so schön ruhig und wir haben trotzdem die Möglichkeit gefunden, mal den Blick schweifen zu lassen. Einfach mal den Blick schweifen lassen und mal schauen, wo unsere Augen haften bleiben. Warum bleiben die dort stehen? Mir gefallen immer die Bäume ziemlich gut.
2: Ja, also das ist sozusagen auch spannend, ja. Also wenn man solche offenen Fragen stellt, ne, wo bleibt mein Blick haften bei so einer Vielfalt an Angebot, an Infrastruktur, Häusern, Autos, Bäumen, Berge, Natur, was sagt das auch der Blick, wo der haftet, was sagt er über einen selber auch aus? Ne? Also ist man gerade so ein bisschen naturbedürftig, ist man bedürftig nach Menschen, ne? Also Sozialkontakt vielleicht auch. Ne? Und da mal schauen, ja, eigentlich gibt einem sozusagen dann so ein bisschen da, wo man auch dran hängen bleibt, also die Intuition, die eigene Intuition, eigentlich die richtigen Hinweise. Und wir fördern halt so tatsächlich auf die eigene Intuition wieder besser zu vertrauen,
1: die
2: zu hören. Intuition, also sozusagen den eigenen Experten bringt man mit. Ne? Also, und wenn man den so mit dem vertraut, so der eigenen Intuition wieder lernt, also da treffen sich schon gute Entscheidungen. Ne? Also wenn wir uns mal die Evolution des Menschen anschauen, wie unsere Vorfahren, ohne jetzt das Psychowissen, pädagogische Wissen von heute, haben die ja wunderbar sozusagen aus der Intuition gute Entscheidungen getroffen. Ne? Dass sozusagen unsere auch Spezies so gut, sagen wir mal, floriert hat. Und genau, so dieses Urwissen, diese Urintention, der zu vertrauen, dem eigenen Experten,
1: also mehr zu vertrauen. Dann mehr ein Selbstbewusstsein, aber nicht im Sinne jetzt des Egos, sondern eher im Sinne des Bewusstseins über das Selbst.
2: Genau, also vor allem ein Vertrauen auf sich selbst, ne? Auf intuitive Entscheidungen. Ja, also vielleicht so ist schon unsere Gesellschaft ein bisschen sehr von Experten von außen geprägt, heißt also, man kann keine Social Media aufmachen, ohne dass einem Experte irgendein etwas erklärt, wie man isst, wie man richtig schläft, wie man richtig läuft, wie man richtig sein Leben gestaltet in den spezifischsten Bereichen. Unsere Intention ist eigentlich so, auf den eigenen Experten auch wieder mehr zu vertrauen, zu wissen, okay, auf was ich sozusagen Appetit habe und sozusagen ohne Stress, ja, dass das mir schon ganz gut tut und auch nicht das Gefühl zu haben, ich mache etwas falsch, ich mache das nicht richtig, eher so das Gefühl, na, ich habe ein Gefühl dafür, was schon mir gut tut und was richtig ist, ne? Und das fördern wir hier mit den Übungen, die wir hier machen. Ne?
1: Ja. Dann würde ich sagen, treten wir den Rückweg aus dem Labyrinth einmal an, haben vielleicht noch ein, zwei Sachen auf dem Weg raus. Also ihr habt ja jetzt eben gefragt, wo der Blick hinschweifen würde. Also worauf würdest du dich von hier oben fokussieren, Erik?
2: Also ja, das ist für mich ist jetzt sozusagen erstmal auf das, was du so mir sagst, so, da liegt groß jetzt mein Bewusstsein. Und spannend ist ja immer so, man lässt natürlich auch Fragen offen. Ne? Was hat das für eine Bedeutung? Am Ende kann das sein, dass du für dich in 2 Wochen weißt, warum du das dir angeschaut hast, weil du weißt mit Abstand, in welcher Lebensmoment, in welcher Phase du dich befunden hast. Und dann kommen Antworten sozusagen vielleicht auch erst später nach der Ressourcenmahnung. Ja, für mich ist sozusagen, ja, auch immer je nach Stimmungslage, brauche ich ein bisschen mehr Natur, brauche ich ein bisschen mehr auch Urbanik. Ne? Also dieses nur Natur und nur raus ist jetzt auch nicht immer jedermanns Bedürfnis. Ne? Manche haben wirklich auch mal Bedürfnis nach Technik, nach Mitmenschen und nach urbanem Leben. Und dann hat das genauso seinen Platz bei uns. Ja.
1: Du hast gesagt, Tanja, du hast eher so Naturorientierungspunkte, wenn du von hier umguckst.
3: Also ich schaue mir immer gerne die Bäume an. Und das ist eigentlich immer so der Blick, wenn irgendein Baum steht, dann bleibe ich da haften. Aber das liegt vielleicht auch daran, dass ich jeden Baum als Kraft und Stärke ganz besonders betrachte mit seinen Armen. Und ich finde, das erinnert mich immer an eine Übung, stehen wie ein Baum. Ja, und auch dazu stehen, was man fühlt, und das darf man auch äußern. Ganz wertfrei. Das wünsche ich mir für dich, für Erik, ja, für die ganzen Teilnehmer.
1: Wenn wir jetzt hier so übers Werratal gucken, vielleicht auf dem weiteren Weg aus dem Labyrinth nach draußen, vielleicht könnt ihr noch mal so sagen, wo ihr schon überall gewesen seid.
3: Wir waren hier in Eschwege schon an vielen Stationen, Schäferhalle zum Beispiel. Schäferhalle, Erik, das war unsere erste Ressourcenwanderung. Kannst du dich erinnern?
2: Genau.
3: Am Werratalsee. Dann waren wir in Witzenhausen schon gewesen, wir waren in Bischhausen gewesen, haben da schon Ressourcenwanderungen gemacht. Witzenhausen hatten wir schon mehrere gemacht, ganz besonders in der Kirschblüte, fand ich total schön. Hatte nochmal ein ganz besonderes Ambiente. In Bad Diebenstein waren wir schon gewesen, also wir haben schon viele, viele Orte im Werra-Meißner-Kreis besucht.
2: Und also so tatsächlich hat sich so unser Einzugsgebiet so rund um die Werra so ein bisschen erstreckt. Also ich bin heimisch tatsächlich auch im Werratal. Also das ist aber ein Stück weit flussaufwärts bei Bad Salzungen. Und so ein bisschen fühlen wir uns auch sehr heimatverbunden und schätzen natürlich unsere Gegend hier, der Wartburgkreis, der Werra-Meißner-Kreis und das Umland so. Und kann man den einen oder anderen auch einladen, der jetzt hier nicht aus der Region ist, vielleicht mal diese besondere und für uns natürlich tolle Region mal zu entdecken. Ansonsten auch die hier heimisch sind. Man entdeckt immer wieder Neues und kann vielleicht auch erkennen, wie schön unser Zuhause hier entlang der Werra ist.
1: Wir hatten uns eben auf dem Weg aus dem Sophiengarten auch so ein bisschen drüber unterhalten, auf das Zusammenspiel zwischen Bewegung und mentaler Fitness. Nun sind wir hier diesen Weg gegangen. Da war jetzt der Bewegungsteil mit drin, um drin so eine gewisse Selbstreflexion, Selbstintuition zu machen. Ihr kommt aus dem medizinischen Bereich, ihr kommt aus dem pädagogischen Bereich, ihr kommt auch aus dem psychologischen Bereich. Mhm. Vielleicht könnt ihr noch mal so 2-3 Sätze zu dem Zusammenspiel von den Sachen sagen.
3: Das lässt sich in 2-3 Sätzen leider nicht zusammenfassen. Ich versuche es aber trotzdem. Welcher Mensch braucht keine Entspannung und Ruhe? Also ich kenne eigentlich keinen Menschen. Und gerade in ganz besonderen stressigen Situationen wie einem Krankenhausbesuch oder bei einem Unfall ist es ganz besonders wichtig, jemanden an seiner Seite zu haben, der ja die Ruhe bewahrt, vielleicht ein nettes Wort sagt, auch den Weg mit dem Patienten oder Patientin geht. Und da ich beruflich auch nicht nur entspannen kann, sondern auch mit ätherischen Ölen arbeiten darf, gelingt mir das beruflich schon mal ganz gut. Und darüber hinaus kann ich als Entspannungspädagogin den Patienten dann begleiten und beruhigen.
2: Ich meine, das Lustige ist natürlich, du hast uns jetzt eine kleine Aufgabe gestellt, die uns natürlich auch erstmal so ein bisschen herausfordert. Und genau das Gleiche machen wir mit unseren Teilnehmern teilweise. Und klar, wir bringen die ein bisschen in Situationen, die sozusagen vielleicht sogar keine Lösung haben. Ne? Und wir legen es darauf an, dass es gar nicht lösbar ist. Und ja, deswegen, das Witzige ist einfach auch, was entsteht in der Wanderung, auch Gegenfragen können wir manchmal nicht beantworten. Wir sind eben nicht vollkommen, aber wir können wunderbar über unsere Unvollkommenheit auch lachen. Ne? Und auch wenn das jemand mitnimmt, so haben wir schon richtig viel geschafft. Ne? Und,
1: ja. Ja, ihr habt ja auch gesagt, dass ihr zusammenarbeitet. Wie ist denn, ist diese Idee bei der Arbeit eigentlich entstanden?
2: Vielleicht ja. Zu der Idee. Ja. Also die ist eigentlich schon entstanden, so hat in meinem ersten Studium sozusagen begonnen. Also die Grundidee war so, ich war selber in so einem kleinen Blues, vielleicht auch mit Heimweh verbunden. Ich war relativ weit weg von zu Hause in einer Großstadt, wo ich keinen kannte. Und da ist tatsächlich für mich eine Lösung entstanden, wie ich das schaffe. Und zwar, indem ich rausgehe und ganz bewusst das annehme, was mir da angeboten wird. Das Gespräch mit dem Obsthändler, die Wiese, auf die ich mich legen kann, oder die Treppenstufen, von denen ich runterhüpfen kann, oder der Brunnen, in die ich mein Wasser, in meine Hände halten kann und das Wasser. Und daraus hat sich dann nach und nach weiter so diese Grundidee weiterentwickelt. 2011 wurde dann die erste Ressourcenwanderung in meiner Heimat hat stattgefunden. Und dann ging die Reise weiter und dann mit meinem Umzug hier nach Eschwege, mit dem Treffen mit der Tanja, hat das richtig Fahrt aufgenommen, nochmal, hat sich nochmal verbessert, nochmal mehr, sagen wir mal, Angebot für unsere Teilnehmer entwickelt. Und ja, jetzt mit der Stadtwanderung als besondere Art bin ich natürlich ganz stolz und auch froh, dass die Tanja da so mit das weiterentwickelt und ja. Bin ganz begeistert.
1: Und dadurch, dass ihr das ja auch hier spezifisch auf die Region zurechtgeschnitten macht, ist das natürlich auch was relativ Einzigartiges, was man so sonst woanderswo nicht erleben kann.
3: Das ist durchaus so. Und nicht nur hier in der Stadt Eschwege, sondern der Werra-Meißner-Kreis hat ja auch so wahnsinnig viele Wanderwege. Also neulich war ich auf einem Premium-Wanderweg und habe mit einer Truppe nur 1-2 kleine Übungen gemacht. Und das war so wertvoll für die, zusätzlich zu der Wanderung. Das hat der

0: Also ich habe die Tanja da animiert und auch inspiriert, da auch mal eine Winteredition draus zu entwickeln und bin der Erste, der dann daran auf alle Fälle auch teilnimmt. Ne? Und,
1: ja. du musst, Erik, also es bleibt ja nichts anderes übrig.
0: Aber also genau, da sieht man mal auch, ich habe da noch so kleine Blockaden und wir in unserer Zusammenarbeit haben auch gegenseitig uns schon so viel inspiriert und gegenseitig uns was geholfen, da auch über bestimmte Grenzen hinwegzukommen, dass es einfach nur toll ist. Ne? Und vielleicht auch nochmal zu der Einzigartigkeit der Ressourcenwanderung. Tatsächlich ist das dieses Konzept, haben wir entwickelt, das gibt es nirgendwo anders. Und Ressourcenwanderung ist sozusagen hier quasi, hat im Werra-Meißner-Wartburg-Kreis so seine Ursprünge. Und wir würden uns natürlich vielleicht auch freuen, wenn der eine oder andere da vielleicht das auch erkennt, dass das sozusagen ein Baby sozusagen der Region ist und vielleicht da uns auch unterstützt in unserer Arbeit.
2: Dann sind wir jetzt, glaube ich, auch ganz gut zeitlich hingekommen. Wir sind hier bei RFM. Mein Name ist Jakob Meyer und ich war heute unterwegs mit Erik Reinhardt und Tanja Lückert vom Team Ressourcenwanderung. Zum allerletzten Abschluss, wo können denn die Zuhörerinnen und Zuhörer sich über eure nächsten Termine und eure nächsten Wanderungen informieren?
0: Genau, wir haben so beide unsere Marke entwickelt, die Tanja und ich. Meine ist das ist Green Butterfly, lässt sich auf Facebook, Social Media, Instagram erkennen, aber auf www.green-butterfly.com. Auf meiner Webseite stehen immer aktuelle Themen und aber auch die Kontaktdaten. Also wer uns erreichen will, der kriegt das hin.
1: Oder mich kann man auch erreichen unter Insta Lavendelfeder. Und da sind die Termine immer preisgegeben und dann kann man sich erkundigen. Und auch über Erik, über die E-Mail-Adresse ist das möglich.
0: Und wir wollen auch animieren, wer auch da Interesse hat, ne, und noch jetzt nicht keinen passenden Termin für sich gefunden hat, schreibt uns gerne an. Wir machen einen Pool auf und wenn sich dann genug angemeldet haben, wir ab 8 Personen starten wir so eine Ressourcenwanderung und dann machen wir einen Termin aus. Also es lohnt sich immer, sich bei uns zu melden. Und was auch cool ist, ist natürlich für uns, wenn sich Teams bei uns melden, aus irgendwie aus den Betrieben, aus den Firmen, weil da kann man dann natürlich dann nochmal für das Team einen individuellen Termin ausmachen, wo das dann für alle passt und schon geht die Reise los und die Ressourcenwanderung bleibt auf alle Fälle irgendwie bei den Leuten und bringt auch ein Team richtig gut weiter. Ja.
2: Dann wünsche ich euch, dass ihr im kommenden Jahr und in den kommenden Jahren viele erfolgreiche und erkenntnisreiche Wege hinter euch bringen könnt und auch viele Leute mitnehmen könnt. Und dann bedanke ich mich recht herzlich, dass ihr heute fürs Interview zur Verfügung stand und bedanke mich auch bei den Hörerinnen und Hörern fürs Zuhören.
1: Ja, wir bedanken uns auch und vielen Dank, lieber Jakob, dass du so gut mitgemacht hast.
0: Und ja, Radio FFM, wir freuen uns auch, dass ihr so ein Interesse an uns gefunden habt und bestätigt uns in unserer Arbeit. Und Jakob, sich auch darauf einzulassen, hat immer ein bisschen was auch mit Mut zu tun, über den eigenen Schatten springen. Und deswegen animieren wir vielleicht jetzt auf diesem Wege auch mal den einen oder anderen, da über den kleinen Schatten zu springen, einfach mal mitmachen. Und es wird sich auf alle Fälle lohnen. Es gibt keine Nebenwirkungen.
2: Ja, ich gehe positiv aus dem heutigen Tag und wünsche allen Hörerinnen und Hörern noch einen schönen Tag. Bis dahin. Tschüss.
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9: Hörer, heute haben wir eine Sendung über Bienen.
10: Genau.
3: Bei den Bienen gibt es natürlich ein musikalisches Problem. So ganz viel Musik gibt es dafür leider nicht. Aber wir haben etwas ganz Tolles im Früheren gefunden, nämlich im Bachwerksverzeichnis.

0: Verzeichnis 1068, das Concerto Nr. 3.
1: Naja, es ist die Suite Nr. 3.
0: Die Suite Nr. 3. Wir fangen mit der Ouvertüre an und gehen dann in der zweiten Pause auf die Air, also auf die Luft über.
1: Ja, das war jetzt der Clemens Lorenz. Der ist rechts und ich bin links. Ich bin der René Enk. Ja, Clemens, erzähl doch mal was über das Interview.
0: Ja, wir haben uns mit dem Imkermeister hier vom Werra-Meisterkreis, dem Vorsitzenden des Imkervereins, unterhalten. Das war ein sehr schönes Gespräch über die Bienenzucht hier bei uns in der Gegend. Ich hoffe, es macht Ihnen auch Spaß. Wenn Sie Fragen haben, können Sie gerne die an ihn stellen. Am Ende des zweiten Teils, heute hören Sie den ersten, gibt es dann auch seine Internetadresse. Der Herr heißt Martin Schuler.
1: Ja, da gehen wir mal rein.

0: Ja, liebe Hörerinnen und Hörer, ein neuer Radiowind. Heute geht es um Honig oder genauer gesagt um Bienen. Die leben in Deutschland meistens zusammen mit einem Imker, also jemand, der sich um diese Bienen kümmert. Und hier im Werra-Meißner-Kreis ist das der Herr Schuler. Erstmal herzlichen Dank, Herr Schuler, dass Sie sich auf den Weg zu uns gemacht haben.
1: Schönen guten Tag. Vielen Dank, dass Sie mich eingeladen haben. Bin gern gekommen.
0: Herr Schuler, nun hat ja nicht jeder Bienen in die Wiege gelegt gekriegt. Wie sind Sie denn den Bienen näher gekommen oder warum sind Sie denn zu den Bienen gekommen?
1: Na, die Bienen sind zu mir gekommen, würde ich sagen. Die habe ich entdeckt, als ich 50 wurde. Und dann habe ich die vielen angenehmen und heilsamen Effekte der Bienenhaltung festgestellt. Und seither bin ich leidenschaftlicher Imker.
0: Das heißt, seitdem Sie 50 sind, haben Sie sich da erstmal eingefuchst? Oder haben Sie vorher schon Verwandtschaft gehabt, mit denen Sie dann Bienen geimkert haben?
1: Leider hatte nie jemand in meiner Verwandtschaft Bienen. Sonst hätte ich wahrscheinlich, wäre ich Berufsimker geworden. Direkt nach meinem Studium.
0: Gut, das ist ja auch mal eine Sache, dass man sagt, man macht die Bienen als Hobby. Ich weiß nicht ganz, also Honig kostet ja ein bisschen Geld, aber ich glaube, die meisten Imker können da nicht wirklich reich von werden.
1: Also die, ich würde sagen, 95% der Imker, alle, die das privat betreiben, die haben so zwischen 2, 4, vielleicht maximal 20 Bienenvölker und von denen verdient niemand Geld, man finanziert sein Hobby, mehr oder weniger.
0: Nun sind ja Bienen schon ziemlich alt oder schon ziemlich lange um uns Menschen drumherum, wahrscheinlich länger auf der Welt wie wir Menschen. Gibt es da irgendwelche frühen Hinweise von Bienen, Bienenvölker, die hier mit uns auf dieser Erde gelebt haben?
1: Es gibt sogar mannigfaltige Hinweise. Also die frühesten Hinweise, die ich kenne, stammen aus ägyptischen Pyramiden. Da gibt es Zeichnungen von imkernden Menschen. Auch in Knossos auf Kreta hat man nachgewiesen, da sieht man auf den Wandgemälden Rundwaben, die stammen aus den Tonröhren, die die kretischen Imker noch heute verwenden, um ihren leckeren Thymianhonig zu erzeugen.
0: Man kennt ja von den Griechen diese großen Weinamphoren. Ist das irgendwie ein Ableger davon?
1: Ich habe Bilder gesehen, dass man auch in Tontöpfen imkert. Vielleicht hat man darin geimkert. Die Weinamphore ist meiner Ansicht nach zu schlank und zu hoch, um darin Bienen zu halten. Die Röhren, die ich von Kreta kenne, die werden horizontal übereinander gelegt, wie so eine Wand. Und die Bienen brüten dann da drin, wie früher in einer Hinterraumbeute. Also die Waben hintereinander brüten die da rein, bauen lauter Rundwaben nach hinten hin.
0: Aber als Imker, wie kommt man denn daran? Also die meisten Beuten, die ich von heute kenne, das sind im Grunde viereckige Kästen, die man oben aufmachen kann. Aber wie kann man denn dann an die Waben?
1: Also das ist das Fatale der historischen Imkerei, dass man quasi immer das Wabenwerk zerstören musste. Also bis die Imker diese Magazinbeutenweise, die wie wir es jetzt machen, entdeckt haben, also dass man den Brutraum mit einem Trenngitter von den Honigräumen trennt und dann reine Honigräume hat, das ist eine moderne, es kommt mit der modernen Imkerei seit Langstroth, vielleicht 100, 150 Jahre. Und davor, auch in den Stülpbeuten, wie wir sie aus den Filmen kennen, diese historische Imkerei, da musste man immer das Wabenwerk zerstören. Also da hat der Imker fast immer das Bienenvolk zerstört und auf jeden Fall das Wabenwerk kaputt machen müssen. Das ist heute natürlich nicht mehr so. Wir schonen den Brutraum, der ist ja unten drin, und nehmen den Bienen gesondert die Honigräume ab. Das ist natürlich eine viel schonendere Imkerei als früher.
0: Dann kann ich ja eigentlich nur einmal im Jahr Honig gewinnen. Denn wenn ich das alles kaputt mache, muss das Volk ja erst wieder aufbauen.
1: Auch, dass man mehrfach im Jahr Honig erntet, ist auch relativ neu. Das hat was mit den Trachtfolgen zu tun, die wir jetzt haben mit der modernen Landwirtschaft. Früher, die Heideimker hatten zum Beispiel immer nur eine Ernte. Oder hier in Norddeutschland hatte man lange das Problem, dass es viel zu lange kalt war, sodass man auch die Biene geändert hat, um zum Beispiel dem modernen Raps gerecht zu werden. Die klassische dunkle Biene, die würde zum Beispiel zum Raps hin wahrscheinlich gar nicht Volksstärken erreichen, wie wir sie brauchen.
0: Das heißt, die Biene heute, es ist ja auch ein bisschen wärmer schon im Frühling, wie das noch vor 20, 30, 50 Jahren war. Die Biene fängt dann, wenn es draußen warm wird, an, ihr Volk wieder stärker aufzubauen.
1: Die Biene sitzt ungefähr von den ersten Nachtfrösten, sagen wir mal Mitte November von den Nachtfrösten bis, wenn man Glück hat, bis Mitte Februar bis jetzt auf einer Bienenkugel, auf so einer Traube, auf einer Wintertraube. Und in der Zeit werden keine Eier gelegt und also wird nicht gestichtet, die Königin stiftet nicht. Und erst dann, wenn das vorbei ist, also sie sitzt dann mit ihren Winterbienen 5, 6 Monate in dieser Traube. Und wenn das vorbei ist, jetzt um diese Zeit, wir haben jetzt gerade Ende Februar, jetzt beginnt die Durchlenzung. Wenn wir jetzt die Bienen öffnen würden, könnte man vermutlich die erste verdeckelte Brut in den starken Völkern sehen. Also sie haben jetzt wieder begonnen und nach zweimal glänzen, sind dann auch die Winterbienen weg. Die haben sich dann verbraucht.
0: Das heißt, die Winterbienen überleben gar nicht den Winter?
1: Die Winterbienen überleben den Winter. Das sind die Bienen, die am längsten leben nach der Königin. Die leben ungefähr, wenn sie Glück haben, von Ende August letzten Jahres, vielleicht im September, bis jetzt um die Zeit, vielleicht bis Mitte März. Die leben am längsten. Die Sommerbienen leben nur 3, 4, 5, vielleicht 6 Wochen, weil die sich viel stärker kaputt fliegen. Also die sind viel stärker in die Arbeitsteilung des Sommerprozesses eingebunden.
0: Aber wenn jetzt langsam im Winter es wieder wärmer wird, merken das dann die Bienen? Also ich meine, im Bienenstock ist es ja durch die Wärme der Bienen immer relativ warm und jetzt wird es draußen wärmer, die Sonne kommt höher. Merken das dann die Bienen und schicken die dann mal einen Späher los, ob schon was draußen zu holen ist oder wie muss man sich das jetzt vorstellen?
1: Also grundsätzlich fliegen die Bienen erst so ab 8 Grad, das unterscheidet sie von unseren heimischen Hummeln. Die Bienen haben keine Haare, deswegen brauchen sie ein paar Grad mehr. Die Bienen fliegen erst ab 8 Grad und dann haben wir jetzt hier, wenn Sie sich jetzt umgucken, wie gesagt, wir haben jetzt Ende Februar, dann haben wir jetzt alles, was so blüht, so Krokusse und so und solche Sachen. Und bei mir zu Hause zum Beispiel fängt jetzt die Saalweide an, das ist die erste Massentracht für die Biene. Die wird jetzt beflogen, den ganzen März über wird die voll geerntet, solange es über 8 Grad hat. Manche Bienen fliegen auch erst ab 9 oder ab 10, aber so ab 8 Grad beginnt der Flugbetrieb. Wenn wir, wie im letzten Jahr, sehr viel Regen und kalt haben, also letztes Jahr fiel die Saalweide fast völlig als Tracht aus, weil es die ganze Zeit geregnet hat bei unter 10 Grad. Dann hat zwar die Saalweide geblüht, aber die Bienen konnten es nicht eintragen, weil es unterhalb ihrer Flugtemperatur war.
0: Das heißt, in der Zeit, wo sie jetzt noch nicht rausfliegen, müssen sie von den Reserven leben, die sie an Honig gesammelt haben, noch im Volk haben, beziehungsweise wenn der Imker ihnen die wegnimmt, die er ihnen dann an Winterfutter in das Volk gegeben hat.
1: Genau, jetzt fressen die Bienen den Wintervorrat, den sie sich im letzten Jahr angelegt haben. Entweder hat der Imker ihnen was gelassen, was untypisch ist, weil normalerweise füttern wir Imker, nachdem wir die Bienen vollständig geerntet haben, pro Volk 15 bis 20 Kilogramm Zuckerwasser auf. Das nehmen die Bienen sehr leicht ab. Das ist ein sehr verträglicher Honig für die. Viel besser zum Beispiel als der Waldhonig, den sie sonst spät eintragen. Von dem kriegen sie Durchfall, wenn man Pech hat. Also die Bienen überwintern sehr schön und auch sehr lange auf dem Zuckerwasser, das wir Imker ihnen geben. Und damit kommen die hin, denn das geben wir ihnen Ende August oder im August, September, und damit kommen die hin bis Anfang März.
0: Und sagen wir mal, es ist jetzt wärmer, wir haben jetzt 10 Grad, schicken die Bienen dann jetzt erstmal ein Spähkommando raus, was guckt, was da so in der Umgebung passiert, oder wenn sie dann am Aufwachen sind und warten dann, bis die zurückkommen und ihnen melden, oder fliegt dann gleich die ganze Truppe aus?
1: Das ist ein ganz faszinierender Prozess. Die moderne Bienenwissenschaft hat nachgewiesen, dass 98% der Bienen blütenstet sind, wenn sie am Tag ausfliegen, und 2% fliegen unterschiedliche Pollen an. Also muss man davon ausgehen, dass 2% so alte, erfahrene Späherbienen sind. Die fliegen den ganzen Tag durch die Gegend oder auch morgens früh aus. Die tragen dann, wenn wir jetzt zum Beispiel der erste Kirschbaum, das ist ein schönes Beispiel. Wenn jetzt bei mir am Berg da in der Nähe meiner Bienen die erste Kirsche blüht, das höre ich. Und dann hat man so richtig das Gefühl, die Späherbienen kommen zurück, tragen den Geruch der frisch blühenden Kirsche, dieses frischen Nektars in die Bienenbeute ein. Die Bienen werden fast wahnsinnig und man kann fast zugucken, wie die Bienen, nachdem sie sich beim Tanzen, mit dem berühmten Bienentanz, geeinigt haben, wo sie hinwollen, stürzen sich die Bienen wie die Verrückten dann auf diese frühe Kirschblüte.
0: Das heißt, die Späherbiene bringt so eine Art Test, so ein Beispiel mit nach Hause und erzählt dann den anderen Bienen, wo sie hingehen müssen, um diesen Honig zu finden.
1: Die Bienen, also es gab ja mal einen Nobelpreis für den, der entdeckt hat, dass die Bienen sich tanzend, diesen Bienentanz auf der Wabe, den gibt es, glaube ich, hat schon mal jeder den Film gesehen. Mittlerweile weiß man halt, dass die Bienen sich noch über Gerüche, über Pheromone, über den Austausch, die geben sofort das, was sie im Honig magen. Bienen füttern sich die ganze Zeit. Also Bienen füttern sich sowieso die ganze Zeit gegenseitig. Das ist ein soziales Pflegeverhalten, die füttern sich gegenseitig. Und wenn so eine Späherbiene zurückkommt, dann teilt sie gewiss auch den Nektar, sie teilt den Pollen, sie teilt den Geruch. Und dann teilt sie mit dem sogenannten Schwänzeltanz auch genau mit, in welcher Entfernung, in welchem Verhältnis zur Sonne. Und am Geruch wahrscheinlich werden auch alle wissen, was es für eine Tracht ist. Aber man muss sich überlegen, diese Bienen, die dahin fliegen sollen, die wissen eigentlich noch nicht, was Kirsche ist. Das erzählen die Späherbienen, überzeugen, das ist ein fast demokratischer Prozess. Die tanzen und trommeln und erzählen das und schwänzeln und dann werden sie immer begeisterter. Und wenn die Bienen sich geeinigt haben, dann wird an dem Tag wird dann Raps angeflogen oder Kirsche angeflogen. Das nennt man Blütenstet.
0: Das heißt, das ganze Volk fliegt normalerweise dann eine Hauptpflanze, eine Hauptquelle an, um das zu ernten?
1: Ja, am deutlichsten ist jetzt, wenn man Obstblüte hat, dann sieht man, dass sie den ganzen Tag den gleichen Apfelbaum anfliegen. Oder wenn man jetzt Raps hat, Raps ist so eine mächtige Tracht, dann fliegen sie fast nichts mehr anderes an. Dann fliegen die Bienen quasi unendlich auf den Raps. Aber anders als man glaubt, natürlich auch nicht den ganzen Tag und 400 Mal pro Biene, sondern eine Biene soll bis 4 bis 6 solche Flüge am Tag machen, Sammelflüge. Und die Bienen schlafen dann zwischendurch auch.
0: Nun ist es ja natürlich bei uns in Witzenhausen, ist ja ganz berühmt für die Kirschen. Und wenn dann Kirschen blühen, dann ist alles weiß, dann gibt es wahrscheinlich ganz, ganz viele Kirschen. Und die Bienen werden sich wohlfühlen, weil sie dann ohne Probleme auf jedem Baum ganz viel finden. Aber es gibt ja dann auch Zeiten im Sommer, wo es ganz viele verschiedene Blumen gibt. Also auf den Wiesen wachsen ja dann alle möglichen Blumen wild durcheinander. Wie einigt man sich denn dann, was man einträgt?
1: Die Imker sprechen jetzt bei dem Blütenangebot im Biotop quasi von einem Trachtband. Und da gibt's immer markante Pflanzen, die Massentracht ausmachen, weil die Pflanzen, der Nektar der Pflanzen auch unterschiedlich stark, die Pflanzen honigen unterschiedlich stark. Also es gibt Pflanzen, die einen viel, viel höheren Nektarwert und eine viel größere Süße in der Blüte haben als andere. Daran richtet sich das. Also die Bienen fliegen dann einfach das an, was ihnen am meisten Ertrag bringt.

0: Da die Bienen das ja nicht im Grunde vorher gelernt haben, müssen die das dann also jedes Mal austesten. Also irgendeine Speerbiene fliegt dann irgendeine Pflanze an und testet mal, ob das nett ist.
1: Das ist eine super interessante Frage. Die Bienen sind mit Sicherheit über diesen Prozess, den ich vorher beschrieben habe, dass sich die Bienen in der Raumschaft angepasst haben, in diesen Zwischenphasen der Eiszeit, sind die Bienen mit Sicherheit auf einige unserer Pflanzen angepasst. Sie können nicht auf den Raps angepasst sein, aber der passt jetzt halt gerade zur Biene. Aber die Biene hat sich ja quasi in Koevolution mit ihrer Tracht bei uns entwickelt.
0: Nun haben wir ja bei uns immer noch zum Glück viele Kirschenbauern, die oben bei mir hinter mir sind alles Kirschplantagen, die da ganz viele Kirschen aufgebaut haben, und dann rufen die Imker an und sagen, die Kirschen blühen nächste Woche, bitte bringt mal ein paar Bienenstöcke vorbei, oder wie muss man sich das jetzt vorstellen in der Kooperation der Leute untereinander?
1: Also die Kooperation zwischen Landwirtschaft und Imkern, die ist besonders wichtig, weil ja selbst in der Ökolandwirtschaft werden ja immer noch verschiedene Pestizide eingesetzt und nicht alles ist wirklich bienenfreundlich. Es ist wichtig, dass der Imker und der Landwirt immer miteinander reden, und im Normalfall spricht man halt, also ich habe jetzt zum Beispiel, ich präferiere Obstwiesen, und ich bespreche das halt dann mit dem Besitzer der Obstwiese, dass ich da meine Bienen hin tue, und gegebenenfalls, wenn er dann meint, er muss spritzen, dann sagt er es mir vielleicht und dann mache ich an dem Tag vielleicht sogar meine Bienen zu. Also am Raps ist es üblich, dass zum Beispiel der Landwirt, wenn er ankündigt, dass er jetzt großflächig Pflanzenpestizide ausbringt, also Pflanzenschutzmittel heißt es euphemistisch, Pflanzenschutzmittel ausbringt, dann informiert er den Imker. Oder er spritzt halt besonders spät, uninformiert den Imker, und dann kann der Imker zur Not immer noch die Bienen einen Tag zulassen. Dann ist es wenigstens ordentlich abgetrocknet. Also man sollte immer das Gespräch suchen, weil es hat ja niemand was davon, wenn ein sogenannter Spritzschaden bei den Imkern entsteht. Dann kommt der Bienensachverständige, die Bienen werden eingeschickt, man kann den Spritzschaden nachweisen. Dem Landwirt kann man es im Normalfall sogar zuordnen, wenn es in der Nähe ist. Dann könnte es zur Kontrolle des Spritzbuchs führen. Dafür gibt es, wenn das nicht ordentlich geführt ist bei der Landwirtschaft, gibt es empfindliche Strafen. Also ich bin da ganz dafür, dass man ganz im Vorfeld schön miteinander spricht, weil wir haben keine Hektar, ich habe keine Wiesen, wo Obstbäume draufstehen, und die Landwirte, die brauchen die Bestäubung ihrer Obstbäume und ihrer Feldfrucht, und daher sind wir eigentlich in guter Kooperation. Ich empfehle dringend, dass alle miteinander reden.
0: Ich habe so einen Film vor einem halben Jahr gesehen über China, und die haben dermaßen viel gespritzt, dass da in großen, weiten Teilen die Bienen komplett tot sind, und jetzt müssen sie Leute losschicken, um mit kleinen Pinselchen ihre Apfelplantagen zu bestäuben. Das ist ja dann im Prinzip das Gegenteil der Kooperation.
1: Auch das ist eine super interessante Frage, weil an dem Problem ist jetzt tatsächlich ausnahmsweise weder Bayer noch Monsanto schuld. Das gibt es da, glaube ich, nämlich nicht. Sondern, wenn ich mich recht erinnere, habe ich gelesen, dass das unter Mao hat man mal quasi das Volk aufgehetzt, alle Spatzen zu töten, weil die Weizenkörner fressen. Weil da gab es so Hungersnöte. Und nachdem die Spatzen alle tot waren, gab es dann plötzlich einen völligen Umbruch in der Ökologie, und dabei sind dann die bestäubenden Insekten auch noch ausgestorben. Also das war so ein Kollateralschaden von völlig spinnerter Ideologie. Und deswegen haben die jetzt nicht mehr genügend bestäubende Insekten. Und tatsächlich, ich habe den Film auch gesehen, also es scheint sich um die Wahrheit zu handeln. Dort wird Apfelpollen, wird in Grammtütchen auf Märkten verkauft, und die Bauern bestäuben damit von Hand ihre Obstbäume.
0: Hat man denn da jetzt eine Vorstellung von, also wenn man sagt, wir haben keine bestäubenden Insekten, so zum Beispiel wie die Bienen, und haben eine Apfel- oder Kirschplantage, wie viel ernte ich dann zum Beispiel durch Windbestäubung, oder ich habe ein paar Imker, die da ihre Beuten hinstellen und die dann ihre Bienen fliegen lassen, wie viel ernte ich dann? Gibt es da irgendwelche Erfahrungen?
1: Also manche Pflanzen gehen gar nicht mit Luftbestäubung, und die tatsächlich Luftbestäuber sind, brauchen keine Insekten. Also tatsächlich wird immer noch bestäubt, weil wir haben ja noch massenhaft Nachtfalter, von denen wir keine Kenntnis haben. Wir haben bestäubende Mücken, wir haben 250 Sorten Wildbienen. Nur diese deutliche Leistung, diese Bestäubungsleistung, also die der Natur, die ist quasi random, die Bestäubungsleistung, und die der Bienen, die ist zielsicher.
0: Kann man dann als Imker sehen, also wenn man eine große Kirschplantage hat, stellt man da seine Bienen hin, kann man dann sehen, wie erfolgreich die Bienen da zugange sind? Kann man das ablesen an der Menge an Honig oder an Pollen, oder kann man das überhaupt nicht sagen, wie die Leistung jetzt ist, die die Bienen bei den Kirschen gebracht haben?
1: Also bei den Äpfeln ist es am alleroffensichtlichsten bis zu 50% mehr Ertrag und viel schönere Äpfel. Und man kann es auch an den Bäumen sehen, wenn sie blühen, dann sieht man tatsächlich, dass die Seite, wo die Bienen stehen, die Bienen fliegen die sonnigen Seiten an und die Bienen stocknahen. Und auf der Seite ist auch durch die stärkere Bestäubungsleistung sind auch viel mehr Äpfel dran. Also man kann das richtig in den Bäumen sehen. Beim Raps gibt es Messungen, da spricht man davon, dass der Rapsertrag 30% höher ist, wenn man gezielt Bienen dran stellt. Also so 8 Völker pro Hektar oder sowas, 8 bis 12 Völker habe ich mal gelesen, seien so richtig optimal. Dann wird der Raps so richtig gut, weil das ist ja eine Ölsaat. Der will ja bestäubt werden.
0: Nun haben wir ja zum Teil sehr große Kirschplantagen bei uns oben. Und dann sehe ich, dass sie da, weiß ich nicht, 10, 15 Beuten hinstellen. Würde das denn nicht mehr Sinn machen, das zu verteilen dann auf diese große Fläche, damit die Bienen dann eben nicht so weit anfliegen müssen? Oder ist das egal?
1: Also in Witzenhausen gibt es so einen großen und aktiven Imkerverein, da mangelt es nicht an Bienen. Da kommen überall Bienen hin. Man muss die Leute kennen, und manche, obwohl Obstplantagen, wollen ja gar nicht, dass man Bienen hinstellt. Also man stellt da die Bienen hin, wo man gut hinfahren kann, wo man keine Angst hat, dass sie gestohlen werden. Bestäubt wird sowieso, die Bienen fliegen bis zu 3 Kilometer.
0: Aber ich denke mal so von der Logik her, wenn sie dichter dran sind, brauchen sie nicht so weit zu fliegen, und dann ist das vielleicht für die Bienen einfacher.
1: Ja, deswegen stellen ja die Wanderimker die Bienen von Tracht zu Tracht. Wenn ich sehe, der normale Imker hat die Bienen im Garten stehen oder auf der Obstwiese, und da stehen die das ganze Jahr, und dann tragen die natürlich das lieber ein, was nah ist oder was halt stark saisonal ist, und zum anderen müssen sie halt sehr weit fliegen, und dann hat man entsprechend weniger Ertrag, weil sie ja vieles verfliegen müssen.
0: Nur wenn ich auf den Marktplatz gehe, da kriege ich dann Waldhonig, der ist, glaube ich, ziemlich dunkel. Ich kriege dann Frühtracht, heißt das, also Frühhonig, dann Sommerblütenhonig. Aber reinen Apfelhonig oder Kirschhonig oder so habe ich noch nie gesehen. Ist das jetzt eine Bezeichnungsfrage, oder warum macht man das nicht?
1: Also reinen Apfel- oder Kirschhonig wird es einfach nicht geben, weil beginnt quasi der Aufwuchs mit der Apriltracht, mit der Baumblüte beginnt quasi der Aufwuchs in den Raps hinein, der blüht dann ab Anfang Mai. Und richtig eintragen, also Massentracht eintragen, tun sie dann erst im Raps, und dann wird halt einfach die Kirsche und der Apfel, die werden halt total überlagert.
0: Das heißt, die Biene, also das Bienenvolk, sammelt dann praktisch noch ein bisschen Kirsche, aber geht dann schon mehr in den Raps hinein, also ist das so eine Art Mischhonig dann?
1: Ja, es entsteht natürlich ein ganz schöner, wunderbarer. Also wenn die Bienen stehen auf einer Obstwiese, und dann tragen sie Apfel und Kirsche und Birne ein, und dann kommt irgendwann der Raps, und dann mischt sich das schön. Gibt mit sehr leckeren, die allermeisten Leute mögen Frühtrachthonig auch lieber. Also es gibt zwei Lager quasi, die einen mögen den Frühtrachthonig lieber, und viele Leute mögen halt die Sommertracht lieber, die vielleicht noch ein bisschen Waldeinschlag hat. Das kommt ganz auf den Geschmack an. Manche mögen das Karamellige nicht.
0: Dann gehöre ich ja zu den Leuten, die eigentlich nicht so viel Honig essen, aber ich bin Pollenallergiker, also ich habe stark Heuschnupfen als Kind gehabt. Das habe ich dann auch ganz gut durch Desensibilisierung in den Griff gekriegt, und der Arzt sagte mir, du solltest im Winter immer mal so ein bisschen Honig aus deiner Umgebung essen, damit der Körper sich im Winter schon an die Pollen gewöhnt, die in deiner Umgebung stattfinden. Also nicht irgendwelchen Honig aus China oder Mexiko, das bringt überhaupt nichts, sondern aus deiner Umgebung. Und seitdem ich das mache, habe ich eigentlich relativ wenig zu tun mit Heuschnupfen. Ist das eine Erfahrung, die man allgemein so sagen kann, oder ist das nur eine spezielle Erfahrung, die ich da gemacht habe?
1: Also Ihr Arzt ist ein sehr kluger Mediziner. Es kommt quasi zu einer Desensibilisierung. Wenn man Honig isst aus der eigenen Umgebung, dann tragen die Bienen ja das ganze Jahr auch Pollen. Also das, auf was ein Pollenallergiker eigentlich allergisch ist, tragen das ganze Jahr ein. Und wenn man das ganze Jahr, vor allem im Winter, dann Honig isst, dann desensibilisiert man sich über den ganzen Winter. Ich habe genau die gleiche Erfahrung gemacht wie Sie. Ich war als Kind sehr stark Pollenallergiker. Und seit ich imkere, bin ich glaube, gegen gar nichts mehr allergisch, was meine Bienen eintragen.
0: Das setzt natürlich voraus, sagte er mir, dass du musst den Honig besorgen oder kaufen von Bienen, die bei dir in der Umgebung leben. Und deswegen meine Freunde, die das auch probiert haben, die haben den dann im Supermarkt gekauft. Das war dann wenig erfolgreich.
1: Also im Supermarkt würde ich Honig grundsätzlich nur dann kaufen, wenn ich wirklich gar keinen Imker im Dorf finde. Das vorab. Und dann ist es halt einfach so, dass wenn man Honig isst, der vielleicht jetzt, sagen wir mal, aus Argentinien stammt, dann desensibilisiert man sich halt gegen Pollen von Pflanzen, die in Argentinien wachsen. Ob man davon einen Gesundheitseffekt hat in Nordhessen, kann ich nicht nachvollziehen, dass das so wäre.
0: Dann ist es ja häufig so, dass die Imker, die ich kenne, die das in Deutschland imkern oder bei uns da oben sind, da steht ja auch an den Beuten dran, das gehört dem Herrn sowieso oder der Frau sowieso. Und wenn man zu den fährt oder die anruft und sich ein paar Gläser Honig kauft, dann steht auch die Adresse und der Ort dieser Imker drauf. Wenn ich Honig im Supermarkt kaufe, steht da meistens irgendwie nur Mischung aus EU und außer EU Honig oder irgendwie sowas völlig Nichtssagendes drauf. Gibt es da keine genaueren Vorschriften, was man da drauf schreibt?
1: Über die Deklaration von Honig wird derzeit sogar politisch gestritten, weil es natürlich für die einheimische Imkerei schon sehr schlecht ist, dass man hier Honige, also mit der Bezeichnung aus EU und Nicht-EU Honigen, wobei es sich dann in der Regel um 2% EU Honig handelt und um 98% importierten. Aber andererseits muss man auch sagen, wir deutschen Imker könnten sogar nur 20% des in Deutschland konsumierten Honigs produzieren. Also die Deutschen sind ein Volk der Honigesser. Wir würden bestimmt als Deutsche auch mehr Honig produzieren. Also viele Imker würden viel mehr Honig produzieren, wenn sie 12 Euro pro Glas durchgesetzt bekämen. Da das nicht so ist, da zum Beispiel in Nordhessen ungefähr der Preis bei 6 Euro pro 500 Gramm liegt, ist es einfach dann auch in der Menge nicht so lukrativ. Und der Honig aus Mittelamerika ist natürlich viel, viel, viel billiger als unserer.
0: Wenn ich jetzt Honig kaufe, kann ich dann sicher sein, dass ich dann eingeflogenen Honig, sage ich mal, kriege? Oder ist das dann auch mit Winterzucker oder mit anderen Stoffen noch vermischt, was der Imker dann ins Glas abfüllt?
1: Also entweder man kennt den Imker, also man kauft beim Imker seines Vertrauens, dann vertraut man dem. Dann braucht man auch kein Biosiegel und keinen deutschen Imkerbund. Und wenn man den Imker nicht kennt, dann hält man sich am besten an Imker, die im Gebinde des deutschen Imkerbundes in dem bekannten Glas abfüllen. Ich nenne das Gebinde, weil das besteht aus dem Etikett, dem Glas, dem besonderen, dem Deckel, und wenn man aufschraubt, ist ja da auch noch so ein Inlay drin, und der Gewehrverschluss wird oben drüber geklebt, sodass also in dem Glas ist dann gewährleistet, dass der Imker einigermaßen weiß, was er tut und dass er einen zweitägigen Honigkost gemacht hat nach Standard des Deutschen Imkerbundes. Also er kennt sich dann aus, wie man Lebensmittel in Verkehr bringt, auch als Privatmensch, und er kennt die Regeln des Deutschen Imkerbundes. Also ich empfehle, beim Imker des Vertrauens, und falls man keinen kennt, dann kauft man bei einem, der im deutschen Imkerbund Glas verkauft.
0: Also die Bienen selber, vermute ich mal, mischen ja auch schon ein bisschen den Honig, je nachdem, was sie gerade reinbringen. Aber der Imker selber, der ja dann die Rähmchen rauszieht, entdeckelt und schleudert, der mischt dann nichts mehr dazu. Das ist dann der Honig, so wie ihn die Bienen produziert haben.
1: Also wir Imker dürfen nichts dazu mischen, das ist ein naturbelassenes Lebensmittel. Also das ist sogar schade, wir dürfen ihn nicht mal im Sinne von verfeinern, wie man es bei Marmeladen darf. Also ich darf in den Honig jetzt nicht mal irgendwie, was jetzt aus gesundheitlichen Gründen, was man reintun könnte, Kümmel oder irgendwas. Also andere dürfen das, in anderen Ländern darf man das auch. Aber wir als deutsche Imker im Deutschen Imkerbund, wir geben nur naturbelassenen Honig ab, der dann auch grundsätzlich nicht über 35 Grad erwärmt wird, weil sonst ein Teil der Enzyme sich schon wieder zersetzen und dann der Honig halt nicht mehr so, wie soll ich sagen, so qualitätsvoll ist, je höher er erhitzt wurde.

0: Es gibt ja ganz unterschiedlichen Honig. Also als ich Kind war, da haben wir den immer in so großen Blecheimerchen gekauft. Ich glaube, das waren 2,5 oder 3 Kilo. Ich kann mich da gar nicht mehr entsinnen. Und der wurde dann im Laufe des Herbstes im Winter immer härter. Der heutige Honig bleibt meistens relativ weich. Woran liegt das? Oder ist das eine ganz andere Sorte?
1: Das ist keine Sorte, sondern das ist eine Serviceleistung Ihres Imkers. Und zwar deswegen, weil der Honig, den wir ernten, der friert, wie Imker sagen, einfrieren. Der Honig kristallisiert, der Frühtracht-Honig kristallisiert binnen einer Woche nach der Ernte im Eimer vollständig durch. Also der sieht aus, so wie Sie ihn kennen, so flüssig, und so fließt er auch aus meiner Schleuder. Und dann geht es aber so eine Woche und dann beginnt der Honig von alleine zu kristallisieren. Und dann schäumt ihn der Imker ab. Also im Honigeimer steigen verbliebene Wachspartikel, die noch drin sind, auf. Die bilden so ein kleines Schäumchen. Das schäumt man dann ab. Und dann rührt man den Honig bis zu 3-mal und schäumt dann am nächsten Tag wieder ab und rührt wieder. Und dann erhält der Honig die Konsistenz, diese feincremige oder kristalline Form, wie Sie sie dann im Glas finden. Würden wir Imker den Honig direkt aus der Schleuder ins Glas machen, hätte jeder von Ihnen Betonhonig im Glas und bräuchte einen Hammer und einen Schraubenzieher, um ihn rauszukriegen. Oder müsste ihn jedes Mal warm machen. Also so wie Sie ihn im Glas vorfinden, ist quasi eine Serviceleistung des Imkers.
0: Aber die Qualität des Honigs oder so wird jetzt davon nicht beeinflusst. Also wenn der Honig jetzt hart geworden ist, kann man ihn trotzdem noch genießen.
1: Selbstverständlich, hart gewordener Honig, der ist einfach, was Zucker halt macht, Zucker kristallisiert, dann kann man ihn einfach ein bisschen aufwärmen. Bisschen ins Wasserbad und gut ist.
0: Also das bedeutet nicht, dass der Imker da irgendwelche Chemikalien zugesetzt hat, damit er sich, flüssiger gestaltet?
1: Ich kenne keinen Imker, der irgendwelche Chemikalien oder Enzyme oder irgendwas zusetzt. Also bei den Privatimkern, bei den Kleinen kann man sich da sicher sein. Ich will keine Großimker denunzieren. Ich weiß nicht, was in deren großen Apfelanlagen passiert.
0: Nun werden Menschen krank und man hört ja immer wieder, dass auch Bienen krank werden. Da gibt es ja diese, ich glaube, Varroa-Milbe, also eine Spinnenmilbe oder eine Milbe, die Bienenvölker befällt. Haben Sie damit hier in Nordhessen auch zu tun oder ist das eher eine Krankheit in anderen Teilen?
1: Die Varroa-Milbe, Varroa destructor, hat sich mittlerweile in der gesamten europäischen Imkerei verbreitet und ist für jeden Imker eine Plage. Es gibt keinen Imker, der keine Varroa hat. Alles andere sind meiner Ansicht nach Gerüchte. Der Deutsche Imkerbund sagt auch, dass es quasi kollegiale Imkerpflicht ist, 2-mal im Jahr gegen Varroa zu behandeln. Das hat folgenden Grund. Die Varroa-Milbe entwickelt sich in der Brut, vor allem in der Drohnenbrut. Und die Milbe, die Muttermilbe, legt bis zu 5 Eier in die Drohnenbrut. Und diese 5 Milben, die ernähren sich auf der heranwachsenden Drohnenlarve. Und die sind quasi schon wieder zeugungsfähig oder geschlechtsreif, wenn dieser Deckel aufgeht. Und die infizieren dann immer weitere und immer weitere Bienen. Und da dann das Bienenvolk, dann wächst quasi, sagen wir mal von jetzt an, wächst die Varroa mit der Population. In jedem Brutzyklus vermehrt sich die Varroa. Dann steigt die Zahl der Bienen von jetzt vielleicht 10.000 auf Mitte Mai 50.000 Bienen in einem Stock an. Und dann kommt aber nach dem Zenit, baut das Bienenvolk ja wieder ab, bis auf 20.000 oder 15.000 Bienen. Und die Varroa steigt ständig an. Unbehandelt würde sie dann irgendwann zur absoluten Seuche des Volkes, weswegen wir Imker in aller Regel den Sommerhonig abschleudern, die Bienen ganz kurz auffüttern, damit sie ein bisschen Futter haben für 2 Wochen schlechtes Wetter. Und dann behandeln wir die mit organischen Säuren. Die verdampfen wir im sogenannten Nassenheider. Und davon nimmt nur die Varroa Schaden und die Bienen nicht. Ist aber immer nach der Honigernte, also Sie als Kunde spüren da nichts davon. Aber wir müssen es machen. Wir behandeln einmal nach der Honigernte und wir behandeln ein weiteres Mal im Dezember, wenn sie auf der Wintertraube sitzen.
0: Also das sind jetzt keine Antibiotika oder sowas?
1: Nein, das ist nichts, was jetzt geht, nichts davon in Honig. Das sind Oxalsäure und Ameisensäure, also organische Säuren, die auch, also alles, was ich jetzt zum Beispiel verwende, obwohl ich kein Bioland-Zertifikat habe, ist auch alles innerhalb der Bioland-Gruppe zugelassen.
0: Nun frage ich mich, ein gesundes Volk, was jetzt keine Varroa-Milben hat, wie kommen denn die Varroa-Milben da jetzt überhaupt rein? Also jede Biene fliegt ja normalerweise nur in ihr eigenes Volk zurück ein. Und wie kommen dann die Milben dazu?
1: Die Milben steigen um. Die, wenn man jetzt zum Beispiel, jetzt ist eine gute Zeit, wie sich Varroen von Volk zu Volk vermehren, weil jetzt hat man einen Stand, da stehen 10 Bienenvölker und 2 davon sind eingegangen und man hat es noch nicht gemerkt. Dann sind die Löcher unten auf und da hängt noch Resthonig drin. Und dann wird jetzt, wenn es Flugwetter ist, werden diese beiden Völker von den anderen 8 ausgeräumt. Und wenn da noch irgendwas drauf ist, ob das jetzt Viren sind oder andere Parasiten, da besteht natürlich die Gefahr, die Völker sind ja aus irgendeinem Grund eingegangen, zum Beispiel wegen Varroa-Last oder wegen einem Virus. Und das tragen dann die Nachbarbienen in ihren Stock zurück und füttern damit ihre aufkommende Brut in die Durchlenzung hinein.
0: Das heißt, es gibt auch noch andere für die Bienen gefährliche Krankheiten, die so ein Volk bekommen kann?
1: Ja, das die wichtigste Krankheit in dem Sinne, weil die Varroa ist ja keine Krankheit, sondern das ist ja ein Schädling. Die problematischste Krankheit ist die amerikanische Faulbrut, AFB. Das ist der Grund, warum man hier den Bienen ein Gesundheitszeugnis machen lässt. Man darf in Deutschland Bienen ohne Gesundheitszeugnis nicht über Landkreisgrenzen transportieren. Also weder darf jemand Bienen kaufen, sondern sie dann über eine Landkreisgrenze fahren oder auch kein Wanderimker, der kein Gesundheitszeugnis hat, dürfte die Bienen verstellen.
0: Und was ist das für eine Krankheit oder was bewirkt diese Krankheit?
1: Wie sie heißt, sie macht die Brut faulig. Da macht man mit so einem Streichholz, sticht man in die Brut und dann ist es so schleimig. Also die Brut ist dann eingegangen unterm Deckel, ohne dass daraus dass der Verpuppungsprozess zu Ende gegangen ist.
0: Und kann man da irgendwas gegen machen? Gibt es da ein Medikament, mit dem man so ein Bienenvolk dann behandelt?
1: Es gibt Faulbrutsanierungen. Wenn es stark vorangeschritten ist, wird der Bienensachverständige die Bienenvölker wahrscheinlich abschwefeln. Wir Imker versuchen die Verbreitung dadurch natürlich, zum einen werden ja meine Völker zum Beispiel jedes Jahr getestet mit so einer Futterkranzprobe, da kommt der Bienensachverständige und nimmt mit dem Löffel über der Brut von dem verbliebenen alten Futter so eine Futterkranzprobe, das kommt ins Labor und dann, wenn das im Labor negativ beschieden ist, dann bekomme ich mein Gesundheitszeugnis. Und das Zweite ist, was wichtig ist, ist die Wachshygiene. Ich zum Beispiel bringe mein Blockwachs, wenn ich Wachs abgeschmolzen habe, hier in die Mittelwandmanufaktur nach Bad Soden-Allendorf und lasse mir dort Mittelwände schmelzen, weil die können durch die besondere Technik, die haben so Doppelwandtöpfe, die können das Wachs auf 120 Grad erhitzen und dabei sterben dann die Faulbrutsporen ab, sodass ich innerhalb meines Eigenbestandes auf jeden Fall die Weitergabe dieser Faulbrut verhindere.
0: Wenn Sie Ihren Honig, also praktisch die Deckelchen, wenn man das sich mal so überlegt, die Sie ja abmachen müssen, damit Sie schleudern können, wenn Sie die jetzt wegbringen und dann Mittelwände, die Sie ja brauchen, um wieder neue Rähmchen zu bauen, zurückholen, kriegen Sie dann Ihren eigenen Honig zurück oder ist das alles aus dem großen Topf und von allen im Karnier aus, sagen wir mal, im Werra-Meißner-Kreis?
1: Jetzt ging es um Wachs, ne? In der Frage, nicht im Honig. Deswegen Eigenwachskreislauf. Hier die Mittelwandmanufaktur. Das ist ein besonders schöner Service, weil da ab 10 Kilo bringe ich mein eigenes Wachs dahin und die schmelzen aus meinem eigenen Wachs ganz sicher, dass ich mein eigenes Wachs zurückbekomme. So kann ich meinen eigenen Wachskreislauf gewährleisten. Das ist eine Dienstleistung. Alle Bioländer müssen ohnehin so arbeiten. Die dürfen außerhalb der Gruppe kein Fremdwachs dazu kaufen. Ich will kein Wachs aus dem Ausland kaufen. Insofern, ich habe jetzt meine Imkerei ist groß genug, ich mache das lang genug. Ich habe so 30 Kilo Eigenwachs im Jahr, 20 bis 30 Kilo Eigenwachs im Jahr und daraus lasse ich mir wieder Mittelwände machen.
0: Nun weiß ja jeder, der zum Beispiel in der Kirche, so wie ich Messdiener war früher, dass es bestimmte Kerzen gibt, die zumindest teilweise Bienenwachs enthalten. Manche sind auch ganz aus Bienenwachs. Wo kommt denn dieser Bienenwachs dann her? Wird der dann zusätzlich noch gewonnen oder sind das alte Bienenwaben, die da eingeschmolzen werden oder wo wird der dann noch von gewonnen?
1: Also grundsätzlich muss man ja sagen, das Bienenwachs, das ist ja ein einzigartiges Produkt, darf man ja nicht vergessen. Bienenwachs ist ein einzigartiges Produkt, können nur unsere Bienen. Und das ist hochwertvoll und ich brauche es ja immer wieder. Also ich finde, ich kann den historischen Bezug vorstellen. Also früher war das so, dass man das Wachs gebraucht hat, um Innenräume zu beleuchten, als man lesen konnte. Da brauchte man das und das rußt viel weniger. Bienenwachs rußt viel weniger und hat dann die Fresken in den Kirchen auch viel weniger verrußt oder sowas. Aber heutzutage finde ich eigentlich so ein wertvolles Produkt dann einfach zur Beleuchtung zu verbrennen. Kann ich vom Geruch, für den Geruch nachvollziehen, mache ich manchmal auch so ein kleines bisschen, aber dann reicht mir eine Minute. Also ich finde, des Bienenwachs den Bienen zurückzugeben, damit sie darauf wieder Völker entwickeln können und Honig einlagern können, finde ich eigentlich noch die viel sinnvollere Variante fürs Wachs.
0: Aber produzieren die Bienen dann nicht selber neuen Wachs oder wieso muss ich ihnen dann diesen Wachs wieder zurückgeben?
1: Die Wachsproduktion findet in Halsdrüsen der Biene statt und es ist sehr, sehr aufwendig. Also für die Bienen ist Wachs produzieren eine sehr, sehr aufwendige Angelegenheit. Zum Beispiel, wenn ich mich recht erinnere, die Demeter-Gruppe, die gibt nur so Ansatzstreifen. Da müssen die Bienen das gesamte Wabenwerk selber entwickeln, statt aus einer Mittelwand zu ziehen und dann nur zu verdeckeln. Und das führt dann schon von alleine zu viel, viel weniger Ertrag, weil die Bienen für diese Wachsproduktion dann halt eine erhebliche Menge Futter verbrauchen.
0: Das heißt, das kostet der Biene sehr viel Energie, Wachs zu produzieren.
1: Ja, das kostet die Biene sehr viel Energie. Eigentlich macht die Biene das nur für die Deckel. Die macht das, wie würde das in der Natur? Einmal machen wir das Wabenwerk und dann ist das Wabenwerk bestehend. Und dann kann ja sein, dass da 20, 30, 50 Mal drin gebrütet wird und dann wird immer nur der Deckel wieder geschwitzt.
0: Und die eigentliche Honigwabe ist ja im Grunde genommen ein Vorratstöpfchen für den Winter für die Biene. Und wenn sie das drinnen lassen würden, würde die Biene ja wahrscheinlich im Winter die Honigwaben wieder aufmachen und auffressen. Können sie da auch mehrmals benutzt werden oder in der Natur bauen die dann jedes Mal neue Waben?
1: Die Waben werden immer wieder benutzt. Also sowohl die bebrüteten Waben werden immer wieder benutzt, aber auch der Imker benutzt auch die Honigräume. Der entdeckelt die Rämchen ja, um den Honig zu ernten. Dann wird es ausgeschleudert. Dann ist natürlich auf den Rämchen ist immer noch sehr viel Resthonig drin oder so ein bisschen Resthonig, je nachdem wie gut die Schleuder ist. Und das gibt man den Bienen dann zum Ausschlecken. Setzt man das wieder auf starke Völker und die Bienen tragen das binnen weniger Tage, ist das dann das ist wie trockenes Papier, dann die sind ganz so, wie ich Ihnen jetzt eine mitgebracht habe, die sind ganz, ganz sauber, da war auch Honig drin. Die ist wieder ganz, die ist nicht mehr klebrig. Die Bienen machen das ganz, ganz akkurat sauber und dann können wir Imker die überwintern.
0: Aber die kann man dann nochmal so einsetzen und die wird dann von den Bienen wieder so angenommen und gefüllt?
1: Das ist einer der Gründe für den hohen Honigertrag heute im Vergleich zu früher. Wir überwintern die ausgebauten Mittelwände der Honigräume, so viele wie wir können. Und dann müssen die Bienen in der Tracht das nicht erneut bauen, weil wir ihnen das Wabenwerk quasi schon zur Verfügung stellen.
0: Ja, das war der erste Teil vom Radio Wien zum Thema Bienen. Ein Gespräch mit Martin Schuler. Es verabschiedet sich Clemens Lorenz von Rundfunk Meißner und René.

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ihr Lieben. Ich bin's, Marietta Haltmeier-Stückrath. Marietta Haltmeier-Stückrath vom Seelenhausverein in Eschwege. Ihr kennt mich ja schon. Ich habe euch mal

0: wie kamt ihr dazu, dass ihr sowas überhaupt macht?
1: Ja, da war vor 4 Jahren immer ein Kindergarten vorbeigelaufen. Unser Tor stand offen und die kleinen Kinder haben immer auf die Kanus geguckt und hatten so freudige blickende Augen. Und dann kam mir nachts der Gedanke, die sollen auch mal Spaß mit solchen Kanus haben oder Schlauchboot. Und haben gesagt, wir machen einfach ein Kinderfest.
0: Cool. Und wer macht da mit?
1: Es macht mit der Angelsportverein, der Verein Seelenhaus, Verein für Kunst und Kultur. Die DRG macht mit, der Kanu-Club macht mit, damit die sich mal vorstellen, was auch Kinder im Verein so tätig werden können. Und für die musikalische Unterhaltung bei Kaffee und Kuchen und auch die Musikschule aus Eschwege, die Steel Drummers.
0: Und können die Kinder auch Kanu fahren?
1: Die kleinen Kinder, die dürfen auf Schlauchboot, da besteht keine Kentergefahr. Die fahren dann hoch bis zum Felsenkeller und wieder zurück. Die größeren Kinder, wer mag, darf sogar Stand-Up-Paddling machen.
0: Wow, das klingt ja nach einem tollen Programm. Und du hast gesagt, die DLRG ist auch dabei. Gibt es da auch eine Aktion?
1: Die DLRG macht ca. 14 Uhr eine Boots- und Personenbergung. Wir lassen einen Kanu kentern, damit die Kinder mal sehen, wie der Ablauf dann ist, um diese Person zu retten.
0: Das klingt super. Sehr spannend. Also um 14 Uhr geht es dann richtig zur Sache mit Sicherheit und allem, was dazugehört. Aber sicherlich gibt es bei euch noch viel Spannendes zu entdecken. Was habt ihr denn noch so zu bieten?
1: Wir haben viele Spiele, 2 Hüpfburgen, eine große Hüpfburg, eine kleine Hüpfburg für die ganz kleinen Kinder, Seifenblasen, Kinderschminken und Actionpainting.
0: Wow, das verspricht ja sehr bunt und fröhlich zu werden. Kostet das denn Eintritt?
1: Nein, das ist für alle. Der Eintritt ist frei. Es gibt keinen Eintritt. Aus dem Erlös von Waffeln, Bratwürstchen, Kaffee und Getränken, das wird gesammelt und der Erlös wird dann am Nikolaustag jedes Mal ein Kindergarten gespendet.
0: Wer ist dann die Glücksfee?
1: Die Glücksfee ist unser Bürgermeister. Er darf dann das Ehrenamt übernehmen, das loszuziehen.
0: Wow, das wird ja dann nochmal ein tolles Nikolausgeschenk sein für den Kindergarten, der dann rausgezogen wird.
1: Wir haben schon 3 Kindergärten gehabt, die das losbekommen haben. Also die Freude war sehr groß, ja.
0: Das glaube ich wohl. Super, danke lieber Peter. Also, das Kinderfest bei
1: Darakanu
0: in Eschwege am
1: 5. Juli
0: von 11 bis 17 Uhr. Wo?
1: Bei Darakanu auf dem Gelände auf der Höhe vom Pamtrak.
0: Super, ich freue mich drauf und wir sind sehr gerne dabei vom Seelenhaus. Und ich danke dir, dass du hergekommen bist und deine tolle Veranstaltung vorgestellt hast.

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1: Ich bin Anna. Wir haben ganz viele Themen für euch gemacht. Wir, das sind die Ferienspielkinder von Sommercamp in der Stadt der Jugendförderung Eschwege. Wir haben ganz viele Interviews gehabt, zum Beispiel Thema Freundschaft, Tiere und auch zwei Hörspiele. Viel Spaß beim Zuhören. Jetzt haben sich unsere Betreuer Lieder gewünscht und jetzt hören wir von Epo, Eminem, Lose Yourself.
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0: Ich heiße Sophia. Wir haben ganz viele Interviews gemacht. Alvin und Noah haben Christian interviewt. Er ist erst der Chef von dem Sommercamp.
1: Kannst du dich mal bitte vorstellen?
2: Hallo, mein Name ist Christian Reich, ich bin 28 Jahre alt, gebürtiger Dietemann. Genau, das bin ich.
1: Was musst du eigentlich in diesem Beruf machen?
2: Boah, das ist eine gute Frage. Ganz, ganz viel. Ich bin ja Jugendarbeiter, Kinder- und Jugendarbeiter. Jetzt bin ich gerade mit euch unterwegs, ihr seid ja noch Kinder. Aber meine Hauptaufgabe, meine Kernaufgabe ist die Arbeit mit Jugendlichen in der offenen Jugendarbeit. Da gibt es sowas, nennt sich Jugendzentrum, und da kommen die Jugendlichen hin und das Jugendzentrum betreue ich. Und da mache ich mit denen ganz viele Aktionen, ich spiele mit dem Billard, die können mit mir über ihre Probleme reden, wir machen Ausflüge und so weiter. Und ein weiterer Teil, wie eben schon gesagt, ist die Ferienbetreuung und die Ferienspiele. Und jetzt sind wir ja gerade in den Sommerferienspielen.
0: Wie findest du deinen Beruf?
2: Ich finde meinen Beruf super. Das ist, glaube ich, der beste Beruf, den man machen kann. Ich war davor noch in einer Vorschulklasse, also in der Grundschule. Und da habe ich eher mit kleineren Kindern gearbeitet. Aber ich merke jetzt auch, ich bin jetzt 2 Jahre bei der Stadt in der Jugendarbeit, dass mir die Arbeit mit Jugendlichen vielleicht auch ein bisschen besser liegt und auch ein bisschen mehr Spaß macht.
1: Wie lange machst du diesen Beruf?
2: Jetzt habe ich schon gespoilert, 2 Jahre. Bin ich jetzt Jugendarbeiter und insgesamt im Berufsleben, also ich arbeite seit 3 Jahren. Davor habe ich studiert. Und jetzt seit 3 Jahren am Arbeiten.
1: Ist es manchmal schwer?
2: Das ist auch manchmal schwer. Tatsächlich ist es heute ein bisschen schwierig, weil ich hatte 2 Wochen Urlaub gehabt und war bis gestern noch auf dem Flair Festival. Deswegen war das frühe Aufstehen heute schon echt schwierig.
1: Wann hast du diesen Beruf angefangen?
2: Ich habe angefangen, diesen Beruf, den ich gerade mache, vor 2 Jahren. Genau, fast 2 Jahren. Im September sind es 2 Jahre. Ja.
1: Findest du den Beruf schön?
2: Ich finde den Beruf sehr schön. Er macht sehr viel Spaß, sehr abwechslungsreich. Wenn ich mir jetzt nicht irgendwie gerade mit Jugendlichen arbeite, bin ich auch viel im Rathaus, in meinem Büro. Da habe ich auch ein Büro mit meiner Kollegin zusammen. Beantworte da ein paar E-Mails, plan solche Aktionen hier. Und manchmal gibt es auch Tage, wo ich Hausmeister bin von unserem Jugendzentrum, wo ich mal die Scheiben wische, sauber mache und so weiter. Also es ist sehr abwechslungsreich.
1: Was wünschst du dir?
2: Was wünsche ich mir? Das ist eine sehr, sehr gute Frage. Tatsächlich gerade gar nicht so viel. Natürlich immer Gesundheit, das ist immer wichtig, auch im steigenden Alter. Genau, und ich wünsche mir auf jeden Fall jetzt gerade eine schöne Ferienwoche mit euch.
1: Magst du deine Kollegen?
2: Ich mag meine Kollegen sehr gerne. Wir sind ein wirklich großer Fachbereich, der nennt sich Familie, Soziales und Sport und Kultur. Da mag ich meine Kollegen und Kolleginnen sehr. Und meine direkte Kollegin, die Christina Glemroth, die kennt ihr vielleicht auch. Die ist eigentlich auch immer bei der Ferienbetreuung dabei. Ist eine Mentorin von mir. Das heißt, die hat mir alles beigebracht in dem Job. Gerade in der Jugendarbeit, weil die schon ziemlich lange dabei ist. Über 10 Jahre. Genau, die mag ich sehr gerne und schätze ich sehr gerne.
1: Vielen Dank für das Interview.
2: Ja, vielen Dank an euch. Das war super. Vielen lieben Dank.
1: Und jetzt hört ihr Noah mit Mehmet. Und Mehmet ist unser Betreuer.
3: Hallo, ich bin der Noah und heute möchte ich Mehmet einfach ein paar Fragen stellen. Mehmet, wo arbeitest du?
4: Also zurzeit besuche ich die Fachoberschule in Eschwege. Ich bin auf der beruflichen Schule und mache meine Fachhochschulreife. Und im Rahmen dessen war ein Praktikum vorgesehen, was ich in der Jugendförderung Eschwege absolviert habe. Und dort mache ich aktuell meinen Minijob.
3: Magst du es, mit Kindern zu arbeiten?
4: Auf jeden Fall.
3: Hast du Spaß an deinem Beruf?
4: Ja, sonst wäre ich nicht hier.
3: Welchen Beruf wolltest du früher eigentlich machen?
4: Also ich mache ja meine Fachhochschulreife Richtung Sozialwesen. Ursprünglich bin ich dahin gegangen, um zur Landespolizei zu gehen und Polizist zu werden. Und im Rahmen meines Praktikums habe ich aber festgestellt, dass die soziale Arbeit mir doch eher liegt und mir viel mehr Spaß macht, mit Kindern zusammenzuarbeiten. Deswegen bin ich doch stark am Überlegen, soziale Arbeit zu studieren.
3: Warum arbeitest du hier?
4: Weil mir die Arbeit, wie eben schon gesagt, mit Kindern sehr viel Spaß macht.
3: Okay, das war das Interview.
0: Jetzt hören wir noch die Liedwünsche von Mehmet und Christian.

0: ich bin Tilda. Wir haben uns in der Ferienbetreuung mit der Freundschaft beschäftigt. Als erstes hat Anna Carina interviewt.
1: Hallo.
2: Hallo.
1: Willst du dich erstmal vorstellen?
2: Ja, ich bin Carina Faber, komme aus Weißenborn, arbeite hier oben drüber im Kirchenkreisamt und bin 51 Jahre alt.
1: Wie hast du deine Freundinnen denn kennengelernt?
2: Meine Freundinnen von früher, also eine habe ich schon im Kindergarten kennengelernt und zwei dann in der Grundschule.
1: Okay. Wie wusstest du, dass sie zu dir passen?
2: Ach, wir konnten über dieselben Dinge lachen und ganz viel reden, auch über Probleme, mit Eltern oder ja. So vom Gefühl her einfach.
1: Und wie lange seid ihr schon befreundet?
2: Oh, also mehr als 40 Jahre ungefähr.
1: Das ist eine ganz schön lange Freundschaft.
2: Ja.
1: Wo wohnen sie jetzt? Also deine Freundinnen?
2: Also wir kommen alle aus Herzberg an der Elster. Das liegt im Land Brandenburg. Dort sind wir auch alle zur Schule gegangen und in den Kindergarten. Und jetzt wohnt Uli in Hamburg, Cori in Kiel und Micha in Leipzig.
1: Also alle ganz schön weit weg.
2: Alle ganz schön weit weg.
1: Was habt ihr denn früher gemacht?
2: Was wir gemacht haben? Also als wir in der Schule waren, war auch noch DDR-Zeit. Das war die ehemalige DDR. Ja, da hatten wir auch viele Veranstaltungen, zum Beispiel von der FDJ, Freie Deutsche Jugend. Nein, aber wir waren ganz oft zusammen Eis essen, haben uns bei jedem zu Hause oder im Garten von den Eltern getroffen, haben gequatscht und waren natürlich später dann auch zusammen zur Disco. Und was haben wir noch gemacht? Ja. Haben auch mal Ausflüge an den See oder so zusammen gemacht. Ja.
1: Habt ihr auch ein Hobby zusammen gehabt?
2: Ja, wir waren zusammen beim Schießen, Luftgewehrschießen. Oder eine davon mit mir zusammen hat auch Leichtathletik gemacht. Ja.
1: Waren also schon ein paar Hobbys?
2: Ja.
1: Hattet ihr schon mal Streit?
2: Ja. Hatten wir.
1: Wie viele Kilometer wohnt ihr ungefähr auseinander?
2: Also, puh, wie weit ist es denn? Ungefähr schon 400, würde ich sagen. So ungefähr 400.
1: Wie oft trefft ihr euch?
2: Also leider nicht so ganz oft. Ich würde mal sagen, es kommt so auf viermal im Jahr, so alle, ja, 3-4 Monate, wie es so passt halt. Aber bald treffen wir uns wieder. Wir gehen zusammen zu einem Nena-Konzert, weil das haben wir auch früher gerne gehört.
1: Wie haltet ihr Kontakt?
2: Ja, hauptsächlich über Telefon, WhatsApp und wenn in Herzberg zum Beispiel irgendwas ist, weil da wohnen halt noch unsere Verwandten, dann treffen wir uns dort.
1: Was habt ihr für einen Altersunterschied?
2: Wir sind alle gleich alt. Also ungefähr 3-4 Monate.
1: Ah, okay. Okay. Zweifelst du manchmal an deinen Freundinnen und an dir? Nein?
2: Mm-mm. Also an mir schon. An meinen Freundinnen nicht.
1: Was bedeutet dir eure Freundschaft?
2: Oh, sehr viel. Ja, ganz wichtig für mich.
1: War die eine neidisch, weil die eine einen Freund hatte?
2: Neidisch nicht, aber vielleicht fanden wir auch mal denselben Jungen gut, aber das haben wir dann so akzeptiert, wenn er sich in die eine verliebt hat.
1: Wolltet ihr schon mal das Gleiche werden?
2: Nein.
1: Also danke, dass du dir Zeit für uns genommen hast.
2: Sehr gerne. Ein tolles Projekt habt ihr.
0: Danach hat Anna Lisa interviewt.
1: Hallo.
3: Hallo.
1: Wie heißt du denn?
3: Ich heiße Lisa.
1: Wie hast du denn deine Freundin kennengelernt?
3: Also meine älteste Freundin habe ich in der Schule kennengelernt. Da sind wir beide am Ende der ersten Klasse sind wir umgezogen und sind beide dann in diese Klasse neu gekommen. Und seitdem sind wir befreundet.
1: Wie wusstest du, dass sie zu dir passt?
3: Weil wir uns so ähnlich sahen. Das war das Erste, was mir aufgefallen ist.
1: Wie lange seid ihr schon befreundet?
3: 38 Jahre.
1: Wie heißt deine Freundin?
3: Uriel, weil sie halbe Französin ist.
1: Wo wohnt sie jetzt?
3: Oh, die wohnt immer noch da oben. Wir sind in Lüneburg in die Schule gekommen, in diese erste Klasse, und sie wohnt da immer noch.
1: Was habt ihr früher gemacht?
3: Oh, das fällt, glaube ich, unter das Stichwort nicht pädagogisch ratsam. Wir haben sehr, sehr, sehr viel Quatsch zusammen gemacht. Später haben wir sehr, sehr, sehr viel Sachen zusammen ausprobiert, die man eigentlich nicht ausprobieren sollte. Und dann haben wir auch beide sehr früh mehrere Kinder gekriegt. Und meine Freundin Uriel hat das Glück, dass sie jetzt sogar schon Oma ist. Und da bin ich ein bisschen neidisch drauf.
1: Habt ihr auch ein Hobby zusammen gehabt?
3: Nee, außer feiern nicht.
1: Hattet ihr schon mal Streit?
3: Ja, Streit gehört dazu, auf jeden Fall.
1: Wie viele Kilometer wohnt ihr ungefähr auseinander?
3: Ungefähr 300.
1: Wie oft trefft ihr euch?
3: Ungefähr 4-mal im Jahr. Aber dafür halt schon seit sehr vielen Jahren. Und das ist auch schon viel wert. Als ich noch im Norden gewohnt habe, haben wir uns natürlich öfter gesehen.
1: Wie haltet ihr Kontakt?
3: WhatsApp. Wir schicken uns sehr viele Nachrichten und wir telefonieren immer mal wieder. Aber ich telefoniere nicht so gerne.
1: Was habt ihr für einen Altersunterschied?
3: 3 Wochen.
1: Oh, ist ganz schön wenig. Zweifelst du manchmal an deiner Freundschaft und an dir?
3: An der Freundschaft nach so vielen Jahren zweifle ich da nicht mehr dran. Aber natürlich, als es noch nicht so viele Jahre waren, hat man da schon immer mal gedacht, hä, was ist denn mit der los? Oder sie hat gedacht, was macht die denn für komische Sachen oder so. Aber das macht ja nichts.
1: Was bedeutet dir eure Freundschaft?
3: Das bedeutet für mich, dass das so immer wenn wir uns sehen an diesen Wochenenden oder wir versuchen auch einmal im Jahr zusammen wegzufahren, das ist für mich so eine richtige, da tankt meine Seele auf, weil das so eine tiefe Freundschaft ist, dass man sich so gut kennt und das tut mir einfach nur gut. Und danach bin ich immer wieder ganz, ganz glücklich.
1: War deine Freundin oder warst du schon mal neidisch, weil die eine einen Freund hatte?
3: Das ist schon so lange her. Bestimmt, also wie gesagt, jetzt bin ich sehr neidisch auf ihr Enkelkind. Und das muss ja als Jugendliche gewesen sein. Weiß ich nicht so genau. Zum Glück fanden wir immer unterschiedliche Männer sehr, sehr attraktiv. Da kamen wir uns nie in die Quere.
1: Wolltet ihr das Gleiche werden?
3: Nee, aber wir sind fast das Gleiche geworden. Eigentlich nicht, aber irgendwie arbeiten wir jetzt beide sehr viel mit Menschen.
1: Es freut mich ja, dass die Freundschaft so gut geklappt hat.
3: Ja, danke. Mich freut das auch sehr.
1: Dankeschön, dass du dir so viel Zeit für uns genommen hast.
3: Furchtbar gerne.
1: Tschüss.
3: Tschüss.
0: Anna, Rosalie, Marlina und Sophia haben viele Kinder über die Freundschaft interviewt.
1: Hallo, Tarik.
4: Hallo.
1: Hallo. Hast du einen besten Freund oder eine beste Freundin?
4: Ich habe einen besten Freund.
1: Und was ist für dich ein bester Freund?
4: Ein bester Freund ist für mich, dass ich viel mit ihm unternehmen kann, er mir was gibt und ich ihm auch was gebe, dass er mich nicht wie andere Freunde ärgert. Natürlich ist ein Spaß mal okay. Das wäre jetzt meine Meinung dazu.
1: Ja, ist eine gute Meinung.
4: Also mein Freund heißt Alex. Das ist mein bester Freund und den liebe ich am meisten. Also den mag ich am meisten aus meiner Schule.
5: Hallo Leonie.
6: Hallo.
5: Wie heißt denn dein Freund?
6: Mein Freund heißt Thees.
5: Wie alt ist er?
6: Der ist jetzt 22.
5: Das ist aber schon ganz schön alt.
7: Ja.
5: Magst du ihn?
6: Na klar.
7: Ja.
5: Hallo Marlina.
8: Hallo.
7: Ach egal.
5: Hast du eine beste Freundin und deine beste Freundin?
8: Ja, schon.
7: Alle waren.
8: Wie heißen sie? Meine beste Freundin heißt.
7: Ich hab,
8: Emma. Wie alt ist sie?
5: Sie ist 7.
7: Nochmal drauf interviewst du mich.
5: Hallo Rosalie.
9: Hallo Sophia.
5: Hast du eine Freundin oder einen Freund?
9: Ich habe beides.
5: Das ist ja schön.
9: Ja, also meine Freundin, die ist wirklich die allerbeste, die man sich wünschen kann. Aber dann habe ich noch ein paar andere, die genauso gut sind. Also wir nennen uns zusammen der Mädelsclub. Ich finde den Mädelsclub so cool.
5: Sind die auch hier?
9: Leider nicht alle.
5: Weißt du, wie alt sie sind?
9: Ja, also ich glaube, ein paar sind noch 6 und viele sind aber auch schon 7.
5: Jetzt hören wir Lieder von Melanie und Joyce. Sie sind beide von Lena.

0: ich bin Malina. Wir haben die anderen Ferienkinder und die Betreuer nach ihren Haustieren gefragt und wie die Tiere heißen und was man mit ihnen macht. Und die Antworten hört ihr jetzt.
1: Hallo Luca, wie heißt dein Kater?
2: Max.
1: Und warum ist er dir weggelaufen?
2: Weil meine Oma ihn mal rausgescheucht hat, weil er ins Haus gemacht hat.
1: Das klingt ja nicht so schön. Wie alt war er?
2: Ich glaube irgendwie 2,5.
1: Also noch richtig klein.
2: Ja. Ja.
1: Hallo Milana.
0: Hallo.
1: Wie heißt denn deine Katze?
0: Sie heißt Puffel.
1: Sie hat einen sehr, sehr schönen Namen. Und wie sieht sie aus?
0: Sie ist braun, hell und noch weiß.
1: Das klingt sehr, sehr schön. Vermisst du sie ein bisschen?
0: Nein, ich komme zu Besuch meiner Oma.
1: Ah. War sehr, sehr schön mit dir.
0: Danke.
1: Hallo Leonie.
3: Hallo.
1: Was hast du denn für ein Haustier?
3: Ich habe einen Hund zu Hause.
1: Und wie heißt er?
3: Der heißt Bommel.
1: Er ist ein sehr schöner Name. Wie sieht er denn aus?
3: Das ist ein kleiner Jack Russell und er ist schwarz-weiß.
1: Oh, hört sich richtig süß an.
3: Ja.
1: Also vielen Dank.
3: Kein Problem.
1: Hallo Marlina. Okay. Hallo. Okay. Was hast du denn für ein Tier?
0: Zwei Kaninchen.
1: Und wie heißen die beiden?
0: Das Mädchen heißt Zucker und der Junge heißt Klopfer.
1: Die hören sich cool an. Wie sieht's aus?
0: Das Mädchen Klopfer ist so schwarz und hat weiße Füße.
1: Ah, und der Mann?
0: Ist überall weiß.
1: Oh, die sind bestimmt richtig süß. Was gibt's ihnen so zu fressen?
0: Möhren, Futter, eigentlich Futter.
1: Und wie alt sind sie?
0: Alle beide sind jetzt so 3 Jahre.
1: Also, vielen, vielen Dank, dass du dir Zeit genommen hast für mich.
0: Danke, bitte.
1: Dann tschüss. Hallo, Pia.
4: Hallo, ja, ich habe einen Hund.
1: Oh, und wie sieht er aus?
4: Braun.
1: Ah, und wie heißt er?
4: Carlo.
1: Und was machst du immer so mit ihm? Spielst du gerne mit ihm oder gehst du eher mit ihm spazieren?
4: Ich spiel mit ihm und fütter ihn und manchmal gehe ich auch mit ihm spazieren.
1: Hört sich ja sehr, sehr schön an. Wie alt ist er?
4: Er ist 12.
1: Magst du ihn?
4: Ja.
1: Ja. Also vielen Dank, dass du dir Zeit für mich genommen hast.
4: Bitteschön.
1: Tschüss.
4: Tschüss.
1: Hallo Charlotte.
5: Hi.
1: Was hast du denn alles für Tiere?
5: Fisch und ein Hund.
1: Und wie heißt der Hund?
5: Er heißt Max und hatte gestern Geburtstag und ist 7 geworden.
1: Ja, dann alles Gute nachträglich.
5: Danke, sag ich ihm.
1: Ja. Wie alt ist er?
5: 7.
1: Was machst du gerne mit ihm?
5: Gassi gehen und spielen mit ihnen und kuscheln meistens mit ihnen.
1: Oh, schön. Dann lass uns doch noch mal zu den Fischen kommen. Haben die auch Namen?
5: Nein, aber ich habe einen Fisch, der ist sehr besonders und der hat einen Namen und ich erkenne ihn immer.
1: Wie heißt er?
5: Er heißt bei Milana.
1: Und was fütterst du den Fischen denn so?
5: So Fischfutter und Fischfutter und manchmal und morgens müssen wir den 2 Tabletten geben für die Wälze und für andere.
1: Ja, wohnen die in Aquarium oder?
5: Sie sind in unserem Aquarium, in unserem Wohnzimmer und wir haben Wälze, und wir haben solche Eigenfresser, die knabbern immer die Hände an oder immer so die Algen.
1: Oh, na dann wünsche ich dir noch viel Spaß mit den Tieren und danke, dass du dir Zeit für mich genommen hast.
5: Bitte.
1: Tschüss.
5: Tschüss.
1: Hallo Milana.
6: Hallo.
1: Was hast du denn alles für Haustiere?
6: Ein Hund, 2 Ratten und eine Spinne.
1: Oh, dann lass uns doch mal mit der Spinne anfangen. Ist ja sehr, sehr selten, dass ich jene Spinne gefunden habe.
6: Ja, das stimmt. Aber sie ist ja auch schwarz, aber ein bisschen größer als die andere. Und ja.
1: Wie heißt sie denn?
6: Weiß jetzt nur meine Mama. Also Igel.
1: Sie hat noch keinen Namen. Und fütterst du sie oder nicht?
6: Also, die finden selber Futter.
1: Sind ja auch ganz gut gegen Mücken.
6: Ja.
1: Ja, dann lass uns auch weitermachen mit deinen anderen Haustieren. Was hast du noch für Haustiere?
6: Ein Hund.
1: Und der heißt?
6: Ronny und noch ein Name hat der Ronaldo.
1: Aha. Und Ronny ist so sein Spitzname?
6: Ja.
1: Okay. Dann, wie sieht er denn aus?
6: Er ist weiß, ein bisschen schwarz und hat ein bisschen braune Punktchen.
1: Oh, der sieht bestimmt schön aus. Und was hast du noch für Tiere?
6: Zwei Ratten.
1: Und was kriegen die zu essen?
6: Die kriegen ganz viel zu essen. Manchmal auch etwas, was wir essen.
1: Oh, das hört sich ja gut an. Du bist eigentlich so jemand, Ratten und Spinnen habe ich noch nicht so oft gehört. Also vielen Dank, dass du dir Zeit für mich genommen hast.
6: Ja, bitte.
1: Hallo Joyce.
7: Hallo.
1: Was hast du denn für Haustiere?
7: Ich habe einen kleinen Hamster und einen kleinen Hund.
1: Aha. Fangen wir doch mal mit einem Hamster an. Wie heißt er?
7: Jackie.
1: Das ist ein süßer Name. Und wie sieht er aus?
7: Ist ganz klein, ist braun, weiß, kalt gepunktet.
1: Ah, schön. Und was kriegt er so zu essen?
7: Eigentlich nur pflanzliche Sachen. Genau, und mal manchmal Möhren und so.
1: Braucht er denn viel Auslauf oder hat er einen kleinen Käfig?
7: Nee, der braucht schon einen großen Käfig und der ist auch sehr aktiv.
1: Ja, eher nachts oder erst eher tagsüber?
7: Nachts.
1: Also macht er auch nachts manchmal drauf?
7: Der macht ganz schön viel Lärm, ja.
1: Ja, meine Oma hatte auch mal so einen. Und dein Hund?
7: Ist ein kleiner Malteser Yorkshire, ganz süß und ein kleiner Zicke.
1: Ah, und wie heißt sie?
7: Sunny.
1: Sehr süß. Danke, dass du dir heute Zeit für mich genommen hast.
7: Sehr gerne.
1: Tschüss.
7: Ciao.
1: Melanie.
8: Hallo.
1: Anna. Was hast du denn für Haustiere?
8: Ich hatte mal Fische im Aquarium und jetzt habe ich eine Katze. Die heißt Ellie.
1: Wie heißt die Katze?
8: Die Katze heißt Ellie.
1: Oh, sehr süß. Und wie alt ist sie?
8: Die ist jetzt 2 Jahre.
1: Ja. Okay, und wie sieht sie aus?
8: Schwarz-weiß, sehr süß.
1: Ja, es ist ja noch sehr klein. Was kriegt sie denn zu essen?
8: Ach, verschiedene Sachen. Also sie bekommt auch vielleicht was von uns, aber auch so Katzenfutter, also Nass- und Trockenfutter bekommt sie immer.
1: Und was trinkt sie?
8: Sie trinkt auch manchmal Milch, aber meistens Wasser.
1: Okay. Brauchst du viel Auslauf oder ist sie eher so eine Schreinerin oder ist sie drin?
8: Nee, das ist eine Hauskatze, weil wir an der Straße wohnen. Es ist ein bisschen gefährlich, wenn sie rausgeht.
1: Ja. Dann danke, dass du dir Zeit genommen hast für mich.
8: Gerne.
1: Hallo Christian.
9: Hallo Anna.
1: Was hast du denn für ein Haustier?
9: Ich habe eine Katze, eine Orangenkatze, eine Maine Coon Katze.
1: Und wie heißt sie?
9: Tommy.
1: Und was ist sie?
9: Tommy ist sehr wählerisch. Ich glaube, das sind Maine Coon Katzen oft. Nassfutter, normales Nassfutter, das muss ihm aber schon schmecken. Er kriegt hier und da mal von uns ausgewähltes Fleisch aus der Tiefkühltruhe irgendwie. Und sonst sehr viel Trockenfutter.
1: Ist er ein Streuner oder eher so eine Hauskatze?
9: Der geht auch raus. Also geht auf jeden Fall gerne raus. Nicht mehr so weit, weil er ist auch schon ein bisschen älter. Der ist schon 12 geworden. Aber noch ein witziger Funfact über Tommy. Tommy ist sehr groß und Tommy wiegt gerade, ich glaube, 11 Kilo.
1: Oh, eine große Katze.
9: Eine sehr große Katze, ja.
1: Also danke, dass du dir Zeit für mich genommen hast.
9: Ja, danke dir.
1: Hallo.
10: Hallo.
1: Was hast du denn für Haustiere?
10: Ich habe einen großen schwarzen Hund.
1: Und wie heißt der?
10: Das ist die Bela.
1: Ah, und was kriegt er zu essen?
10: Die frisst am liebsten Käse, aber das darf sie nicht andauern. Deswegen kriegt sie ganz normales Hundefutter, so Trockenfutter.
1: Mhm, brauchst du viel Auslauf oder viel spazieren gehen?
10: Ja, die muss ganz viel spazieren gehen, mindestens dreimal am Tag, so ungefähr 2 Stunden. Und am liebsten schwimmt sie aber bei dem heißen Wetter gerade.
1: Das macht der Hund von meiner Oma auch gerne. Kann man sie in der Wohnung halten?
10: Ja, die lebt bei uns ganz normal im Haus und hat da ihren Hundeplatz. Und da liegt sie dann auch und schläft ganz viel, wenn wir nicht mit ihr rausgehen.
1: Wie alt ist sie denn?
10: Die ist jetzt ziemlich genau 6 Jahre alt.
1: Ja, dann danke schön, dass du dir Zeit für mich genommen hast.
10: Sehr gerne.
1: Dann tschüss.
10: Wiedersehen.
11: Hallo Lilly. Was hast du denn für Haustiere?
12: 3 Katzen.
11: Und wie heißen die 3?
12: Cookie, Chico und Millie.
11: Wie sehen die denn aus?
12: Also Cookie ist so schwarz-weiß und der Chico ist so weiß-grau und Millie ist weiß-braun und schwarz.
11: Also vielen Dank, dass du dir Zeit für uns genommen hast. Dann tschüss.
12: Tschüss.
11: Hallo Sophia, was hast du denn für Haustiere?
13: Ein Hund.
11: Und der heißt?
13: Mika.
11: Und welche Farbe hat er?
13: Gelb.
11: Sieht sehr bestimmt sehr, sehr schön aus. Hast du auch noch andere Haustiere oder war? Reicht auch ein Hund, oder?
13: Ja.
11: Ja, vielen Dank, dass du dir Zeit für uns genommen hast. Ich hoffe, du hast auch viel Spaß mit deinem Hund. Ja, dann. Tschüss.
13: Tschüss.
11: Hallo Mehmet. Was hast du denn für Haustiere oder ein Haustier?
14: Also ich hatte ursprünglich 2 Kanarienvögel, die hatten dann sich gepaart. Dann hatte ich 5 Kanarienvögel und jetzt habe ich leider wieder nur noch 2 Kanarienvögel.
11: Wie ist es dazu gekommen, dass du jetzt nur noch 2 Kanarienvögel hast?
14: Also die beiden Kanarienvögel hatten sich gepaart, hatten dann Eier gelegt, haben sie auch ausgebrütet und dann hatten wir 3 Babyvögel. Die Vögel sind in einem Käfig und wir lassen sie ab und zu raus, damit sie in der Wohnung ein bisschen rumfliegen können. Und ein Babyvogel, als er ein bisschen ausgewachsen ist, ist er gegen die Wand geflogen und hat dadurch sein Genick gebrochen, leider. Ist dadurch verstorben. Und ein weiteres Kanarienvogel haben wir verkauft. Und das andere ist durchs Fenster weggeflogen.
15: Deswegen hast du noch die Erwachsenen.
14: Genau, und dann sind nur noch die Erwachsenen übrig geblieben. Die paaren sich ab und zu, aber mein Bruder nimmt immer die Eier weg, damit die nicht nochmal Kinder bekommen. Also Babyvögel bekommen.
15: Warum sollen sie nicht nochmal Babyvögel bekommen?
14: Weil wir zu wenig Platz für die Vögel haben und wenn die dann wieder Kinder bekommen, haben die einfach zu wenig Platz, was deren Freiheit raubt. Wir kümmern uns darum, ein größeres Käfig zu besorgen. Ist allerdings leider nicht so leicht. Wenn wir ein größeres Käfig haben, sorgen wir dafür, dass die auch die Babys ausbrüten können, ja.
11: Und wie heißen die beiden?
14: Die haben türkische Namen. Das weibliche Vogel heißt Yağmur, das heißt übersetzt Regen. Und der männliche Vogel heißt Pascha, das heißt übersetzt König.
11: Und wie sehen sie aus? Sind sie bunt oder?
14: Das sind ja Kanarienvögel. Und der männliche ist komplett orange, knallorange, richtig schön. Und das weibliche ist braun-gelb, ist auch mega schön. Und die Babys waren aber nur gelb und braun. Ja, wir hatten keine Orangen.
11: Oh, schade. Und was kriegen sie so zu essen?
14: Oh, die kriegen sehr viel Körner, die kriegen Mais und dann gibt es noch Rotfutter, weil man muss bedenken, der orangene Vogel, den wir haben, ist eigentlich auch gelb, der ist nicht orange und durch das Rotfutter verfärbt sich seine gelbe Farbe in orange. Deswegen kriegen die auch Rotfutter, nur bei dem weiblichen verfärbt sich die Gefieder nicht, nur bei dem männlichen, ich weiß nicht warum, aber ist halt so. Ansonsten kriegen die noch, ich weiß nicht, wie es heißt, die kriegen gelbes Futter. Ich weiß echt nicht, wie das heißt, aber hauptsächlich essen die gerne das gelbe Futter.
11: Also vielen Dank, dass du dir Zeit genommen hast für uns. Ja.
16: Hallo. Hallo.
17: Ich habe gehört, Sie haben ganz viele Tiere.
16: Ja, ich habe viele Haustiere. Ich habe ein Minischwein, ich habe 9 Hühner, eine Katze und einen Hund.
17: Wo wollen wir denn da anfangen?
16: Wie du möchtest. Was interessiert dich?
17: Dann beim Minischwein?
16: Ja.
17: Wie heißt es denn?
16: Das Minischwein hat sogar einen Doppelnamen. Es heißt Felis und Pupsi.
17: Ist ein süßer Name.
16: Ja.
17: Und was isst es so gerne?
16: Ja, das Schwein soll eigentlich, Schweine sollen vegetarisch ernährt werden. Das heißt kein Fleisch, obwohl in der Natur so ein Schwein sich auch gerne mal Würmer sucht oder sowas in der Erde rumkrebt. Aber bei uns kriegt sie halt vegetarisches Essen.
17: Ist ja genauso gut.
16: Ich mag sie auch, ja.
17: Braucht sie viel Auslauf oder reift ein Haus oder eine Wohnung?
16: Also wo sie ganz klein war, als wir sie geholt haben, war sie so klein, dass sie auf meine Hand gepasst hat. Da hat sie am Anfang noch in der Wohnung mitgewohnt, hatte sie ein Katzenkörbchen und eine Katzentoilette. Und später haben wir sie dann, sie hat ein eigenes Haus im Garten mit einer Klappe. Da hat sie einen großen Auslauf, wo sie am Tag drin rumlaufen kann. Und am Nachmittag kommt sie immer mit mir in den Garten. Also sie ist ganz zahm und dann läuft sie im Garten rum.
17: Braucht sie auch irgendwie einen Sonnenschutz, also Sonnencreme oder Sonnenspray?
16: Nee, also zum einen in ihrem Auslauf sind ganz viele Bäume, wo sie drunter liegt. Und sie hat schwarze Haut und ganz schwarze lange Borsten und da passiert nichts.
17: Ja, und mit welchem Tier machen wir dann weiter?
16: Die Hühner wohnen über dem Schwein. Die laufen auch alle zusammen im Auslauf rum, die Hühner und das Schwein. Und das Schwein ist jetzt schon 10 Jahre. Und wenn ich mir mal neue Hühner hole, weil die nicht so lange leben wie ein Schwein, dann ist das am Anfang immer ein bisschen schwierig, weil die furchtbar Angst haben, wenn da so ein Schwein auf sie zukommt. Aber das Schwein hat sich dran gewöhnt. Also die ist da ganz ruhig, die tut den Hühnern auch nichts. Und ansonsten, die gehören zusammen. Aber nachmittags, weil ich gerade gesagt habe, die laufen alle im Garten rum, dann laufen die Hühner frei rum, das Schwein frei rum und der Hund ist auch immer mit dabei. Und der Hund hat sich auch dran gewöhnt, die Tiere, die zu uns gehören, also Katze, Hühner, Schwein, denen darf er nichts tun. Und dann laufen die alle zusammen immer rum und der eine mag den anderen mehr und umgedreht.
17: Und wie heißt der Hund?
16: Der Hund heißt Neo.
17: Ja, ich habe auch schon mal einen Hund mit Neo gehört. Scheint wohl für einen Hund gut zu sein. Was hat er denn für eine Rasse?
16: Er ist ein schokobrauner Labrador.
17: Ja, ich kann ihn mir gut vorstellen.
16: Ist ein ganz, ganz lieber. Ein Labrador ist ja grundsätzlich ein lieber Hund, ein Familienhund. Und der ist auch, wir haben 3 Kinder und er liebt alle Menschen und alle Tiere.
17: Was isst der denn so gerne?
16: Ein Labrador isst alles. Also man muss da wirklich aufpassen. Wenn er wollte, würde er alles, was wir essen, auch essen. Das darf er aber einfach nicht. Also er kriegt Hundefutter und ein paar Leckerlis. Im Sommer oft auch Obst und Gemüse. Aber man muss aufpassen. Manche Sachen, zum Beispiel Weintrauben, sind für einen Hund giftig. Das weiß der Hund aber nicht. Also wenn es nach ihm ging, ein Labrador nennt man auch einen Staubsauger und genau so verhält er sich. Also wenn ich irgendwo mal was vergesse, was irgendwo auf dem Tisch steht, dann macht er sich auch mal lang und ist der Meinung, er müsste das mal essen. Also er hat jetzt in letzter Zeit 3 komplette Schokoladenkuchen gefressen.
17: Meine Oma, die hat auch einen Labrador, der ist aber schwarz. Und als sie mal nicht da waren, da hatte sie für einen Opa einen Schokokuchen gebacken. Und als sie wieder da kam, war der Schokokuchen weg.
16: Das ist genau wie bei uns.
17: Und danach hatte der Hund Bauchweh.
16: Ja, das ist das Problem, weil so ein Labrador frisst und frisst und er weiß auch nicht, wann er satt ist. Der hat immer Hunger und hat auch immer, guckt da einen an und sagt, bitte noch ein bisschen.

0: Also, was isst sie so gerne?
1: Am liebsten halt Fleisch und Katzenfutter. Und wenn ich beim Abendbrot Wurst auf dem Tisch habe, da findet ihr die auch ganz lecker. Und Mäuse und Vögel. Bringt sie auch gerne mal mit in die Wohnung und will sie uns zeigen.
0: Na, das ist, glaube ich, nicht so gut.
1: Nicht immer.
0: Würden Sie denn ein Tier einfach so ins Tierheim geben? Also
1: niemals. Also das war auch eine klare Regel. Alle Tiere, die wir uns anschaffen, sind auch alle Kinder, müssen mithelfen. Auch mit dem Hund spazieren gehen und so. Und zum Beispiel gibt es auch eine Sache. Den Hund haben wir seit 7 Jahren und er kommt immer mit in Urlaub. Obwohl ich gerne mit dem Flugzeug in Urlaub geflogen bin bis dahin, gibt es jetzt nur noch Urlaub, wo wir mit dem Auto hinkommen, was nicht mehr so weit weg ist, und ein Ferienhaus, wo man mit Hund hin darf. Weil das würde ich auch nicht machen, den Hund in eine Pension geben oder alleine lassen oder so. Also das wussten auch unsere Kinder. Solange der Hund da ist, ist das die Regel.
0: Das finde ich eine richtig gute Regel. Das sind klare Sachen, dass kein Tier gegessen wird oder nichts. Oder wenn ein Tier stirbt, dann tut es ja auch manchmal weh. Also
1: das tut mir selbst bei einem kleinen Hühnchen weh, weil unsere Hühner haben alle Namen und die hören auch alle. Wenn ich abends sage, wir gehen rein, dann laufen die wie im Gänsemarsch alle hinter mir her.
0: Ja, also das finde ich so richtig super, dass man nicht sagt, ich schaffe mir jetzt ein Haustier an und dann mal gucken, wie lange ich es behalten will. Das sind klare Sachen und danke schön, dass Sie sich Zeit genommen haben.
1: Gerne.
0: Für mich. Dann tschüss.
1: Tschüss.
2: Und dieses Lied ist jetzt für unseren Betreuer Frederik.

0: Wir haben noch eine große Tilda, von der haben wir ihre Mama Anke interviewt.
1: Stellst du dich bitte mal vor?
2: Ja, mein Name ist Anke von der Heide und ich arbeite beim Kirchenkreisamt Erra-Meißner. Das ist hier bei euch im Gebäude. Ihr seid ja Familienbildungsstätte in der ersten und zweiten Etage.
1: Was arbeitest du?
2: Ich arbeite in der Personalabteilung. Ich bin Verwaltungsfachwirtin und ich bereite Arbeitsverträge vor für einen Kindergarten, eine Diakoniestation und wir machen die Entgeltabrechnung und sind für Fragen von den Beschäftigten in diesen Einrichtungen, Diakoniestationen, Kindergärten, Kirchengemeinden. Dafür sind wir da.
1: Wie bist du zu dem Beruf gekommen?
2: Oh, ich arbeite schon, muss ich mal gerade überlegen, seit 28 Jahren in dem Beruf habe ich hier die Ausbildung gemacht und nach der Schule habe ich mich entschieden, dass ich gerne in der Verwaltung arbeiten möchte und das Kirchenkreisamt selber kannte ich eigentlich gar nicht so gut. Das habe ich von einer Freundin erfahren, was das ist und dass man hier auch in der Verwaltung arbeiten kann. Dann habe ich mich beworben, bin genommen worden und seitdem bin ich seit diesen 28 Jahren immer noch da.
1: Wie lang führst du den Beruf schon?
2: Genau, das habe ich gerade schon gesagt. 28 Jahre. 3 Jahre habe ich Ausbildung gemacht und danach bin ich übernommen worden und bin hier immer noch. Auch gerne.
1: Macht dir der Beruf Spaß?
2: Ja, doch. Also der macht mir Spaß, weil man ganz viel mit Menschen zu tun hat. Es rufen sehr viele unterschiedliche Mitarbeiter an und haben Fragen oder man hilft ihnen weiter, man bereitet die Verträge vor. Ja, die Arbeit ist nicht langweilig, weil man sehr viele unterschiedliche Sachen zu tun hat.
1: Wieso macht dir der Beruf Spaß?
2: Ja. Wie ich schon sagte, weil man ganz viele unterschiedliche Menschen trifft und denen auch helfen kann. Das macht auch Spaß, ist auch manchmal ein bisschen anstrengend, aber im Großen und Ganzen ist das toll.
1: Magst du deine Kollegen?
2: Ja, auf jeden Fall. Ich habe, muss ich mal gerade überlegen, 1, 2, 3, 4 Kollegen in meiner oder in unserer Abteilung, in der Personalabteilung und die mag ich gern.
1: Hast du Kinder?
2: Ja, 2. Ich habe einen Jungen, der heißt Lennart, der ist jetzt 13 geworden und eine Tochter, das ist die Tilda, die hier ja neben mir sitzt und die ist jetzt 11 geworden.
1: Was wünschst du dir für die Zukunft?
2: Ich wünsche mir für die Zukunft, dass unser Amt hier bleibt, weil es auch in der evangelischen Kirche im Moment so aussieht, dass ja auch manche Menschen nicht mehr in der Kirche sein wollen und deswegen haben wir auch weniger Mitglieder in der Kirche und deswegen hoffe ich, dass wir hier weiterhin alle zusammenarbeiten können, dass das Amt so bleibt und dass wir weiterhin mit Freude auch hier jeden Tag hinkommen können.
1: Ist der Beruf spannend?
2: Ja, im Großen und Ganzen ist er das, weil es abwechslungsreich ist. Manchmal macht man auch Dinge, die man nicht so gerne mag, aber die gehen auch vorbei und dann kommen wieder spannendere Sachen.
1: Ist das dein erster und letzter Beruf?
2: Also mein erster Beruf ist es auf jeden Fall. Ich habe davor noch nichts anderes gelernt. Ja, jetzt bin ich 47 Jahre alt. Vielleicht ist es dann auch mein letzter Beruf. Es sei denn, ich habe noch irgendeine ganz tolle Idee und mache noch was ganz anderes. Aber im Moment glaube ich das eher nicht.
1: Dankeschön, dass wir mit Ihnen ein Interview machen konnten.
2: Gern geschehen.
1: Tschüss.
2: Danke. Tschüss.
3: Hallo, Rosalie, Mama.
4: Hallo.
3: Kannst du dich bitte einmal vorstellen?
4: Na klar. Ich bin Jana Kittke, die Mama von der Rosalie.
3: Ich möchte dir jetzt gerne ein paar Fragen zum neuen Schwimmbad in Eschwege stellen. Ist im Becken Chlor und wenn nicht, wie wird das dann gereinigt?
4: Genau, im Becken ist kein Chlor, dort ist normales Wasser. Und das Wasser fließt über einen Filter. Auf dem Filter ist Stilf, das den Filter schön locker macht, fließt durch den Filter durch und der Filter reinigt das Wasser, sodass man kein Chlor benötigt.
3: Okay. Sind im Beckenboden Fliesen und wenn nicht, wie wird der Boden dann abgedeckt?
4: Im Becken sind keine Fliesen, im Becken ist eine spezielle Folie, die extra für das Schwimmbad da ist.
3: Okay, was ist das Tiefste im Becken und wo ist das Tiefste im Becken?
4: Das ganze Becken ist ein Nichtschwimmerbecken. Wie tief es genau ist, da bin ich mir nicht ganz sicher. Ich meine, es sind 1,30 Meter, gut 1,30 Meter. Aber dafür müssten wir einfach noch mal ins Schwimmbad gehen und uns angucken.
3: Okay, vielleicht stellen jetzt die anderen Kinderreporter dir noch ein paar Fragen.
4: Mhm.
3: Hallo, warum ist das Wasser in Eschweger Freibad so grün?
4: Das Wasser ist ein bisschen anders als im Chlorbecken, weil an sich schon die Folie drin anders ist und das Wasser über den Filter gereinigt wird. Das heißt, ein paar Rückstände können immer sein. Dafür ist keine Chemie im Wasser drin.
3: Okay.
4: Wenn es richtig gereinigt wird, das Becken regelmäßig und der Filter, bleibt das Wasser aber trotzdem klar.
3: Okay. Wie lange braucht man denn, bis man so ein Schwimmbad baut? Wie lange braucht man?
4: Das Schwimmbad hat jetzt, ich glaube, das waren knapp 1,5 bis 2 Jahre, bis das Schwimmbad fertig war.
3: Okay. Und was gibt es da alles?
4: Oh, da gibt es ganz viel zu erleben. Ihr könnt zum Beispiel über den Sandstrand ins Wasser gehen. Das ist das Besondere. Dadurch, dass kein Chlor im Wasser ist, ist das Sand im Wasser drin. Man hat also einen Sandstrand. Dann gibt es die Wellenrutsche, von der ihr gerade schon erzählt habt, die man runterbrausen kann. Es gibt eine extra Funktion, dass man vom Becken an draußen gibt eine Wippe, dass man drin einen Springbrunnen anschalten kann. Und auch wenn jemand kommt, der nicht so gut zu Fuß ist, gibt es eine Rampe, wo man gut ins Wasser reinkommt. Und wer richtig gerne schwimmt, der kann dort 50 Meter Bahnen schwimmen. Also das ganz
3: ist,
4: lang.
3: Das ist aber wirklich lang.
4: Mhm.
3: Ist das Schwimmbad ein großer Erfolg?
4: Ich denke schon. Also ich freue mich sehr, dass wir das Schwimmbad jetzt in Eschwege haben, weil wir dann wieder ein Freibad haben. Und dann auch draußen baden gehen. Und ganz, ganz viele Leute waren ja jetzt auch zur Eröffnung da. Da würde ich sagen, ja, ist schon ein großer Erfolg.
3: Was hast du da genau gemacht?
4: Ich habe an dem Schwimmbad selbst nichts mitgebaut, sondern ich arbeite bei der Firma, die das Schwimmbad gebaut hat. Und bei der Firma bin ich dafür verantwortlich, dass für die Mitarbeiter die IT funktioniert und dass wir genug Mitarbeiter in der Firma haben, also auch für die Personalabteilung, die unterstütze ich mit und bin dafür verantwortlich, dass die Abläufe im Unternehmen alle gut klappen. Das heißt, ich habe im Hintergrund unterstützt, damit die Leute, die das Schwimmbad gebaut haben, alles hatten, was sie brauchten, um das Schwimmbad zu planen und zu bauen.
3: Okay. Und bei was für einer Firma arbeitest du?
4: Das ist die De Pauli Group aus Neu-Eichenberg.
3: Ist das Wasser kalt oder warm?
4: Also als wir letzte Woche da waren, fand ich es sehr warm.
3: Also es kommt drauf an, vermute ich jetzt mal, ob die Sonne viel scheint, weil dann hitzt sich ja das Wasser auf. Und wenn es jetzt, wenn die Sonne voll mit Wolken bedeckt wird, wird es vermutlich eisig sein.
4: Das stimmt, je wärmer es ist, desto wärmer wird das Wasser, richtig.
3: Okay, dann danke für das Interview, dass du dir Zeit für uns genommen hast.
4: Ja, vielen Dank, dass ich dabei sein durfte. Hat mir viel Spaß gemacht. Aber was ich noch wissen möchte, ist, wart ihr denn alle schon mal in dem Schwimmbad?
3: Nö.
1: Ja.
3: Also Sophia nicht.
4: Und die schon da waren, wie hat es denen gefallen?
3: Gut. Und was ist dein Lieblingslied?
4: Von den Spin Doctors zu Princess.

0: Hallo, hier bin ich, Anna, wieder am Mikrofon. Davor habt ihr gerade mein Lieblingslied gehört, Taylor Swift, und sie hat Fortnite gesungen. Und weiter geht's. Im Sommercamp haben wir eine Umfrage gemacht, was man gerne im Sommercamp macht.
1: Was ist am besten bei dir angekommen zum Basteln?
2: Also bei uns am besten angekommen die Bügelperlen auf jeden Fall. Da gab es ganz viele Muster und das mochten die Kinder sehr. Und dann haben wir noch Frösche gebastelt mit so Strohhalmen. Und heute gab es sogar Kinderschminken und das fanden die Kinder richtig toll.
1: Was habt ihr denn alles so geschminkt?
2: Wir hatten Tiger, wir hatten Einhörner. Was hatten wir denn noch? Schmetterling hatten wir auch noch. Ja, das waren die beliebtesten Motive.
1: Ihr habt noch ein paar Perlen, stimmt?
2: Ja, ein paar Perlen haben wir auch noch, stimmt, für die Halsketten oder Armbänder. Das kann man bei uns auch machen.
3: Ja, dass hier auch ganz viele schöne Sachen sind und dass ganz viele auf uns aufpassen. Das ist wirklich hier das Allerbeste.
1: Das ist ja wunderschön. Okay, danke.
4: Darf ich dich fragen, was dir am meisten Spaß macht in der Ferienbetreuung?
5: Bügelperlen machen.
4: Okay, das ist hier aber auch das volle Highlight. Hey, kann ich dich fragen, was dir am meisten Spaß macht bei der Ferienbetreuung?
5: Ja, also das Bügelperlen, dass wir Sachen unternehmen und dass wir einfach hier richtig coole Sachen machen können. Bügelperlen, wie gesagt, man kann sich schminken lassen, das habe ich aber nicht gemacht. Und man kann malen und halt Armbänder machen.
4: Danke, dass du mir das mal verraten hast. Kann ich dich fragen, was dir am meisten bei der Ferienbetreuung Spaß macht?
5: Rausgehen, basteln und Sport hier machen.
4: Okay, danke schön.
6: Hallo Epo.
7: Hallo.
6: Ich wollte dich fragen, wie ist es dazu gekommen, dass du jetzt hier so hilfst bei den Spielen? Macht es dir Spaß oder...
7: Genau, ich mache es, weil es mir Spaß macht und weil es eine Abwechslung für mich ist, mit kleineren bzw. jüngeren Kindern zu arbeiten.
6: Ja, das hört sich ja gut an. Also machst du es, weil es dir Spaß macht?
7: Ja. Genau, weil es mir Spaß macht.
6: Ja, also ist auch richtig schön, oder?
7: Ja, ich finde es auf jeden Fall schön. Das macht total Spaß und das bereitet mir auch Freude. Und wie gesagt, es ist auch mal was anderes. Ich arbeite ja eigentlich mit Jugendlichen, mit etwas Älteren. Und jetzt in den Ferienspielen habe ich mit Kleineren zu tun.
6: Kleine Abwechslung.
7: Genau, richtig.
6: Dankeschön, dass du dir Zeit für uns genommen hast.
7: Bitteschön, gerne.
6: Tschüss.
7: Tschüss.
6: Hallo Joyce.
8: Hallo.
6: Ich wollte dich fragen, warum bist du denn hier so, hilfst du denn so hier bei den Ferienspielen?
8: Ja, weil ich gerne mit Kindern was unternehme und ich jetzt in den Ferienspielen nichts zu tun habe und deswegen bin ich sehr gerne hier.
6: Aber was machst du denn sonst immer so?
8: Ich bin sehr oft draußen, ich bin sehr oft mit Freunden, ich fahre gerne Fahrrad und ja, genau.
6: Das finde ich ja toll, dass du dich dafür, dass du sagst, ich mache das hier.
8: Ja, finde ich auch.
6: Also danke schön, dass du die Zeit für mich genommen hast.
8: Danke auch.
6: Tschüss.
8: Ciao.
6: Hallo Tilda.
9: Hallo.
6: Ich wollte dich mal so fragen, was ist denn das Beste an den Ferienspielen? Also, du hast ja schon ganz viel erforscht. Es ist jetzt zwar der zweite Tag, aber trotzdem, was ist denn schon gut an den Ferienspielen?
9: Ich finde es Basteln toll.
6: Also, das ist kreativ.
9: Ja.
6: Okay. Machen wir mal weiter mit Charlotte. Hallo Charlotte, was macht dir denn am meisten Spaß bei den Ferienspielen?
10: Beim Bastelset die Armbänder machen, weil ich habe auch sehr viele Ketten.
6: Ah, sehe ich ja schon an deinem Hals. Okay, dann Melina, Was macht dir denn am meisten Spaß?
11: Das Basteln und rausgehen und Sport hier.
6: Okay. Sophia, was macht dir denn am meisten Spaß hier?
12: Alles.
6: Das ist sehr toll. Finn, was macht dir am meisten Spaß hier?
13: Fußball spielen.
6: Okay, und Alvin, du?
14: Mir gefällt auch alles.
6: Okay. Jetzt hört ihr Milanas Geschichte, die Geschichte, die sehr lustig ist.
15: Eine kleine Mädchen, sie heißt Magda und sie geht zu Milanas Haus. Sie sind verliebt, Sophia und Arina kommen auch mit. Sie haben, wenn auch geküsst, dann haben sie im Mal all geschossen, dann sind sie explodiert. Und sie sind im Mars gelandet.
16: Und jetzt hört ihr die Geschichte Schorni im Zirkus von Rosalie und Sophia. Ich kann nur sagen, sie ist sehr witzig.
17: Nur Schorn das Schaf ist Schorn das Schaf. 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

0: Jetzt hört ihr ein Hörspiel von Sophia und Rosalie. Mit Shorni, das Schaf, was vermutlich viele kennen, wollig, frech und schlau. Eines Tages lag Shorni im Bett. Aber er konnte auf gar keinen Fall einschlafen, weil er super laute Musik hörte. Bom, bom, bom, bom. Er wusste nicht, woher es kam, also wollte er es herausfinden.
1: Boing, boing, boing.
0: Oh,
1: ein riesiges Zelt, geh ich mal rein. Mäh, juhu, ein Trampolin. Boing, boing, boing.
0: Alle Leute verschwanden.
1: Mäh, boing, boing, boing, boing, boing. Juhu, Rückwärtssalto, Vorwärtssalto, Doppelschraube. Boing, boing, boing.
0: Dann sah Shorni.
1: Oh, war das vielleicht eine Falle?
0: Und er machte das, was er immer machte, wenn er in Gefahr war.
1: Eins, zwei, drei, Trampolin schräg an die Wand stellen. Drauf springen, Katapult, hui!
0: Er fliegt durch das Zeltdach hinaus, hui! Und landete wieder auf dem Trampolin und machte bung, bung, bung, bung, bung. Dann kamen auf einmal zwei Leuchte. Scheiben angeflogen. Shorni staunte. Oh, was ist das? Dann sah er, dass es doch nur eine war. Hinaus kam etwas Kleines, ziemlich Grünes und sagte, hallo, was bist du?
2: Ich bin ein Schaf.
0: Ich bin ein Alien. Shorni sagte dann,
1: okay, ich habe Angst vor Aliens.
0: Aber das Alien sagte, hab dich lieb und verschwand wieder. Shorni sprang und sprang und sprang und sprang und sprang. Dann legte er sich zurück in sein Bett, aber er sah, neben seinem Stall waren ganz viele Tiere. Er sagte ihnen allen Hallo. Und legte sich zurück in sein kuscheliges Bettchen. Am nächsten Morgen fraß er ein bisschen und dann trank er ein bisschen und ging wieder ins Zelt. Dieses Mal war da nichts. Und er hüpfte nochmal, bis das Zelt abgebaut wurde. Er fand es zwar schade, aber er fand es trotzdem nett. Und dann ging er zurück zu seiner Herde. Das war die Geschichte von Shorni im Zirkus.
3: 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Oh, Shorni das Schaf raubt uns den Schlaf. Nur Shorni das Schaf ist Shorni das Schaf. Es tut gern Dinge, die es eigentlich nicht darf. Es blöd und mäht von früh bis spät. Seht ihr denn, hier lebt Shorni das Schaf. Kommt her, hier seht ihr Shorni das Schaf.
4: Und jetzt möchte ich mich herzlich bei den Betreuern bedanken. Danke, Leonie, dass du mit uns zum Studio gefahren bist. Mehmet, dass du mit dir alles machen lässt, was mit dir passiert ist. Christian, du hast alles super gut gemanagt. Frederik hat immer in Turnham überall den Überblick. Ja, und Manny und Joyce, die waren die Spezialisten für Bügelperlen und Schminke. Und Epo, du hast auch einmal die Verhandlung schon übernommen. Und du bist auch richtig nett gewesen. Also herzlichen Dank. Und jetzt möchte ich auch grüßen Mama, Papa, Oma, Opa und Pina. Und dann auch die anderen Oma und Opa.
0: Im Studio waren Sophia, Rosalie, Tilda,
4: Anna,
0: Marlina
5: und Luca.
6: Das war unsere Sendung.
7: Und wir freuen uns,
8: wenn ihr mal wieder einschaltet.
9: Wir haben es geschafft.
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0: Hallo liebe Zuhörer, hier ist die liebe Nele aus Sandra und ich gehe in die Petalozzi-Schule. Wir sind die Grundstufe und ich habe ganz viele Freunde da. Bestes aus unserer Schule.
14: Das ist Golda von Kahn.
0: Mit uns
15: und ist heute hier Jamie, Marlon und Josh, Marlon, Frau Meister, Frau Hähnen, Frau Johannes, Frau Hima und Lukas und die kleine Nele.
16: Hallo, ich bin Lara aus Bernburg und mir gefällt an der Schule Frau Bank. Und die Rolle. Und am liebsten ist Spielzeit für mich. Frau Meister ist meine Schulbegleitung. Ich spiele gerne hier drüben mit Frau Meister Kniffel. Grüße meinen Bruder Jack, der ist 14 Jahre alt und der geht in Sonntag rein auf die Schule. Der spielt gerne Fußball. Frau Bank ist unsere Lehrerin. Die lernt mit uns lesen, rechnen und schreiben. Wir machen heute eine Radiosendung für euch.
0: Nach der Schule fährt mich mein Taxi nach Hause. Und dann klingelt es an der Klingel und dann macht es so und dann gehe ich rein und dann sage ich Hallo Mama und Hallo Paulina und dann spielen wir manchmal draußen. Ich gebe weiter an Lara.
16: Ich fahre mit dem Taxi nach Hause und dann klingel bei Oma oder bei Mama und dann spiele ich mit Jack draußen.
17: Hallo, ich bin Lukas und ich bin 7 Jahre alt. Ich gehe in die erste Klasse. Ich gehe am liebsten hin in der Schule. Und dann finde ich Dinge auf dem Schulhof. Das sind überall Sätze. Deine Tiere, Pflanzen, eine Maus. Meine Lehrerin ist auf der Bank. In der Schule singe ich am liebsten. Und ich höre bei Gesichtern gerne zu. Und die mal gerne. Vorhima mal immer Bilder. Vorhima ist meine Begleiterin. Die ist immer bei mir.
18: Die hilft mir was lernen.
17: Und bei Dingen finden. Und ich bin mich auch nach Hause.
12: Hi, hallo.
19: Hallo, ich bin Liam und ich gehe in die Schule. Und in der Schule finde ich manchmal ganz schön tolle Sachen. Die schönen Steine, die ich dann anmalen kann, weil ich auch mit meinen Freunden manchmal spiele. Und wenn ich manchmal Fußball spiele und jemand dann mit dem Ball aus Versehen treffe, entschuldige ich mich. Und mein Lieblingsfach, was ich gerne mache, wo ich auch am schnellsten darin fertig bin, ist Mathe. Ich kann schon bis 100 rechnen. Und ich gehe schon in die 3. Klasse. Meine Freunde sind auch immer ganz nett zu mir. Meine Freunde heißen Marlon, Jamie, Josh und der kleine Lukas. Schule macht mir Spaß, auch wenn ich immer so früh aufstehen muss. Und mit Josh spiele ich gerne Fußball auf dem Pausenhof oder wenn wir auch kleine Pause haben. Und in der Lesezeit spiele ich gerne mal mit Jamie oder mit Marlon. Oder ich höre manchmal einfach zu. Frau Trom ist unsere Betreuungslehrerin und bei den Hausaufgaben hilft sie mir auch. Und in der Lesezeit lest ihr uns vor.
20: Hallo, hier ist Jamie. Ich bin 10 Jahre alt. Ich gehe auf die Pessalussi-Schule in Eschwege, wenn wir mit den Lehrern fertig sind. Zum Mittagessen. Nach dem Mittagessen dann Hausaufgaben. Das ist meine kleine Spielzeit und dann Hausaufgaben. Und dann in der kleinen Spielzeit fahren wir Fahrrad, wenn Frau Bank bei uns ist, weil sie die Schüssel hat. Ich esse am liebsten Milchreis.
21: Oh ja, das gibt's auch heute.
20: Ja. Wenn wir mit dem Radio fertig sind, dann fahren wir mit dem Bus
22: zurück zur
20: Schule. Und dann gibt es Milchreis. Lecker!
23: Hallo, ich bin Josh. Ich gehe in die Schule, spiele Fußball mit Jamie und Liam. Und Frau Hähne hilft mir beim Lernen. Ich grüße Jamie.
20: Ich grüße Frau Beck. Frau Beck ist meine Begleitung. Sie hilft mir zum Auspacken. Frau Beck hilft mir wirklich gut beim Lernen. Ich kann gut lesen. Ich kann schon richtig gut bis 100 rechnen. Und mal 10. Die 10er-Reihe kann ich gut. Nach der Schule fahre ich nach Hause. Und dann spiele ich zu Hause Fußball und nach meinem Fortnite.

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3: Lager. Jamie, Liam, Jos, Jamie, Jos, Liam, Liam,
4: Marlon,
3: Lukas, die große kleine Lache, die große Frau Bank, Frau Meister, Frau Beck,
4: Frau Beck,
3: Hannes,
4: Frau Johannes,
5: Hattis.
3: Frau Hartmann, Frau Hima und Anna, die liebe Anna.
6: In der Schule lesen wir gerade die kleine Raupe Nimmersatt. Ich möchte euch vormal machen, wenn sie Bauchschmerzen hat. So hört es sich an, wenn sie ein Lolli schlägt.
7: Hallo, ich bin Anna aus Eschwege. Ich male gern. Am liebsten male ich Drachen. Sie haben Hörner und einen Schwanz und Flügel und Arme und Beinchen mit Krallen und haben Zähne und Augen. Ich mag gerne alle Farben. Regenbogen sind bunt und sie haben Wolken und sie sind im Himmel. Frau Hartmann ist toll. Frau Hartmann ist meine Begleitung. Sie lacht viel mit mir und sie liest mit mir schöne Geschichten. Ich gehe 3. Klasse, bin schon richtig groß. Das größte Mädchen in der Klasse. Schule ist Spaß.
8: Hallo, hier ist Liam auf Eschwege. Ich gehe in der 1. Klasse, aber es gibt noch ein Liam in meiner Klasse, aber das ist er da. Wir haben Knochenwappen in der Klasse. Also, erstmal kommt die Glocke. Erst machen die Fröschen die Glauglappen eiern und die eiern lässt mal leis und dann sehen die aus wie Glauglappen und dann wenn die Glauglappen Froschfüße kriegen und dann kommt der Kopf dazu und dann ist der Schwanz noch da und dann wächst der Schwanz weg. Und dann ist es ein Frosch. Der Glauglappen will dann sterben, aber wenn die Fröschen sind, bleiben die nicht im Wasser. Wenn es ruhig ist, gehen die raus und keiner weg, gehen die raus. Da darf nicht so laut sein und nicht bewegen oder die gehen runter. Wieder in Wasser. Außer ich mag alle Tiere. Außer die Löwen. Frau Hannes ist meine beste Schulbegleiter. Frau Hannes, hilf mir auf und haben. Lieben mag ich in der Schule genau mit Sammy spielen. Also erst rechnen, dann schreiben und dann lesen. Spielzeit, Pause und dann wieder Spielzeit, Pause und dann wieder lernen. Und nachher essen, nur lesen oder nur lesen und schreiben oder nur lesen und rechnen oder nur lesen. Mein Lieblingsessen ist Laubsuppe. Also was ich nicht mag essen, sind Rottenerbsen und Kartoffeln. Die mag ich überhaupt nicht. Ich würde die nie wieder in meinen Mund reinstopfen. Ich grüße meine Eltern, die sitzen gerade zu Hause. Wir hören Radio FM und Fundmeister. Zu Hause? Ich mache meistens nach Hause mit meinem Lego Minecraft spielen oder ein Wochenende und der ist lieber, zocke ich mein Switch mit Minecraft oder Mario Kart.
5: Hier ist Marlon Edgebaker. Ich wohne mein Papa. Ich mag gerne Nudeln, aber ohne Soße. Ich hasse meine Soße. Mein Lieblingssatz? Keine Ahnung. Wenn ich groß bin, bin ich ein Gamer. Dann spiele ich Roblox. Ich bin so hungrig, Robin im Assort. Ich mag gerne Brezel und mit Käse. Aber ohne Butter, bitte. Grüße, Finny. Ist ein kleiner Bruder.
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3: Liebe Zuhörer, das war unser Radiosender. Ganz dickes Dankeschön an Steffi, die hier uns die Zeit gegeben hat. Richtig viel Spaß gemacht.
7: In der Sendung waren Laura, Josh, Liam, Marlon, Liam, Jamie, Nele, Lukas, Anna.
9: Ich grüße Jonathan und Maya, weil die zwei nicht da sind.
10: Super. Ja. Wir sind, glaube ich, fertig mit Erzählen, oder?
3: Ja.

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0: ihr Lieben, ich bin's, Marietta Haltmeier-Stückrath vom Seelenhausverein in Eschwege. Ihr kennt mich ja schon. Ich habe euch mal wieder einen super Veranstaltungstipp mitgebracht. Das Kinderfest von Verrakano in Eschwege. Und vor mir sitzt der
1: Peter Jus.
0: Hallo lieber Peter, was ist denn das für eine Veranstaltung? Wann findet die denn so statt?
1: Also das Kinderfest ist am 5. Juli und beginnt um 11 Uhr bis 17 Uhr, vielleicht auch ein bisschen Verlängerung bis 18 Uhr.
0: Und wo soll das stattfinden?
1: Das ist an der Torwiese 4 auf der Höhe vom Pumptrack.
0: Also bei euch auf dem Gelände von Verrakano in Eschwege. Und wer kann da hinkommen?
1: Von klein bis ganz groß sind alle herzlich eingeladen.
0: Super. Und wie kamt ihr dazu, dass ihr sowas überhaupt macht?
1: Ja, da war vor 4 Jahren immer ein Kindergarten vorbeigelaufen. Unser Tor stand offen und die kleinen Kinder haben immer auf die Kanus geguckt und hatten so freudige blickende Augen. Und dann kam mir nachts der Gedanke, die sollen auch mal Spaß mit solchen Kanus haben oder Schlauchboot. Und haben gesagt, wir machen einfach ein Kinderfest.
0: Cool. Und wer macht da mit?
1: Es macht mit der Angelsportverein, der Verein Seelenhaus, Verein für Kunst und Kultur. Die DRG macht mit, der Kanu-Club macht mit, damit die sich mal vorstellen, was auch Kinder im Verein so tätig werden können. Und für die musikalische Unterhaltung bei Kaffee und Kuchen sind auch die Musikschule aus Eschwege, die Steel Drummers.
0: Und können die Kinder auch Kanu fahren?
1: Die kleinen Kinder, die dürfen auf Schlauchboot, da besteht keine Kentergefahr. Die fahren dann hoch bis zum Felsenkeller und wieder zurück. Die größeren Kinder, wer mag, darf sogar Stand-Up-Paddling machen.
0: Wow, das klingt ja nach einem tollen Programm. Und du hast gesagt, die DLRG ist auch dabei. Gibt es da auch eine Aktion?
1: Die DLRG macht ca. 14 Uhr eine Boots- und Personenbergung. Wir lassen einen Kanu kentern, damit die Kinder mal sehen, wie der Ablauf dann ist, um diese Person zu retten.
0: Das klingt super. Sehr spannend. Also um 14 Uhr geht es dann richtig zur Sache mit Sicherheit und allem, was dazugehört. Aber sicherlich gibt es bei euch noch viel Spannendes zu entdecken. Was habt ihr denn noch so zu bieten?
1: Wir haben viele Spiele, 2 Hüpfburgen, eine große Hüpfburg, eine kleine Hüpfburg für die ganz kleinen Kinder, Seifenblasen, Kinderschminken und Actionpainting.
0: Wow, das verspricht ja sehr bunt und fröhlich zu werden. Kostet das denn Eintritt?
1: Nein, das ist für alle. Der Eintritt ist frei. Es gibt keinen Eintritt. Aus dem Erlös von Waffeln, Bratwürstchen, Kaffee und Getränken, das wird gesammelt und der Erlös wird dann am Nikolaustag jedes Mal ein Kindergarten gespendet.
0: Wer ist dann die Glücksfee?
1: Die Glücksfee ist unser Bürgermeister. Er darf dann das Ehrenamt übernehmen, das loszuziehen.
0: Wow, das wird ja dann nochmal ein tolles Nikolausgeschenk sein für den Kindergarten, der dann rausgezogen wird.
1: Wir haben schon 3 Kindergärten gehabt, die das losbekommen haben. Also die Freude war sehr groß, ja.
0: Das glaube ich wohl. Super, danke lieber Peter. Also, das Kinderfest bei
1: Verrakano
0: in Eschwege am
1: 5. Juli
0: von 11 bis 17 Uhr. Wo?
1: Bei Verrakano auf dem Gelände auf der Höhe vom Pumptrack.
0: Super, ich freue mich drauf und wir sind sehr gerne dabei vom Seelenhaus. Und ich danke dir, dass du im Haus und ich danke dir, dass du hergekommen bist und deine tolle Veranstaltung vorgestellt hast.

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1: Ja, Hallöchen und herzlich willkommen. Die große Hitzewelle ist vorbei, aber hier im Studio offenbar noch nicht. Es ist noch ganz schön warm hier drin bei Radio RFM beim EWAG in Eschwege. Und liebe Leute, es ist Ferienzeit und deswegen gibt es heute nur ein Rätsel, den Song der Woche und natürlich jede Menge Ferienmusik. Beginnen wir erst einmal mit Alice Cooper und Schools Out. Viel Spaß!

Jetzt ist die Schule zu Ende und was machen wir? Wir fahren in Urlaub und zwar in die Karibik. Denn da herrscht Bacardi-Feeling von Double Jam.

Jetzt sind wir da unten in der Karibik und dann springen wir doch mal kurz rüber nach Jamaika, denn 10cc grüßen darüber mit dem Song Dreadlock Holiday.

Ja, so geht's in Jamaika zu. Und wie geht's in Wanfried zu? Ja, da wurde der Wannefreder jetzt in die Briefkästen verteilt von unseren super fleißigen Helfern, denn die haben sich in brütender Hitze auf den Weg gemacht und das gute Stück überall verteilt. Dafür möchte ich mal an der Stelle hier ein riesen, ganz, ganz großes Dankeschön sagen. Ohne euch hätten die Wanfrieder das nicht so bequem. Vielleicht müssen sie den Wannefreder dann irgendwo abholen oder so, aber so kriegt ihn jeder in seinen Briefkasten. Ja, und letzte Woche Freitag gab es das erste Treffen für den Die Eschweger, sowas wie den Wannefreder. Aufgrund der enormen Hitze kamen nur 3 Leute in die Traube, aber ich habe hier mitbekommen, dass es da fast 15 Leute gibt, die interessiert sind, da mitzumachen, wenn ihr zuhört und wollt auch ein mitmachen an sowas wie den Wannefreder, halt für Eschwege, Die Eschweger, so soll das Ding heißen. Dann ruft doch einfach mal hier an und dann, wir haben so eine WhatsApp-Gruppe, das ist so der Anfang und wenn alles gut geht, haben wir September, Oktober eine Ausgabe draußen und dann jeden Monat. Gut, machen wir weiter mit unserem Urlaubs-Sommerprogramm und jetzt geht es ab nach Italien, nämlich mit dem Song Urlaub in Italien von Aerobik. Viel Spaß! We'll be right back.

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Dann am Tischen im 8. und 14. Juli 1974, so ehrlich muss ich immerhin zu euch sein.

0: den Eltern 1986.
1: Wunderbar, Aerobic war 1986 in Italien in Urlaub und in den 50er Jahren, da fing das gerade so an mit Italien und das größte Vergnügen für Berliner Kinder und auch die ganzen anderen Kinder in Deutschland waren eigentlich die Freibäder und die Schwimmbäder und da gibt es einen richtigen Klassiker von Conny Fröbis, der heißt nämlich Pack die Badehose ein.

0: wunderschöner Song. So, das Wannefreder Radio ist, wisst ihr schon, ne, von Wannfriedern für Wannfrieder. Und uns interessiert natürlich, was ihr für Themenwünsche habt, was wir in unserer Radiosendung machen können. Wir müssen nicht nur Musik spielen, wir können auch Interviews machen oder irgendein Thema mal bearbeiten, whatever. Und das betrifft natürlich auch die Zeitung in Wannfried und demnächst auch die in Eschwege. Wir spielen natürlich gerne eure Musik, drucken eure Leserbriefe ab und ihr könnt Grüße senden hier im Radio und auch Grüße in der Zeitung veröffentlichen. Ihr müsst nur den Mut dazu haben und einfach mal mitmachen. Und hier ist jetzt die Nummer der Wannefrieder Radio Schnuddelbox. Da könnte alles loswerden. Und zwar ist das Wannfried 05655 32 00 99. Wannfrieder Vorwahl 32 00 99. Die Nummer, die wiederholen wir auch nochmal am Ende der Sendung. Weiter geht's, wie ihr das gewohnt seid, mit dem Song der Woche. Der Song der Woche.
1: Der heutige Song der Woche hat einen ganz besonderen Anlass. Wir feiern den 100. Geburtstag einer Legende, einem der größten Entertainer und Musiker, die es je im deutschsprachigen Raum gab. Er hat in über 50 Komödien mitgewirkt, nahm 120 Platten auf, die immer erfolgreich waren, und hatte, und hier kommen drei dicke Ausrufezeichen, 40 eigene Fernsehsendungen. Sie dürfen raten, wenn Sie es nicht eh schon wissen. Hier ein paar Tipps. Geboren in Wien, dort 2011 verstorben. Sein eigentlicher Nachname war Neumeier. Sein großes Vorbild Frank Sinatra und seine erste Schallplatte hieß Das machen nur die Beine von Dolores und erschien 1951. Haben Sie eine Ahnung? Es geht natürlich um den großen Peter. Peter Alexander. Ihm zu Ehren müsste ich eigentlich 10 Songs der Woche machen, die man prall mit spannenden Geschichten und Informationen füllen könnte. Kaum jemand hat so viel erlebt und gemacht wie er. Aber ich würde vorschlagen, wir lassen ihn einfach selbst erzählen. Unser Song der Woche ist der Klassiker von Peter Alexander. Ein Lied, das wahrscheinlich alle kennen und lieben. Eine toll erzählte Geschichte über einen Ort, an dem verschiedenste Menschen zusammenkommen, wo Probleme gemacht und gelöst werden und man gerne mal bis in die Morgenstunden sitzen kann. Die kleine Kneipe. Peter Alexander zum 100. Geburtstag.

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Ja, die kleine Kneipe, das ist Urlaub zu Hause. Und wenn ihr in Wanfried in der Kneipe zu Hause Urlaub machen wollt, dann geht doch mal zu Reggie, zum Theo und bestellt mal ein schönes, leckeres Bier und einen schönen Gruß an Reggie. Jetzt sind wir also wieder in Deutschland. Da waren wir auch vorhin am Wannsee, als Conny Fröbis die Badehose eingepackt hat. Und davor waren wir auch mal ganz kurz in Italien. Und da geht es jetzt nämlich wieder hin, und zwar mit Adriano Celentano. Der feiert nämlich eine Party auf einer Wiese. Una festa sui prati.

Adriano Celentano, unglaublich dieser Typ. Macht super tolle Filme, kann super klasse singen. Ja, jetzt kommen wir zu unserer Rätselecke. Und zwar die Lösung des letzten Rätsels, ein spezielles Wanfrieder-Rätsel war das. Es geht um das 458. Schürzenfest. Gewonnen hat Kilian Färber aus Wanfried. Glückwunsch, Kilian. Du kannst dir deine coole Tasse in unserem Redaktionsladen in der Marktstraße 19 in Wanfried abholen. So, nach dem nächsten Song gibt's dann das neue Rätsel für diese Woche. Jetzt waren wir gerade in Italien und gibt's aber auch Leute, die machen gerne Städteurlaub. Und welche Stadt ist wirklich geeignet? Die Stadt der Liebe, Paris. Und Jean Dassin führt uns auf den Champs-Élysées.

Schmuselise, wunderbar. Weiter geht's mit unserem Rätsel für diese Woche. Und ihr müsst natürlich diesmal wieder nur eine kleine Frage beantworten. Und wenn ihr richtig liegt und anruft und viel Glück habt, könnt ihr auch eine coole Wanne-Fredder-Tasse gewinnen. Also, los geht's. Jetzt kommt die Frage. Ich lese sie nur einmal vor. Ja, ich habe sie mir hier aufgeschrieben, damit ich mich nicht verdure. Wer war 1903 die erste Frau, die einen Nobelpreis erhielt? Und Einsendeschluss ist, jetzt habe ich hier das falsche Datum, nächste Woche Montag um 24 Uhr. Das müsste, sage ich gleich am Ende nochmal, nein, ich kann in meinen Kalender schauen, das ist der 6. Juli um 24 Uhr, dann ist Abgabeschluss. Und die Lösung könnt ihr bei uns vorbeibringen natürlich, aber auch auf die Wannefelder Radio Schnullbox sprechen. Manfred 05655 32 000 99. Was dabei sehr positiv und wichtig ist, dass ihr euren Namen nicht vergesst drauf zu schreiben, sonst weiß ich ja gar nicht, wer die Tasse bekommt. Hier ist das Wannefelder Radio bei Radio RFM. So, weiter geht's mit unserer Urlaubsreise. Wir waren gerade in Paris und kommen zurück und denken, Deutschland ist ja auch ganz schön. Wir haben so wunderbare Inseln und da gibt es doch eine, da gibt es einen Ort, der heißt Westerland und da haben die Ärzte mal einen Song drüber gemacht.

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1: Ja, ich habe jetzt gerade vom guten Geist Mr. RFM Martin Müller eine coole Info bekommen, ein Fun Fact sozusagen, nämlich den Song, den wir vorhin gehört haben von Peter Alexander, Die kleine Kneipe, den hat Pierre Kartner geschrieben und die Älteren kennen den noch als Vater Abraham, das ist der mit den Schlümpfen, jawohl, der hat es gemacht. Danke für den Fun Fact, Martin. Weiter geht's mit unserer Feriengeschichte hier im Wannefreder Radio und wir hören mal, was Green Day zu dem Thema zu sagen hat. Holiday.

meine Herren. Ja, und ihr habt vielleicht auch gestern Fußball geguckt. Thema Sommer, Thema Märchen. Was soll ich sagen? Vielleicht wäre es ja besser gewesen, wenn der Kommentator das nicht ununterbrochen heraufgeschwört hat. Man weiß es ja nicht. So, wir gehen nach Spanien, oder ein spanischer Song kommt jetzt. Und der heißt Vamos a la Playa, was so viel heißt, wie jetzt gehen wir an den Strand von Rigera. Das Interessante bei diesem Song ist, da geht es tatsächlich um einen Atomangriff. Und in dem Lied heißt es dann, da sollen wir danach dann an den Strand gehen. Also dieser lustige, fröhliche Song hat durchaus einen ernsten Hintergrund. Viel Spaß damit.

Ja, vamos a la playa. So, und wenn man in den Urlaub will, dann kann man sich ja überlegen, ob der Urlaub beginnt, wenn man da ist, oder ob vielleicht schon die Reise dorthin ein Stück Urlaub ist. Und für viele ist das Fliegen schon der erste Schritt in die richtige Richtung. Und da gibt's diesen wunderbaren Song von Reinhard May, der Über den Wolken heißt. Und ich spiele dann direkt danach ein Lied. Und das Flugzeug, wo Reinhard May drüber singt, das landet nämlich in Frankreich. Und da passiert was ganz Entzückendes.

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0: 16:05 Uhr. Ich bedanke mich fürs Zuhören und hoffe, wir hören uns wieder. Bleibt gesund und guckt, dass ihr genug trinkt und keinen Sonnenbrand bekommt. Bye, bye.
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3: Hallo, wir sind wieder da, die FD Radio Crew der Werraland Lebenswelten und des Familiendienstes in Eschwege. Ich heiße Lena. Mit mir im Studio sind Gerd, Lena, Torben, Nanette und Josephine. Und an der Technik sitzt wie immer Torben. Wir waren mal wieder unterwegs. Dieses Mal bei der Bienenprise auf den Hessenring Eschwege. Was man da machen kann und für wen das geeignet ist, das erfahren Sie in unserer Radiosendung. Schön, dass Sie dabei sind.

0: Liebe Hörer, seid ihr vielleicht schon mal in einer Salzgrotte gewesen oder an der Saline im Bad Soden-Allendorf? Dort kann man gute Salzluft einatmen. Die Bienenprise ist so etwas Ähnliches, nur dass man dort die Luft aus echten Bienenstöcken atmet. Die Bienen wohnen in einem bunt bemalten Bauwagen. Innen drin kann man die Luft einatmen. Wie das funktioniert, erklärt uns jetzt Katja und Sven Ratgeber.
1: Wie seid ihr auf die Idee gekommen, mit Bienen was zu machen?
2: Ja, wir sind schon seit einiger Zeit Imker und haben ganz normal geimkert, Honig hergestellt und uns um die Bienen gekümmert. Und dann kam vor 2 Jahren die Idee, die Stockluft auszuprobieren. Einfach aus familiären Gründen habe ich mich damit beschäftigt und habe dann in den Nachbarländern viel darüber gelesen, habe auch ein Seminar darüber besucht und so sind wir dann entsprechend heute so weit, dass wir die Stockluft hier anbieten können in Eschwege.
0: Seit wann gibt es das?
2: Die Stockluft ist in anderen Ländern, also Slowenien, Österreich und auch Saudi-Arabien, tatsächlich schon seit längerem bekannt. Auch in der früheren UdSSR wurde es tatsächlich schon eingesetzt. Hier in Deutschland noch relativ unbekannt, aber nichtsdestotrotz zeigen die Anwendungsbereiche aus den anderen Ländern tatsächlich so schöne Ergebnisse, dass wir halt gesagt haben, wir müssen das unbedingt nach Deutschland bringen.
3: Macht ihr das hauptberuflich?
4: Nein, hauptberuflich geben wir beide anderen Beschäftigungsverhältnissen nach. Wir machen die Geschichte mit der Bienenbrise, also die Stockluftatmung und all das, was wir mit Imkerei anbieten, rein im Nebenerwerb.
3: Müsst ihr eine Ausbildung dafür machen, war meine Frage.
2: Ja, eine klassische Ausbildung im Bereich der Stockluftatmung gibt es jetzt momentan nicht. Als Imker haben wir uns natürlich erstmal fortgebildet und ausgebildet, damit wir überhaupt erstmal wissen, wie funktioniert das alles mit den Bienen, was muss ich als Imker machen, um die Bienen auch wesensgerecht eben zu halten. Und im Bereich der Stockluftatmung habe ich dann beim Österreichischen Imkerbund ein Seminar besucht und habe da dann entsprechend noch meine Kompetenzen in der Richtung ausgebaut, um dort dann entsprechend bestmöglich im Sinne der Bienen und des Menschen dann eben auch das Wellnessangebot hier in Eschwege anbieten zu können.
0: Was ist ein Bienenstock?
5: Das ist das Zuhause der Bienen.
2: Genau, das ist das Zuhause der Bienen, die leben da, die ziehen ihre Larven groß, die essen da, die tragen den Honig ein.
1: Was bedeutet das? Was atmet man dann ein?
2: Ja, in der Stockluft gibt es ganz, ganz viele verschiedene Komponenten. Also ätherische Öle sind im Bienenstock vorhanden, verschiedene Dämpfe, auch der Schweiß der Biene tatsächlich, den man dann einatmet, aber der natürlich ganz viele wertvolle Inhaltsstoffe enthält und beruhigend, ausgleichend und auch ein bisschen gesundheitsfördernd auf den Menschen halt wirken kann. Und das rundet das Wellnessangebot ab.
3: Wieso ist das Wellness?
4: Ja, viele Menschen empfinden das als beruhigend und sehr entspannend. Und die Kombination aus Duft, Wärme und Naturgeräuschen sowie bewusster Ruhe sorgt für eine schöne kleine Auszeit vom Alltag. Wer möchte, kann hier mal die Nase dran halten und tatsächlich mal riechen, wie das riecht.
6: Oh, schön.
7: Ich auch mal.
3: Man hört das Summen.
4: Das Summen hört man auch, genau. Mhm. Also wenn man hier drin sitzt, die Tür zu ist und das Fenster zu ist, kann man auch gleich mal machen. Dann, wenn wir da ganz still sind, hören wir dieses Summen und das überträgt sich sogar so ein bisschen auf den Magen. Ja, wenn man dann hier drin sitzt, dann kann man wirklich diese Schwingungen so ein bisschen auch mitspüren. Das funktioniert ganz gut.
8: Oh ja, toll. Ja. Mhm.
6: kommt auch eine Wärme raus.
4: Ja, tatsächlich ist es in so einem Bienenstock so, ja, rund 35 Grad. Das brauchen die Bienen auch zum Dasein. Dafür brauchen die halt viel Energie. Und die heizen sich quasi ihr Zuhause immer schön selber ein. Deswegen muss man bei dieser Stockluftatmung auch immer so ein bisschen auf die Wetterlage achten. Wenn es draußen zu kalt ist, dann können wir halt auch diese Stockluftatmung nicht machen, weil wir dann den Bienen zu viel von der Temperatur rausziehen. Und die zu viel Kraft im Prinzip brauchen, um die Wärme wieder aufzubauen.
6: Wir sitzen in einem Haus, in einem Block.
2: Na, jetzt so im Sommer sind das so zwischen 30.000 und 50.000 in einem Bienenstock, ja. Im Winter sind es weniger, es sind so die Winterbienen, die halt das Volk so am Leben halten, da sind es deutlich weniger. Aber so im Sommer, wenn es dann wirklich so darum geht, Pollen, Nektar und sowas ranzuschaffen für den Honig, dann vermehren die sich so doll, dass wir dann da wirklich beachtliche Zahlen haben.
4: In der Wand sind Schlitze drin und wie so ein Schacht, also wie so ein Radioschacht im Prinzip reingesteckt, dass die Bienen nicht in dieser Zwischenwand hoch und runter können. Und die kommen durch den Schacht dann direkt in die Holzkiste, können also, wenn sie raus wollen, nur durch diesen Schacht raus an die frische Luft entsprechend. So, dass es nahezu ausgeschlossen ist, dass hier eben Bienen drin sind. Natürlich, ne, es ist mal ein Fenster offen und da krabbelt tatsächlich eine, beziehungsweise fliegt eine ganz hinten auf dem Stock.
6: Ja, ich hab schon gesehen.
4: Aber die sind relativ entspannt.
6: Ja.
4: Solange wir denen nichts tun, tun die uns auch nichts. Ja, ganz genau. Genau, ich habe hier so eine Maske, ich mache sie jetzt nicht auf, sonst können wir sie nicht mehr verwenden. Und hier sind so Luftschlitze im Prinzip drin. Ne? Man atmet hier durch ein, da ist der Schlauch drauf und hier durch die Schlitze geht entsprechend dann die Atemluft wieder raus. Da kommt hier unten nichts mehr an. Ich kann euch mal so ein Teil von unten zeigen. Hier sitzt im Prinzip so ein Lüfterrad drin über dem Gitter. Ich weiß nicht, ob man das gut sehen kann. Und dieses Lüfterrad steuere ich im Prinzip mit dem Gerät. Kann die Geschwindigkeit einstellen und dadurch die Intensität, wie viel Luft oder wie schnell die Luft im Prinzip von unten nach oben durchkommt. Man kann sich das nicht vorstellen wie so ein Beatmungsgerät. Ne? Wenn man eine Sauerstoffflasche hat oder so, da ist halt richtig Druck drauf. Und hier, das ist komplett drucklos, da merkt man so ein leichtes Lüftchen, was einem halt entgegenströmt. Genau, so eine kleine Brise quasi. Mhm. Man sieht es ja ganz schön, wenn man jetzt hier rauskommt, so vereinzelt ein paar Bienchen umherschwören. Wenn das Wetter wärmer ist und die Sonne hier drüben auf der Wand draufsteht, wo die Fluglöcher sind, dann ist hier tatsächlich noch wesentlich mehr los. Dann kann man richtig schön sehen, wie die Bienchen hier draußen rumschwärmen in großen Zahlen. Das sieht immer ganz, ganz cool aus und wirkt auch wieder entspannend, wenn man kann sich das so ein bisschen vorstellen wie zu Hause vorm Aquarium vielleicht, ne? Wenn man da eine Weile sitzt und da reinguckt, entspannt man sich auch so ein bisschen und hier ist es im Prinzip dann diese Kombi aus, ich atme die Bienenstockluft, ich höre das Summen und ich sehe die Bienen halt draußen auch mal herflattern.

0: Wie lange gibt es schon das Bienenhotel schon?
1: Kann ich machen.
2: Du meinst den Bienenwagen hier?
0: Genau, ja.
2: Der Bienenwagen steht hier oben am Hessenring jetzt seit März. Wir haben Anfang April die Eröffnung gefeiert, weil es dann auch so langsam temperaturtechnisch eben erst möglich war, hier oben irgendwie was zu machen. Die Bienen, wie gesagt, sind seit März hier oben und werden mit Sicherheit auch über Winter entsprechend hier oben bleiben. Da ist dann keine Beatmung in der Zeit. Die kann ich dann aufgrund der Wetterlage einfach nicht durchführen. Aber die Bienen haben im Prinzip hier oben jetzt ihr Zuhause gefunden und werden erstmal an dem Standort noch eine ganze Weile bleiben.
0: Welche Bienenarten gibt es in den Bienenhotel Stork?
3: Wir haben hier in unserem Bienenwagen die Honigbienen. Es gibt noch ganz, ganz viele Wildbienen hier in Deutschland, aber wir nutzen die Honigbienen. Da gibt es verschiedene Rassen. Davon haben wir auch unterschiedliche, aber die sind alle ganz lieb.
2: Der Honig wird halt weiterhin, so wie wir das früher auch gemacht haben, können wir weiterhin noch den Honig gewinnen. Der ein oder andere hat sich gefragt, ja, funktioniert denn das? Weil ich atme ja quasi hier durch. Ist denn das noch in Ordnung? Ist das hygienisch? Ist überhaupt gar kein Problem, weil wir ziehen im Prinzip ja nur die Luft aus dem Stock raus und atmen durch die Ventile an der Maske entsprechend die Luft wieder in die Umgebungsluft, aber nicht zurück in die Box. Von daher ist das gar kein Problem.
4: Wann ist der beste Zeitraum zu inhalieren?
3: Ja, der beste Zeitraum ist tatsächlich von April bis September, wobei wir da immer so ein bisschen auf die Wetterlage achten müssen. Wenn es zu kalt ist, dann müssen wir gegebenenfalls auch mal Termine verschieben, weil hier wirklich dann das Tierwohl im Vordergrund steht und wir den Bienenstock auch nicht zu doll auskühlen wollen.
5: Muss man da was ausfüllen?
3: Ja, wir haben so einen Nutzungsvertrag, den wir halt mit unseren Kunden ausfüllen, wo wir einfach nochmal beschreiben, was ist das Ganze, welche Risiken gibt es vielleicht auch, ne, im Hinblick auf Allergien. Und das gehen wir vorher dann mit unseren Kunden durch und füllen das vor der ersten Behandlung aus, haben noch so einen kleinen Kennenlernbogen dabei, um so ein bisschen was über die Motivation des jeweiligen auch zu erfahren.
5: Atmet ihr selbst eure Luft immer?
2: Ja, tatsächlich atmen wir regelmäßig Bienenluft. Vor allem natürlich bei der Durchsicht unserer Bienenvölker und immer dann, wenn wir irgendwie im Bienenwagen arbeiten oder eben Zeit verbringen. Zwar ohne Maske in dem Fall, aber trotzdem sehr intensiv. Für uns gehört dieses besondere, entspannende Klima inzwischen ganz selbstverständlich dazu.
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0: Bienen sind mega wichtig für uns alle. Sie sorgen dafür, dass unsere Wiesen so schön blühen, dass wir Obst und Honig haben. Und wer hat nicht schon mal im Winter eine Bienenwachskerze angezündet? Wir müssen unsere Honigbienen und Wildbienen schützen. Doch wie geht es ihnen eigentlich, wenn wir ihre Luft atmen? Und wie wichtig ist der Tierschutz dabei? Auch das haben wir die Betreiber der Bienenbrise in Eschwege gefragt.
1: Wie geht es dabei den Bienen, wenn sie ihre Luft arbeiten?
2: Den Bienen geht es dabei gut. Sie sind in ihrem ganz normalen Umfeld und werden nahezu kaum gestört. Um die Völker zusätzlich zu schonen, wechseln wir während der Inhalation auch entsprechend das Bienenvolk, sodass wir nicht dauerhaft durch ein Volk entsprechend einatmen. Wir minimieren dadurch die Belastung und das Zeitfenster der Wirkung auf die Bienen.
3: Genau. Und eine halbe Stunde ungefähr, dann ist das sozusagen, dann hat man denen das genommen und dann muss man die erstmal wieder zur Ruhe kommen lassen, um dass die ihr Milieu dann wieder aufbauen.
4: Genau, also wir bieten es momentan halt zweimal am Tag an, einmal vormittags, einmal nachmittags. Es ginge auch noch öfter, aber wir haben jetzt gesagt, okay, für den Anfang, ne, weil der Bedarf einfach auch noch nicht da ist, ne, dass wir es öfter anbieten wollen oder müssen. Haben wir halt gesagt, okay, wir machen morgens und abends, das ist dann total entspannt für die Bienen, das haben die relativ schnell wieder aufgebaut.
5: Das heißt aber, zum Schutz der Bienen kann auch mal sein, ihr sagt den Termin ab, weil aber es ist zu kalt, dann
2: genau.
5: Hat man einen neuen Termin.
2: Genau.
5: Zum Schutz, ne? Weil wir wollen sie ja nicht, dass sie leiden, genau.
4: Also wir haben das auch so, wenn jetzt jemand eine halbe Stunde diese Beatmung machen möchte, dann wechseln wir nach einer Viertelstunde auch einmal den Bienenstock, ne, damit wir die nicht ganz so doll strapazieren, ne, und man selber einfach wieder so den vollen Gehalt halt der Luft auch hat. Genau.
5: Und das habt ihr selber gebaut oder gibt's das
2: so? Nee, das sind tatsächlich fertige Bauteile, die man so kriegen kann.
4: Ja, die gibt's halt im Imkereifachhandel. Genau, und da haben wir dann halt die Module für die Inhalation noch draufgesetzt. Ansonsten ist das genauso, wie wir die letzten 5 Jahre halt unsere Imkerei schon betrieben haben, mit genau den gleichen Systemen. Ja.
3: Wie lange lebt ein Stock?
4: Also eigentlich unendlich, ne? Also der Stock, also das Volk selber, so eine Königin, lebt so 3 bis 4 Jahre, wenn sie ganz gut ist, vielleicht auch mal 5 Jahre. Aber wenn man die Bienen ziehen sich im Zweifelsfall auch eine neue Königin. Also wenn die Königin jetzt sterben würde, würden die sich eine neue Königin ziehen und könnten weiterleben. Und dann gibt es da drin noch die Arbeiterbienen, die leben deutlich kürzer. Ne? Da ist die Lebensdauer bei rund 28 Tagen. Und dann, gut, die müssen natürlich auch sehr, sehr viel leisten. Ne? Also so eine Biene schafft in ihrem Leben so ungefähr 3 Teelöffel Honig. Mehr schaffen die tatsächlich nicht, ne? Weil die haben ja wirklich nur so ganz kleine Pollentaschen an ihren Beinchen. Und genau. Für uns ist halt wirklich immer wichtig, dass wir halt auch den Blick auf die Tiere haben, dass wir sagen, okay, wir wollen sie nicht überstrapazieren. Sie bieten uns die Möglichkeit, aber wollen sie halt auch nicht ausbeuten.
6: Was passiert mit den Bienen außerhalb der Saison?
2: Außerhalb der Saison bereiten sich die Bienen im Prinzip auf den Winter vor. Das heißt, sie bleiben natürlich auch durch uns weiterhin ordentlich versorgt und werden gepflegt, damit sie gesund durch den Winter kommen.
6: Wie finden Hornissen raus, wo so ein Bienenstock ist? Wie finden die das?
4: Ja, das ist tatsächlich eine gute Frage. Also Hornissen sind halt nicht wie Bienen, die einfach nur Pollen und Nektar sammeln, sondern die brauchen halt auch Fleisch und da bedienen sie sich teilweise tatsächlich auch den Honigbienen, sodass die im Landeanflug auch immer mal von so einer Hornisse abgegriffen werden. Und die Hornissen sind ja hier auch in der ganzen Region verbreitet, ne? Und die suchen sich natürlich dann auch so ihre Nahrungsquellen. Und wenn die dann halt leider einmal so einen Bienenstock gefunden haben, dann wissen die auch, wo es ihr Futter gibt und kommen halt immer wieder, ne? Oh.

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1: Wir stellen euch heute die Bienenprise in Eschwege vor. Dort kann man Bienenstockluft atmen. Warum sollte man das machen? Es ist keine medizinische Behandlung. Es ist eher eine Auszeit. Man kann atmen und die Bienen hinter den Bauwagen beobachten. Aber was bringt es uns? Das haben wir Jürgen Alsdorf gefragt. Er betreibt das Bienenstockluftatmen schon seit längerem.
0: Wie läuft das ab?
2: Ja, wie läuft das ab? Man setzt sich also vor diese Bienenbeute, vor das Bienenvolk. Oben auf dem Beutenkasten ist ein kleiner Ventilator, der die Luft in einen Schlauch saugt. Ähnlich, ja, eigentlich so ein Beatmungsschlauch, wie man den aus dem Krankenhaus kennt. Auf dem Schlauch ist eine Maske. Und die Maske, das ist so eine ganz normale Silikonbeatmungsmaske, die setzt man dann aufs Gesicht, auf den Mund, auf die Nase und atmet dann ganz normal, wie man so auch atmen würde, atmet dann ganz entspannt die Stockluft ein. Und das macht man so eine Sitzung, so circa 30 Minuten. Der Bienenstock wird dann zwischendurch nach 15 Minuten nochmal gewechselt, damit sich die Bienen wieder regenerieren können. Und ja, man hat dann so, also ich persönlich habe die Erfahrung gemacht, so nach ungefähr 4 bis 5 oder 6 Sitzungen hatte ich schon gemerkt, dass es mir besser geht. Ich muss dazu sagen, bei mir wurde vor 6 Jahren COPD diagnostiziert. Und die Begleiterscheinung von COPD ist ja immer Husten und Verschleimung. Und diese Begleiterscheinungen, die sind bei mir wesentlich besser geworden. Und ich mache das immer so 2-mal die Woche. Und das so von April bis Anfang September.
0: Muss man sich vorbereiten?
2: Nein, man braucht sich da nicht vorbereiten. Man geht da ganz einfach hin, setzt sich auf den Stuhl, setzt die Maske auf und atmet ganz normal, wie man sonst auch atmet, atmet man weiter und kann dann bei hier ein Buch lesen oder auf dem Handy spielen oder was auch immer. Braucht man aber jetzt keine explizite Vorbereitung für irgendwas.
0: Ist man alleine im Bauwagen?
2: Ihr habt ja gesehen, als wir in dem Wagen waren, da sind ja 4 Beatmungsplätze. Maximal könnte es sein, dass dann vielleicht noch 3 zusätzlich oder dass man zu viert dann da drin sitzt. Aber man stört sich ja gegenseitig nicht. Es ist da keiner wahrscheinlich dabei, der dann während der Beatmungssitzung da vielleicht Lieder singt oder rumpfeift oder sonstige Sachen macht. Die Leute, die die Anwendung machen, die genießen das. Und die sind dann in der Regel auch ruhig und wie gesagt, sie lesen vielleicht was oder was auch immer.
3: Und in dem Fall ist auch immer jemand da.
2: Ja.
0: Bekommt man da auch Unterstützung?
2: Ja, von den Betreibern des Bienenwagens, also von der Katja und vom Sven. Einer von den beiden ist dann auch immer da, wenn hier beatmet wird. Und die müssen ja das Ganze auch beobachten, müssen auch auf die Uhr gucken, wann die Bienenvölker gewechselt werden müssen und so weiter. Und die betreuen das Ganze auch.
0: Wie gehen Sie nach so einer Anwendung raus?
2: Gut, nach der Anwendung ist man eigentlich ziemlich entspannt, weil in dem Wagen ist Herr Struhe, man hört die Bienen ein bisschen summen in der Beute und man kann dann während der 30 Minuten, wo man dann atmet, kann man schön relaxen, kann runterfahren und ja, nach der Beatmung ja, ist man eigentlich sehr entspannt. Die Wirkung der Beatmung, das ist mehr eine Langzeitwirkung. Also man merkt das jetzt nicht, wenn man jetzt Asthma hat, nimmt ein Spray und dann geht es gleich besser. Hier bei der Stocklufttherapie, das ist doch eher eine Langzeitgeschichte. Ich hatte vorhin schon gesagt, also so nach 5, 6 Anwendungen merkt man dann wirklich eine Besserung. Und eine Besserung in der Form, dass man gerade, wenn man morgens aufsteht, nicht mehr so viel husten muss, wie das vielleicht vorher der Fall war. Ne? Das ist meine Erfahrung, die ich gemacht habe. Jeder Mensch oder jeder, der die Anwendung macht, wird vielleicht auch ein bisschen andere Erfahrungen haben.

0: Vielleicht habt ihr auch Lust bekommen, das Bienenatmen ausprobieren.
1: Als nächstes klären wir mit Katja und Sven, für wen es geeignet ist und für wen nicht und was es sonst noch so alles rund um die Honigbienen gibt. Was ist, wenn Angst der Bienen hat?
2: Ja, die Frage hören wir tatsächlich öfter. Was ist, wenn jemand Angst vor Bienen hat? Also viele sind überrascht, wie ruhig und sicher die Atmosphäre ist, weil die Bienen eigentlich nicht frei herumfliegen. Und selbst wenn irgendwo eine Biene auftaucht, ihr habt das eben selber so ein bisschen mitverfolgen können, die Bienen sind total entspannt, wenn wir entspannt sind. Oft ist es tatsächlich so, dass aus der Unsicherheit, aus der anfänglichen Unsicherheit sogar am Ende eine echte Begeisterung wird. Wenn ich die Bienen hier in dem Wagen durchgucke, dann sitzen natürlich ganz viele Bienen hier drin.
3: Ach, okay.
2: Und man kriegt sie nie alle hundertprozentig raus. Es kann sein, dass irgendwo in den Schlitzen mal ein, zwei, drei Bienen noch sitzen und dann kommen die natürlich irgendwann mal ans Tageslicht. Ist aber grundsätzlich, wie ihr merkt, überhaupt gar kein Problem. Die Bienchen sind entspannt. Wenn wir es auch sind, sind die es halt auch. Das überträgt sich, wenn der Mensch panisch wird, dann werden die Bienen auch ein bisschen panisch. Von daher immer entspannt bleiben und dann funktioniert das schon.
1: Gibt es auch Risiken oder wer soll nicht kommen?
2: Also Personen, bei denen natürlich eine Bienen- oder eine Pollenallergie entsprechend bekannt ist, denen raten wir immer dazu, vorher einfach mal mit ihrem Arzt zu sprechen. Generell kann man nahezu jeden daran lassen, Bienenstockluft zu inhalieren. Wie gesagt, wenn natürlich jemand weiß, er hat unter Umständen Probleme mit gewissen Pollen, wo wir ja auch nicht immer wissen können, welche Pollen hat denn das Tierchen jetzt heute gerade eingetragen oder nicht, der sollte natürlich vorher entsprechend nochmal Rücksprache mit seinem Arzt halten.
1: Auch Kinder?
2: Ja, bei uns besteht auch die Möglichkeit, dass Kinder entsprechend die Wellness-Anwendung genießen können. Auch dafür haben wir entsprechende Kindermasken, dass die Maske dann nachher im Gesicht auch nahezu passt. Also bei Kindern ist es allerdings dann so, dass wir natürlich möchten, dass eine erziehungsberechtigte Person entsprechend dabei ist.
4: Was kostet das Ganze?
2: Das kommt tatsächlich ein kleines bisschen drauf an. Und zwar bieten wir verschiedene Arten oder verschiedene Dauern der Anwendungen an. Wir empfehlen den Menschen immer, bevor man hier sich 30 Minuten an den Bienenstock setzt, die Schnupper-Wellness-Auszeit zu buchen. Das sind im Prinzip 10 Minuten, wo man erstmal für sich feststellen kann, passt das für mich? Ist das okay mit so einer Maske im Gesicht, mit dem Atmen oder mit dem Einatmen entsprechend durch einen Schlauch? Diese Schnupper-Wellness-Auszeit dauert 10 Minuten und kostet 10 Euro. Die Anwendung für 30 Minuten, wenn man sie nicht in einem größeren Paket bucht, kostet 35 Euro und die entsprechenden Pakete, die wir noch anbieten, sind dann 6x30 oder 12x30, wobei die 6x30 195 Euro kosten und die 12x30 360 Euro, was entsprechend noch erforderlich ist, das sage ich immer dazu, damit es auch selbstverständlich ist, man braucht für sich persönlich einmal Maske und Schlauch, das kostet einmalig 10 Euro. Das kann jederzeit wiederverwendet werden, genau, deswegen einmalig, klar, wenn die Maske defekt ist, kann man dann auch sagen, ich kaufe mir halt eine Maske einzeln, die kostet dann 5,50 Euro im Paket mit dem Schlauch, der Schlauch würde separat auch 5,50 Euro kosten, aber im Paket ist es dann entsprechend so, dass es 10 Euro kostet.
1: Wie kann man die Termine vereinbaren, wer den Bienen Beatmung Luft bekommen kann?
2: Relativ einfach über unser Terminbuchungstool auf unserer Webseite. Idealerweise bucht man allerdings vorher über den Shop den jeweiligen Buchungstakt, den man haben möchte. Ich hatte es vorhin gesagt, die 10 oder die 30 Minuten oder ein entsprechendes Paket. Durch die Buchung im Webshop bekommt man einen Buchungscode, eine kleine Kombination aus Zahlen und Buchstaben, damit wir wissen, dass das entsprechend auch gebucht wurde. Wenn man diesen Code hat, kann man ganz einfach auf die Website gehen und dort seine Termine buchen. Wir bieten aktuell zu den Zeiten Montag, Dienstag, Donnerstag, Freitag, Samstag von 9 bis 9:30 Uhr eine Anwendung an und dann an denselben Tagen nochmal von 17:30 Uhr bis 18 Uhr. Alternativ dazu kann man natürlich auch telefonisch mit uns in Kontakt treten und die Termine so buchen.
4: Ist das Stockatmen hier barrierefrei?
3: Ja, in der Barrierefreiheit hapert es tatsächlich bei uns ein bisschen. Also wir haben ja einen Bauwagen umgebaut. Dadurch, dass der höher liegt, mussten wir halt ein paar Stufen davor anbringen, sodass man hier 5 Stufen bis zum Bauwagen eben hochkommen muss. Von daher sind wir leider nicht komplett barrierefrei.
4: Was bietet ihr sonst noch an?
2: Außer unserer Stockluftatmung bieten wir noch zahlreiche Imkereiprodukte an. Natürlich den obligatorischen Honig, den jeder Imker irgendwo anzubieten hat. Zusätzlich zu den normalen Sorten bzw. reinen Honigen wie Frühjahrshonig oder Sommerhonig, Waldhonig, Edelkastanienhonig bieten wir aber noch verschiedene Honigkreationen an. Das heißt, das ist im Prinzip ein Honig mit einem Zusatz. Als Beispiel zum Beispiel Frühjahrshonig mit Hanf oder Honig mit Zimt. Solche Sorten sind bei uns zu finden. Insgesamt haben wir da 12 verschiedene Kreationen, die man bei uns findet. Zudem natürlich, hatte ich gerade schon gesagt, weitere Imkereiprodukte, Kosmetika, entsprechende Salben zur Hautpflege. Wir haben Seifen im Angebot. Und was tatsächlich auch sehr gerne angenommen wird bei uns im Shop, sind die Spirituosen. Whisky mit Honig, Rum mit Honig oder ein schöner Honig-Magenbitter.
3: Aus dem Propolis kann man ja auch Propolis-Tinkturen eben herstellen, die man halt für verschiedene Sachen anwenden kann. Also wir Imker, wir nutzen da noch viel, viel mehr, auch so gerade für den Eigenbedarf, was der Bienenstock so hergibt.
5: Wo kann man das kaufen?
2: Wir haben einige Verkaufsstellen in der Region, zusätzlich zu unseren Verkaufsstellen, die da zum Beispiel sind bei uns in der Dünsebacher Straße 35, bei Kassel Fleischtechnik auf dem Hessenring, bei Feusners Erdbeerhof in Wanfried, beim Stefan Happel in der Neustadt und Schäfers Fisch in Altenborschla kann man natürlich auch in unserem Online-Shop entsprechend die Artikel bestellen unter 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
5: Was wünscht ihr euch für die Zukunft?
2: Wir wünschen uns, dass noch mehr Menschen einen Zugang zur Natur und zu den Bienen finden und verstehen, wie wichtig sie eigentlich alle für uns sind. Und natürlich möchten wir weiterhin vielen Menschen eine besondere kleine Auszeit ermöglichen.

0: Der Bauwagen der Bienenprise steht in Eschwege am Hessenring 39. Es ist übrigens ein ehemaliger Wertungswagen aus dem Pferdesport. Und die bunte Bemalung stammt von Tobias Werner. Weitere Infos findet ihr im Internet auf www.bienenprise.com. Es war wieder schön für euch, hinter die Kulissen schauen zu dürfen. Und es ist wirklich auch entspannend, wenn man Angst vor Bienen hat. Aber denkt dran, die Bienenstockluft heilt keine Krankheiten. Aber dadurch, dass ihr euch beim Atmen entspannt, entspannen sich vielleicht auch eure Symptome.
1: Und zum Schluss haben wir noch ein paar Tipps für euch, was ihr tun könnt, damit es unseren Honigbienen bei uns gut geht. Schneidet und mäht in euren Gärten nicht alles radikal zurück. Pflanzt bienenfreundliche Pflanzen, zum Beispiel Lavendel, Kornblumen, Sonnenhut oder Weißdorn und weiter. Und vor allem kein Gift im Garten einsetzen und man kann die Bienen auch Wasserstellen bereitstellen.
2: Und ihr könnt beim Einkaufen darauf achten, dass ihr Honig von Inkern aus dem Werra-Meißner-Kreis kauft.
3: Und nicht vergessen, wenn ihr ruhig bleibt, bleiben die Bienen auch ruhig.
4: Das war unser Beitrag zu Bienenprise in Eschwege. Eine Sendung FD Radio Gut der Werra Land Lebenswelten des Familiendienstes. Mein Name ist Lena und mit mir im Studio waren Gerd, Torben, Lena, Nanette, Josie und ich. Für die Technik war Torben verantwortlich.
3: Liebe Grüße an Katja und an Sven.
0: Wir wünschen euch viel Spaß beim Ausprobieren. Viel Spaß und bis zum nächsten Mal.

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0: Ich bin's, Marietta Haltmeier-Stückrath vom Seelenhausverein in Eschwege. Ihr kennt mich ja schon. Ich habe euch mal wieder einen super Veranstaltungstipp mitgebracht. Das Kinderfest von Verrakano in Eschwege. Und vor mir sitzt der
1: Peter Jus.
0: Hallo lieber Peter, was ist denn das für eine Veranstaltung? Wann findet die denn so statt?
1: Also das Kinderfest ist am 5. Juli und beginnt um 11 Uhr bis 17 Uhr, vielleicht auch ein bisschen Verlängerung bis 18 Uhr.
0: Und wo soll das stattfinden?
1: Das ist an der Torwiese 4 auf der Höhe vom Pump Track.
0: Also bei euch auf dem Gelände von Verrakano in Eschwege. Und wer kann da hinkommen?
1: Von klein bis ganz groß sind alle herzlich eingeladen.
0: Super. Und wie kamt ihr dazu, dass ihr sowas überhaupt macht?
1: Ja, da war vor 4 Jahren immer ein Kindergarten vorbeigelaufen. Unser Tor stand offen und die kleinen Kinder haben immer auf die Kanus geguckt und hatten so freudige blickende Augen. Und dann kam mir nachts der Gedanke, die sollen auch mal Spaß mit solchen Kanus haben oder Schlauchboot. Und haben gesagt, wir machen einfach ein Kinderfest.
0: Cool. Und wer macht da mit?
1: Es macht mit der Angelsportverein, der Verein Seelenhaus, Verein für Kunst und Kultur. Die DRG macht mit, der Kanu-Club macht mit, damit die sich mal vorstellen, was auch Kinder im Verein so tätig werden können. Und für die musikalische Unterhaltung bei Kaffee und Kuchen und auch die Musikschule aus Eschwege, die Steel Drummers.
0: Und können die Kinder auch Kanu fahren?
1: Die kleinen Kinder, die dürfen auf Schlauchboot, da besteht keine Kentergefahr. Die fahren dann hoch bis zum Felsenkeller und wieder zurück. Die größeren Kinder, wer mag, darf sogar Stand-Up-Paddling machen.
0: Wow, das klingt ja nach einem tollen Programm. Und du hast gesagt, die DLRG ist auch dabei. Gibt es da auch eine Aktion?
1: Die DLRG macht ca. 14 Uhr eine Boots- und Personenbergung. Wir lassen einen Kanu kentern, damit die Kinder mal sehen, wie der Ablauf dann ist, um diese Person zu retten.
0: Das klingt super. Sehr spannend. Also um 14 Uhr geht es dann richtig zur Sache mit Sicherheit und allem, was dazugehört. Aber sicherlich gibt es bei euch noch viel Spannendes zu entdecken. Was habt ihr denn noch so zu bieten?
1: Wir haben viele Spiele, 2 Hüpfburgen, eine große Hüpfburg, eine kleine Hüpfburg für die ganz kleinen Kinder, Seifenblasen, Kinderschminken und Actionpainting.
0: Wow, das verspricht ja sehr bunt und fröhlich zu werden. Kostet das denn Eintritt?
1: Nein, das ist für alle. Der Eintritt ist frei. Es gibt keinen Eintritt. Aus dem Erlös von Waffeln, Bratwürstchen, Kaffee und Getränken, das wird gesammelt.

0: Freude war sehr groß, ja.
1: Das glaube ich wohl. Super, danke lieber Peter. Also, das Kinderfest bei
0: Darakanu
1: in Eschwege am
0: 5. Juli
1: von 11 bis 17 Uhr. Wo?
0: Bei Darakanu offene Länder auf der Höhe vom Pamtrak.
1: Super, ich freue mich drauf und wir sind sehr gerne dabei vom Seelenhaus. Und ich danke dir, dass du hergekommen bist und deine tolle Veranstaltung vorgestellt

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1: Ja, hallo, liebe Hörerinnen und Hörer, vorrangig Hörerinnen, aber die Männer dürfen auch zuhören. Wir haben nämlich heute, Sie haben alle die große Ehre, dem neuen Podcast zu lauschen. Heute am Internationalen Frauentag, 8. März, gehen wir das erste Mal auf Sendung. Wir nehmen die Sendung auf, aber es ist ein Start und die Sendung soll heißen und regelmäßig erscheinen, Achtung Frauen. Am Mikrofon ist die Thekla und ich sitze hier zusammen mit zwei weiteren Frauen. Ich reiche mal nach rechts und dann nach links. Stellst du dich mal kurz vor?
2: Mein Name ist Helga und ich sitze hier mit Thekla und ich gebe noch an die andere Person weiter, die sich jetzt auch vorstellt.
3: Ich bin Paula, ich bin die Enkeltochter von Helga und freue mich, da zu sein.
1: Ja, und wir haben uns, also mit Helga hatte ich mich getroffen, weil Helga kenne ich noch aus meiner früheren Arbeit als Gleichstellungsbeauftragte. Und in Anbetracht jetzt auch zum anderen, auf die Kommunalwahl, die ja in einer Woche stattfinden wird. Das ist so das eine. Und das andere, was in der Welt so passiert im Moment, vor allen Dingen, was sich gegen Frauen richtet, haben wir uns entschieden, uns regelmäßig zu treffen und mal so zu gucken, was passiert da eigentlich? Worunter haben Frauen, ja, wo müssen sie mit leben? Was engt sie ein? Was macht sie krank? Vor allen Dingen, was macht sie krank? Weil wir sind zu dem Ergebnis gekommen aus unserer Arbeit heraus. Also eigentlich hat alles früher oder später oder von Anfang an mit Frauengesundheit zu tun. Ja, es ist heute ein Frühlingstag, die Vögel zwitschern, Sie hören es im Hintergrund, die Sonne scheint, also Aufnahmetag und genau im richtigen Moment fängt die Uhr an zu singen. Ja, also wie gesagt, es passiert viel in der Welt, was nicht gut ist, was den Frauen nicht gut tut, wenn man jetzt mal in die Ukraine guckt, wie viele Frauen unter dem Krieg zu leiden haben, vergewaltigt werden, wie sie Mühe haben, sich zu ernähren, also unter Anspannung sind, wenn die Drohnen über sie wegrauschen. Das ist so die eine Richtung. Die andere Richtung hier vor Ort ist, wie ein Rückschritt nach dem anderen jetzt sich vollzieht, wenn man die kleinen Spalten in den Zeitungen liest, was alles sich zurückentwickelt. Dann gucken wir auf die Kommunalwahl, 70% Männeranteil auf den Listen. Es gibt Listen, da sind nur Männer drauf, also nur in Anführungsstrichen Männer drauf. Ich weiß noch gar nicht, ob ich überhaupt und wen ich wählen soll. Okay, das alles treibt uns um. Wir haben uns entschieden, mal mit Frauengesundheit anzufangen. Und wir hören jetzt mal zu, was Paula so, sie ist ja die Jüngste bei uns hier in der Runde, unter 30, was Paula so für Erfahrungen gemacht hat zum Thema Frauengesundheit und wir hören mal, wie wir da einsteigen können, Helga. Paula, bist du bereit? Okay, ich gebe jetzt mal ab an Paula.
3: Ja, ich bin unfreiwilligerweise zur Expertin in dem Thema geworden, weil ich ja eine Frau bin. Und seit 2 Jahren chronisch krank. Ich habe schon länger Migräne mit Aura, so ganz normal. Und vor 2 Jahren ist das dann eben gekippt, dass ich seitdem eben sehr eingeschränkt bin, jeden Tag krank. Und als das losging, stand ich dann eben davor, irgendwie an medizinische Hilfe zu kommen und so weiter. Und genau, habe dann so Stück für Stück gemerkt, wie schwierig das ist. Habe dann lange irgendwie gedacht, das wären vieles meine persönlichen Probleme. So, warum hören mir die Ärzte nicht zu? Was mache ich falsch? Warum hilft mir da keiner irgendwie so?

0: Und ja, bin dann irgendwie so Stück für Stück immer mehr dahin gekommen zu erkennen, wie strukturell diese ganzen Probleme irgendwie sind. Ne, dass das eben nicht meine persönlichen Probleme sind, sondern dass das einfach gesellschaftliche Probleme sind. Das sind Probleme im Gesundheitssystem. Das sind Strukturen, die einfach schon ewig lange bestehen. Ja, und freue mich, da mal drüber sprechen zu können.
1: Ja, also wir wissen aus vielen, vielen Jahren Frauen und Frauenarbeit und dann auch Gleichstellungsarbeit, dass die Medizin eigentlich männlich ist. Also es ist ja nach wie vor so, dass zum Beispiel beim Thema Herzinfarkt die Symptome von Frauen ganz andere sind als die von Männern und dass viele Symptome, die Frauen haben, so als Psychosymptome abgetan werden und dabei auch viele ernsthafte Erkrankungen, also die zum Herzinfarkt führen, einfach übersehen werden, die Symptome anders gedeutet werden. Und es ist so, wir sitzen zum Beispiel, viele Frauen sitzen bei männlichen Gynäkologen. Also ich will nicht darüber urteilen, ob die besser oder schlechter sind, aber es sind ja Männer und sie haben keinen Frauenkörper. Sie erleben keine Wechseljahre, sie werden nicht schwanger, sie reden über Schwangerschaft oder untersuchen Schwangere oder Frauen in den Wechseljahren. Ich habe oft bei Ärzten erlebt, also ab einem bestimmten Alter, wenn ich da mit, Knochenschmerzen oder anderen Symptomen gekommen bin, dass ich gefragt worden bin, wie alt sind Sie denn? Und dann habe ich gesagt, ja, über 40 da und da. Ja, ja, das ist alles, also sind alles Wechseljahressymptome. Sie kommen jetzt halt in dieses Alter. Und ich habe immer gedacht, in welches Alter? Was meint der? Ja. Und auf der anderen Seite hatte ich Wechseljahressymptome, die aber keiner erkannt hat oder die mir keiner beschrieben hat, die ich durchleben musste. Und ich kenne das gut mit dieser männlichen Medizin und mit diesem, was viele ja auch machen. Sie rennen zum Arzt viele Frauen rennen zu ihrem Arzt. Vorrangig sind es ja Frauen, die zum Arzt gehen. Männer gehen ja fast gar nicht. Die hoffen, dass das wieder weggeht oder werden dann mit ihren Frauen zum Arzt gekarrt. Also sie hoffen, dass der Arzt sie wieder gesund macht. Und das hast du ja gerade geschildert. Also du gehst zum Arzt und sagst quasi mit anderen Worten, ich habe das und das Symptom, machen Sie mich wieder gesund. Und was macht der Arzt in der Regel? Also kannst ja vielleicht auch nochmal dazu erzählen, deine ersten Erfahrungen. Er verschreibt dir ein Mittel. Mir hat neulich eine Frau gesagt, eine Kundin von ihr, meine Friseurin war das, glaube ich, die ist 70 Jahre alt, die hat einen neuen Arzt sich gesucht, ist da hingegangen und der Arzt hat sie gefragt, welche Tabletten nehmen Sie denn? War die eine der ersten Fragen und sie sagt, ich nehme überhaupt keine Tabletten. Und dann hat er gesagt, das kann nicht sein. In ihrem Alter muss man eigentlich Tabletten nehmen. Sie ist dann auch wirklich mit dem Rezept rausgegangen. Also die Vorstellung ist immer, du musst irgendwas schlucken. Wie war denn das bei dir mit dem Schlucken?
0: Bei mir hat es tatsächlich gedauert, bis ich Medikamente bekommen habe, weil es bei mir erstmal daran gescheitert ist, überhaupt einen Arzt zu finden, der mir zuhört, der mir überhaupt erstmal glaubt, dass ich krank bin. Bei mir war das eher so, dass eben die Ärzte am Anfang alles auf Stress geschoben haben. Ne? Als ich da irgendwie noch ein bisschen blauäugig war, bin ich sehr proaktiv damit umgegangen, dass ich Stress habe. Wer hat keinen Stress? Ne? Ich bin irgendwie gerade in den Beruf eingestiegen und so weiter. Und das ist eben das, was du eben meintest, diese Psychologisierung, ne, dass bei Frauen das ganz schnell eben ausschließlich auf mentale Sachen geschoben wird. Und da habe ich mich erstmal ewig lange dran abgearbeitet, da rauszufinden, okay, auch wenn ich den Stress reduziere, habe ich trotzdem noch meine Krankheit irgendwie. Und was dann passiert ist, weil du das eben auch meintest mit der Frauengesundheit und den Frauenärzten und sowas, ne, dass bei dir vieles auf die Wechseljahre geschoben wurde, war dann bei mir auch, dass eben, ja, das sind bestimmt die Hormone, ne, und so weiter. Und dann bin ich natürlich auch zum Frauenarzt gegangen, das war eine Ärztin, aber bin dann da hingegangen und meinte, ja, hallo, ich habe wahrscheinlich was mit den Hormonen, können Sie damit mal bitte nachgucken? Und die Antwort war dann, ja, wahrscheinlich haben Sie was, jede Frau hat da irgendwelche Probleme, das ist ganz normal, da kann man jetzt nichts machen, Sie können wiederkommen, wenn Sie Kinder bekommen möchten. So, ne, und das ist eigentlich das so, das sind die zwei Bereiche, auf die das eigentlich die ganze Zeit reduziert wurde. Und das finde ich dann sehr interessant, sich das anzuschauen, wenn man sich mal unsere Historie anguckt mit der Hysterie. Ne? Das wurde einfach ja bis in die 80er Jahre diagnostiziert. Und das sind eben diese zwei Sachen. Also dieser Begriff Hysterie, der stammt wohl von dem altgriechischen Wort Hysteria. Und der, das bedeutet Gebärmutter. Und da wurde eben bis in die 80er Jahre angenommen, die Gebärmutter macht sich irgendwie selbstständig, wenn man eben keine Kinder bekommen hat, ne? So wie das mir auch unterschwellig unterstellt wurde dann die ganze Zeit, und wandert quasi durch den Körper und macht psychische Probleme und körperliche Leiden, und alles wurde eben darauf gemünzt. So, und dass das bei mir eben immer noch passiert, dass das genau die Sachen sind, entweder reduzieren Sie mal Stress oder Sie müssen jetzt mal ein Kind bekommen. So, und das ist eigentlich alles, was passiert ist die ganze Zeit über.
1: Das ist ja verrückt, aber es war ja nicht nur ein männlicher Arzt, der das gesagt hat, sondern auch eine weibliche Ärztin, kann das sein? Das heißt, was hast du, ist es so, wie hast du dich dabei gefühlt? Also, wie fühlst du dich als Frau, wenn du vor jemandem sitzt und wirst so stigmatisiert? Also, wie ist das? Wie fühlst du dich betrachtet? Fühlst du dich gesehen? Was passiert da innerlich?
0: Ja, verzweifelt auf jeden Fall. Also es macht einfach eine riesige Verzweiflung, wenn du da sitzt und so eingeschränkt bist und dir einfach keiner zuhört. Und dann einfach dieser Kampf auch, die ganze Zeit beweisen zu müssen, hier, mir geht es wirklich schlecht. Und ja, man ist ja, wenn so eine Krankheit losgeht, auch total verunsichert darin irgendwie. Übertreibe ich? Ist das wirklich so schlimm alles und sowas? Ne? Und diese Verzweiflung einfach, gerade wenn man sich dann eben damit beschäftigt, wie strukturell das verankert ist und sowas, ne? Und wie groß dieses Thema ist und diese Wut einfach, die damit einhergeht irgendwie. Mhm. Ja.
1: Ohnmächtig.
0: Das war schon sehr schlimm. Und dann ist das ja gepaart dann zu dieser Zeit, dass so eine Krankheit ja einfach mit total den psychischen Beeinträchtigungen auch einhergeht, ne? Und dann auch dieses Doppelding von beweisen zu müssen, hier, das ist nicht nur Stress, das ist wirklich was. Und gleichzeitig für sich selber klar zu kriegen, okay, das bereitet mir natürlich alles Stress. Das macht total die Einschränkungen. Also bei chronischer Migräne ist so diese Komorbidität 60%, also als Symptom quasi bekommen 60% Depressionen oder Angststörungen. Ne? Das spielt ja noch da rein. Und das ist einfach so ein Riesenball an Verzweiflung irgendwie.
1: Lass uns mal gucken, also als du Kind warst und hast, hast irgendeine Erkältung, irgendeine Krankheit gekriegt. Wie hat denn deine Mutter, also wie will denn ein Kind behandelt werden, wenn es krank ist?
0: Ja, das ist eine schöne Frage. Meine Mutter hat das immer sehr schön gemacht, also sehr behütet. Und eben, was mir dann später so mit der chronischen Krankheit von der Gesellschaft immer gefehlt hat, irgendwie ist so dieses, du legst dich jetzt mal hin und ich kümmere mich um dich und du ruhst dich aus, ne, damit man einfach den Raum hat, um auch zu gesunden und so.
1: Das war jetzt genau der Wink mit dem Zaunfall. Also mir hat mal jemand gesagt, also wenn du jemandem vertraust, dann kannst du auch heilen. Und das ist, glaube ich, eine Grundvoraussetzung, wenn ein Kind wieder gesund werden will, soll, möchte, dann hilft Geborgenheit. Also wirklich das Gefühl von, ich bin da, ich umtüttel dich, das ist ja heute noch so, also wenn, gerade ist mein Mann krank, ne? Oh Gott, Männer schnupfen, also wenn der Mann richtig krank ist, wie in der Werbung, ne? Hilfe, wo ist meine Mama oder so, ne? Das wird ja in der Werbung auch so dargestellt. Ihm hilft Fürsorge, ihm auch, ja, also wenn ich ihm Tee koche oder ich bringe ihm Hustenmittel mit oder sage, mach doch mal einen Wickel oder leg dich doch mal und so weiter. Und ich glaube, das ist doch das, was wirklich heilt. Ne? Also leg dich mal hin und ich mache dir einen Tee und ich bin ja da. Und das hättest du dir wahrscheinlich auch gewünscht, diesen Raum erstmal zu kriegen. Machen Sie jetzt erstmal keine Sorgen, atmen Sie tief durch. Wir stellen Sie jetzt mal auf den Kopf, wir gucken mal genau hin, gucken auch mal, in welcher Lebenssituation sind Sie gerade, nehmen mal alles mit ins Boot. Und das ist, glaube ich, eine Erfahrung, die wir in der Medizin selten machen. Vielleicht kann Helga da was zu sagen, ne? Ich gebe mal ab an Helga.
2: Ich denke, was hier eigentlich ganz gut rauskommt, ist eigentlich auch der Unterschied jetzt, sagen wir mal, zwischen einer Medizin, die auf die Frau guckt und eine Medizin, die mehr auf den Mann guckt. Das ist immer noch üblich, dass wenn Männer krank sind, hat Thekla auch gerade so schön geschildert, dass sich die Frau praktisch um den kranken Mann kümmert. Wer kümmert sich denn um Gottes Willen um die kranke Frau, wenn die krank ist? Der Frau wird gar nicht strukturell zugesprochen, dass sie eine Krankheit hat, die man nicht sofort sehen kann, die nicht sofort irgendwie diagnostiziert wird und wo es dann auch wenig Raum gibt, dass sie wirklich behütet oder umsorgt wird, sodass sie auch wirklich krank werden kann. Und dieses Bild von einer Frau, der die Schmerzen nicht zugestanden werden, das ist ja Jahrtausende alt. Also ich denke, wenn man über Frau und Gesundheit spricht, darf man nicht die strukturellen Bedingungen vergessen, die heute sind, aber wo kommen sie her? Dieses Bild von der Frau, dass das das schwache Geschlecht ist, dass der nicht zugestanden wird, dass es ihr auch schlecht geht, dass sie immer diejenige ist, die behüten muss, die umsorgen muss. Es sind ja sehr schöne Züge, aber die können auch viel verhindern.
1: Die können auch krank machen. Ja. Also diese, ich weiß, wie viele Menschen in der Pflege sind, beruflich, und daran erkranken, einfach krank werden, weil es eine Überlastungssituation in der Fürsorge ist, würde ich mal annehmen. Also gehen wir nochmal zu den Anfängen. Also als Kind wurde dir das erlaubt, dass du krank bist und dass du gesund gepflegt wirst, und irgendwann kippt es ja. Also wann, ich weiß, meine Nichte, die hat so eine chronische, die kriegt immer wieder Angina, die kriegt immer wieder Halsschmerzen, und da ist sogar meine Mutter, die ist schon wieder krank, wo abgewunken wird. Also es gibt so eine, also es gibt, du hast Kippstelle, also es gibt sowas, wo es dir nicht mehr zugestanden wird. Kannst du das, weißt du das? Kannst du dich erinnern?
0: Naja, ich gehe davon aus, dass es eben damit zu tun hat, wenn man quasi einfach dann zur Frau wird und dann eben die ganzen Bilder anspringen, was man als Frau zu leisten hat irgendwie. Ne? Und wenn das einfach nicht mehr stattfindet, also wenn ich zum Beispiel nicht in der Situation bin, Kinder bekommen zu können jetzt und eben diese ganzen Sachen nicht mehr leisten zu können. Ja.
1: Was mir noch einfällt, ist Menstruation. Ne? Also wir haben ja wirklich alle 4 Wochen. Also ich weiß, meine war auch sehr schmerzhaft. Mittlerweile weiß ich, warum die schmerzhaft war. Mhm. Also ich habe mich mit matriarchalen Kulturen beschäftigt. Und wenn im Matriarchat eine Frau menstruiert, dann darf sie sich am Lagerfeuer zurückziehen. Sie wird bedient, sie kann sich aufs Bett legen, sie kriegt ihr Essen gebracht, sie wird versorgt. Also sie ist dann diejenige, die die Unterstützung der anderen benötigt, weil sie blutet. Also es geht Kraft weg, es geht erstmal Kraft raus. Und sie braucht dann die Kraft der anderen. Bei uns ist es so, also als ich meine Menstruation bekommen habe, war die von Anfang an schmerzhaft. Und was man mir verordnet hat, war Tabletten. Also ich weiß, ich habe sehr starke Tabletten genommen, weil ich sehr starke Schmerzen hatte. Aus dem Grund, damit ich nicht ausfalle. Also sowohl schulisch, dann später auch im Beruf, nicht krank werden wegen der Menstruation, weil das ja was Normales ist. Ja. Das ist alle 4 Wochen da, und damit hat sich Frau zu arrangieren. Es wird nicht geguckt, ob du in dieser Zeit belastbar bist, also ob du so wie immer funktionierst, so wie immer in Anführungsstrichen. Es gibt ja sogar abfällige Bemerkungen darüber, ach, die hat wieder ihre Tage. Ne? Die hat ihre Tage, die ist jetzt so emotional. Wenn Frauen emotional werden, heißt es ja doch, die hat bestimmt ihre Tage. Ja? Also es ist eine Vorstellung von, wie es sich wohl anfühlt, also von außen betrachtet, wenn eine Frau ihre Tage hat. Ne? Und da kommen wir wieder zur Hysterie. Ne? Mhm. Sie wird dann hysterisch. Mhm. Ne? Und mit den Schmerzen, ja, stell dich doch nicht so an, es sind doch nur deine Tage. Ne? Ich glaube, wenn ein Mann die Schmerzen durchleben müsste, die eine Frau alle 4 Wochen durchlebt, wenn sie Schmerzen hat, weiß ich nicht. Ne? Dann würden wir wahrscheinlich nur noch mit Tee rumlaufen und ein Handtuchwasser wedeln. Wie war da deine Erfahrung? Wann kannst du dich an deine ersten Schmerzen erinnern?
0: Ja, das finde ich eben auch sehr interessant, weil da ja so dieses Paradox drin liegt, dass, also einerseits habe ich Schmerzen und gehe zum Arzt und es wird mir nicht geglaubt, weil Frau kann nicht so dolle Schmerzen haben, es wird so abgesprochen und gleichzeitig eben dieses, ja, ist das ganz normal, dass eine Frau Schmerzen hat, ne? Das, als Frau kann man das schon ab, da natürlich geht jeder arbeiten irgendwie. Und ja, ich bin in diesem Thema nicht wirklich weitergekommen, weil ich eben keine Ärzte finde, die das irgendwie mit mir begleiten. So, also ich habe sehr starke Schmerzen und es spielt auch in die Migräne rein und so weiter. Aber wie gesagt, beim Frauenarzt kann ich wieder oder zur Frauenärztin kann ich wiederkommen, wenn ich ein Kind bekommen möchte. Weil eben diese Schmerzen, das ist normal, die hat man so, da kann man auch nichts machen und da muss man irgendwie einfach mit leben. Was ich da noch interessant zu sagen finde, ist, dass also so die extremste Form davon ist ja Endometriose. Ne? Da sind super viele Frauen von betroffen und da dauert es im Schnitt 10 Jahre, bis man dann zu einer Diagnose kommt. Und das sind eben unvorstellbare Schmerzen während der Regel und auch außerhalb und auch super viele andere Symptome und so weiter. Und ich habe zum Beispiel ehemalige Kolleginnen, die das haben. Und ich habe aber nicht eine von diesen Kolleginnen jemals gesehen, wie sie sich krank gemeldet hat während ihrer Periode. Ne? Das findet einfach nicht statt.
1: Also das heißt, es wird nicht betrachtet. Also ich weiß, als ich im Studium war, habe ich das Buch gelesen, Die weiße Wunde Menstruation. Kennst du auch noch, Helga, ne? Bestimmt. Also wenn ein Arzt da ansetzen würde, sage ich jetzt mal, nur an dem Thema Bluten, Menstruieren, dann würde er vielleicht viel stärker verstehen, was das überhaupt ist, also und was das mit Frauen macht und auch die Verbindung zur Umwelt verstehen. Also ich weiß, ich habe gekrampft, weil eigentlich das System, in dem ich war, krampfig war. Also das hatte... Also dieses System hat auch eine Wirkung auf mich gehabt. Das ist ja ganz, wenn wir uns jetzt wieder an das Kind erinnern, was krank ist und auf dem Sofa liegt und umtüttelt wird. Es kann heilen, weil ein Stück weit eine Wärme in das Kind reinkommt durch Tee, durch liebevolle Umarmung, durch liebevolle Pflege. Und es kann sich entspannen. Also du darfst zu Hause bleiben, du darfst auf dem Bett liegen, du darfst jetzt, glotzen, sonst was machen, bis es dir wieder besser geht. Und bei einer Frau wird erwartet, dass sie weiter, dass sie aufsteht und sich einen Tampon reinschiebt und ihre Arbeit macht, ihre Hausarbeit macht und rausgeht. Ja, ich gebe jetzt nochmal an Helga, weil
2: das bestimmt auch entsprechende Erfahrungen sammeln können. Nee, was ich an dem Thema so interessant finde, ist eigentlich, dass Schmerzen so unterschiedlich bewertet werden. Wenn ich mir jetzt vorstelle, wir hatten das eben nur ganz kurz angesprochen, wenn das auf der anderen Seite, also in der männlichen Medizin so wäre, dass jeder Mann alle 4 Wochen sozusagen blutet und Schmerzen hat, wären höchstwahrscheinlich schon Millionen Gelder in die Forschung gesteckt worden. Und genauso mit der Migräne-Sache, das wird ja auch als eine Frauenkrankheit abgetan. Und es fehlt einfach das Bewusstsein, dass der Unterschied da ist und dass es auch eine Gleichberechtigung gibt. Also dass männliche Schmerzen, finde ich, nicht mehr wert sind oder mehr gefördert werden oder mehr untersucht werden als Frauenschmerzen. Und schon in der Sozialisation, also wenn ich bin ja hier die Älteste von uns dreien, wenn ich an meine anfänglichen Perioden denke, da war das größte Problem, dass ich jetzt schwanger werden könnte. Also das ging überhaupt nicht um mich, sondern es ging eigentlich darum, oh Gott, jetzt ist die auch so weit, jetzt muss die aufpassen, dass sie kein Kind kriegt. Also die Frau wurde im Grunde genommen schon in meiner Kindheit abgetan als ein Objekt, dem jetzt was Schlimmes passieren kann. Und natürlich hat sie Schuld, denn sie muss aufpassen. Und das ist ja auch schon seit Jahrtausenden so, dass eigentlich sowas dann immer nur an den Frauen festgemacht wird.
1: Also das heißt, es ist mein Problem. Ich menstruiere und das ist mein Problem. Es ist mein persönliches System und es hat nichts mit dem Außen zu tun, sondern da muss jeder durch, jede Frau durch und da musst du auch durch. Ja, und es ist eher so, wie blöd, dass sie menstruiert, wir können keinen Sex haben. Also das macht jedenfalls nicht so viel Spaß. Und damit ist sie fällt sie aus. Also es kriegt ja von Anfang an so eine Abwertung. Was du beschreibst ist, oh, jetzt menstruiert sie, jetzt kann sie schwanger werden, oje, oje. Ne? Ja.
3: Das Unglück beginnt,
1: ja. Also meine Mutter hat auch, ich glaube, meine Mutter hat das sogar gedacht, wie eine läufige Hündin, hat sie mal gesagt. Du bist ja wie eine läufige Hündin. Wenn man jetzt überlegt, wann ist eine Hündin läufig? Wenn sie menstruiert. Also gibt es auch richtig, wie soll ich sagen, Sprichwörter, die uns da schon festnageln. Und das ist das, was du ja auch von der Frauenärztin sagst. Kommen sie wieder, wenn sie schwanger werden, so nach dem Motto. Ja? Also Frauen immer noch als Gebärmaschinen, ja, oder ja, wo auch egal gesellschaftlich geguckt wird, die Rente haut nicht mehr hin, weil das ist Schuld der Frauen. Also sie kriegt nur noch 1,25 Kinder und nicht mehr zwei. Ja? Jetzt mal zu gucken, warum ist das so? Warum ist das überhaupt so? Nein, da wird geguckt, wie können wir das forcieren, damit die wieder mehr Kinder bekommt. Und nicht, die Frage soll nicht beantwortet werden, warum ist das so? Ich hatte mal einen Chef, der hat gesagt, ich kann Ihnen sagen, warum das so ist. Wir hätten die Pille nie erfinden sollen. Ja, also ich weiß nicht, wie du das, ne? Und was ist überhaupt Schmerz? Also was will der Schmerz ausdrücken? Also wenn man jetzt mal so drauf guckt, ja, bei Menstruation ist es klar, also oder vielleicht, man müsste mal ein bisschen genauer hingucken, warum hat eine Frau Schmerzen, wenn sich ein Ei verabschiedet und loszieht? Was ist das für ein Schmerz? Also warum krampft der Körper? Es hat ja was mit loslassen können zu tun. Also für mich war das so, oder das habe ich erkannt jetzt, wo ich eben schon viele weiße Haare habe, ich konnte immer schlecht loslassen, schon sehr jung. Also ich war sehr verspannt, sehr verkrampft und da bin ich bei dem Thema, Frauen müssen doppelt so gut sein wie Männer. Ich durfte auf weiterführende Schulen gehen, durfte. Und meine Mutter war nicht der Überzeugung, dass ich das sollte, weil ich würde ja sowieso mal heiraten. Mein Vater hat gesagt, geh, also mach das. Meine Mutter hat gesagt, wenn du gehst, dann musst du aber auch die Noten bringen entsprechend. Ja, also du musst Leistung bringen, du musst keine 3 möglichst, schon gar keine 4. Also es sollten schon immer 2 und 1 sein. Und es hat mich in eine extreme Leistungssituation gebracht. Ich war ein absolut verspannter junger Mensch. Ich war eigentlich nur in Anstrengung und Eile. Und das ist ziemlich ungut, wenn man dann loslassen soll, einmal im Monat. Oder nicht, das ist schon wieder falsch formuliert, wenn es ums Loslassen geht, also um Hingabe. Loslassen im Hinblick auf sich hingeben, dem Geschehen. Und das widerspricht sozusagen unseren gesellschaftlichen Vorstellungen. Also das war auch so ein nächster Punkt, der mich geprägt hat, beiß die Zähne zusammen. Stell dich nicht so an, beiß die Zähne zusammen, was mich ja sehr krank gemacht hat, letztendlich dieses Zähne zusammenbeißen. Das heißt, es hat schon früh angefangen. Und dann wurde mir eine Pille verordnet, damit ich besser loslassen kann. Das ist schon verrückt, ne? Also, hattest du Schmerzen bei der Menstruation? Wie war das, deine erste Menstruation?
0: Naja, ich hatte das Glück, dass ich eine feministische Oma habe. Deswegen habe ich da tatsächlich einen Blumenstrauß bekommen. Und es wurde gefeiert, dass ich jetzt eine Frau bin. Also ja, da bei der Menstruation war das nicht so das Thema. Aber eben dieses, was du gesagt hast mit diesem Leisten und Durchpowern und sowas. Das war eben dann, als die Migräne so schlimm wurde, ganz lange das Thema. Ne? Dass mir die ganze Zeit vermittelt wurde, ja, du musst einfach positiv bleiben, du musst einfach weitermachen, du musst irgendwie weiter durchziehen und weiter festhalten und kämpfen und so weiter. Und weil du das sagst, was will der Schmerz uns sagen, ne? Das ist dann eben, also denke ich schon, dass sich das so entwickelt hat, dass eben nur wenn der Schmerz ganz extrem war, habe ich mir zugestanden, okay, ich muss mich, glaube ich, mal hinlegen. Ich glaube, heute kann ich nichts leisten. Ich glaube, heute muss ich mich einfach schützen, ne? Und dafür muss eben der Schmerz dann ganz stark sein, damit ich das schaffe. Und Was ich auch interessant finde, ist, dass alle anderen Symptome, die nicht so klar sind wie der Schmerz, also ich habe zum Beispiel Erschöpfung, ne? Ich habe Erschöpfung, Schwindel, diese ganzen Sachen, die finden gar nicht richtig statt, die haben gar keine Gültigkeit irgendwie, gerade diese Erschöpfung, ne? Das ist ja auch bei Leuten, die ME/CFS haben, so ein Riesenthema, dass diese Erschöpfung noch so viel weniger greifbar ist. Was soll das heißen? Eine Frau ist erschöpft, dann entspann dich doch einfach mal oder sowas, ne? Und dass es eben, ja, diesen absoluten Schmerz braucht, damit man sich dann irgendwann die Erlaubnis gibt, einfach mal zu ruhen oder loszulassen, wie du sagst, ne?
1: Ich gebe jetzt gleich mal her. Ich habe eine Nachbarin, die wirklich Tabletten nimmt für die Nebenwirkungen der Tabletten, die sie nimmt, weil genau das, die hat in der Pflege gearbeitet und da war das immer so durchhalten, ne? Und wieder aufstehen, ne? Also Erschöpfung macht ihr richtig Angst. Also sie ruft oft an, die ist weit über 70 jetzt und sagt, ich bin heute so erschöpft. Und dann ich bleibe einfach im Bett und ich habe immer das Gefühl, Frauen brauchen dann sowas, brauchen eine Nachbarin oder eine Freundin, die sagt, ja, mach das. Also sowas, wir geben dir die Erlaubnis, bleib liegen. Ja? Also nimm jetzt mal keine Tablette, sondern gib nach, leg dich hin. Und wenn du das so lange immer gemacht hast, dann musst du viel Zuspruch bekommen, damit du es dir wirklich erlaubst. Ja, Helga?
2: Ich wollte noch mal was sagen zu dem Schmerz, weil ich das auch sehr interessant finde, dass man eigentlich so einen Schmerz von zwei Seiten eigentlich angucken sollte. Und dass wir in unserer Gesellschaft aufpassen müssen, dass man den Schmerz nicht sofort wieder individualisiert, nämlich sozusagen der Frau zuschiebt, dass sie Schuld oder in Anführungsstrichen hat, dass sie jetzt die Schmerzen hat und auch dann die Aufforderung damit verbunden ist, jetzt kümmere dich mal drum, dass der Schmerz wieder aufhört. Also ich denke, es ist wichtig, ich gehe jetzt einfach nochmal auf den Punkt Migräne, weil Paula ja meine Enkeltochter ist und ich da auch etwas mitleide, wobei ich das Glück habe, dass ich nicht unter Kopfschmerzen leide, dass ich auch lernen muss, das auf zwei Seiten anzugucken. Einmal als ein persönliches Schicksal, aber andererseits auch als eine Krankheit. Und das finde ich total wichtig, gerade bei diesen Frauenkrankheiten. Du hast ja auch ein paar erwähnt, dass immer so getan wird, ja, die Frau muss mal in sich gehen, muss mal gucken, wo kommt das denn her? Und es ist mein eigener Auftrag an mich selber, einen Weg zu finden. Und das finde ich einerseits richtig, aber andererseits auch, ist es nicht die Aufgabe, jetzt so daran zu gehen, sondern es ist auch ein gesellschaftliches Problem. Wie wird mit Schmerz umgegangen und wie viel Schmerz wird der Frau zugestanden? Nämlich eigentlich ganz wenig. Das muss man einfach mal sagen.
1: Ja, und das nochmal in diesen matriarchalen Kulturen wird es genauso betrachtet. Also es ist schon ein persönlicher Zustand, in dem du bist. Also wenn du alle 4 Wochen menstruierst oder eine Krankheit hast. Aber das System gehört dazu. Das Drumherum gehört dazu, so wie wir es am Anfang, wie du es geschildert hast, wie du verwöhnt worden bist und behütet worden bist, als du krank warst. Das ist das engere System, aber es gibt ja auch ein weiteres System. Also die Schule, in der du bist, der Arbeitsplatz, wo du bist, die Gemeinde, wo du bist, der Kreis, ja, wie wird da mit Krankheit umgegangen? Was werden da für Institutionen ins Leben gerufen und mit welcher Ausrichtung? Das finde ich immer so spannend. Welche Ärzte gibt es? Es gibt ja auch Ärztezirkel und worüber tauschen die sich aus? Also ist das überhaupt Thema? Also was mich in dieser eher patriarchalen Kultur und auch eben dem Gesundheitssystem stört, ist dieses Schubladendenken und dieses, es ist die Frau, aber es ist die Persönlichkeit dahinter. Also du bist eine ganz andere Person, brauchst ganz andere Behandlungsmethoden, Blick drauf und du hast vielleicht auch ein ganz anderes Umfeld als ich. Also und das, was auf mich wirkt, weil ich ein ganz anderes Wesen bin als du. Und das ist zu kompliziert. Also ich habe oft die Erfahrung gemacht, ich bin ein solch komplizierter Mensch. Ich habe den Anspruch daran, dass ich nicht Massenware bin, sondern ich bin nicht einfach als Mensch. Und ich will darin geachtet werden. Und ich will, dass man versucht, einen Umgang damit zu finden. Aber dazu benötigst du ein unheimliches Selbstwertgefühl. Und wenn du in so einer Situation bist, in einer Notsituation, so wie du, dann auch noch für dich kämpfen zu müssen, das ist eigentlich der pure Wahnsinn, ja. Also, und das durchlaufen ja viele Menschen, vor allen Dingen eben Frauen, ne? Also dieses, keiner stellt sich die Frage, was. Doch einmal war es ja so in der Corona-Zeit, da wurde auf einmal die Pflege hochgejubelt und mit einer anderen Achtung wurde ihr begegnet. Und das ist ja schon wieder Schnee von gestern zum Beispiel. Also es wird eher geguckt, wie kriegen wir Arbeitskräfte von außen noch, damit das Pflegesystem aufrechterhalten werden kann, so wie es ist, anstatt zu fragen, was muss ich im Pflegesystem ändern, damit die Menschen, die darin arbeiten, gesund bleiben und auch weiter arbeiten können. Und ja, und das ist jetzt mal ein Beispiel Pflege. Wie Helga sagt, es gehört noch was anderes dazu, nämlich der individuelle Weg und der gesellschaftliche Weg. Wie erlebst du das? Sag mal nochmal die Ärzte. Also wir nennen ja keine Namen und nichts. Also was sind deine Erfahrungen mit Ärzten? So ganz pauschal oder auch speziell?
0: Also was ich tatsächlich sagen kann, ist, dass ich jetzt in diesen 2 Jahren eigentlich 3 gute Ärztinnen hatte. Und das waren tatsächlich immer Frauen, wo ich das Gefühl hatte, die hören mir zu, die sehen mich, die nehmen das ernst, die recherchieren da auch. Und ansonsten war es tatsächlich so, dass mir immer so vermittelt wurde, ach, was haben Sie denn für Problemchen und das kann doch nicht sein und was wollen Sie denn schon haben? Und ja, eben dieses Ding, Sie sind jung und gesund.
1: Jetzt muss ich interessanterweise an einen Hautausschlag denken, der mir das wahrscheinlich verursacht. Ich hatte mal ein Jucken auf dem Rücken und ich habe die Diagnose, das mache ich ja ganz oft, selbst gestellt. Ich habe bestimmt einen Hautpilz. Und dann bin ich zum Arzt gegangen und habe gesagt, zu der Ärztin gegangen und gesagt, ich habe, glaube ich, einen Hautpilz auf dem Rücken. Und die hat kurz drauf geguckt und hat gesagt, okay, ich gebe Ihnen mal eine Salbe, die machen Sie mal drauf. Dann habe ich die Salbe drauf gemacht, es wurde immer schlimmer. Also ich habe gedacht, ich komme um. Es hat so gejuckt, ehrlich. Und dann bin ich zum Notarzt gegangen, es war ein älterer Mann, der guckte sich das an und sagt, was hat die Ihnen denn verschrieben? Also der erste Spruch, den er brachte, war, wenn es hinten juckt und vorne beißt, hilft Klosterfrau Melissengeist. Also ich will nur mal sagen, also damit war ja gleich, hatte ich schon den Stempel drauf. Er hat es mir nicht verschrieben, Klosterfrau Melissengeist. Er hat dann gesagt, ja, das ist ein Pilz und hat mir ein Spray verschrieben. Also statt Salbe, Spray. Dann habe ich das Spray hin drauf gemacht. Du kannst es original glauben, Laura. Ich habe gedacht, ich habe mich an jeder Hauswand geschabt, wie so ein Kater. Es hat geschuppt und was weiß ich. Und dann bin ich schließlich zu der dritten Ärztin gegangen. Das war dann Hausarzt, also Notarzt, und dann war ich bei einer Hautärztin, die hat drauf geguckt und hat gesagt, Sie haben keinen Pilz, Sie haben Ekzem, die Haut ist total trocken. Und durch diese wunderschöne Medizin, die ich verschrieben bekommen habe und die ich auch angewandt habe, ist das immer schlimmer geworden, das Jucken. Das ist so ein Beispiel, ja. Also es gibt das ganz oft ja auch Frauen, also zum Arzt schon gehen und mit einer eigenen Diagnose und sagen, also ich habe dies und jenes, ne? Und können Sie mir mal, ne? Also meine Mutter, nächstes Beispiel, dann gebe ich dir gleich wieder das Mikro, die ist 91, die hat diesen Tablettenplan nicht verstanden, den ihr die Ärzte, die hat halt immer Bluthochdruck, muss zur Dialyse, hat Bluthochdruck, ganz schlimm. Da hat die eine Ärztin gesagt, ach, nimm so vorher einfach eine Tablette, dann bleibt der Blutdruck unten, das hat die gemacht. Der war dann so weit unten, dass sie gedacht haben, sie hat hier Unterdruck. Dann hat sie den Tablettenplan falsch gelesen, hat nur einmal die Woche statt täglich Blutdruckmittel genommen. Aha. Kein Wunder, dass sie hohen Blutdruck hatte. Und dann ist mal mit ihr den Tablettenplan durchgegangen und hat gesagt, Sie müssen davon eine nehmen und davon eine nehmen und davon und davon und davon. Da hat meine Mutter gesagt, ich werde verrückt, ich muss morgens 5 Tabletten nehmen, mittags 5 Tabletten, abends 5 Tabletten. Nachdem sie das 2-mal gemacht hat, habe ich sie angerufen. Ich sage, Mama, wie hast du denn geschlafen? Ist das jetzt besser mit dem Blutdruck? Sagt sie, ich habe die ganze Nacht, haben die unten Musik gemacht. Akkordeon, Gitarre, die haben so schöne Lieder gesungen. Ich war so begeistert. Ich konnte zwar nicht schlafen, aber ich habe mitgeschunkelt und der hat so eine schöne Stimme. Eigentlich muss der in den Chor gehen. Ich dachte, das kann nicht sein. Das ist ein Fußballspieler, aber der spielt doch kein Akkordeon. Letztendlich hat sich herausgestellt, dass sie halluziniert hat. Sie hat ein Antidepressiva bekommen. Das hatte so eine durchschlagende Wirkung, dass sie Musik gehört hat. Also ich meine, es ging ihr gut, klar, aber sie hat nicht geschlafen. Da musst du erst mal drauf kommen. Also ja, also hat sie eine Nebenwirkung gehabt. Mhm. Ne? Und da guckt, ja, wer guckt da jetzt drauf? Es wird verschrieben. Ne? Und ja.
0: Antidepressiva finde ich tatsächlich ein interessantes Beispiel, weil das auch da ist. Also es gibt schon Zahlen, die relativ klar belegen, dass eben Männer oder dass, ja, wenn ein Mann und eine Frau mit den gleichen Symptomen zum Arzt gehen, dann bekommt der Mann eher Schmerzmittel und die Frau eben was für die Nerven, zum Beispiel Antidepressiva. Und viel mehr Frauen nehmen Antidepressiva. Das hat auch verschiedene Ursachen, liegt auch daran, dass Männer eben nicht zum Arzt gehen und sowas, ne? Aber das sind schon, also 65% der Frauen nehmen tatsächlich Antidepressiva und 35% der Männer. Und das ist ja echt ein massiver Unterschied irgendwie, ne? Und hängt dann eben ja auch mit diesem Ding zusammen, ne? Dass bei Frauen eben immer schnell auf das Nervliche geguckt wird und sowas, ne? Und nochmal.
2: War das bei dir auch so?
0: Ja, ich habe dann eben keine Antidepressiva verschrieben bekommen. Aber eben dieses Nervliche, ne? Und aber auch da, also es kann ja gut sein, dass es irgendwie auch psychische Ursachen gibt und so weiter. Und psychische Erkrankungen sind ja tatsächlich ein Ding. Aber auch wenn es quasi eine psychische Ursache gegeben hätte, wäre auch die gar nicht ernst genommen geworden. Also es wurde mir nicht vermittelt, hier, Sie scheinen da ein ernstes Problem zu haben, dann wenden Sie sich bitte an einen Psychiater oder was weiß ich was. Sondern so, dass wir mal was mit da entgegenkam, war eben immer so, ach, sie, also so ein bisschen, zum Beispiel, als ich das erste Mal im Krankenhaus war, da kam die Ärztin dann rein und war irgendwie, also da hatte ich gerade, glaube ich, 9 Tage dann Migräne am Stück, das war so ganz am Anfang. Und dann kam die rein und meinte, naja, Sie lachen ja, so schlecht kann es Ihnen ja gar nicht gehen. Und dann hatte irgendwie parallel mein Vater über einen wegen einem befreundeten Arzt, hatten wir uns versucht, irgendwie privat noch so ein bisschen Hilfe zu holen. Und dann hatte mein Vater angerufen und hatte dann gefragt nach so Unterlagen. Und dann kam danach die Ärztin zu mir und meinte, naja, Sie sind aber eine erwachsene Frau, Sie werden es ja wohl schon schaffen, Ihre Anrufe selber zu machen irgendwie. Ne? Und dieses Bild da, was einfach vermittelt wurde von, was sind Sie denn für ein Häschen, hier ein bisschen Kopfschmerzen, das werden Sie doch schon abkönnen irgendwie. Ne? Und das ist einfach so ein Bild, was sehr lange geblieben ist. Immer dieses, ja, was wollen Sie denn schon haben? Dann hatte ich einen anderen Arzt, dann hatte ich endlich einen Neurologen gefunden und hatte dann auch eben Tabletten bekommen und davon ganz starke Nebenwirkungen. Eben zum Beispiel diese Erschöpfung, dass ich echt teilweise nicht mehr aus dem Bett aufstehen konnte. Und hatte dann angerufen und gefragt, ja, hallo, könnten wir vielleicht die Tabletten absetzen oder reduzieren? Und dann hat er mich tierisch angefahren von wegen, wir setzen hier überhaupt nichts ab. Das kann nicht sein, dass Sie das haben. Sie haben höchstens eine Angststörung. Sie müssen mal zum Psychiater gehen. So bei Nebenwirkungen, die auch tatsächlich aufgeführt werden als Nebenwirkungen. Ne? Und ja, also gar nicht unbedingt, dass das dann quasi nur so einem psychischen Ding zugeschrieben wird oder sowas, sondern nicht mal das im Grunde.
1: Also bei meiner Mutter mussten wir auch tätig werden. Wir haben dann gesagt, also das ist so schön, das ist, dass sie nachts auf dem Bett sitzt und schöne Musik hört oder Musik im Kopf hat. Das ist ja, und sie hat keinen Schlaganfall und sie ist sonst gesund. Das muss ja eine Wirkung von Tabletten haben, ja. Also wenn du das dann nicht als Angehöriger oder jemand an deiner Seite sagst, wirst du wirklich nicht für voll genommen. Ist so. Und sie war einmal tablettenabhängig, weil sie eine Dauerpflege gemacht hat, 16 Jahre meine Großmutter gepflegt hat. Und ist daran runtergerutscht. Und die hat Hammerdinger verschrieben bekommen, das später dann, als sie im Krankenhaus lag, aufgrund einfach der körperlichen, die ist einfach umgekippt, die konnte nicht mehr. Da hat der Arzt gesagt, wissen Sie eigentlich, was Ihre Mutter da geschluckt hat? Also die ist abhängig. Und es ist ja erwiesenermaßen, das weißt du auch, Helga, sehr viele Frauen von Tabletten abhängig, von Schmerztabletten, aber auch von Antidepressiva, ja, weil auch ganz schnell diagnostiziert wird Hysterie, also Überzogenheit oder so auf dem Motto, so ein bisschen überzogen alles, oder eben Niedergeschlagenheit. Das ist ja eine andere Richtung, aber ein gleicher Effekt. Und sie ist nicht, du bist nicht dazu in der Lage, dein täglich Leben irgendwie in den Griff zu kriegen. Du wirst einfach nicht ernst genommen. Wir sind ja viele Frauen, sind uns begegnet. Also ich weiß, die zu mir gekommen sind in Krisensituationen, wo eben die Gefahr bestanden hat oder zum Teil ja auch, wo es passiert ist, dass sie Tabletten verschrieben bekommen haben, um diese Zustände zu überleben. Bei Trennungen, Scheidungen, Gewalt gegen Frauen, die werden ja zugestopft mit Mitteln oder in der Pflege. Helga, du hast Frauen beraten. Ich habe Frauen beraten. Also für mich war es immer so, dass ich gesagt habe, und das würde ich meiner Mutter sagen, die schon seit 4 Jahren in der Dialyse ist, kein Wunder, dass sie Bluthochdruck haben. Also mit über 90 da 3-mal die Woche hinzugehen, es wäre jetzt seltsam, wenn sie keine psychischen Folgen hätten von diesem ewigen Druck, da stundenlang an den Apparaten zu liegen. Also ich habe immer gesagt zu den Frauen, die zu mir gekommen sind, herzlichen Glückwunsch. Sie haben einen sehr gesunden Körper, er reagiert. Sie stehen so unter Dauerbelastung, das ist doch normal, dass sie so reagieren und dass ihr Körper so reagiert. Wie war das für dich? Also zu dir sind ja auch viele Frauen gekommen in absoluten Notsituationen.
2: Ja, ich habe Frauen beraten, die von häuslicher Gewalt und auch psychischer Gewalt betroffen waren. Und ich finde wichtig eigentlich, wenn wir jetzt in diesem Gespräch uns angucken, wie reagiert Frau auf die Medizin, die ihr angeboten wird, war ein Satz, ein Teil meiner Beratung, sie da drin zu stärken, dass sie sich selbst glaubt und selbst vertraut, nämlich ihrem Körper, weil sie ist eigentlich die Profifrau für sich selber. Und aber dieses sehe ich übrigens auch als gesamtgesellschaftliche Aufgabe wiederherzustellen, habe ich festgestellt, ist den Frauen, weil ich mich damit auch beschäftigt habe, ja seit Jahrhunderten abgesprochen worden. Also dieses eigene Wissen über sich selber, ohne dass es ein schulmedizinisches Wissen unbedingt immer sein soll, sondern einfach meinen Körper kennenzulernen, zu wissen, was geht da vor sich. Ich erinnere mich noch, dass ganz stark in den 70ern überhaupt propagiert wurde, dass man gucken muss, was heißt eigentlich Frau? Was bedeutet das eigentlich? Auch gerade über die Sexualorgane oder so kann ich mich noch bei mir erinnern, hatte ich so wenig Ahnung, dass das für mich eigentlich durch die Frauenbewegung positiv sich wirklich ganz viel von dem Blick verändert hat. Und ich finde es erstaunlich, wie rückschrittmäßig eigentlich die heutige Zeit in der Hinsicht immer noch ist. Ich weiß das von Paula, von ihren Freundinnen. Alles muss sich immer noch wieder neu erarbeitet werden an diesem Vertrauen zu sich selber, zu diesem selbstbestimmten Leben. Und die Rückschritte gerade auch politisch auf der ganzen Welt sind so erschreckend, dass ich hoffe, dass wieder Frauen mehr zusammenstehen.
1: Das Bewusstsein eben auch haben und nicht nur als Influencerin Schönheitsprodukte vorstellen und an sich testen oder einem Schönheitsideal folgen und Diäten machen, um bestimmte Kleidung tragen zu können und Idealen zu entsprechen. Also du hast komplett recht. Also wie gesagt, das Buch, eins der ersten Bücher, die ich gelesen habe im Studium, war Die weise, wunde Menstruation, aber auch infolge meiner Schmerzen, die ich hatte. Ich wollte einfach wissen, was passiert da mit mir? Warum ist das so? Warum habe ich Schmerzen? Ich bin immer mit diesem Warum schon als Kind, da habe ich meine Eltern genervt. Warum ist das so? Und ich weiß, später im Beruf haben viele gesagt zu mir, du bist immer so grundsätzlich am Fragen. Ne? Du willst immer alles dahinter wissen und sei doch nicht immer so nervig. Ne? Auch da, ne? Also das nervt, wenn man zu sehr, beschäftige dich nicht so intensiv damit. Also meine Krebsnarbe hier, wo der Krebs rausgeschnitten worden ist, die jetzt schon seit Wochen schmerzt, weil ich ins MRT muss und da meine Angst sitzt und diese alte Narbe oder diese 4 Jahre alte Narbe jetzt auf sich aufmerksam macht. Ich habe meine Osteopathin, habe ich gesagt, vielleicht muss die entstört werden. Und da hat sie gesagt, aber du machst es doch gerade, du entstörst sie doch gerade. Also du guckst sie doch gerade an. Wo ist sie denn? Warum ist das denn so weit gekommen mit dir? Also warum hast du den Krebs gekriegt? Warum ist da überhaupt jetzt eine Narbe? Ja. Und du musst vielleicht noch mal einen Schmerz zulassen, der da noch sitzt. Und da hast du es wieder. Schmerz ist eigentlich was, wie Krebs auch, was Positives. Eigentlich ist Schmerz was, ist ein Symptom, der auf was aufmerksam macht. Also wenn, Beispiel, wenn eine Frau zu viel heben muss, jetzt in der Pflege, und sie hat Bandscheibenschmerzen, dann ist das ja eigentlich sehr gesund, weil der Körper sagt, an der Stelle hast du eine Überbelastung. Und guck da mal hin, was stimmt denn da nicht? Also, und es ist vielleicht nicht nur eine Schicht, die du dir angucken musst. Es sind vielleicht 2 Schichten, 3 Schichten, 4 Schichten. Vielleicht ist es tatsächlich so, dass du was mit einer Durchhalteparole schon als Kind in dich rein injiziert worden ist, die immer noch wirkt und die dir verbietet, also diesen Schmerz zuzulassen, weswegen du Schmerzmittel nimmst oder dich operieren lässt, überflüssigerweise im Übrigen. Viele Bandscheibenoperationen werden völlig überflüssig durchgeführt, weil das Gewebe, also die Muskel eigentlich wieder aktiviert werden muss. Also der Schmerz, wenn man jetzt sagt, der Schmerz ist der Wegweiser. Also wenn wir das jetzt mal so betrachten, dein Schmerz, ganz abgesehen von diesem persönlichen, ist ein Stück ein Weltschmerz. Also wenn du jetzt auf die Welt guckst, Paula, du bist ja jung, was schmerzt dich an der Welt jetzt mal? Einfach so vielleicht im Herzen, im Bauch. Du bist eine junge Frau, du willst eine schöne Zukunft haben. Was sind die Faktoren, die dir Schmerzen bereiten?
0: Also ich glaube, was vielen Leuten in meinem Alter so geht oder auch meinen Brüdern, die dann auch noch mal ein Stück jünger sind und sowas, ist, glaube ich, dass es einfach so viel ist im Moment. Ne? Also wenn ich mir dann zum Beispiel meine Oma anschaue, die dann damals irgendwie in der Frauenbewegung so aktiv war und sowas, ne, und sich dem irgendwie verschrieben hat, das ist im Moment für uns dann häufig eben nur ein ganz kleiner Bereich von ganz, ganz vielen. Ne? Das ist dann Natur und Umwelt und Gesellschaft und Kriege und eben dieses Frauenthema. Und im Moment ganz akut ist natürlich, dass es eben so rückschrittig wird. Ne? Also ja, wenn ich mir vorstelle, was ihr schon so lange an Frauenthemen zum Beispiel bearbeitet und wenn ich mir dann vorstelle, dass jetzt im Moment gesagt wird, ja, unser Problem ist, dass alleinerziehende Frauen zu wenig arbeiten gehen, die müssen mal mehr leisten, ne? Und diese ganzen Sachen. Oder dass ich dann jetzt eben mit Leuten aus meiner Generation Gespräche darüber führen muss, sind wir nicht schon längst gleichberechtigt? Brauchen wir dieses ganze Feminismus-Zeug und sowas, dass irgendwie, ja, so vieles eben rückschrittig wird und so wenig passiert irgendwie. Und das ist so ein erschlagender Ball irgendwie. Das ist so eine Masse einfach. Ja.
1: Also ganz abgesehen von den sozialen Medien, also das, was an, also Technologie auf uns niederprasselt, ja, also das Smartphone immer im Anschlag, 1000 Informationen, die wir uns zusammensuchen mussten im Studium, also wo ich durch Büchereien und Bibliotheken gelaufen bin, um Literatur zusammenzutragen, die ich gebraucht habe für meine Hausarbeiten, das macht heute ja KI. Ja, also da weiß ja eigentlich derjenige, der, wie war das mit den Plagiaten, der Professor, der beurteilen soll, gar nicht, wer hat es denn jetzt geschrieben, KI oder, ja. Also es ist so, du hast recht, es ist so eine Masse und es ist ja so, als wir jung waren, ich 10 Jahre jünger als du, Helga, aber da gab es Zeitungen, klar, mal Fernsehen geguckt, aber was so richtig irgendwo im Vorderasien oder so abgegangen ist, das war gar nicht, hatte gar nicht so eine Präsenz. Da gab es die 20 Uhr Nachrichten damals dann gelesen, gehört und dann in der nächsten Tag in der Zeitung gelesen, aber diese Medienflut über Gewalt in der Welt, das haben wir nicht mitbekommen. Und ich finde immer, wenn die Natur schon so viel Schmerzen hat, also so viel, ja, das zum Ausdruck bringt, was gestern habe ich eine Sendung gesehen über Artensterben, ne, wie viel wir dazu beitragen, der Mensch dazu beiträgt, dass so viele Arten sterben. Also dann wer dann keine Schmerzen hat, der ist ja schon nicht normal. Also wer das nicht mitempfinden kann, der ist entweder eine Maschine oder steht pausenlos unter Tabletten. Also der muss ja dicht machen. Also ist Schmerz ein Wegweiser für was eigentlich? Was ist der Schmerz, Helga?
2: Ja, vielleicht ist das ein ganz gutes Thema, was man nochmal zum Ende angucken kann. Der Schmerz ist für mich eigentlich ein Ausdruck, dass was in mir selbst und in der Gesellschaft nicht im Gleichgewicht ist. Also ich denke, das Ziel oder mein Ziel in meinem Leben war, schon so ein bisschen so ein Gleichgewicht herzustellen zwischen meinem eigenen Empfinden und der Umwelt, also dem Sozialen vor allen Dingen. Und natürlich dadurch auch politisch. Und diese ganzen Schmerzen jetzt in der Welt ist ein ganz großer Ausdruck von Ungleichgewichtigkeit.
1: Siehst du das, Paula?
0: Ich sehe das genauso. Und was ich da tatsächlich nochmal interessant finde, ist auch da, also diese ganzen Themen wie mit der Umwelt und sowas, ne? Das finde ich eigentlich sehr ähnlich zu dem, wie so was dann an mich rangetragen wird, wie ich mit meinem persönlichen Schmerz umgehe oder sowas, dass eben auch diese Themen, finde ich, so viel zu persönlichen Problemen gemacht werden, ne? Und irgendwie, das kommt ja auf diesen ganzen Berg obendrauf, auch die ganzen gesellschaftlichen Sachen, da wird eigentlich, also vor allem auch an junge Leute rangetragen, ja, jetzt heil diese ganzen Traumata und jetzt mach dies und das und krieg noch, also lebe so, dass die Umwelt davon profitiert und dies und jenes. Und es sind aber im Grunde ja einfach strukturelle und gesamtgesellschaftliche Themen und stehen auch viel in Verbindung, glaube ich, sind einfach Themen, ja, die wir uns anschauen müssen.
1: Und ihr macht es ja jetzt schon deutlich, wir müssen uns viel angucken, oder? Und zwar jede Frau und jeder Mensch muss sich viel angucken. Wir sind mit dem beschäftigt, das hast du gesagt, das überhaupt erstmal alles zu verarbeiten, was da draußen und die Erwartungshaltung an uns, also gerade die junge Generation soll jetzt möglichst bis 70 arbeiten, soll jetzt schon alle möglichen Vorsorgen treffen. Ihr sollt die Welt retten, das heißt, ihr sollt dafür sorgen, dass sich das Klima verbessert und dass wir in dieser Welt noch leben können. Ihr sollt aber auch leisten, also und du sollst Kinder kriegen, und zwar nicht nur eins, sondern schon mehrere, damit du unsere Renten hier finanzierst, damit wir schön weiter Rente bekommen. Also das heißt, es sind eine Menge Erwartungen. Und ich versuche jetzt nochmal den Bogen zu Joanna Macy und dieser tiefen Ökologie zu schlagen. Erstmal der erste Punkt in dieser Spirale ist ja Dankbarkeit, aber der zweite Schmerz zulassen. Und wir haben jetzt über das Symptom, über den Symptomschmerz, der wirklich krampft und was du beschrieben hast, deine Arme und Beine taub werden lässt und dir Sehstörung verursacht. Es gibt eben auch diesen Schmerz, der sich als Wut ausdrückt und als Trauer, ja. Und mir haben die beiden Frauen aus Witzenhausen von Weltbewegend erzählt, es geht erstmal wieder darum, das zuzulassen, die Trauer. Also und mir geht's wie Helga, 25 Jahre Gleichstellungsarbeit und du hast ganz lange Frauen beraten. Ich bin so traurig, also wenn ich das in der Zeitung lese, traurig und wütend. Also ich weine auch manchmal, weil ich es nicht glauben kann. Wir haben uns so reingeschmissen, wir haben das nicht akzeptiert, wir haben gestärkt, wir haben Frauen gestärkt auf der anderen Seite und meine Aufgabe war es, das System anzugehen. Ich, kleines Licht, stand vor diesem großen Verwaltungsapparat und vor dieser politischen Szenerie und sollte verändern und musste diese ganzen Schmerzen über mich ergehen lassen. Und das ich habe manchmal, meine Freundinnen haben gesagt, manchmal haben wir den Eindruck, du spürst den Schmerz aller Frauen. Also es hat sowas Überdimensioniertes. Also du ziehst dir alles so an. Du nimmst das alles so zu dir. Aber anders, also ohne Empathie, wie hätte ich das machen sollen? Also, und ich glaube, das fehlt uns. Uns fehlt die Empathie mit dir als jemand, der furchtbar unter Schmerzen leidet. Dir würde Empathie total erstmal helfen als Einflussschneise. es würde vielen Frauen helfen, die in Doppelbelastungen sind oder in Gewaltbeziehungen, wenn sie, zumindest wenn ihnen empathisch begegnet wird. Und mein Vorschlag ist, Helga und Paula, dass wir das Ganze in der nächsten Sendung nochmal vertiefen und uns was rauspicken und danken erstmal Paula von Herzen, dass sie uns einen Einblick gegeben hat in deinen Schmerz, den du erleben musst in deinem Leben, der mit Sicherheit Ursachen auch im Außen hat, von denen du noch gar nicht weißt, welche das sind. Und das würde dich auch viel zu sehr anstrengen. Das müssten eigentlich andere machen, dir da ein bisschen zu helfen und zu sagen, was kann dir helfen, damit du es besser aushältst? Was soll sich ändern draußen, damit du ein bisschen mehr loslassen kannst, damit sich dein Kopf entspannt? Was kann es sein, dass dir dein Blick nicht verschwimmt und dass dir schwindelig wird? Was muss ich denn da draußen verändern? Wenn jemand das schafft, dann könnte das eine gute Hilfe sein, so wie damals deine Mutter, wenn du krank warst auf der Couch. Also liebe Hörerinnen und Hörer, Helga, danke, Paula, danke. Wir kommen wieder zusammen und wir gucken uns das nochmal an. Themen, die Frauen jetzt sozusagen, wo sie aufgefordert sind, wieder genauer hinzugucken, da schauen wir uns die mal zusammen an. Aber zuallererst, nächste Woche ist Kommunalwahl. Schauen Sie sich die Listen genau an. Schauen Sie sich an, was die Parteien für Frauen leisten wollen. Oder haben Sie überhaupt Frauen in Ihrem Programm? Haben Sie überhaupt Frauen auf Ihren Listen? Schauen Sie sich das genau an, weil Sie sollten schon wählen gehen, vielleicht das kleinere Übel, aber dann auch laut werden und es artikulieren, was Sie brauchen, um gesund zu werden. In diesem Sinne, ich wünsche Ihnen und euch einen schönen internationalen Frauentag und wir treffen uns wieder das nächste Mal im Studio, hoffentlich wieder bei Sonnenschein. Bis dahin, alles Gute und tschüss. Alles Gute und tschüss.
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3: Ja, Sie hören das Jazzcafé auf RFM, auf unserem Bürgerradio hier im Werra-Meißner-Kreis. Ich bin der René Wilhelm Enk und heute habe ich für Sie Aufnahmen der großartigen englischen Sängerin Amy Winehouse herausgesucht. Da gibt es jetzt wieder Neuveröffentlichungen, zum Beispiel gleich ein Weihnachtslied. Da geht es um den Santa Claus und das ist aber ein ganz besonderes Weihnachtslied. Das heißt nämlich I saw Mommy kissing Santa Claus. Also was hat denn die Mutter da gemacht? Ja, und dann haben wir einen tollen Live-Mitschnitt aus dem Jahre 2007. Und zwar aus England, gilt eigentlich als ihr allergrößter Live-Mitschnitt. Da hatte sie wirklich eine tolle Form und konnte wunderbar performen. Das war ja immer das Problem bei der Amy Winehouse. Ja, eigentlich ist die Amy Winehouse eine Soul-Sängerin, aber der Jazz ist immer vorhanden. Das Jazzgefühl, der Swing in ihrer Musik, auch diese tendenziellen Improvisationen, nicht nur im Gesang, sondern auch in ihrer Backingband. Und wir werden jetzt gleich einschalten, den Santa Claus, gerade veröffentlicht, Amy Winehouse, live bei einer Session aufgenommen at Union Chapel. Aber jetzt erst einmal der Santa Claus.

Ja, die Amy Winehouse mit einem ganz besonderen Weihnachtslied. Sie sieht gerade ihrer Mutti, die den Santa Claus küsst. Ja, und jetzt geht's weiter im Jazzcafé hier auf RFM mit der neuen LP, die gerade erschienen ist von der Amy Winehouse, Back to Black, Songs from the Original Motion Picture. Ja, Sie konnten einen Film sehen über das Leben der Amy Winehouse, das zum Teil ja nicht ganz so schön war. Ja, und wir fangen an in diesem Set mit einem Stück von einem ganz, ganz großen Jazzer, und zwar Thelonious Monk, Pianist, und zwar aus seiner allergrößten Scheibe,

Ghost Town der englischen Band The Specials. Und dieses Stück finden Sie auf der LP Back to Black Songs from the Original Motion Picture. Ja, dieser Biopic-Geschichte von Amy Winehouse. Und hier kommt von den Little Anthony and the Imperials der Song I'm on the Outside and Looking In.

Das waren die Shangri-Las mit Leader of the Pack. Ja, die Shangri-Las werden immer wieder von Amy Winehouse als ihre absoluten Lieblingsbands genannt. Und man hört auch sehr viel Einfluss von dieser Musikrichtung in ihrer eigenen Musik. Ja, jetzt geht's weiter mit dem Soundtrack Back to Black über Amy Winehouse. Konnten Sie schon im Kino bewundern. Und jetzt kommt die berühmte Billie Holiday, All of Me.

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1: Das sind wieder die Shangri-Las mit Dressed in Black. Ja, Back in Black, ein Song von Amy Winehouse und die Shangri-Las mit einem ganz ähnlichen, düsteren Song. Ja, es geht weiter hier in unserem Jazzcafé auf RFM. Wir hören die Scheibe Back to Black, Songs from the Original Motion Picture, über das Biopic von der Amy Winehouse und jetzt hören wir Donny Hathaway mit I Love You More Than You'll Ever Know.

Ja, moderner Kram hier im Jazzcafé mit Verzerrung. The Libertines, Don't Look Back Into the Sun. Immer gefährlich, in die Sonne zu gucken, da können die Augen Schaden nehmen. Ja, wir hören den Soundtrack zu dem Biopic über die Amy Winehouse, Back to Black. Und jetzt kommt der Tony Bennett, der hat auch eine Platte mit der Amy Winehouse zusammen rausgebracht. Also sie singt mit ihm zusammen. Body and Soul heißt das Stück. Und da hören wir jetzt rein. Wunderschön.

0: Die Minnie Riperton ist das hier mit Les Fleurs, die Blumen. Und es geht weiter im Soundtrack über Amy Winehouse, That's Life mit Willie Nelson.
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Mad About the Boy von Dinah Washington. Dinah Washington wurde auch immer wieder von Amy Winehouse als ihr großes Vorbild genannt. Und jetzt kommt nach der Dinah Washington ein genauso großes Vorbild, Sarah Vaughan mit Clifford Brown, Embraceable You.

Embraceable You, Sarah Vaughan mit Clifford Brown, ganz großes Jazzkino und diese Platte Back to Black, Songs from the Original Motion Picture über die, ja, über das Leben von Amy Winehouse endet mit einem Song, den Nick Cave komponiert hat und auch hier mitsingt, Song for Amy. So endet dieser Soundtrack. Ja, und Nick Cave, der Australier, verneigt sich vor Amy Winehouse.

Sie hören das Jazzcafé auf RFM mit René Wilhelm Enk und wir haben jetzt einen Soundtrack gehört über das Leben der Amy Winehouse, lief im Kino und natürlich werden wir jetzt einen Live-Mitschnitt der Amy erleben aus London, aus dem Shepherd's Bush Empire, einem berühmten Konzertsaal, der aussieht wie ein uraltes Kino oder eben Theater. Und das Ganze fand statt am 29. Mai 2007. Und da hatte die Amy wirklich eine tolle Phase in ihrem Leben. Ja, Tracklisting, das müssen wir natürlich jetzt noch vorab besprechen. Es gibt Addicted, dann Just Friends, tolles Stück, Sherry, Back to Black, Wake Up Alone, Tears Dry on Their Own, He Can Only Hold Her, Do Whoop That Thing, dann Fuck Me Pumps, Some Own Holy War, Love is a Losing Game, Valerie, Hey Little Rich Girl, Rehab, You Know I'm No Good, Me and Mr. Jones, Monkey Man, und dann gefolgt von einem Outro. Ja, hier kommt Amy Winehouse mit folgenden Begleitern. Dale Davis ist der musikalische Direktor, der spielt Bass. Dann Zalon Thompson, Background Vocals, zusammen mit Eight Omotayo. Wirklich, die müssen Sie mal im Fernsehen sehen, fantastisch. Dann Robin Banerjee Guitar, Nathan Allen Drums, Santoni Black Keys, also Keyboards, Henry Collins Trumpet, James Hunt Altsaxophon, Frank Walden Baritonsaxophon. Hier merken wir jetzt auch wirklich den jetzigen Einfluss umso mehr. Amy Winehouse live 2007, hier in unserem Bürgerradio RFM.

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Das war das Live-Konzert mit Amy Winehouse und ihrer Jazzband I Told You I Was Trouble. Live in London 2007 am 29. Mai im Shepherd's Bush Empire mitgeschnitten. Ja, jetzt haben wir noch ein bisschen Zeit hier in unserem heutigen Jazzcafé auf RFM. Und zwar habe ich für Sie rausgesucht zwei meiner Lieblingssongs von meinen Lieblingssängerinnen. Natürlich Billie Holiday und die Nina Simone. Und von der Billie Holiday, da hören wir I'll Be Seeing You. Und von der Nina Simone, Love Me or Leave Me. Ja, also vielen Dank, dass Sie eingeschaltet haben zum heutigen Jazzcafé auf RFM. Das können Sie immer hören am Montagabend um 20.05 Uhr und dann die Wiederholung Brunchtime sonntags ab 10.05 Uhr hier auf unserem Bürgerradio im Werra-Meißner-Kreis RFM. So, jetzt werde ich den Plattenteller mal wieder andrehen für unsere großartige Billie Holiday und I'll be seeing you. Vielleicht sieht sie auch uns hier unten auf dem Planeten, denn sie hat uns längst verlassen.

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Jo. Yes. Schönen guten Abend da draußen an den Endgeräten, dass ihr eingeschaltet habt. Ihr seid bei der Subfrequenz hier auf Radio FM. Heute mit einem Sommerspecial. Wir haben das halbe Jahr schon hinter uns und jetzt folgt das nächste und damit auch so ein kleiner Cut und auch ein Sommerfröhlichkeits-Special, weil wir haben auf jeden Fall eine schöne, feine Sause, die bevorsteht. Das habe ich so ein bisschen mit einbegriffen in die Sommer, in das Sommer-Special jetzt hier bei der Subfrequenz. Und zwar steht die Dubcorner an. Da werde ich im Laufe der Sendung einiges erzählen drüber. Mit verschiedenen Musikabschnitten, so wie die Uhrzeiten auch starten werden. Also wir machen es erstmal schnuckelig mit Roots Dub und kommen dann später zum Dubstep, Bassmusik und zur späteren Stunde dann auch nochmal ein bisschen Elektronik. Meine Beiträge sind heute und damit auch der erste. Das ist Shot Mike aus Witzenhausen, Gelster Dubstation. Viele kennen ihn. Mit dem Guten mache ich noch die Roots Dub, Roots Dub Reggae-Sendung, die letzten Samstag lief.

Yes. Genau, wir starten gerade mit ein bisschen Roots und Dub in diesen Abend hier, heute Sommer-Special. Ihr hört die Subfrequenz Radio FM. Viele, die uns nicht so auf den Schirm haben, wir sind hier, so wie ich es immer nenne, ein kleines Piratennest vom Radio FM in Witzenhausen und senden hier, oder es gibt mehrere verschiedene Sendungen. Es gibt eine Metal-Sendung und eine Reggae- und Dub-Sendung und auch von mir die Subfrequenz halt. Wir senden immer hier aus dem kleinen, selbstgebastelten Proberaum. Das liegt in Witzenhausen, Werra-Meißner-Kreis. Unser Hauptradio Mast oder so, wie es, ich weiß nicht, ich komme jetzt nicht auf den Namen. Aber genau, der ist in Eschwege, das ist das Radio RFM. Ein freies Radio, ganz nett. Schaut da und hört da mal rein. Genau, wir haben gestartet mit ein bisschen Roots. Ich würde euch jetzt, um den guten Herrn Short Mike ein bisschen kennenzulernen, hatte ja angekündigt, dass ich ein paar Beiträge euch abspielen werde, um so ein bisschen sich einzuschwingen für das, was kommen mag. Nächstes Wochenende am 10. und 11. Juli. Wird aber später nochmal auf jeden Fall zu mehr Infos kommen. Aber ich würde euch jetzt einfach gerne mal einen kleinen Ausschnitt aus der letzten Sendung vom Short Mike abspielen. Und genau, wir hören uns dann in 20 Minuten oder Viertelstunde wieder. Und dann kommen wir zum nächsten, steigern wir uns zum nächsten Genre. Und ja, macht es euch gemütlich. Hat ja ein bisschen abgekühlt zum Glück. Und ja, schön, dass ihr eingestellt habt. Ihr hört Subfrequenz. Bis gleich.

Yes. Schön, dass ihr eingeschaltet habt. Ihr seid jetzt bei der zweiten Stunde angelangt. Subfrequenz Radio FM. Ja, genau. Das war ein kleiner Beitrag von der letzten Show. Damit ihr ein bisschen wisst, wer Shot Mike ist, was für Musik ihr euch erwartet. Der Gute wird am Freitag, denke ich, mit Tom Battery zusammen euch den Freitag auf jeden Fall von Nachmittags, Spätnachmittags bis in die Nacht mit feinsten Roots und Dub und anderweitigem Stuff. Leider hat mir Tom es irgendwie nicht auf die Kette gekriegt, mir so ein bisschen Material zu schicken. Sonst hätte ich euch von dem lieben Tom auch was abspielen wollen, hätten können, müssen, hatte dies, das. Ich würde jetzt sagen, ich lasse noch mal ein bisschen 5 Minuten, da muss ich mich mal kurz sammeln, 5 Minuten noch mal den Short Mic zu Ende laufen und dann entfernen uns langsam vom Roots Dub. Dann gehen wir mal ein bisschen meinerseits. Ich werde ein bisschen Dubstep spielen an dem Abend zur späteren Stunde am Samstag, am 11. Da wollte ich euch auch noch ein bisschen einklingen. Und später kommt dann noch mal was von Dynamo Dresden und ein bisschen Elektro. Also habt noch einen schönen Abend. Genießt noch weiter die Show. Und jetzt noch mal ein bisschen Shot.

Ah, das war der gute Short Mike. Sehr steppig, Step-lastig. Genau, der wird Root Step und Steppers servieren. Seid gespannt auf Short Mike hier aus Witzenhausen. Es wird, glaube ich, eine ganz gute Nummer. Der Gute stellt nämlich auch sein eigenes Soundsystem zur Verfügung, das Gelster Dub Soundsystem. Das wird auf jeden Fall auf dieser Dub Corner beim Altstadtfest wird uns bereichern und das ist unser Audioausgang. Ich bin gespannt. Der Gute hat ein bisschen was gemacht, daran an dem Soundsystem gebastelt. Ja, kleines Deck, aber wird reichen zwischen den ganzen Fachwerkgehäuse. Wird ordentlich klappern. Jetzt wollen wir würde ich gerne was zu Tom Battery. Habe ich ja vorhin gesagt, habe ich nix. Quatsch, habe ich doch was. Und zwar ist es ein Mitschnitt von Bascom Save Me. Und da würde ich euch jetzt einfach nochmal den Tom ein bisschen vorstellen. Der wird mit Short Mike am Freitag den Abend versüßen und Musik in die Straße drücken. Und ja, ich würde es einfach mal abspielen. Und wir kommen dann gleich wieder zurück. 10 Minuten Tom Battery bei Bascom Save Me. Yes, ihr hört Subfrequenz, Radio FM.

Yes. Das war der gute Tom Battery. Ein kleiner Vorgeschmack auf das, was kommt. Genau, wir waren jetzt beim Freitag, 11. Juli. Dort wird es zum Start, zum Einklang, zur Eröffnung der Tanzfläche in unserer schönen Fachwerkstadt stattfinden. Die beiden geht eher so schon in eher The Roots Dub und eventuell auch andere Musik in dem Genre. Kommen wir jetzt zum nächsten. Das wäre der 11. Juli. Der 11. Juli wird ein bisschen elektronischer, bassiger. Auf jeden Fall. Genau. Um 12 geht es da schon los, sehe ich gerade. Hier steht auf dem Flyer. 12 Uhr. Genau, der Freitag war von 17 bis 0 Uhr, falls ihr es nochmal wissen wollt. Und der Samstag startet dann schon um 12 mit ein bisschen gemütlichen Reinkommen, Kaffee, Kuchen, die runde Ecke, Support auf jeden Fall, leckere Drinks, gutes Bier, gute Atmo, gute Leute, eritreisches Streetfood wird es geben und ich denke, es ist für jede Altersgruppe was dabei. Und wir machen uns das einfach da schön und muckelig und hoffen auf gutes Wetter und ja, so wird es auf jeden Fall laufen. Und dann genau kommen wir musikalisch zum Samstag, 11. Juli. Dort werde ich dann zur späteren Stunde ein bisschen UK Bass Dubstep spielen. Dazu wollte ich euch jetzt mal ein bisschen was präsentieren auch. Und später dann ein bisschen elektronischer und schneller wird es dann. Letzte Stunde, Subfrequenz. Freitagabend. Schön, dass ihr eingeschaltet habt. Genau, ich starte jetzt einfach mal ein bisschen was von mir, was ich so in die Richtung auflegen werde. Und genau, seid gespannt und habt einen schönen Abend. Jo, hier hat Radio FM. Yes, sir. Subfrequenz.

0: Yes. Letzter Check, der jetzt kommt von mir. Der geht in die Richtung. Schnallt euch an, auf jeden Fall, wird geil. Kitzeln wir Short Mics, Gas Adapt, Sound System mal ein bisschen in, zwischen das Gebälk, ne? In die Altstadt, auf ins Altstadtfest. Letzte Tune von mir und dann kommen wir zu Dynamo Dresden. Yes.
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UK Bus auf dem Altstadtfest oder auch Kasper Kürbis genannt. Kommen wir zu unserem Abend, das ist ein wird in den Genres Elektronik und des weiteren Fächern, ja, Elektronik, Berlin, Akido Records ist das, die kommen aus Berlin. Und davon würde ich euch jetzt auch einen kleinen Vorgeschmack geben. Und ja, würde mich freuen, oder wir würden uns freuen, wenn wir am Wochenende, 10.11., da uns das da echt schick machen, zwischen den Fachwerkhäusern da schön abcornern, dubcornern, Subfrequenz, alle da. Und ich würde jetzt erstmal noch, oder ich würde jetzt erstmal anspielen, Dynamo Dresden. Und dann hören wir uns gleich nochmal. Yes, sir.

die Subfrequenz Radio FM. Schön, dass ihr eingeschaltet habt, zugehört habt. Ich hoffe, wir konnten euch ein bisschen heiß machen für das nächste Wochenende Dub Corner, Altstadtfest oder auch Kasperkirmes genannt. Jetzt zum Schluss hört ihr gerade noch Dynamo Dresden, Special Guest am Samstagabend. Kommt auf die Tanzfläche, lasst uns zusammen gute Musik zelebrieren und wir sorgen für euer Wohl. Feinstes Essen, Trinken, gute Leute, gute Atmo und ja, habt noch einen schönen Abend da draußen. Im Club ist noch Sommerfest, wenn ihr Lust habt, geht raus und ja, wir sehen uns nächsten 4 Wochen wieder, in der nächsten 4 Wochen wieder live, Subfrequenz dort, dann auch wieder ein DJ zu Gast, auch ein Local DJ. Bin gespannt. Schaltet wieder ein. Und ja, wir sehen uns auf der Dub Corner. Habt einen schönen Abend. Und bis dann. Ciao. Peace.

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0: Okay, weißt du, welchen DJ wir aus Basel haben?
1: Und wir haben hier jemanden aus der Schweiz eingeflogen. Also ein bisschen Basel. Lang für unseren Gast. DJ Defcon, come on, give it up aus Basel!
0: Come on,
1: Defcon! K.O.
0: Yeah.
1: And you know.
0: Okay.
1: Jungs, seid ihr heiß oder was? Jetzt ist nicht der Zeitpunkt, still zu sein.

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4: Ja, Sie hören das Jazzcafé auf RFM, auf unserem Bürgerradio hier im Werra-Meißner-Kreis. Ich bin der René Wilhelm Enk und heute habe ich für Sie Aufnahmen der großartigen englischen Sängerin Amy Winehouse herausgesucht. Da gibt es jetzt wieder Neuveröffentlichungen, zum Beispiel gleich ein Weihnachtslied. Da geht es um den Santa Claus und das ist aber ein ganz besonderes Weihnachtslied. Das heißt nämlich I saw Mommy kissing Santa Claus. Also was hat denn die Mutter da gemacht? Ja, und dann haben wir einen tollen Live-Mitschnitt aus dem Jahre 2007. Und zwar aus England, gilt eigentlich als ihr allergrößter Live-Mitschnitt. Da hatte sie wirklich eine tolle Form und konnte wunderbar performen. Das war ja immer das Problem bei der Amy Winehouse. Ja, eigentlich ist die Amy Winehouse eine Soul-Sängerin, aber der Jazz ist immer vorhanden. Das Jazzgefühl, der Swing in ihrer Musik, auch diese tendenziellen Improvisationen, nicht nur im Gesang, sondern auch in ihrer Backingband. Und wir werden jetzt gleich einschalten, den Santa Claus, gerade veröffentlicht, Amy Winehouse, live bei einer Session aufgenommen at Union Chapel. Aber jetzt erst einmal der Santa Claus.

Ja, die Amy Winehouse mit einem ganz besonderen Weihnachtslied. Sie sieht gerade ihrer Mutti, die den Santa Claus küsst. Ja, und jetzt geht's weiter im Jazzcafé hier auf RFM mit der neuen LP, die gerade erschienen ist von der Amy Winehouse, Back to Black. Songs from the Original Motion Picture. Ja, Sie konnten einen Film sehen über das Leben der Amy Winehouse, das zum Teil ja nicht ganz so schön war. Ja, und wir fangen an in diesem Set mit einem Stück von einem ganz, ganz großen Jazzer, und zwar Thelonious Monk, Pianist, und zwar aus seiner allergrößten Scheibe, das Stück